0: Meldungen aus der Trigger FM Redaktion. Eine von der WHO einberufene sogenannte Expertenkommission fordert, den Klimawandel formell als gesundheitliche Notlage von internationaler Tragweite einzustufen. Dem Gremium gehören neben internationalen angeblichen Fachleuten auch der umstrittene frühere Bundesgesundheitsminister Karl Lauterbach und EU-Vertreter an. Die WHO muss der Bekämpfung der Klimakrise mehr Aufmerksamkeit widmen. Abwarten im Verlauf der Katastrophe macht keinen Sinn, sagte Lauterbach der dpa. Der Verbrauch fossiler Brennträger würde demnach allein in Europa 600.000 Todesfälle verursachen. Hinzu kämen weitere 60.000 Hitzetote. Es wird Zeit, dass wir erkennen, dass wir es mit einem medizinischen Notfall zu tun haben, sagte Lauterbach weiter. Kritiker meinen, dass erstmal Lauterbachs Beteiligung an den Corona-Verbrechen aufgeklärt werden sollte, bevor dieser Mann in der Öffentlichkeit weiter bezahlten Unsinn verbreiten darf. Eine als Ökokriegerin geltende Politikerin hat in Dänemark für Empörung gesorgt, nachdem sie Richtlinien verteidigt hatte, die die Bewohner staatlicher Pflegeheime auf lediglich rund 80 Gramm Fleisch pro Woche beschränken, was weniger als einem einzigen Big Mac entspricht. Birgitte Kehler-Holst von der linksgrünen dänischen Partei wurde zudem vorgeworfen, basierend auf Äußerungen, die sie während einer Sitzung des Kopenhagener Stadtrats tätigte, sie habe sinngemäß geäußert, alte Menschen in Pflegeheimen sollten durch eine Einschränkung ihres Fleischkonsums bestraft werden. Sie sagte, jeder, auch die Älteren, muss dazu beitragen, unsere Klimaziele zu erreichen. Und fügte hinzu, es ist genau die Generation der Alten, die es am meisten verbockt hat. Ein Gericht in Kiew hat den ehemaligen Leiter des ukrainischen Präsidialamts, Andrei Jermak, wegen des Verdachts der Geldwäsche für 2 Monate in Untersuchungshaft genommen. Der Politiker soll Teil einer organisierten Gruppe sein, die im Zusammenhang mit einem Luxusbauprojekt nahe Kiew fast 9 Millionen Euro gewaschen hat. Jermak kann sich laut Medienberichten gegen eine Kaution von etwa 2,7 Millionen Euro freikaufen. Vom Schlechter und Schurken zum Staatschef. Der US-Sondergesandte Tom Barrack traf in Damaskus auf Syriens neuen Präsidenten, um über wirtschaftliche Zusammenarbeit zu sprechen. Dabei wurde dieser syrische Präsident, Ahmed al-Sharaa, noch vor kurzer Zeit international gesucht. Journalist Mario Nafal kommentiert dies in einem Beitrag auf X. Dieser Mann hatte noch vor 18 Monaten ein US-Kopfgeld von 10 Millionen Dollar auf sich ausgesetzt. Und jetzt wird er überall hofiert. Auch Bundeskanzler Friedrich Merz traf Ahmed al-Sharaa in Berlin. Dort sprachen sie über den Wiederaufbau Syriens und deutsche Steuergeldunterstützung. 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

0: 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Russland steht Schulter an Schulter mit Kuba und wird die Insel angesichts der anhaltenden US-Blockade weiterhin unterstützen. Dies erklärte der stellvertretende Außenminister der Russischen Föderation, Sergei Ryabkov, und betonte die Unveränderlichkeit der Position Moskaus. Wir weichen nicht von unserer grundsätzlichen Linie ab, ein Land zu unterstützen, das uns historisch nahesteht und das Russland auf internationalen Foren wertvolle Unterstützung leistet, mit dem wir in vielen Aspekten der Gestaltung einer neuen Weltordnung zusammenarbeiten. Der Bäckermeister Bernd Kütscher hat in einem offenen Brief Finanzminister Lars Klingbeil falsche Weichenstellungen und verrutschte Prioritäten vorgeworfen. Früher sei Brot ein Symbol für Würde, Genuss und Heimat gewesen. Heute werde es zur Frage des Geldbeutels. Trotz guter Löhne und Überstunden bleibe Menschen am Monatsende nur wenig übrig. Trotz rekordhoher Steuereinnahmen funktioniere vieles nicht. Weder Bahn noch Bildung, weder Brücken noch Bundeswehr. Auch in Digitalisierung und andere Zukunftsfelder wurde viel zu wenig investiert. Irgendjemand muss leisten. Früh aufstehen, Risiko tragen, Backöfen anheizen. Diese Menschen werden ausgepresst, während der Staat immer fetter wird, betont der Bäckermeister in seinem Brief an die politische Klasse. Eine bundesweite Studie warnt vor zunehmendem Medienkonsum bereits im Kleinkindalter. Wissenschaftler sehen darin erhebliche Risiken für die Entwicklung und fordern ein Umdenken im Alltag von Eltern. Laut den Forschern werden Kinder immer häufiger mit Smartphones oder Tablets ruhiggestellt, im Kinderwagen, im Restaurant oder sogar beim Töpfchen. Dabei könne früher Bildschirmkontakt unter anderem zu Sprachverzögerungen, motorischen Problemen und psychischen Auffälligkeiten führen, die sich langfristig bemerkbar machen. Besonders kritisch sei die Phase der ersten drei Lebensjahre, in der sich das Gehirn stark entwickelt. Wenn man das Problem wirklich anpacken möchte, meinen Kritiker, dann muss auch der Druck auf die Eltern verringert werden. Die ständige Angst, die über die Mainstream-Medien gemacht wird, Corona oder Hunter-Virus, Klima, Krieg, Jobverlust und so weiter, sowie die immer weiter wachsende Bürokratie und Aussichtslosigkeit, ein unbeschwertes Leben als Familie führen zu können, sorgen auch dafür, dass Eltern völlig überfordert sind. Man könnte den Eindruck bekommen, dass Kinder so oder so unerwünscht in Deutschland sind. Der Präsident des Bundes der Steuerzahler, Rainer Holznagel, hat einen drastischen Kurswechsel beim Berufsbeamtentum in Deutschland gefordert. 2 Millionen Beamte sind zu viel. Die hohe Anzahl von Beamtinnen und Beamten in Deutschland ist aus meiner Sicht falsch. Sie muss gedrosselt werden, und zwar auf deutlich unter 1 Million, sagte Holznagel den Zeitungen der Mediengruppe Bayern. Er forderte zudem Einschnitte bei Subventionen und Steuervergünstigungen. In den vergangenen Jahren habe die Verbeamtung sehr stark zugenommen, kritisierte Holznagel. Das betreffe auch Bereiche, in denen der klassische Beamte eigentlich gar nichts oder nichts mehr zu suchen hat, zum Beispiel im Bildungsbereich und in der Bürokratie. Weitere Kritiker dieser Entwicklung meinen dazu, dass sich die Deutsche Einheitspartei aus CDU, SPD, Grüne, Linke und FDP mit den neuen Beamtenstellen lediglich neue Wähler sichern will. 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

0: 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Vom Schlechter und Schurken zum Staatschef. Der US-Sondergesandte Tom Barrack traf in Damaskus auf Syriens neuen Präsidenten, um über wirtschaftliche Zusammenarbeit zu sprechen. Dabei wurde dieser syrische Präsident, Ahmed al-Sharaa, noch vor kurzer Zeit international gesucht. Journalist Mario Nawfal kommentiert dies in einem Beitrag auf X. Dieser Mann hatte noch vor 18 Monaten ein US-Kopfgeld von 10 Millionen Dollar auf sich ausgesetzt. Und jetzt wird er überall hofiert. Auch Bundeskanzler Friedrich Merz traf Ahmed al-Sharaa in Berlin. Dort sprachen sie über den Wiederaufbau Syriens und deutsche Steuergeldunterstützung. Die Mobilisierung in der Ukraine wird nun erneut verschärft. Alle Studenten an ukrainischen medizinischen Hochschulen werden laut dem ukrainischen Gesundheitsminister Viktor Ljaschko zum Militärdienst verpflichtet, auch die Studentinnen. Die Behörden arbeiten derzeit an Gesetzen zur teilweisen Einberufung von medizinischem Personal. Alle Bewerber, die sich an medizinischen Universitäten einschreiben und eine höhere medizinische Ausbildung absolvieren, werden zum Militärdienst verpflichtet. Nach Abschluss ihrer Ausbildung erhalten sie den Rang eines Offiziers, so der Minister. Mit hoher Geschwindigkeit raste am Samstag ein aus Marokko stammender mutmaßlicher Attentäter mit seinem Auto am helllichten Tag mitten im historischen Zentrum der norditalienischen Stadt Modena in eine Gruppe von Fußgängern. Anschließend raste er in einen Obstladen und nachdem er ausgestiegen war, stach er auf eine Person ein, die versuchte, ihn aufzuhalten. Die genauen Hintergründe sind noch unklar, aber die Behörden erklären, es gebe keine Hinweise darauf, dass der Mann unter dem Einfluss von Drogen oder Alkohol stand. Somit verschärft sich der Verdacht eines Attentats. Eine von der WHO einberufene sogenannte Expertenkommission fordert, den Klimawandel formell als gesundheitliche Notlage von internationaler Tragweite einzustufen. Dem Gremium gehören neben internationalen angeblichen Fachleuten auch der umstrittene frühere Bundesgesundheitsminister Karl Lauterbach und EU-Vertreter an. Die WHO muss der Bekämpfung der Klimakrise mehr Aufmerksamkeit widmen. Abwarten im Verlauf der Katastrophe macht keinen Sinn, sagte Lauterbach der dpa. Der Verbrauch fossiler Brennträger würde demnach allein in Europa 600.000 Todesfälle verursachen. Hinzu kämen weitere 60.000 Hitzetote. Es wird Zeit, dass wir erkennen, dass wir es mit einem medizinischen Notfall zu tun haben, sagte Lauterbach weiter. Kritiker meinen, dass erstmal Lauterbachs Beteiligung an den Corona-Verbrechen aufgeklärt werden sollte, bevor dieser Mann in der Öffentlichkeit weiter bezahlten Unsinn verbreiten darf. 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

0: 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Der Präsident des Bundes der Steuerzahler, Rainer Holznagel, hat einen drastischen Kurswechsel beim Berufsbeamtentum in Deutschland gefordert. 2 Millionen Beamte sind zu viel. Die hohe Anzahl von Beamtinnen und Beamten in Deutschland ist aus meiner Sicht falsch. Sie muss gedrosselt werden, und zwar auf deutlich unter 1 Million, sagte Holznagel den Zeitungen der Mediengruppe Bayern. Er forderte zudem Einschnitte bei Subventionen und Steuervergünstigungen. In den vergangenen Jahren habe die Verbeamtung sehr stark zugenommen, kritisierte Holznagel. Das betreffe auch Bereiche, in denen der klassische Beamte eigentlich gar nichts oder nichts mehr zu suchen hat, zum Beispiel im Bildungsbereich und in der Bürokratie. Weitere Kritiker dieser Entwicklung meinen dazu, dass sich die Deutsche Einheitspartei aus CDU, SPD, Grüne, Linke und FDP mit den neuen Beamtenstellen lediglich neue Wähler sichern will. Russland steht Schulter an Schulter mit Kuba und wird die Insel angesichts der anhaltenden US-Blockade weiterhin unterstützen. Dies erklärte der stellvertretende Außenminister der Russischen Föderation, Sergei Ryabkov, und betonte die Unveränderlichkeit der Position Moskaus. Wir weichen nicht von unserer grundsätzlichen Linie ab, ein Land zu unterstützen, das uns historisch nahesteht und das Russland auf internationalen Foren wertvolle Unterstützung leistet, mit dem wir in vielen Aspekten der Gestaltung einer neuen Weltordnung zusammenarbeiten. Eine als Ökokriegerin geltende Politikerin hat in Dänemark für Empörung gesorgt, nachdem sie Richtlinien verteidigt hatte, die die Bewohner staatlicher Pflegeheime auf lediglich rund 80 Gramm Fleisch pro Woche beschränken, was weniger als einem einzigen Big Mac entspricht. Birgitte Kehler-Holst von der linksgrünen dänischen Partei wurde zudem vorgeworfen, basierend auf Äußerungen, die sie während einer Sitzung des Kopenhagener Stadtrats tätigte, sie habe sinngemäß geäußert, alte Menschen in Pflegeheimen sollten durch eine Einschränkung ihres Fleischkonsums bestraft werden. Sie sagte, jeder, auch die Älteren, muss dazu beitragen, unsere Klimaziele zu erreichen, und fügte hinzu, es ist genau die Generation der Alten, die es am meisten verbockt hat. Der Bäckermeister Bernd Kütscher hat in einem offenen Brief Finanzminister Lars Klingbeil falsche Weichenstellungen und verrutschte Prioritäten vorgeworfen. Früher sei Brot ein Symbol für Würde, Genuss und Heimat gewesen. Heute werde es zur Frage des Geldbeutels. Trotz guter Löhne und Überstunden bleibe Menschen am Monatsende nur wenig übrig. Trotz rekordhoher Steuereinnahmen funktioniere vieles nicht. Weder Bahn noch Bildung, weder Brücken noch Bundeswehr. Auch in Digitalisierung und andere Zukunftsfelder wurde viel zu wenig investiert. Irgendjemand muss leisten. Früh aufstehen, Risiko tragen, Backöfen anheizen. Diese Menschen werden ausgepresst, während der Staat immer fetter wird, betont der Bäckermeister in seinem Brief an die politische Klasse. 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

0: 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Eine als Ökokriegerin geltende Politikerin hat in Dänemark für Empörung gesorgt, nachdem sie Richtlinien verteidigt hatte, die die Bewohner staatlicher Pflegeheime auf lediglich rund 80 Gramm Fleisch pro Woche beschränken, was weniger als einem einzigen Big Mac entspricht. Birgitte Kehler-Holst von der linksgrünen dänischen Partei wurde zudem vorgeworfen, basierend auf Äußerungen, die sie während einer Sitzung des Kopenhagener Stadtrats tätigte, sie habe sinngemäß geäußert, alte Menschen in Pflegeheimen sollten durch eine Einschränkung ihres Fleischkonsums bestraft werden. Sie sagte, jeder, auch die Älteren, muss dazu beitragen, unsere Klimaziele zu erreichen. Und fügte hinzu, es ist genau die Generation der Alten, die es am meisten verbockt hat. Der Präsident des Bundes der Steuerzahler, Rainer Holznagel, hat einen drastischen Kurswechsel beim Berufsbeamtentum in Deutschland gefordert. 2 Millionen Beamte sind zu viel. Die hohe Anzahl von Beamtinnen und Beamten in Deutschland ist aus meiner Sicht falsch. Sie muss gedrosselt werden, und zwar auf deutlich unter 1 Million, sagte Holznagel den Zeitungen der Mediengruppe Bayern. Er forderte zudem Einschnitte bei Subventionen und Steuervergünstigungen. In den vergangenen Jahren habe die Verbeamtung sehr stark zugenommen, kritisierte Holznagel. Das betreffe auch Bereiche, in denen der klassische Beamte eigentlich gar nichts oder nichts mehr zu suchen hat, zum Beispiel im Bildungsbereich und in der Bürokratie. Weitere Kritiker dieser Entwicklung meinen dazu, dass sich die Deutsche Einheitspartei aus CDU, SPD, Grüne, Linke und FDP mit den neuen Beamtenstellen lediglich neue Wähler sichern will. Vom Schlechter und Schurken zum Staatschef. Der US-Sondergesandte Tom Barrack traf in Damaskus auf Syriens neuen Präsidenten, um über wirtschaftliche Zusammenarbeit zu sprechen. Dabei wurde dieser syrische Präsident, Ahmed al-Sharaa, noch vor kurzer Zeit international gesucht. Journalist Mario Nafal kommentiert dies in einem Beitrag auf X. Dieser Mann hatte noch vor 18 Monaten ein US-Kopfgeld von 10 Millionen Dollar auf sich ausgesetzt. Und jetzt wird er überall hofiert. Auch Bundeskanzler Friedrich Merz traf Ahmed al-Sharaa in Berlin. Dort sprachen sie über den Wiederaufbau Syriens und deutsche Steuergeldunterstützung. Ein Gericht in Kiew hat den ehemaligen Leiter des ukrainischen Präsidialamts, Andrei Yermak, wegen des Verdachts der Geldwäsche für 2 Monate in Untersuchungshaft genommen. Der Politiker soll Teil einer organisierten Gruppe sein, die im Zusammenhang mit einem Luxusbauprojekt nahe Kiew fast 9 Millionen Euro gewaschen hat. Yermak kann sich laut Medienberichten gegen eine Kaution von etwa 2,7 Millionen Euro freikaufen. 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

0: 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Eine als Ökokriegerin geltende Politikerin hat in Dänemark für Empörung gesorgt, nachdem sie Richtlinien verteidigt hatte, die die Bewohner staatlicher Pflegeheime auf lediglich rund 80 Gramm Fleisch pro Woche beschränken, was weniger als einem einzigen Big Mac entspricht. Birgitte Kehler-Holst von der linksgrünen dänischen Partei wurde zudem vorgeworfen, basierend auf Äußerungen, die sie während einer Sitzung des Kopenhagener Stadtrats tätigte, sie habe sinngemäß geäußert, alte Menschen in Pflegeheimen sollten durch eine Einschränkung ihres Fleischkonsums bestraft werden. Sie sagte, jeder, auch die Älteren, muss dazu beitragen, unsere Klimaziele zu erreichen. Und fügte hinzu, es ist genau die Generation der Alten, die es am meisten verbockt hat. Der Präsident des Bundes der Steuerzahler, Rainer Holznagel, hat einen drastischen Kurswechsel beim Berufsbeamtentum in Deutschland gefordert. 2 Millionen Beamte sind zu viel. Die hohe Anzahl von Beamtinnen und Beamten in Deutschland ist aus meiner Sicht falsch. Sie muss gedrosselt werden, und zwar auf deutlich unter 1 Million, sagte Holznagel den Zeitungen der Mediengruppe Bayern. Er forderte zudem Einschnitte bei Subventionen und Steuervergünstigungen. In den vergangenen Jahren habe die Verbeamtung sehr stark zugenommen, kritisierte Holznagel. Das betreffe auch Bereiche, in denen der klassische Beamte eigentlich gar nichts oder nichts mehr zu suchen hat, zum Beispiel im Bildungsbereich und in der Bürokratie. Weitere Kritiker dieser Entwicklung meinen dazu, dass sich die Deutsche Einheitspartei aus CDU, SPD, Grüne, Linke und FDP mit den neuen Beamtenstellen lediglich neue Wähler sichern will. Vom Schlechter und Schurken zum Staatschef. Der US-Sondergesandte Tom Barrack traf in Damaskus auf Syriens neuen Präsidenten, um über wirtschaftliche Zusammenarbeit zu sprechen. Dabei wurde dieser syrische Präsident, Ahmed al-Sharaa, noch vor kurzer Zeit international gesucht. Journalist Mario Nauffal kommentiert dies in einem Beitrag auf X. Dieser Mann hatte noch vor 18 Monaten ein US-Kopfgeld von 10 Millionen Dollar auf sich ausgesetzt. Und jetzt wird er überall hofiert. Auch Bundeskanzler Friedrich Merz traf Ahmed al-Sharaa in Berlin. Dort sprachen sie über den Wiederaufbau Syriens und deutsche Steuergeldunterstützung. Ein Gericht in Kiew hat den ehemaligen Leiter des ukrainischen Präsidialamts, Andrei Yermak, wegen des Verdachts der Geldwäsche für 2 Monate in Untersuchungshaft genommen. Der Politiker soll Teil einer organisierten Gruppe sein, die im Zusammenhang mit einem Luxusbauprojekt nahe Kiew fast 9 Millionen Euro gewaschen hat. Yermak kann sich laut Medienberichten gegen eine Kaution von etwa 2,7 Millionen Euro freikaufen. 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

0: 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Eine als Ökokriegerin geltende Politikerin hat in Dänemark für Empörung gesorgt, nachdem sie Richtlinien verteidigt hatte, die die Bewohner staatlicher Pflegeheime auf lediglich rund 80 Gramm Fleisch pro Woche beschränken, was weniger als einem einzigen Big Mac entspricht. Birgitte Kehler-Holst von der linksgrünen dänischen Partei wurde zudem vorgeworfen, basierend auf Äußerungen, die sie während einer Sitzung des Kopenhagener Stadtrats tätigte, sie habe sinngemäß geäußert, alte Menschen in Pflegeheimen sollten durch eine Einschränkung ihres Fleischkonsums bestraft werden. Sie sagte, jeder, auch die Älteren, muss dazu beitragen, unsere Klimaziele zu erreichen, und fügte hinzu, es ist genau die Generation der Alten, die es am meisten verbockt hat. Der Präsident des Bundes der Steuerzahler, Rainer Holznagel, hat einen drastischen Kurswechsel beim Berufsbeamtentum in Deutschland gefordert. 2 Millionen Beamte sind zu viel. Die hohe Anzahl von Beamtinnen und Beamten in Deutschland ist aus meiner Sicht falsch. Sie muss gedrosselt werden, und zwar auf deutlich unter 1 Million, sagte Holznagel den Zeitungen der Mediengruppe Bayern. Er forderte zudem Einschnitte bei Subventionen und Steuervergünstigungen. In den vergangenen Jahren habe die Verbeamtung sehr stark zugenommen, kritisierte Holznagel. Das betreffe auch Bereiche, in denen der klassische Beamte eigentlich gar nichts oder nichts mehr zu suchen hat, zum Beispiel im Bildungsbereich und in der Bürokratie. Weitere Kritiker dieser Entwicklung meinen dazu, dass sich die Deutsche Einheitspartei aus CDU, SPD, Grüne, Linke und FDP mit den neuen Beamtenstellen lediglich neue Wähler sichern will. Vom Schlechter und Schurken zum Staatschef. Der US-Sondergesandte Tom Barrack traf in Damaskus auf Syriens neuen Präsidenten, um über wirtschaftliche Zusammenarbeit zu sprechen. Dabei wurde dieser syrische Präsident, Ahmed al-Sharaa, noch vor kurzer Zeit international gesucht. Journalist Mario Nauffal kommentiert dies in einem Beitrag auf X. Dieser Mann hatte noch vor 18 Monaten ein US-Kopfgeld von 10 Millionen Dollar auf sich ausgesetzt. Und jetzt wird er überall hofiert. Auch Bundeskanzler Friedrich Merz traf Ahmed al-Sharaa in Berlin. Dort sprachen sie über den Wiederaufbau Syriens und deutsche Steuergeldunterstützung. Ein Gericht in Kiew hat den ehemaligen Leiter des ukrainischen Präsidialamts, Andrei Yermak, wegen des Verdachts der Geldwäsche für 2 Monate in Untersuchungshaft genommen. Der Politiker soll Teil einer organisierten Gruppe sein, die im Zusammenhang mit einem Luxusbauprojekt nahe Kiew fast 9 Millionen Euro gewaschen hat. Yermak kann sich laut Medienberichten gegen eine Kaution von etwa 2,7 Millionen Euro freikaufen. 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

0: 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Der Bäckermeister Bernd Kütscher hat in einem offenen Brief Finanzminister Lars Klingbeil falsche Weichenstellungen und verrutschte Prioritäten vorgeworfen. Früher sei Brot ein Symbol für Würde, Genuss und Heimat gewesen. Heute werde es zur Frage des Geldbeutels. Trotz guter Löhne und Überstunden bleibe Menschen am Monatsende nur wenig übrig. Trotz rekordhoher Steuereinnahmen funktioniere vieles nicht. Weder Bahn noch Bildung, weder Brücken noch Bundeswehr. Auch in Digitalisierung und andere Zukunftsfelder wurde viel zu wenig investiert. Irgendjemand muss leisten. Früh aufstehen, Risiko tragen, Backöfen anheizen. Diese Menschen werden ausgepresst, während der Staat immer fetter wird, betont der Bäckermeister in seinem Brief an die politische Klasse. Mit hoher Geschwindigkeit raste am Samstag ein aus Marokko stammender mutmaßlicher Attentäter mit seinem Auto am helllichten Tag mitten im historischen Zentrum der norditalienischen Stadt Modena in eine Gruppe von Fußgängern. Anschließend raste er in einen Obstladen und nachdem er ausgestiegen war, stach er auf eine Person ein, die versuchte, ihn aufzuhalten. Die genauen Hintergründe sind noch unklar, aber die Behörden erklären, es gebe keine Hinweise darauf, dass der Mann unter dem Einfluss von Drogen oder Alkohol stand. Somit verschärft sich der Verdacht eines Attentats. Eine bundesweite Studie warnt vor zunehmendem Medienkonsum bereits im Kleinkindalter. Wissenschaftler sehen darin erhebliche Risiken für die Entwicklung und fordern ein Umdenken im Alltag von Eltern. Laut den Forschern werden Kinder immer häufiger mit Smartphones oder Tablets ruhiggestellt. Im Kinderwagen, im Restaurant oder sogar beim Töpfchen. Dabei könne früher Bildschirmkontakt unter anderem zu Sprachverzögerungen, motorischen Problemen und psychischen Auffälligkeiten führen, die sich langfristig bemerkbar machen. Besonders kritisch sei die Phase der ersten drei Lebensjahre, in der sich das Gehirn stark entwickelt. Wenn man das Problem wirklich anpacken möchte, meinen Kritiker, dann muss auch der Druck auf die Eltern verringert werden. Die ständige Angst, die über die Mainstream-Medien gemacht wird, Corona oder Hunter-Virus, Klima, Krieg, Jobverlust und so weiter, sowie die immer weiter wachsende Bürokratie und Aussichtslosigkeit, ein unbeschwertes Leben als Familie führen zu können, sorgen auch dafür, dass Eltern völlig überfordert sind. Man könnte den Eindruck bekommen, dass Kinder so oder so unerwünscht in Deutschland sind. Die Mobilisierung in der Ukraine wird nun erneut verschärft. Alle Studenten an ukrainischen medizinischen Hochschulen werden laut dem ukrainischen Gesundheitsminister Viktor Ljaschko zum Militärdienst verpflichtet, auch die Studentinnen. Die Behörden arbeiten derzeit an Gesetzen zur teilweisen Einberufung von medizinischem Personal. Alle Bewerber, die sich an medizinischen Universitäten einschreiben und eine höhere medizinische Ausbildung absolvieren, werden zum Militärdienst verpflichtet. Nach Abschluss ihrer Ausbildung erhalten sie den Rang eines Offiziers, so der Minister. 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

0: 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Der Bäckermeister Bernd Kütscher hat in einem offenen Brief Finanzminister Lars Klingbeil falsche Weichenstellungen und verrutschte Prioritäten vorgeworfen. Früher sei Brot ein Symbol für Würde, Genuss und Heimat gewesen. Heute werde es zur Frage des Geldbeutels. Trotz guter Löhne und Überstunden bleibe Menschen am Monatsende nur wenig übrig. Trotz rekordhoher Steuereinnahmen funktioniere vieles nicht. Weder Bahn noch Bildung, weder Brücken noch Bundeswehr. Auch in Digitalisierung und andere Zukunftsfelder wurde viel zu wenig investiert. Irgendjemand muss leisten. Früh aufstehen, Risiko tragen, Backöfen anheizen. Diese Menschen werden ausgepresst, während der Staat immer fetter wird, betont der Bäckermeister in seinem Brief an die politische Klasse. Mit hoher Geschwindigkeit raste am Samstag ein aus Marokko stammender mutmaßlicher Attentäter mit seinem Auto am helllichten Tag mitten im historischen Zentrum der norditalienischen Stadt Modena in eine Gruppe von Fußgängern. Anschließend raste er in einen Obstladen und nachdem er ausgestiegen war, stach er auf eine Person ein, die versuchte, ihn aufzuhalten. Die genauen Hintergründe sind noch unklar, aber die Behörden erklären, es gebe keine Hinweise darauf, dass der Mann unter dem Einfluss von Drogen oder Alkohol stand. Somit verschärft sich der Verdacht eines Attentats. Eine bundesweite Studie warnt vor zunehmendem Medienkonsum bereits im Kleinkindalter. Wissenschaftler sehen darin erhebliche Risiken für die Entwicklung und fordern ein Umdenken im Alltag von Eltern. Laut den Forschern werden Kinder immer häufiger mit Smartphones oder Tablets ruhiggestellt. Im Kinderwagen, im Restaurant oder sogar beim Töpfchen. Dabei könne früher Bildschirmkontakt unter anderem zu Sprachverzögerungen, motorischen Problemen und psychischen Auffälligkeiten führen, die sich langfristig bemerkbar machen. Besonders kritisch sei die Phase der ersten drei Lebensjahre, in der sich das Gehirn stark entwickelt. Wenn man das Problem wirklich anpacken möchte, meinen Kritiker, dann muss auch der Druck auf die Eltern verringert werden. Die ständige Angst, die über die Mainstream-Medien gemacht wird, Corona oder Hunter-Virus, Klima, Krieg, Jobverlust und so weiter, sowie die immer weiter wachsende Bürokratie und Aussichtslosigkeit, ein unbeschwertes Leben als Familie führen zu können, sorgen auch dafür, dass Eltern völlig überfordert sind. Man könnte den Eindruck bekommen, dass Kinder so oder so unerwünscht in Deutschland sind. Die Mobilisierung in der Ukraine wird nun erneut verschärft. Alle Studenten an ukrainischen medizinischen Hochschulen werden laut dem ukrainischen Gesundheitsminister Viktor Ljaschko zum Militärdienst verpflichtet, auch die Studentinnen. Die Behörden arbeiten derzeit an Gesetzen zur teilweisen Einberufung von medizinischem Personal. Alle Bewerber, die sich an medizinischen Universitäten einschreiben und eine höhere medizinische Ausbildung absolvieren, werden zum Militärdienst verpflichtet. Nach Abschluss ihrer Ausbildung erhalten sie den Rang eines Offiziers, so der Minister. 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

0: 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Der Bäckermeister Bernd Kütscher hat in einem offenen Brief Finanzminister Lars Klingbeil falsche Weichenstellungen und verrutschte Prioritäten vorgeworfen. Früher sei Brot ein Symbol für Würde, Genuss und Heimat gewesen. Heute werde es zur Frage des Geldbeutels. Trotz guter Löhne und Überstunden bleibe Menschen am Monatsende nur wenig übrig. Trotz rekordhoher Steuereinnahmen funktioniere vieles nicht. Weder Bahn noch Bildung, weder Brücken noch Bundeswehr. Auch in Digitalisierung und andere Zukunftsfelder wurde viel zu wenig investiert. Irgendjemand muss leisten. Früh aufstehen, Risiko tragen, Backöfen anheizen. Diese Menschen werden ausgepresst, während der Staat immer fetter wird, betont der Bäckermeister in seinem Brief an die politische Klasse. Mit hoher Geschwindigkeit raste am Samstag ein aus Marokko stammender mutmaßlicher Attentäter mit seinem Auto am helllichten Tag mitten im historischen Zentrum der norditalienischen Stadt Modena in eine Gruppe von Fußgängern. Anschließend raste er in einen Obstladen und nachdem er ausgestiegen war, stach er auf eine Person ein, die versuchte, ihn aufzuhalten. Die genauen Hintergründe sind noch unklar, aber die Behörden erklären, es gebe keine Hinweise darauf, dass der Mann unter dem Einfluss von Drogen oder Alkohol stand. Somit verschärft sich der Verdacht eines Attentats. Eine bundesweite Studie warnt vor zunehmendem Medienkonsum bereits im Kleinkindalter. Wissenschaftler sehen darin erhebliche Risiken für die Entwicklung und fordern ein Umdenken im Alltag von Eltern. Laut den Forschern werden Kinder immer häufiger mit Smartphones oder Tablets ruhiggestellt. Im Kinderwagen, im Restaurant oder sogar beim Töpfchen. Dabei könne früher Bildschirmkontakt unter anderem zu Sprachverzögerungen, motorischen Problemen und psychischen Auffälligkeiten führen, die sich langfristig bemerkbar machen. Besonders kritisch sei die Phase der ersten drei Lebensjahre, in der sich das Gehirn stark entwickelt. Wenn man das Problem wirklich anpacken möchte, meinen Kritiker, dann muss auch der Druck auf die Eltern verringert werden. Die ständige Angst, die über die Mainstream-Medien gemacht wird, Corona oder Hunter-Virus, Klima, Krieg, Jobverlust und so weiter, sowie die immer weiter wachsende Bürokratie und Aussichtslosigkeit, ein unbeschwertes Leben als Familie führen zu können, sorgen auch dafür, dass Eltern völlig überfordert sind. Man könnte den Eindruck bekommen, dass Kinder so oder so unerwünscht in Deutschland sind. Die Mobilisierung in der Ukraine wird nun erneut verschärft. Alle Studenten an ukrainischen medizinischen Hochschulen werden laut dem ukrainischen Gesundheitsminister Viktor Ljaschko zum Militärdienst verpflichtet, auch die Studentinnen. Die Behörden arbeiten derzeit an Gesetzen zur teilweisen Einberufung von medizinischem Personal. Alle Bewerber, die sich an medizinischen Universitäten einschreiben und eine höhere medizinische Ausbildung absolvieren, werden zum Militärdienst verpflichtet. Nach Abschluss ihrer Ausbildung erhalten sie den Rang eines Offiziers, so der Minister. 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

0: 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Der Bäckermeister Bernd Kütscher hat in einem offenen Brief Finanzminister Lars Klingbeil falsche Weichenstellungen und verrutschte Prioritäten vorgeworfen. Früher sei Brot ein Symbol für Würde, Genuss und Heimat gewesen. Heute werde es zur Frage des Geldbeutels. Trotz guter Löhne und Überstunden bleibe Menschen am Monatsende nur wenig übrig. Trotz rekordhoher Steuereinnahmen funktioniere vieles nicht. Weder Bahn noch Bildung, weder Brücken noch Bundeswehr. Auch in Digitalisierung und andere Zukunftsfelder wurde viel zu wenig investiert. Irgendjemand muss leisten. Früh aufstehen, Risiko tragen, Backöfen anheizen. Diese Menschen werden ausgepresst, während der Staat immer fetter wird, betont der Bäckermeister in seinem Brief an die politische Klasse. Mit hoher Geschwindigkeit raste am Samstag ein aus Marokko stammender mutmaßlicher Attentäter mit seinem Auto am helllichten Tag mitten im historischen Zentrum der norditalienischen Stadt Modena in eine Gruppe von Fußgängern. Anschließend raste er in einen Obstladen und nachdem er ausgestiegen war, stach er auf eine Person ein, die versuchte, ihn aufzuhalten. Die genauen Hintergründe sind noch unklar, aber die Behörden erklären, es gebe keine Hinweise darauf, dass der Mann unter dem Einfluss von Drogen oder Alkohol stand. Somit verschärft sich der Verdacht eines Attentats. Eine bundesweite Studie warnt vor zunehmendem Medienkonsum bereits im Kleinkindalter. Wissenschaftler sehen darin erhebliche Risiken für die Entwicklung und fordern ein Umdenken im Alltag von Eltern. Laut den Forschern werden Kinder immer häufiger mit Smartphones oder Tablets ruhiggestellt. Im Kinderwagen, im Restaurant oder sogar beim Töpfchen. Dabei könne früher Bildschirmkontakt unter anderem zu Sprachverzögerungen, motorischen Problemen und psychischen Auffälligkeiten führen, die sich langfristig bemerkbar machen. Besonders kritisch sei die Phase der ersten drei Lebensjahre, in der sich das Gehirn stark entwickelt. Wenn man das Problem wirklich anpacken möchte, meinen Kritiker, dann muss auch der Druck auf die Eltern verringert werden. Die ständige Angst, die über die Mainstream-Medien gemacht wird, Corona oder Hunter-Virus, Klima, Krieg, Jobverlust und so weiter, sowie die immer weiter wachsende Bürokratie und Aussichtslosigkeit, ein unbeschwertes Leben als Familie führen zu können, sorgen auch dafür, dass Eltern völlig überfordert sind. Man könnte den Eindruck bekommen, dass Kinder so oder so unerwünscht in Deutschland sind. Die Mobilisierung in der Ukraine wird nun erneut verschärft. Alle Studenten an ukrainischen medizinischen Hochschulen werden laut dem ukrainischen Gesundheitsminister Viktor Ljaschko zum Militärdienst verpflichtet, auch die Studentinnen. Die Behörden arbeiten derzeit an Gesetzen zur teilweisen Einberufung von medizinischem Personal. Alle Bewerber, die sich an medizinischen Universitäten einschreiben und eine höhere medizinische Ausbildung absolvieren, werden zum Militärdienst verpflichtet. Nach Abschluss ihrer Ausbildung erhalten sie den Rang eines Offiziers, so der Minister. 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

0: 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Eine als Ökokriegerin geltende Politikerin hat in Dänemark für Empörung gesorgt, nachdem sie Richtlinien verteidigt hatte, die die Bewohner staatlicher Pflegeheime auf lediglich rund 80 Gramm Fleisch pro Woche beschränken, was weniger als einem einzigen Big Mac entspricht. Birgitte Kehler-Holst von der linksgrünen dänischen Partei wurde zudem vorgeworfen, basierend auf Äußerungen, die sie während einer Sitzung des Kopenhagener Stadtrats tätigte, sie habe sinngemäß geäußert, alte Menschen in Pflegeheimen sollten durch eine Einschränkung ihres Fleischkonsums bestraft werden. Sie sagte, jeder, auch die Älteren, muss dazu beitragen, unsere Klimaziele zu erreichen. Und fügte hinzu, es ist genau die Generation der Alten, die es am meisten verbockt hat. Russland steht Schulter an Schulter mit Kuba und wird die Insel angesichts der anhaltenden US-Blockade weiterhin unterstützen. Dies erklärte der stellvertretende Außenminister der Russischen Föderation, Sergei Ryabkov, und betonte die Unveränderlichkeit der Position Moskaus. Wir weichen nicht von unserer grundsätzlichen Linie ab, ein Land zu unterstützen, das uns historisch nahesteht und das Russland auf internationalen Foren wertvolle Unterstützung leistet, mit dem wir in vielen Aspekten der Gestaltung einer neuen Weltordnung zusammenarbeiten. Eine von der WHO einberufene sogenannte Expertenkommission fordert, den Klimawandel formell als gesundheitliche Notlage von internationaler Tragweite einzustufen. Dem Gremium gehören neben internationalen angeblichen Fachleuten auch der umstrittene frühere Bundesgesundheitsminister Karl Lauterbach und EU-Vertreter an. Die WHO muss der Bekämpfung der Klimakrise mehr Aufmerksamkeit widmen. Abwarten im Verlauf der Katastrophe macht keinen Sinn, sagte Lauterbach der dpa. Der Verbrauch fossiler Brennträger würde demnach allein in Europa 600.000 Todesfälle verursachen. Hinzu kämen weitere 60.000 Hitzetote. Es wird Zeit, dass wir erkennen, dass wir es mit einem medizinischen Notfall zu tun haben, sagte Lauterbach weiter. Kritiker meinen, dass erstmal Lauterbachs Beteiligung an den Corona-Verbrechen aufgeklärt werden sollte, bevor dieser Mann in der Öffentlichkeit weiter bezahlten Unsinn verbreiten darf. Der Präsident des Bundes der Steuerzahler, Rainer Holznagel, hat einen drastischen Kurswechsel beim Berufsbeamtentum in Deutschland gefordert. 2 Millionen Beamte sind zu viel. Die hohe Anzahl von Beamtinnen und Beamten in Deutschland ist aus meiner Sicht falsch. Sie muss gedrosselt werden, und zwar auf deutlich unter 1 Million, sagte Holznagel den Zeitungen der Mediengruppe Bayern. Er forderte zudem Einschnitte bei Subventionen und Steuervergünstigungen. In den vergangenen Jahren habe die Verbeamtung sehr stark zugenommen, kritisierte Holznagel. Das betreffe auch Bereiche, in denen der klassische Beamte eigentlich gar nichts oder nichts mehr zu suchen hat, zum Beispiel im Bildungsbereich und in der Bürokratie. Weitere Kritiker dieser Entwicklung meinen dazu, dass sich die Deutsche Einheitspartei aus CDU, SPD, Grüne, Linke und FDP mit den neuen Beamtenstellen lediglich neue Wähler sichern will. 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

0: 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Eine als Ökokriegerin geltende Politikerin hat in Dänemark für Empörung gesorgt, nachdem sie Richtlinien verteidigt hatte, die die Bewohner staatlicher Pflegeheime auf lediglich rund 80 Gramm Fleisch pro Woche beschränken, was weniger als einem einzigen Big Mac entspricht. Birgitte Kehler-Holst von der linksgrünen dänischen Partei wurde zudem vorgeworfen, basierend auf Äußerungen, die sie während einer Sitzung des Kopenhagener Stadtrats tätigte, sie habe sinngemäß geäußert, alte Menschen in Pflegeheimen sollten durch eine Einschränkung ihres Fleischkonsums bestraft werden. Sie sagte, jeder, auch die Älteren, muss dazu beitragen, unsere Klimaziele zu erreichen. Und fügte hinzu, es ist genau die Generation der Alten, die es am meisten verbockt hat. Russland steht Schulter an Schulter mit Kuba und wird die Insel angesichts der anhaltenden US-Blockade weiterhin unterstützen. Dies erklärte der stellvertretende Außenminister der Russischen Föderation, Sergei Ryabkov, und betonte die Unveränderlichkeit der Position Moskaus. Wir weichen nicht von unserer grundsätzlichen Linie ab, ein Land zu unterstützen, das uns historisch nahesteht und das Russland auf internationalen Foren wertvolle Unterstützung leistet, mit dem wir in vielen Aspekten der Gestaltung einer neuen Weltordnung zusammenarbeiten. Eine von der WHO einberufene sogenannte Expertenkommission fordert, den Klimawandel formell als gesundheitliche Notlage von internationaler Tragweite einzustufen. Dem Gremium gehören neben internationalen angeblichen Fachleuten auch der umstrittene frühere Bundesgesundheitsminister Karl Lauterbach und EU-Vertreter an. Die WHO muss der Bekämpfung der Klimakrise mehr Aufmerksamkeit widmen. Abwarten im Verlauf der Katastrophe macht keinen Sinn, sagte Lauterbach der dpa. Der Verbrauch fossiler Brennträger würde demnach allein in Europa 600.000 Todesfälle verursachen. Hinzu kämen weitere 60.000 Hitzetote. Es wird Zeit, dass wir erkennen, dass wir es mit einem medizinischen Notfall zu tun haben, sagte Lauterbach weiter. Kritiker meinen, dass erstmal Lauterbachs Beteiligung an den Corona-Verbrechen aufgeklärt werden sollte, bevor dieser Mann in der Öffentlichkeit weiter bezahlten Unsinn verbreiten darf. Der Präsident des Bundes der Steuerzahler, Rainer Holznagel, hat einen drastischen Kurswechsel beim Berufsbeamtentum in Deutschland gefordert. 2 Millionen Beamte sind zu viel. Die hohe Anzahl von Beamtinnen und Beamten in Deutschland ist aus meiner Sicht falsch. Sie muss gedrosselt werden, und zwar auf deutlich unter 1 Million, sagte Holznagel den Zeitungen der Mediengruppe Bayern. Er forderte zudem Einschnitte bei Subventionen und Steuervergünstigungen. In den vergangenen Jahren habe die Verbeamtung sehr stark zugenommen, kritisierte Holznagel. Das betreffe auch Bereiche, in denen der klassische Beamte eigentlich gar nichts oder nichts mehr zu suchen hat, zum Beispiel im Bildungsbereich und in der Bürokratie. Weitere Kritiker dieser Entwicklung meinen dazu, dass sich die Deutsche Einheitspartei aus CDU, SPD, Grüne, Linke und FDP mit den neuen Beamtenstellen lediglich neue Wähler sichern will. 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

0: 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Eine als Ökokriegerin geltende Politikerin hat in Dänemark für Empörung gesorgt, nachdem sie Richtlinien verteidigt hatte, die die Bewohner staatlicher Pflegeheime auf lediglich rund 80 Gramm Fleisch pro Woche beschränken, was weniger als einem einzigen Big Mac entspricht. Birgitte Kehler-Holst von der linksgrünen dänischen Partei wurde zudem vorgeworfen, basierend auf Äußerungen, die sie während einer Sitzung des Kopenhagener Stadtrats tätigte, sie habe sinngemäß geäußert, alte Menschen in Pflegeheimen sollten durch eine Einschränkung ihres Fleischkonsums bestraft werden. Sie sagte, jeder, auch die Älteren, muss dazu beitragen, unsere Klimaziele zu erreichen. Und fügte hinzu, es ist genau die Generation der Alten, die es am meisten verbockt hat. Russland steht Schulter an Schulter mit Kuba und wird die Insel angesichts der anhaltenden US-Blockade weiterhin unterstützen. Dies erklärte der stellvertretende Außenminister der Russischen Föderation, Sergei Ryabkov, und betonte die Unveränderlichkeit der Position Moskaus. Wir weichen nicht von unserer grundsätzlichen Linie ab, ein Land zu unterstützen, das uns historisch nahesteht und das Russland auf internationalen Foren wertvolle Unterstützung leistet, mit dem wir in vielen Aspekten der Gestaltung einer neuen Weltordnung zusammenarbeiten. Eine von der WHO einberufene sogenannte Expertenkommission fordert, den Klimawandel formell als gesundheitliche Notlage von internationaler Tragweite einzustufen. Dem Gremium gehören neben internationalen angeblichen Fachleuten auch der umstrittene frühere Bundesgesundheitsminister Karl Lauterbach und EU-Vertreter an. Die WHO muss der Bekämpfung der Klimakrise mehr Aufmerksamkeit widmen. Abwarten im Verlauf der Katastrophe macht keinen Sinn, sagte Lauterbach der dpa. Der Verbrauch fossiler Brennträger würde demnach allein in Europa 600.000 Todesfälle verursachen. Hinzu kämen weitere 60.000 Hitzetote. Es wird Zeit, dass wir erkennen, dass wir es mit einem medizinischen Notfall zu tun haben, sagte Lauterbach weiter. Kritiker meinen, dass erstmal Lauterbachs Beteiligung an den Corona-Verbrechen aufgeklärt werden sollte, bevor dieser Mann in der Öffentlichkeit weiter bezahlten Unsinn verbreiten darf. Der Präsident des Bundes der Steuerzahler, Rainer Holznagel, hat einen drastischen Kurswechsel beim Berufsbeamtentum in Deutschland gefordert. 2 Millionen Beamte sind zu viel. Die hohe Anzahl von Beamtinnen und Beamten in Deutschland ist aus meiner Sicht falsch. Sie muss gedrosselt werden, und zwar auf deutlich unter 1 Million, sagte Holznagel den Zeitungen der Mediengruppe Bayern. Er forderte zudem Einschnitte bei Subventionen und Steuervergünstigungen. In den vergangenen Jahren habe die Verbeamtung sehr stark zugenommen, kritisierte Holznagel. Das betreffe auch Bereiche, in denen der klassische Beamte eigentlich gar nichts oder nichts mehr zu suchen hat, zum Beispiel im Bildungsbereich und in der Bürokratie. Weitere Kritiker dieser Entwicklung meinen dazu, dass sich die Deutsche Einheitspartei aus CDU, SPD, Grüne, Linke und FDP mit den neuen Beamtenstellen lediglich neue Wähler sichern will. 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

0: 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Eine als Ökokriegerin geltende Politikerin hat in Dänemark für Empörung gesorgt, nachdem sie Richtlinien verteidigt hatte, die die Bewohner staatlicher Pflegeheime auf lediglich rund 80 Gramm Fleisch pro Woche beschränken, was weniger als einem einzigen Big Mac entspricht. Birgitte Kehler-Holst von der linksgrünen dänischen Partei wurde zudem vorgeworfen, basierend auf Äußerungen, die sie während einer Sitzung des Kopenhagener Stadtrats tätigte, sie habe sinngemäß geäußert, alte Menschen in Pflegeheimen sollten durch eine Einschränkung ihres Fleischkonsums bestraft werden. Sie sagte, jeder, auch die Älteren, muss dazu beitragen, unsere Klimaziele zu erreichen. Und fügte hinzu, es ist genau die Generation der Alten, die es am meisten verbockt hat. Russland steht Schulter an Schulter mit Kuba und wird die Insel angesichts der anhaltenden US-Blockade weiterhin unterstützen. Dies erklärte der stellvertretende Außenminister der Russischen Föderation, Sergei Ryabkov, und betonte die Unveränderlichkeit der Position Moskaus. Wir weichen nicht von unserer grundsätzlichen Linie ab, ein Land zu unterstützen, das uns historisch nahesteht und das Russland auf internationalen Foren wertvolle Unterstützung leistet, mit dem wir in vielen Aspekten der Gestaltung einer neuen Weltordnung zusammenarbeiten. Eine von der WHO einberufene sogenannte Expertenkommission fordert, den Klimawandel formell als gesundheitliche Notlage von internationaler Tragweite einzustufen. Dem Gremium gehören neben internationalen angeblichen Fachleuten auch der umstrittene frühere Bundesgesundheitsminister Karl Lauterbach und EU-Vertreter an. Die WHO muss der Bekämpfung der Klimakrise mehr Aufmerksamkeit widmen. Abwarten im Verlauf der Katastrophe macht keinen Sinn, sagte Lauterbach der dpa. Der Verbrauch fossiler Brennträger würde demnach allein in Europa 600.000 Todesfälle verursachen. Hinzu kämen weitere 60.000 Hitzetote. Es wird Zeit, dass wir erkennen, dass wir es mit einem medizinischen Notfall zu tun haben, sagte Lauterbach weiter. Kritiker meinen, dass erstmal Lauterbachs Beteiligung an den Corona-Verbrechen aufgeklärt werden sollte, bevor dieser Mann in der Öffentlichkeit weiter bezahlten Unsinn verbreiten darf. Der Präsident des Bundes der Steuerzahler, Rainer Holznagel, hat einen drastischen Kurswechsel beim Berufsbeamtentum in Deutschland gefordert. 2 Millionen Beamte sind zu viel. Die hohe Anzahl von Beamtinnen und Beamten in Deutschland ist aus meiner Sicht falsch. Sie muss gedrosselt werden, und zwar auf deutlich unter 1 Million, sagte Holznagel den Zeitungen der Mediengruppe Bayern. Er forderte zudem Einschnitte bei Subventionen und Steuervergünstigungen. In den vergangenen Jahren habe die Verbeamtung sehr stark zugenommen, kritisierte Holznagel. Das betreffe auch Bereiche, in denen der klassische Beamte eigentlich gar nichts oder nichts mehr zu suchen hat, zum Beispiel im Bildungsbereich und in der Bürokratie. Weitere Kritiker dieser Entwicklung meinen dazu, dass sich die Deutsche Einheitspartei aus CDU, SPD, Grüne, Linke und FDP mit den neuen Beamtenstellen lediglich neue Wähler sichern will. 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

0: 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Ein Gericht in Kiew hat den ehemaligen Leiter des ukrainischen Präsidialamts, Andrei Jermak, wegen des Verdachts der Geldwäsche für 2 Monate in Untersuchungshaft genommen. Der Politiker soll Teil einer organisierten Gruppe sein, die im Zusammenhang mit einem Luxusbauprojekt nahe Kiew fast 9 Millionen Euro gewaschen hat. Jermak kann sich laut Medienberichten gegen eine Kaution von etwa 2,7 Millionen Euro freikaufen. Vom Schlechter und Schurken zum Staatschef. Der US-Sondergesandte Tom Barrack traf in Damaskus auf Syriens neuen Präsidenten, um über wirtschaftliche Zusammenarbeit zu sprechen. Dabei wurde dieser syrische Präsident, Ahmed al-Sharaa, noch vor kurzer Zeit international gesucht. Journalist Mario Nauffal kommentiert dies in einem Beitrag auf X. Dieser Mann hatte noch vor 18 Monaten ein US-Kopfgeld von 10 Millionen Dollar auf sich ausgesetzt. Und jetzt wird er überall hofiert. Auch Bundeskanzler Friedrich Merz traf Ahmed al-Sharaa in Berlin. Dort sprachen sie über den Wiederaufbau Syriens und deutsche Steuergeldunterstützung. Die Mobilisierung in der Ukraine wird nun erneut verschärft. Alle Studenten an ukrainischen medizinischen Hochschulen werden laut dem ukrainischen Gesundheitsminister Viktor Ljaschko zum Militärdienst verpflichtet, auch die Studentinnen. Die Behörden arbeiten derzeit an Gesetzen zur teilweisen Einberufung von medizinischem Personal. Alle Bewerber, die sich an medizinischen Universitäten einschreiben und eine höhere medizinische Ausbildung absolvieren, werden zum Militärdienst verpflichtet. Nach Abschluss ihrer Ausbildung erhalten sie den Rang eines Offiziers, so der Minister. Mit hoher Geschwindigkeit raste am Samstag ein aus Marokko stammender mutmaßlicher Attentäter mit seinem Auto am helllichten Tag mitten im historischen Zentrum der norditalienischen Stadt Modena in eine Gruppe von Fußgängern. Anschließend raste er in einen Obstladen und nachdem er ausgestiegen war, stach er auf eine Person ein, die versuchte, ihn aufzuhalten. Die genauen Hintergründe sind noch unklar, aber die Behörden erklären, es gebe keine Hinweise darauf, dass der Mann unter dem Einfluss von Drogen oder Alkohol stand. Somit verschärft sich der Verdacht eines Attentats. 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

0: 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Ein Gericht in Kiew hat den ehemaligen Leiter des ukrainischen Präsidialamts, Andrei Yermak, wegen des Verdachts der Geldwäsche für 2 Monate in Untersuchungshaft genommen. Der Politiker soll Teil einer organisierten Gruppe sein, die im Zusammenhang mit einem Luxusbauprojekt nahe Kiew fast 9 Millionen Euro gewaschen hat. Yermak kann sich laut Medienberichten gegen eine Kaution von etwa 2,7 Millionen Euro freikaufen. Vom Schlechter und Schurken zum Staatschef. Der US-Sondergesandte Tom Barrack traf in Damaskus auf Syriens neuen Präsidenten, um über wirtschaftliche Zusammenarbeit zu sprechen. Dabei wurde dieser syrische Präsident, Ahmed al-Sharaa, noch vor kurzer Zeit international gesucht. Journalist Mario Nauffal kommentiert dies in einem Beitrag auf X. Dieser Mann hatte noch vor 18 Monaten ein US-Kopfgeld von 10 Millionen Dollar auf sich ausgesetzt und jetzt wird er überall hofiert. Auch Bundeskanzler Friedrich Merz traf Ahmed al-Sharaa in Berlin. Dort sprachen sie über den Wiederaufbau Syriens und deutsche Steuergeldunterstützung. Die Mobilisierung in der Ukraine wird nun erneut verschärft. Alle Studenten an ukrainischen medizinischen Hochschulen werden laut dem ukrainischen Gesundheitsminister Viktor Ljaschko zum Militärdienst verpflichtet, auch die Studentinnen. Die Behörden arbeiten derzeit an Gesetzen zur teilweisen Einberufung von medizinischem Personal. Alle Bewerber, die sich an medizinischen Universitäten einschreiben und eine höhere medizinische Ausbildung absolvieren, werden zum Militärdienst verpflichtet. Nach Abschluss ihrer Ausbildung erhalten sie den Rang eines Offiziers, so der Minister. Mit hoher Geschwindigkeit raste am Samstag ein aus Marokko stammender mutmaßlicher Attentäter mit seinem Auto am helllichten Tag mitten im historischen Zentrum der norditalienischen Stadt Modena in eine Gruppe von Fußgängern. Anschließend raste er in einen Obstladen und nachdem er ausgestiegen war, stach er auf eine Person ein, die versuchte, ihn aufzuhalten. Die genauen Hintergründe sind noch unklar, aber die Behörden erklären, es gebe keine Hinweise darauf, dass der Mann unter dem Einfluss von Drogen oder Alkohol stand. Somit verschärft sich der Verdacht eines Attentats. 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
5: Ach komm, lass mich doch mit Corona in Ruhe, das ist doch längst vorbei. Kriegt man öfter zu hören, kennt ihr vielleicht. Dann aktuell diese Meldung. Bundesregierung erlaubt WHO Einschränkung unserer Grundrechte. Da geht es um körperliche Unversehrtheit, Freiheit der Person, Brief- und Postgeheimnis. Der Gesetzentwurf ist schon beschlossen und soll nun still und leise vom Parlament abgesegnet werden. Heißt, sobald die WHO eine Notlage ausruft, sind wir im Zweifel unsere Grundrechte los. Das ist eins der Themen im Sommer Best of mit meinen klugen Köpfen. Jetzt den Punkt Preradovic. Ja, die WHO bestimmt dann über unsere Grundrechte. Klingt absurd, sind aber die neuen internationalen Gesundheitsvorschriften, denen die deutsche Regierung explizit nicht widersprochen hat. Warum ist Deutschland so WHO-hörig? Die Juristin Dr. Beate Sibylle Pfeil über die Hintergründe einer sehr engen Beziehung.
6: Deutschland zählt schon lange, auch schon vor dem Austritt der USA, zu den hauptfreiwilligen Spendern der WHO. Das finde ich schon mal sehr bemerkenswert. Das heißt, ein eklatanter Teil unserer hart erarbeiteten verdienten Gelder, die wir dann als Steuern entrichten, fließt dann an das Profitmodell WHO, das Gesundheit zerstört am Ende oder dazu beiträgt, Gesundheit zu zerstören. Hauptspender ist Deutschland. Dann ist Deutschland jetzt Sitz des 2021 neu errichteten sogenannten Hub for Pandemic and Epidemic Intelligence. Das ist eine zentrale Einrichtung. Der Dr. Walter Weber hat jetzt am Wochenende auf der Demo darüber geredet, auf der WHO-Demo in Berlin. Und meinte dann, ja, dieses Hub ist jetzt, also ein Hub ist ein Zentrum, im Endeffekt nach Genf der zweitwichtigste WHO-Sitz in Europa.
5: Und sitzt in Berlin. Das eben mit dem Intelligence erinnert mich ein bisschen an die CIA. Ja. Die CIA für Pandemien.
6: Ja, also Intelligence heißt ja wörtlich Aufklärung. Ich gehe mal davon aus, also die Beschreibung ist reichlich unklar, wenn man auf die Homepage geht, dieses Hub. Deutschland hat gleich mal 30 Millionen Euro Anschubfinanzierung mal so aus der Porto-Kasse gezahlt für dieses Hub. Und da geht es darum, die weltweite Überwachung des pandemischen Geschehens, also wiederum die Sammlung dieser genetischen Materialien für genetische Produkte, dann die Herstellung und so weiter, das alles nochmals extra zu beflügeln. Also da sollen dann die Fäden der zum Beispiel der nationalen IGV-Behörden, die jetzt vorgesehen sind, und der anderen Behörden auf nationaler Ebene alle zusammenlaufen bei uns in Berlin. Ich finde das nicht sehr schön. Und das Dritte, was ich auch sehr interessant finde, es gibt jetzt eine neue australische, grandiose Studie über die Verwicklungen der WHO mit der Pharmalobby, die darlegen, dass der allergrößte Teil der sogenannten freiwilligen Spender entweder direkt aus der Pharmabranche stammt oder über massivste Verwicklungen mit der Pharmabranche verfügt. Und da ist aufgelistet, wer spendet zweckgebunden. Zweckgebunden ist unter Verstoß gegen die eigenen WHO-Richtlinien, gegen die eigene Verfassung, weil man eigentlich in den Ursprüngen der WHO verhindern wollte, dass hier jemand sagt, ich gebe dir Geld und dafür bewirbst du mein Produkt am besten ungeprüft. Ja, da denkt man an Korruption. Und wer mischt da auch noch mit? Unser sagenhaftes Robert-Koch-Institut
5: Inwiefern? Die spenden an die WHO? Die
6: spenden auch noch mal extra an die WHO. Also die Bundesrepublik spendet einmal als WHO-Mitglied seinen Mitgliedsbeitrag. Dann zusätzlich eklatante Mengen freiwillig, zweckgebunden. Ich glaube etwa 310 Millionen. Dann haben wir noch auf deutschem Boden dieses Pandemic Hub, dieses Pandemiezentrum, Pandemieüberwachungszentrum. Und dann spendet unser wunderhübsches Robert-Koch-Institut, das bewiesen hat, dass dessen Personal absolut über jede wissenschaftliche Erkenntnis hinweggeht, sich politisch anweisen lässt und unter Verstoß gegen alle Regeln Maßnahmen unterstützt, die menschenfeindlich sind. Ja, dieses Robert-Koch-Institut zählt zu den 4 Forschungseinrichtungen der Welt, die direkt auch an die WHO Gelder geben, nochmal extra.
5: Und dass Ex-Minister Lauterbach jetzt Berater bei der WHO ist, macht das Ganze nicht sympathischer. Und nein, Corona ist nicht vorbei. Auf keinen Fall für die Geschädigten. Und für abertausende Kinder. Journalistin und Autorin Birgit Kelle über die psychischen Schäden und Störungen bei Kindern aufgrund der willkürlichen und harschen Maßnahmen. Es war und ist dramatisch.
7: Die psychischen Schäden sind wahrscheinlich die dramatischsten von allen, bis zusätzlich zu, sagen wir mal, den Kindern, die körperlich langzeitig geschädigt sind, motorisch und auch durch Fettleibigkeit, was später, sagen wir mal, zu Herz-Kreislauf-Beschwerden und so weiter führen kann, und auch die geimpften Kinder, die Schäden davon getragen haben. Aber die psychischen Schäden, das heißt wirklich Schäden im sozialen Umgang. Die sind nicht mehr sozialfähig. Sie können nicht mehr interagieren mit anderen Leuten. Wir haben die Zahlen der Depressionen des selbstverletzenden Verhaltens, Anstieg von Süchten, Drogenkonsum, Alkoholkonsum, Internetabhängigkeit. All diese Dinge sind explosionsartig gestiegen. Und wir haben diese Zahlen von den Krankenkassen auch sehr frühzeitig bekommen. Also auch hier kann man nicht sagen, ja, das haben wir alles nicht gewusst. Doch, das haben wir gewusst. Die Krankenkassen haben sehr, sehr frühzeitig, schon Ende 2020, fingen die Ärzteverbände an, die Kinder- und Jugendärzte warten dringend darum, die Schulen müssen offen bleiben, weil sie sehen jetzt schon die Probleme bei den Kindern. Wir hatten einen Anstieg, der bis hin eben, weil das ja wie eine Spirale ist. Also wenn ich quasi zu Hause sozial isoliert bin, ich darf meine Freunde nicht mehr sehen, ich darf nicht mehr rausgehen, ich kann mich nirgendwo mehr legal treffen. Gerade Kinder, die vielleicht nicht mal Geschwister haben, die hängen also zu Hause alleine vor den Bildschirmen rum, driften ab ins Internet, während wir sonst normalerweise sagen, ja, Bildschirmzeit begrenzen bei Schülern, je jünger sie sind, haben wir sie jetzt vor die Bildschirme gestellt und haben gesagt, geh online, ohne das überhaupt noch kontrollieren zu können. Und die Krankenkassen sagen eben, wir haben eine Explosion bei psychischen Auffälligkeiten, psychische Krankheiten, klinisch behandlungsbedürftige psychische Kinder. Gleichzeitig hatte man keine Therapieplätze. Man hatte ja vorher schon keine Therapeuten. Jetzt hatten wir einen Anstieg bei psychischen Störungen teilweise um 40% in manchen Altersgruppen, wie zum Beispiel pubertierende Mädchen, ganz massiv. Essstörungen bei Mädchen sind um über 40% gestiegen. Internetsucht, also man kann sagen, die Mädchen wurden magersüchtig vor den Bildschirmen und die Jungs wurden dick und internetabhängig. Und die psychischen Störungen steigerten sich dadurch, dass es ja keine Therapien gab. Es gab quasi keine Behandlung. Und in Folge ist die Behandlung von psychischen Störungen und Depressionen bei Kindern durch Medikamente um 65% gestiegen. Das heißt, wir haben schon Kinder, im Grundschulalter haben wir mit Antidepressiva stillgelegt, weil wir keine Therapeuten für sie hatten. Und das schlimmste Ergebnis ist genau genommen, dass eben auch die Suizidzahlen bei Kindern und Jugendlichen, um die Versuche, sich das Leben zu nehmen, sind um 400% gestiegen. So. Findet sich im Ärzteblatt genauso der Artikel und alles. Und was war die Folge? Hatten wir irgendwie einen Aufschrei in diesem Land? War man entsetzt? Nein. Die erste Reaktion war immer, dass erstmal die Zahlen in Zweifel gezogen wurden, nach dem Motto, das kann ja so nicht stimmen. Das muss ja irgendwie anders sein. Ja, aber die Zahlen stimmten nun mal. Es war sogar noch schlimmer. Das waren eigentlich nur die Versuche, die gescheitert waren, die hier dokumentiert wurden. Und nicht die Suizidzahlen, beziehungsweise es waren die Zahlen, die im Krankenhaus landeten. Also sagen wir mal Suizidversuche zum Beispiel, die nicht im Krankenhaus landeten, die fielen in die Statistik gar nicht rein. Die wurden nämlich nicht erfasst. Also man hat praktischerweise eben sehr viele Suizide wurden nicht einmal erfasst. Und die man erfasst hat, verursachten einen Anstieg um 400%. Und in diesem Land gab es kein Entsetzen. Und das zeigt für mich am deutlichsten, wie wenig Bewusstsein man hatte für die Nöte der Kinder. Und man muss eben sagen, ein Kind, das mal depressiv ist, das ist nicht mehr depressiv, nur weil jetzt die Schule wieder losgeht. Ja, das heißt, diese Kinder mit ihren psychischen Störungen, mit ihren Sozialphobien, mit ihren Depressionen, die sind genau so geblieben, nachdem die Schule aufging. Viele dieser Kinder kamen gar nicht mehr in die Schulen zurück. Die finden den Anschluss nicht mehr.
5: Inzwischen wird ja sogar von Geheimdiensten suggeriert, das Coronavirus sei eine Laborkonstruktion gewesen. Das sieht der Arzt, Corona-Aufklärer und ehemalige SPD-Politiker Dr. Wolfgang Wodak ganz anders. Von wegen gefährliches freigesetztes Virus. Es gab gar keine Pandemie, sagt er. Und er fühlt sich durch eine neue Studie bestätigt.
8: Mir war das ja gleich zu Anfang aufgefallen, dass es in New York plötzlich im April 2020 eine riesen Übersterblichkeit gab und in San Francisco gar nichts. Und das passt überhaupt nicht zu einer sich ausbreitenden Viruserkrankung, die jetzt gefährlich sein soll, angeblich für die ganze Welt. Das ist ja eine Pandemie, wäre das ja. Und das Gleiche konnte man sehen in Europa. In Italien in Norditalien war plötzlich die Hölle los und in Süditalien hat man nichts gemerkt. Und das war innerhalb Europas war das so ungleich verteilt, auch innerhalb Deutschlands war das ungleich verteilt, sodass man also überhaupt nicht das Muster wiederfand, was normalerweise bei einer sich ausbreitenden Viruserkrankung ja zu erwarten wäre. Und der Dennis Rancourt hat das jetzt mit viel Computeraufwand, hat er jetzt mal ganz viele kleine Regionen gescannt und hat geguckt, wie war das mit der Übersterblichkeit und hat dann noch Zusammenhänge festgestellt, die über das hinausgehen, was ich beobachten konnte damals schon. Das war das zum Beispiel in der Nähe von großen Krankenhäusern oder in der Nähe von bestimmten Zentren diese Übersterblichkeit besonders deutlich war. Er hat das also sehr viel feiner rausgearbeitet und das war für mich dann nochmal wieder ein Anlass dafür, diese These, die uns jetzt ja immer von allen, von den einzelnen Regierungen und auch von den Geheimdiensten ja offenbart wurde, wie das so schön heißt, nicht, dass das doch stimmt, dass ganz gefährliche Erreger aus dem Labor dann wohl um die Welt gegangen sind.
5: Deutschland hat viele Baustellen. Eine davon die abstürzende Wirtschaft, eng verbunden mit der sogenannten Energiewende, die Energie vor allem Richtung teuer wendet. Chemiker, Energiemanager und ehemaliger Umweltsenator von Hamburg, Professor Dr. Fritz Fahrenhold, über die wahren Opfer, über richtig saure Nachbarn und über den dummen Bürger, der die Rechnung zahlt.
9: Die Unternehmensführer, die auch die ganze Zeit die Schnauze gehalten haben, die haben einfach klammheimlich ihre Produktion verlagert. Die BASF ist nach China gegangen und am Ende ist der deutsche Facharbeiter derjenige, der in die Röhre guckt. Bei der Automobilindustrie, bei der Zulieferindustrie der Automobilindustrie, aber auch in der Chemieindustrie und in der metallverarbeitenden Industrie, in der Glasindustrie, in der Papierindustrie. Überall sehen wir den Rückgang, wir haben einen Rückgang von 20% der energieintensiven Industrie in Deutschland. Das ist dramatisch. Das ist richtig dramatisch. IG BCE sagt, wir haben in den letzten zwei Jahren 100.000 hochqualifizierte Chemiearbeitsplätze verloren. Das sind 100.000 Schicksale, das sind 100.000 Familien, das sind 100.000 Leute, die keinen Mehrwert mehr schaffen für Deutschland.
5: Ja, und im Grunde sieht das in der Welt fast jeder, außer in Deutschland. Ich meine, der Weltenergierat hat kürzlich eine weltweite Umfrage zur deutschen Energiepolitik durchgeführt und die fiel wenig schmeichelhaft aus. Also vor allem die Nachbarn sind ausgesprochen unzufrieden. Ich möchte mal kurz vorlesen, wie Schweden kommentiert hat. Die deutsche Energiewende gelte heutzutage als ein sehr unrealistisches und erfolgloses Live-Experiment mit enormen Folgen, nicht nur für Deutschland und die deutsche Industrie, sondern auch für die Nachbarländer. Welche Probleme haben denn die Nachbarn? Also es klingt schon ziemlich sauer, was die Schweden da sagen, und da sind die ja nicht die Einzigen. Welche Probleme haben die Nachbarn durch die deutsche Energiewende?
9: Naja, die kriegen zum Beispiel dann, wenn wir zu viel Strom haben, dann verkaufen wir den Strom für einen negativen Strompreis nach Schweden oder nach Norwegen. Da kann man sagen, da sollen sie froh sein, wenn sie. Aber sie haben ja eigene Kraftwerke, die dann sozusagen zu diesen Kosten gar nicht mehr produzieren, die dann sozusagen schlapp werden. Aber das Umgekehrte ist ja noch viel schlimmer. Im November, Dezember, wenn die Sonne weg ist und wir dann auf einmal auch keinen Wind haben, dann ziehen wir natürlich Strom aus unseren Nachbarländern und treiben die Preise dort hoch. Und für die Schweden, die eigentlich auch gewohnt sind mit billiger Kernenergie und Wasserkraft, so 4 Euro Cent, dann kriegen die auf einmal einen Strompreis von 20 Euro Cent. Da haben die keinen Spaß dran. Deswegen haben die Schweden und auch die Norweger gesagt, wir fordern die, also im parlamentarischen Raum fordern die Regierung auf, die Leitung nach Deutschland zu kappen. Das muss ich mir vorstellen, was das bedeutet. Die wollen mit uns nichts mehr zu tun haben. Die Polen haben das gemacht. Die Polen haben gesagt, die Leitung von Deutschland nach Polen sind durch entsprechende Umrichter so gestaltet, dass der Strom aus Polen nach Deutschland rein kann, aber aus Deutschland nicht raus kann. Und die sagen, wir wollen von eurem erratischen System, dass manche Tage wir ja so viel Strom im System haben, dass der Strompreis unter Null geht. Jetzt könnte jeder sagen, ach, das ist doch toll. Aber das Problem ist, dass wir alle, wir Steuerzahler, zahlen ja trotzdem den festen EEG-Satz für diejenigen, die Wind und Sonne produzieren. Nicht? Das, um das nochmal zu erklären.
5: Genau, also, auch wenn sie nicht produzieren, genau.
9: Ja, wenn der Strompreis auf 1 Euro Cent sinkt oder sogar auf minus 3 gibt es auch, minus 10, dann haben aber die Windproduzenten und die Solarproduzenten die Zusage, dass sie für 7,5 Euro Cent den Strom ins Netz pusten dürfen. Das Geld kriegen sie von dem Bundeshaushalt, von dem sogenannten Klimaschutzfonds. Und das sind sage und schreibe 20 Milliarden. Jetzt im Juni waren es alleine 2 Milliarden. Und jetzt muss man sich die Frage stellen, wo kommt das Geld denn her? Dieses Geld bezahlen die Bürger über die CO2-Abgabe ihrer Gasheizung und ihrer Kraftfahrzeuge. Da wird nämlich CO2-Abgabe abgesackt, 55 Euro pro Tonne CO2, kommt in den Klimaschutzfonds und von da an wird es weitergereicht in die Subvention von Windkraftanlagen, wenn der Strompreis zu niedrig wird. Das System ist völlig kaputt.
5: Kaputt scheint sich inzwischen auf Deutschland zu reimen, genau wie Glaubenssätze, die uns in unaufhörlicher Wiederholung penetrieren. So wie: Wir leben in einem Patriarchat, in dem Frauen systematisch diskriminiert werden, vor allem beruflich. Der Physiker und Kabarettist Vince Ebert hat da mal recherchiert.
10: Wenn man das wirklich recherchiert, dann zeigen ganz, ganz viele Studien, dass das eben nicht der Fall ist. Also es gibt zwei große Langzeitstudien, wurden Befragungen gemacht, ich glaube 70.000 Datensätze, wo dann geguckt wurde, werden Frauen in Bewerbungsgesprächen zum Beispiel strukturell diskriminiert, wenn zum Beispiel im Hochschulbereich hat man eine sehr clevere Studie gemacht. Man hat identische Lebensläufe an Universitäten für Professuren verschickt. Einmal mit einem weiblichen, einmal mit einem männlichen Namen. Und dann hat man geguckt, welche Bewerbung wird häufiger zum Bewerbungsgespräch eingeladen. Und da kam tatsächlich sogar raus, dass derzeit Frauen eine 2:1 höhere Chance haben, zum Bewerbungsgespräch eingeladen zu werden. Und das ist sehr interessant, weil es natürlich, es war zum Beispiel 2008 tatsächlich so, dass es eher so war, dass die Männer bevorteilt wurden. Und dann hat sich das Ganze gedreht durch den Zeitgeist und jetzt sind es tatsächlich eher die Frauen, die bevorzugt werden. Und das finde ich eine total interessante Studie, die eindeutig zeigt, diese Behauptung vom Patriarchat, es gibt strukturelle Diskriminierung gegenüber Frauen, ist nicht wirklich haltbar.
5: Was können wir überhaupt noch glauben in Zeiten von Ideologie und Propaganda? Auch so eine Erzählung, Putin will uns vernichten, wir müssen kriegstauglich werden. US-Präsident Trump will den Krieg beenden, will verhandeln und trifft sich sogar mit dem Bösen aus Moskau. Dafür wird er verhöhnt und beschimpft. Dabei war das mal ganz normale deutsche Politik, vernünftig und pragmatisch, wie der Ex-CDU-Politiker, Manager und Autor Dr. Jürgen Todenhöfer berichtet, der selbst in allen Kriegsgebieten der Welt unterwegs war.
11: Wir hatten eine Doppelstrategie. Wir waren militärisch stark. Es gab eine Situation, in der Helmut Schmidt einen Rüstungsbeschluss traf, nämlich nukleare Mittelstreckenraketen aufzustellen, nachdem die Sowjetunion nukleare Mittelstreckenraketen aufgestellt hatten, die SS-20, die speziell Deutschland erreichen sollten. Und da haben wir, also es klingt jetzt ein bisschen flapsig, weil das eine dramatische Situation war, Mittelstreckenraketen aufgestellt, Pershing 2, die Russland erreichen konnten und nicht weiterflogen. Und jeder wusste, dass die gegenwerfen. Und das war sehr problematisch. Und ich weiß bis heute nicht, ob meine Position wirklich, ich war Sprecher der CDU-CSU damals auf dem Thema, ob meine Position wirklich richtig war. Es war so eine Grenzentscheidung.
5: Aber wie ist Ihre Position heute? Es sollen ja wieder Mittel- und Langstreckenraketen in Deutschland stationiert werden, die auf Russland zielen.
11: Ja, weil es auch russische Mittelstreckenraketen gibt. Aber der Unterschied war, wir waren damals alle paar Wochen in Russland, in Moskau, ich auch als Sprecher. Und ich habe zu Mittag gegessen mit dem Generalfeldmarschall der Sowjetunion. Und nach einer Weile wussten wir, wie die Sowjets ticken, und die wussten, wie wir ticken. Und wir haben verhandelt, wir haben parallel immer verhandelt. Und jetzt wird aufgerüstet, und jeder, der über Verhandlungen spricht, gilt als Putin-Versteher und als Vollidiot. Und ich kann nur sagen, wenn es Merz nicht in erster Linie wie bei den meisten Politikern um seine Wiederwahl ginge, sondern um das Schicksal Deutschlands, dann müsste er selbstverständlich nach Moskau fliegen. Nicht als Bittsteller, um zu sagen, Herr Putin, jetzt reden wir mal über Ihre Interessen, und dann reden wir über unsere, oder umgekehrt, lassen Sie uns reden. Das haben verantwortungsbewusste Politiker immer wieder gemacht.
12: Und wir haben ihn
11: handeln gegangen.
12: Sie haben in Ihrem Buch Merz ja auch schon kritisiert für seine Begeisterung über den Afghanistan-Krieg damals. Also dass Deutschland dort mitmacht.
11: Ja, er fand, das sei also er hat andere Worte gebraucht, aber ein totaler Sieg und großer Erfolg, und Al-Qaida sei besiegt und alles ist besiegt und die Mädchen sind befreit. Und selbst als die Taliban damals vertrieben wurden unter dem von Amerika eingesetzten Präsidenten Afghanistans, Karzai, gingen halt weiterhin über die Hälfte der Mädchen über 16 nicht zur Schule. Das heißt, wir haben nichts geändert. Und wenn ich das irgendeinem Politiker dann in Berlin sagte, ich habe gesagt, ihr habt doch Krieg geführt, um den Mädchen den Schulbesuch zu ermöglichen, war eine dieser berühmten Lügen, da wussten die gar nicht mehr, dass sie das behauptet hatten. Es war halt die Standardlüge von Herrn Fischer und von Herrn Merz und wie sie damals alle hießen, die für diesen Krieg waren.
12: Tja, Leute, in jedem Krieg ersetzen Lügen die Wahrheit immer. Und deshalb sollten wir uns nie einlullen lassen von Parolen wie am Hindukusch wird unsere Sicherheit verteidigt oder in der Ukraine unsere Demokratie. Propaganda für die Massen und Vorwand für Zensur von unliebsamen Medien und Kritikern. Wir sollen nicht alles wissen, wir sollen glauben und mitmarschieren. Von wegen. Ich wünsche euch eine gute Zeit. Bis bald.

0: Und auch ein White Paper, was ich gerade verfasse, das werden wir auch bekannt geben, was eigentlich unsere Absicht mit diesem Coin ist. Das wird alles in den nächsten Tagen und Wochen passieren. Ich werde mir auch Verstärkung holen von einem jungen Mann, den ich hier in Berlin kennengelernt habe im Web3-Hub. Da sind also auch Startups, die in dieser Coin- und in der Kryptoszene sind. Da sitzt auch die Solana Foundation. Das heißt praktisch, wir sind sehr, sehr nah an der Blockchain.
1: Dabei ist die Stimmung wahrscheinlich gerade auch nicht so gut, nehme ich mal an, die Solana Foundation
0: da gerade. Ehrlich gesagt, ich glaube, da gehe ich heute mal hin und schüttel mal Hände und frag mal, wie sie sich so fühlen. Weil von denen kriegst du natürlich den Input, was wirklich in dieser Chain passiert ist.
1: Dann berichte bitte nächste Woche, wenn du es
0: noch genau hast. Genau. Ja. Und Moritz, so heißt dieser junge Mann, den werden wir nächste Woche für ein paar Minuten hier haben, dass er einfach die nächsten Schritte erklärt. Er hat das also schon mehrmals gemacht und wir wollen bei diesem Coin eben ganz, ganz sicher sein, dass hier am Anfang eben kein Yi, Kiani, West und sonstige mit reinkommen, sondern das ist einfach ein Projekt aus dem nackten Geld heraus mit unserer Glaubwürdigkeit, um da anzufangen und die wirklichen nächsten Schritte zu machen.
1: Das erklärt den Unterschied. Also das, was die da abgezogen haben, dass die in so einer internen kleinen Runde so, du komm mal her, du bist ganz wichtig hier, mach mal Werbung, sag denen, die sollen das auch. Wir machen das genau nur im Gegenteil davon und machen nicht nur das nicht, sondern wir regulieren auch, an welche Personen das im Streubesitz geht am Anfang, durch ein geeignetes System, das erklärt er dann, sodass eben nicht irgendwelche Einzel-Influencer da viel kriegen und den Kurs da irgendwie hebeln können, sondern wir stellen durch die Ausgabesystematik eben sicher, dass das Ding so breit verteilt ist, dass das nicht sein kann. Also nichts kann nie sein, es kann immer sein, das ausgeklügelste, wahnsinnig tolle KI-System, aber da treffen wir Vorkehrungen, wie das genau funktioniert, wie sicher die sind, wie unsicher die sind, welche Risiken trotzdem sind und wo ihr dann beobachten könnt, was dann wirklich passiert. Ja, ob wir tatsächlich wir über den Tisch gezogen werden damit oder nicht, das sehen wir dann alles im Verlauf, aber das erklärt dann alles Moritz.
0: Ganz genau, also da baut uns auch Moritz sozusagen das Interface, dass die Leute das eins zu eins sehen. Wir werden über einen sogenannten Presale gehen. Das bedeutet also, wir hatten ja letzte Woche schon gesagt, dass die interessierten Hörer sich das Phantom Wallet downloaden sollen, also aufladen sollen, entweder auf dem Desktop oder auf dem Handy. Einfach damit mal probieren. Das heißt, wir bewegen uns auf der Solana Blockchain. Das bedeutet, wenn wir soweit sind, was ich eigentlich in den nächsten Tagen erwarte, dann werden wir euch sagen, jetzt ist die Zeit des Presale. Ich habe bestimmt über 100 E-Mails bekommen, die sagen, ich bin mit 20 Euro dabei, mit 50, ich bin mit 200 Euro dabei. Das ist also ein riesen Vertrauensvorschuss, den wir auch so leiten wollen, dass wir sagen, diese ersten Leute, die mir jetzt geschrieben haben oder die in der Erstausgabe dabei sind, die kommen in diesen Presale und kriegen da auch einen Discount zu den anderen. Das heißt, wir werden das anfangen, wir werden sehr genau schauen, dass keiner zu groß wird, also dass nicht jemand hier schon gleich 5 oder 10% der ganzen Coins abgreift. Paul, du hast schon erwähnt, dass das Geld, was da reinkommt, an das Team geht. Das heißt also, wir werden hier weiter sehr gute Tontechnik haben, wir werden gute Videos auch haben und da ist unser erster Nutzen und dann kann uns Moritz auch nächste Woche erklären, was wir vielleicht noch aufbauen können. Aber für uns ist es eben wichtig, in dieser Phase die Wirkungsweisen zu erklären und eben auch klar transparent zu machen, auch das, was ich machen will. Also dieses Projekt und auch diese Beraterfirma mit ins Boot zu holen, kostet circa 5.000 Euro. Das ist mir das Projekt allemal wert, weil ich glaube, und da waren auch einige Zuschriften, die das wirklich sehr detailliert und sehr gut gemacht haben, dass sie sagen, das könnte endlich die Lösung sein, auch ein alternatives Zahlungssystem zu haben. So weit will ich nicht gehen.
1: Genau, mal schön die Pferde alle schön.
0: Genau, so weit will ich nicht gehen, aber wir wollen den nicht nur den nackten Coin, sondern auch den Honest Coin, also den ehrlichen Coin.
1: Oder die nackte Mark, wie gesagt.
0: Oder die nackte Mark.
1: Ihr da draußen trefft die Entscheidung. Schreibt's bitte an uns per Mail, schreibt an hermann@paulbrandenburg.com. Schreibt es gerne in die Kommentare unter unseren Podcast auf The Platform, denn nur auf The Platform, da kommentiert Hermann auch kräftig selbst mit. Das ist die zensurfreie und konzernfreie Plattform, die Hoster dort selber betreiben, die wir uns also teilen als eine Plattformpartner, da gehören wir auch dazu. Schreibt da gerne eure Kommentare rein. Wir zählen das dann zusammen. Wir können jetzt nicht garantieren, wenn es ein ganz enges Rennen wird, dann müssen wir eigentlich alle Dinger genau auf. Mal gucken, ob es ein enges Rennen wird. Ich glaube ja eher, es ist eine eindeutige Entscheidung. Also, sagt uns, wie das Ding heißen soll. Vox Populi, Vox Dei hat Elon Musk so treffend zitiert, den alten römischen Sinnspruch. Und wir werden es euch dann nächste Woche verraten und auch, wie es weitergeht. Und schreibt uns natürlich auch, wenn ihr sagt, nein, ihr seid

ja nur ein Möchtegern Javier Milei. Ihr seid ja die allerärmsten Kettensägenträger. Ihr wollt ja auch nur einen Rugpull abziehen. Das ist also ein Betrug. Dann schreibt das auch. Wir tun das zwar nicht, aber macht es und sagt uns einfach, was ihr davon haltet. Das auf jeden Fall war Folge 14 des nackten Geldes. So wie euch nützlich waren, haltet uns bitte auch völlig unabhängig von irgendwelchen Meme-Coins, die es gibt oder noch nicht gibt, mit eurer Spende auf Sendung. Geht dazu auf paulbrandenburg.com/spende und wählt dort euren bevorzugten Zahlungsweg. Hört gern auch morgen ab 6 Uhr wieder Nacktes Niveau und vor allem schaltet nächsten Freitag wieder ein. Bis dahin, habt einen wunderbaren Tag.

0: 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Die Mobilisierung in der Ukraine wird nun erneut verschärft. Alle Studenten an ukrainischen medizinischen Hochschulen werden laut dem ukrainischen Gesundheitsminister Viktor Ljaschko zum Militärdienst verpflichtet, auch die Studentinnen. Die Behörden arbeiten derzeit an Gesetzen zur teilweisen Einberufung von medizinischem Personal. Alle Bewerber, die sich an medizinischen Universitäten einschreiben und eine höhere medizinische Ausbildung absolvieren, werden zum Militärdienst verpflichtet. Nach Abschluss ihrer Ausbildung erhalten sie den Rang eines Offiziers, so der Minister. Vom Schlechter und Schurken zum Staatschef. Der US-Sondergesandte Tom Barrack traf in Damaskus auf Syriens neuen Präsidenten, um über wirtschaftliche Zusammenarbeit zu sprechen. Dabei wurde dieser syrische Präsident, Ahmed al-Sharaa, noch vor kurzer Zeit international gesucht. Journalist Mario Nawfal kommentiert dies in einem Beitrag auf X. Dieser Mann hatte noch vor 18 Monaten ein US-Kopfgeld von 10 Millionen Dollar auf sich ausgesetzt und jetzt wird er überall hofiert. Auch Bundeskanzler Friedrich Merz traf Ahmed al-Sharaa in Berlin. Dort sprachen sie über den Wiederaufbau Syriens und deutsche Steuergeldunterstützung. Ein Gericht in Kiew hat den ehemaligen Leiter des ukrainischen Präsidialamts, Andrei Yermak, wegen des Verdachts der Geldwäsche für 2 Monate in Untersuchungshaft genommen. Der Politiker soll Teil einer organisierten Gruppe sein, die im Zusammenhang mit einem Luxusbauprojekt nahe Kiew fast 9 Millionen Euro gewaschen hat. Yermak kann sich laut Medienberichten gegen eine Kaution von etwa 2,7 Millionen Euro freikaufen. Der Präsident des Bundes der Steuerzahler, Rainer Holznagel, hat einen drastischen Kurswechsel beim Berufsbeamtentum in Deutschland gefordert. 2 Millionen Beamte sind zu viel. Die hohe Anzahl von Beamtinnen und Beamten in Deutschland ist aus meiner Sicht falsch. Sie muss gedrosselt werden, und zwar auf deutlich unter 1 Million, sagte Holznagel den Zeitungen der Mediengruppe Bayern. Er forderte zudem Einschnitte bei Subventionen und Steuervergünstigungen. In den vergangenen Jahren habe die Verbeamtung sehr stark zugenommen, kritisierte Holznagel. Das betreffe auch Bereiche, in denen der klassische Beamte eigentlich gar nichts oder nichts mehr zu suchen hat, zum Beispiel im Bildungsbereich und in der Bürokratie. Weitere Kritiker dieser Entwicklung meinen dazu, dass sich die Deutsche Einheitspartei aus CDU, SPD, Grüne, Linke und FDP mit den neuen Beamtenstellen lediglich neue Wähler sichern will. 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
4: 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Liebe Leute, heute geht es um Ambivalenz, im Großen wie im Kleinen. Zum Beispiel in Bezug auf Russland, die Ukraine und die lustigen Europäer, die unbedingt mitsitzen wollen am Tisch der Erwachsenen und mitreden wollen über einen Frieden zwischen Russland und der Ukraine. Momentan sind sie eher diejenigen, die einen Krieg in der Ukraine weiterführen wollen. Beispielsweise unser kleiner Wadenbeißer, das kanzlernde Plappermäulchen aus Berlin mit dem Monatsnamen, also Merz, der ja als Leader der Europäer Bedingungen stellt wie Waffenruhe, Sicherheitsgarantien und so weiter. Inzwischen lachen darüber nicht nur sämtliche Ausländer, sondern sogar so potente Leute wie der ZDF-Haus- und Hofphilosoph Richard David Brecht. Der meinte dazu ganz trocken:
5: Das ist ziemlich schwierig, Putin zu blöffen. Ne? Du kannst Al Capone keinen Drohbrief schreiben.
4: Brecht hat er, will ich sagen. Und was unser Haus- und Hofphilosoph, der deutschsprachige Journalist und Herausgeber des Podcastes Rikapod dazu sagt, das hört ihr gleich. Hier ist Railwatching Folge 41, der fast wöchentliche Ritt durch die weltliche Politgemeinde. Ich bin Christian vom Osten. Schönen guten Abend zusammen. Rikapod. Ricardo, jetzt muss ich ehrlich mal sagen, bin ich tatsächlich ein Stück weit sauer mit dir.
6: Buenas noches, ¿qué pasa, hombre? Ich bin mir überhaupt keine Schuld bewusst, was habe ich getan?
4: Na, du warst doch heute mit Sicherheit hier in Berlin zum Tag der offenen Tür, der Bundesregierung, des Bundespresseamts und alles sowas. Und du hast nicht mal guten Tag gesagt?
6: Ich sag's mit Dr. Drosten, ich habe Besseres zu tun. Das würde mir noch fehlen. Nein, das Leben auf den Kanarischen Inseln ist viel zu schön, um mir mit europäischem Federvieh den Tag zu versauen.
4: Nun schön. Was hast du denn dann getrieben? Mit irgendeinem Wein wahrscheinlich wieder in irgendeinem Pool gestanden und deine Freundin belästigt?
6: Nein, ich habe heute Texte geschrieben und die Sonne genossen.
4: Ja, Neid pur klackzisch. Das war die Dose Neid. Ich habe das heute versucht, aber nach 2 Minuten wirklich aufgegeben, weil es war einfach mal nur wolkig. Aber warte ab, es wird uns bestimmt erklärt, dass das der heißeste Sommer ever war, zumindest spätestens in den nächsten paar Wochen, wenn dann der Herbst anfängt. Dann wird man wissen, warum man nicht braun geworden ist und ähnliches. Na gut, darum geht's aber auch heute Abend gar nicht. Lieber Ricardo, wenn du schon nicht in Berlin warst, wie sieht's denn aus? Warst du vielleicht in Alaska, weil es dir in Berlin vielleicht zu warm war?
6: Also in Alaska wäre ich ganz gerne gewesen, hätte mir das angeschaut. Herr Trump hat inzwischen begriffen, weil man es ihm offensichtlich ausreichend erklärt hat, dass man nicht in 24 Stunden einen Krieg beenden kann, der eine Menge Hintergründe und geostrategische Verwicklungen hinter sich hat in den letzten Jahren. Und Trump ist jetzt auf die Idee gekommen, es braucht doch keinen Waffenstillstand, sondern wirklich Friedensverhandlungen, umfassende Friedensverhandlungen, die die ganze europäische Sicherheitsarchitektur mit einschließen. Das hat mich sehr zufrieden gemacht zunächst. Danach kam diese geradezu lächerliche Sitzung in Washington, wo das europäische Federvieh hingeflogen ist. Ich war sehr zufrieden, dass Pedro Sanchez aus Spanien eine Ausrede gefunden hat, um nicht hinzufliegen, weil er natürlich wusste, was ihm da ins Haus stehen würde. Und das europäische Federvieh saß dann wie Penela vor dem Rektor Trump und hat sich zurechtrupfen lassen. Das haben sie natürlich auch verdient. Jetzt gibt es eine ganze Menge Menschen, die glauben, dass wir jetzt einem Frieden näher sind. Und das glaube ich eben nicht, denn man sollte nicht zu viel von diesen Verhandlungen erwarten, denn diese vorgeschlagenen Maßnahmen zur Sicherheitsgarantie für die Ukraine vom europäischen Federvieh stehen in direktem Widerspruch zu Russlands grundlegenden Forderungen. Also 4 Punkte vor allen Dingen. Die Stationierung ausländischer Truppen auf ukrainischem Gebiet. Ich würde sehr gern wissen, wer die da hinschickt, aber darüber reden wir gleich noch. Die Bereitstellung von Luftverteidigungssystemen, die Lieferung von Waffen an die ukrainischen Streitkräfte und die Kontrolle über die Einstellung der Feindseligkeiten. Die Kontrolle über die Einstellung der Feindseligkeiten würde ja auch bedeuten, dass die ausländischen Truppen, die dort dann stationiert sind, kontrollieren müssten, dass die Ukrainer keine Drohnen nach Russland schicken. Da wäre ich sehr gespannt drauf. In jedem Fall, diese Punkte widersprechen klar Russlands Position. Keine ausländischen Truppen, keine Waffenlieferung, eine Begrenzung der ukrainischen Streitkräfte gemäß den Ergebnissen eines Friedensabkommens und kein Waffenstillstand vor Abschluss solcher Vereinbarungen. Oder mit anderen Worten, sollte man den Berichten Glauben schenken, ignoriert Washington Moskaus Position offen. Und nicht nur Washington natürlich, sondern das europäische Federvieh besteht darauf, unbedingt Truppen in die Ukraine schicken zu wollen. Die Russen werden das nie annehmen. Bemerkenswert ist aber auch, dass Donald Trump kürzlich Aussagen machte, die mit Russlands Haltung nicht übereinstimmen. Er erklärte, dass Frankreich, Deutschland, das Vereinigte Königreich Truppen in die Ukraine entsenden wollen, um Sicherheitsgarantien zu gewährleisten. Und dass das angeblich keine Probleme mit Russland verursachen werde, da wird er sich wundern. Die USA selbst planen zwar keine Truppen entsenden, könnten aber die europäischen Verbündeten durch Luftunterstützung absichern, hat er gesagt. Immerhin hat er begriffen, dass die Ukraine nicht der NATO beitreten wird, aber Sicherheitsgarantien sollen schon sein. Ich denke, es braucht jetzt einen langen Weg. Das hat sogar Merz heute begriffen, indem er gesagt hat, von einem 10-Kilometer-Lauf haben wir vielleicht 200 Meter hinter uns. So ähnlich sehe ich das auch. Schön, wenn Herr Merz das auch begriffen hat. Denn jetzt braucht es Friedensverhandlungen zwischen Moskau und Selenskyj. Lavrov hat gerade gesagt, und da stimme ich ausnahmsweise nicht mit ihm überein, dass man mit Selenskyj nicht verhandeln kann, weil er ein illegitimer Präsident ist. Das ist sachlich nicht ganz richtig, denn die ukrainische Verfassung sagt sehr wohl, unter Kriegsrecht kann es keine Wahlen geben. Insofern ist Selenskyj nicht nur the leader of the gang, wie Lavrov das ausdrückte, oder sprach, glaube ich, vom Führer eines Regimes, sondern er ist tatsächlich immer noch der legitime Präsident der Ukraine. Und es ist auch egal, aus meiner Sicht der Dinge, ob er unterschreibt oder ein Herr Sirski oder ein Herr Saluzhny. Ich glaube, es macht am Ende nichts aus. Das sind alles dieselben Pappfiguren, die am MI6 hängen oder am CIA oder wie auch immer.
7: Naja, aber bitte Entschuldigung, kleiner und kurzer Einspruch. Nun kann man das ja sehen, wie man will, aber Wahlen und eine demokratische Legitimation oder Legitimierung, die sind ja irgendwo schon relativ wichtig. Und ich meine, selbst Verfassungen, wie es ja Herr Selenskyj schon getan hat, wie es auch jedes andere Land schon getan hat, dass sich jemals eine Verfassung oder ein Grundgesetz, wie im Falle von Deutschland, gegeben hat, man weiß ja, man kann das ändern. In Deutschland wurde zuletzt das Klimaziel mit aufgenommen in das Grundgesetz. Also warum kann man nicht auch in der Ukraine, sage ich mal, eine gewisse Abfolge von Wahlen ins Grundgesetz aufnehmen? Und ich meine, der Punkt ist doch folgender. Man kann natürlich unter Umständen sagen, ja, das wird schwierig sein, die fliegenden Wahlurnen an die Frontabschnitte und so weiter zu kriegen. Was aber ja nicht heißt, dass in einem großen Teil, und das vergessen die Leute immer, in einem großen Teil der Ukraine kein Krieg ist, oder?
6: Ja, aber ich muss da kurz dazwischen, weil ich halte diese Diskussion für gratis. Natürlich kann man eine Verfassung ändern, wenn man das denn will.
7: Also vor allen Dingen Wahlen jetzt, durchführen.
6: Jetzt aktuell im Paragraph 83 der Verfassung der Ukraine ist festgelegt, dass im Kriegsrecht Wahlen rechtlich untersagt sind. Das heißt, Selenskyj wird weiterhin als legitim angesehen, weil er es ist. Aus dieser Perspektive halte ich Lavrovs Argumentation für vorgeschoben. Der nächste Regierungschef der Ukraine, ob das nun Saluzhny ist oder Sirski oder wer auch immer, wird das anerkennen müssen, was Selenskyj unterschreibt, denn verfassungsrechtlich legitim ist das. Dass Moskau nicht gerne mit Selenskyj verhandeln möchte und dafür sorgen möchte, dass er möglichst schnell verschwindet, dafür habe ich jedes Verständnis. Aber ich glaube eben nicht, dass sich die Situation mit irgendeinem Nachfolger verändern würde und legitim ist, was legitim ist.
7: Gut, das ist eine andere Frage, da hast du vollkommen recht. Ich würde fast mal inzwischen die Fronten aufmachen zwischen Frieden versus Europa.
6: Ja, ich glaube, man muss da keine Fronten aufmachen, weil Frieden ist ungleich Europa und das sehen wir gerade auf jeder Ebene praktisch, egal welche Äußerung du hernimmst, ob du Macron nimmst oder Starmer, die kriegslüsternen Engländer sowieso, oder Merz oder wen auch immer. Es bleibt ja offensichtlich dabei, dass man zuerst einen Waffenstillstand will, auch wenn Merz zwischendurch gesagt hat, ja, wenn es Friedensverhandlungen gäbe, wäre das ja auch gut. Aber alles läuft darauf raus, dass man weiterhin die Ukraine mit Waffen und mit Geld vollpulvert. Von der Leyen hat gerade wieder 4 Milliarden in die Ukraine geschickt. In diesem Jahr sind es dann insgesamt 10 Milliarden, die in die Ukraine fließen. Die USA freuen sich darüber. dass man ihnen möglichst viele Waffen abkauft, die dann von den Europäern in die Ukraine geschickt werden.
7: Verständlicherweise.
6: Genau. Und natürlich, diese Truppen in die Ukraine schicken, ist eine völlig lächerliche Diskussion. Denn wenn man sich ein bisschen damit befasst, was denn die Europäer überhaupt haben, was sie überhaupt schicken könnten, dann sage ich mal gar nichts. Abgesehen davon wird Moskau das niemals akzeptieren. Sie werden niemals akzeptieren, dass deutsche, französische, englische, italienische, spanische Friedenstruppen in der Ukraine erscheinen. Und sie werden sie als Feinde ansehen, kein Zweifel.
7: Ich denke, dass das zwei unterschiedliche Faktoren sind. Der eine Faktor ist der, den du zuletzt genannt hast, dass Russland das nie akzeptieren wird. Der russische Außenminister Lavrov hat das gestern gerade noch mal ganz hart und wirklich direkt gesagt, das werden wir nie zulassen. Die andere Sache ist, dass aber auch die immer vorausgerannt sind, und das sind halt in diesem Fall, herzlichen Glückwunsch zwischendurch, man muss auch Kleinigkeiten anerkennen, nicht die Deutschen, sondern tatsächlich nicht die Italiener, sondern die Engländer und die Franzosen, die gesagt haben, wir schicken da gerne Leute hin, wir sind die Ersten, die da auftauchen, die aber letztendlich ja erst recht auch nicht die Kapazität dazu haben, irgendwelche Leute irgendwo hinzuschicken.
6: Wollen wir mal festhalten, dass das britische Militär insgesamt zu 100% ins Dortmunder Westfalenstadion passt. Ich bin sehr gespannt, was Sie davon hinschicken wollen. Nein, es ist ja umgekehrt. Russland macht gerade klar, wer welche Position hat. Ich weiß nicht, ob du es mitbekommen hast. Russland hat gerade eine Fabrik zerlegt in der Ukraine, in der Westukraine. Und diese von Russland bombardierte Fabrik in Mukachevo in der Westukraine gehört dem US-unterstützten Industrieunternehmen Flex Ltd. Früher hießen die mal Flextronics. Und diese Fabrik haben sie mit 12 Kaliber, also Raketen, im Einzelpreis zwischen 1 und 2 Millionen pro Stück komplett zerlegt. Und Zelensky sagt dann, dass es sich um ein reines Zivilunternehmen gehandelt hat, also ohne militärische Zwecke. Die bauen nämlich Kaffeemaschinen. Merkst du was? Die halten uns für bescheuert. Ja?
7: Na, pass mal, das siehst du falsch.
6: Die Russen wollen den Ukrainern das Kaffeetrinken vermiesen und schicken 12 strategische Marschflugkörper im Wert von 12 bis 24 Millionen Dollar auf eine Fabrik, die Kaffeemaschinen herstellt.
7: Ja, na, natürlich. Das siehst du falsch.
6: Natürlich. Blödsinn, denn Flex ist ein ganz offizieller EMS-Dienstleister, also Electronic Manufacturing Services.
7: Entschuldigung, das siehst du falsch.
6: Dieselben Produktionslinien, die Kaffeemaschinen zusammenschrauben, schrauben auch Leiterplatten für Drohnen und Kommunikationsgeräte.
7: Nein, das siehst du falsch. Das ist ein Unternehmen, was halt Kaffeemaschinen macht, dass man dann aus den Kaffeemaschinen die Chips rausnimmt, um sie in Drohnen reinzutun, ist natürlich eine andere Sache.
6: Was ich damit sagen will, Flex ist ein US-Konzern. Und ein Treffer auf diese Fabrik ist für mich auch ein politisches Signal, das da sagt, wir können US-Unternehmen in der Ukraine direkt treffen, ohne dass Washington uns stoppen kann. Wenn es noch einen Beweis gebraucht hätte, hat man heute Herrn Vance gefragt, JD, du weißt schon, ob er jetzt nicht stinksauer ist, dass die Russen eine amerikanische Firma bombardiert haben. Und er hat gesagt, na ja, wissen Sie, es ist halt Krieg, nicht wahr? Das ist halt so. Er weiß genau, was da produziert worden ist und alles aus der Kaffeemaschine natürlich.
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7: Glückwunsch. Heute ist der 34. Unabhängigkeitstag der Ukraine. Noch sind in der Ukraine Ruhm und Freiheit nicht gestorben, noch wird uns lächeln, junge Ukrainer, das Schicksal. Verschwinden werden unsere Feinde wie Tau in der Sonne und wir, Brüder, werden Herren im eigenen Land sein. Und Seele geben wir für unsere Freiheit und bezeugen, dass unsere Herkunft die Kosakenbrüderschaft ist. Glückwunsch, das war so zum 34. Unabhängigkeitstag der Ukraine gedacht. So mal als kleines Anerkenntnis.
6: Ja, Merz hat ja auch gratuliert und ich habe sein Glückwunschschreiben veröffentlicht und habe drunter gelegt ein Video von einem dieser vielen Menschen, die keine Lust hatten mitzufeiern. Der ist dann zwangsweise in irgendeinem kleinen Lieferwagen verbracht worden, damit er möglichst schnell an der Front stirbt. Unsere Wertepartner in der Ukraine, die Fleischfänger auf der Straße, sind jetzt dazu übergegangen, Fleischfänger ohne Uniform zu schicken. Das heißt, du kannst jetzt in großen Teilen der Ukraine von jemandem in Zivil auf der Straße eingefangen werden und an die Front geschickt. Das passiert natürlich vorrangig, warum wohl, im Osten der Ukraine, insbesondere in Odessa, während im Westen Leute marschieren mit Fackeln und Fahnen, die klar als Nazis zu identifizieren sind. Unsere Wertepartner und ihre Feierlichkeiten.
7: Aber vielleicht kann man das nur mal ganz kurz klar machen. Wenn man sich das anschaut auf der Landkarte, die Ukraine ist ja ein relativ großes Land. Und wenn man sich da die Berichterstattung hier in Deutschland so anhört beispielsweise, dann hört sich das so an, als ob ein Großteil der Ukraine schon längst besetzt ist von Russland. Aber wir reden hier von, ich glaube, knapp 20%. Also nicht, dass das gut wäre, das will ich damit gar nicht sagen. Aber das, was hier immer vermittelt wird von wegen, die gesamte Ukraine wird von Russland absolut angegriffen und dieses und jenes, das haut einfach nicht hin, wenn man sich die Fakten anschaut.
6: Nein, natürlich nicht. Und das war ja auch nie das Ziel. Es ging Russland immer darum, und das haben sie ja nun wirklich oft genug gesagt, dass der Osten geschützt werden soll, nämlich der Donbass und die russischsprachigen Menschen. Und natürlich sind es ungefähr 20%, das ist völlig richtig.
7: Wie geht's denn nun weiter? Und zwar einerseits mit den Verhandlungen, die in Alaska begonnen haben, die dann mit Frau von der Leyen vor der Tür weitergegangen sind und mit den am Tisch sitzenden ja immerhin Europäern. Wenn man nach europäischen Maßstäben geht, dann sieht es hier so aus, als würde man immer noch sagen, komm, paar mehr Waffen und dann ist das alles gut. Ich habe sogar vor kurzem wieder einen sogenannten Militärexperten gehört, der mir erklärt hat, dass die Ukraine immer noch gewinnen kann, wenn sie nur lange genug aushält und oft genug zurückschießt. Das ist aber nicht unbedingt die Meinung der Mehrheit, oder?
6: Die Ukraine kann zwei Dinge tun. Sie können entweder jetzt kapitulieren oder sie kapitulieren etwas später. Wenn sie etwas später kapitulieren, werden sie immer mehr Terrain verlieren, immer mehr Teile der Ukraine werden zu Russland übergehen. Und dass Russland sie zurückgibt, können sie vergessen. Ich denke, wenn sie Odessa behalten wollen, Odessa ist immens wichtig als Hafen, als Meerzugang. Ja, genau. Wenn sie Odessa behalten wollen, sollten sie besser jetzt kapitulieren. Es gibt ein paar Dinge, die ändern sich nicht. Der Kriegsgewinner bestimmt die Bedingungen. Feierabend, Ende der Sendung. Trump, denke ich, das ist aber nur eine Spekulation, Trump, denke ich, wird sich innerhalb kürzerer Zeit da rausziehen, und zwar komplett. Und ich habe keine Lust und keine Zeit mehr, mich um die Ukraine zu kümmern. Wenn ihr Waffen kaufen wollt, gut, ansonsten ist das Thema für mich erledigt. Das erwarte ich letztendlich. Denn die Europäer werden ja nicht runtersteigen von ihrem Pferd. Europa ist jeden Tag ein bisschen mehr in der Kriegswirtschaft. Und ich denke, man wird genau diesen Weg weiter verfolgen. Die Ukraine mit Waffen versorgen, so gut es eben geht, mit Geld versorgen, so gut es eben geht und weiter über unsere Wertepartner reden. Und dann können Sie sich überlegen, ob ohne die USA noch irgendwas geht, was natürlich nicht geht, logischerweise. Und die Russen müssen sich überlegen, ob sie nicht doch vielleicht eine Unterschrift von Herrn Selenskyj akzeptieren, wenn der denn jemals auf die Idee kommen sollte, sich mit Putin an einen Tisch zu setzen und zu sagen, ja, die Gebiete sind weg, muss ich jetzt nicht de jure anerkennen, aber de facto, und ich kriege sie auch nicht zurück und lasst uns irgendeinen Friedensvertrag machen, sehe ich aber im Moment noch nicht. Der Weg ist lang, sehr, sehr lang.
7: Aber wie sieht es in der nahen Zukunft aus? Oder ich will das vielleicht mal verbinden mit einem O-Ton. Es gab vor kurzem einen Podcast zwischen Herrn Lanz, Markus Lanz, ja bekannt aus Film Funk und von den Butterfahrten, und dem Haus- und Hof-Philosophen des ZDF, Richard David Precht. Und ja, da ging es um diese ganze Geschichte, Ukraine, Russland und so weiter. Um das insgesamt einzuordnen, war es einfach nun, ich meine, wir hatten uns ja schon öfter hier in diesem Podcast auch bei uns unterhalten über die Ambivalenz von Lanz, dass er sich manchmal doch heißen Themen annähert und zum Teil auch dort potente Gesprächspartner einlädt. In diesem Fall, als es um die Ukraine ging, war Lanz halt ein Totalausfall, um es mal so zu sagen. Herr Precht war aber umso interessanter. Und es gibt einen O-Ton von Richard David Precht, seines Zeichens ja tatsächlich Philosoph, der sich dazu einlässt, was denn wohl passiert ist auf diesem allerersten Gipfeltreffen zwischen Putin und Trump in Alaska. Und das hört sich so an.
8: Es gibt gute Gründe, dass weder Selenskyj dabei ist, noch die Europäer. Das erste Treffen ist ein Bestechungstreffen. Ja, das ist so. Also es geht um zwei Dinge. Es geht Trump um die Frage, was kann er an Bodenschätzen aus Russland kriegen? Weiß nicht, wie viel für ihn persönlich und wie viel die USA. Das hat er dann nachher noch ausgeplaudert. Ich weiß, wie da in Moskau sich jemand mit der Hand an die Stirn getitscht hat und gesagt hat, kannst du nicht einmal das Maul halten? Da erzählt er doch dann, ja, Russland ist ein schönes Land. Die haben seltene Erden, Erdgas und Erdöl. Mhm. Also kann man unverblümter, kann man nicht erzählen, ja, dass man gerade bestochen worden ist. Und das Zweite, was er wahrscheinlich haben wollte, das vermute ich schon die ganze Zeit, seit er dieses Zeug mit Grönland und dem Panama-Kanal erzählt hat. Es gibt ja ein sehr attraktives Ziel für die USA, für das sich ein Krieg wirklich lohnen würde und der auch sehr einfach zu gewinnen ist, und das ist Venezuela. Ja, Venezuela hat mit die größten Ölvorkommen der Welt und Venezuela hat keine Freunde. Und die einzigen, die noch so ein bisschen schützend die Hand über Venezuela halten, sind die Russen. Und ich denke, da hat man sich gründlich über Venezuela unterhalten und Putin hat gesagt, wenn du dich jetzt weiterhin aus der Ukraine raushältst und die nicht weiter bewaffnest, dann sagen wir nichts dazu, wenn ihr irgendwann unter dem Vorwand der Drogenbekämpfung oder was auch immer Venezuela angreift. Denn gleich am nächsten Tag wurden amerikanische Kriegsschiffe gen Venezuela geschickt.
7: Und es ging ja noch weiter. Also auf Maduro wurden ja nun insgesamt, wenn mich nicht alles täuscht, 50 Milliarden Dollar an Kopfgeld ausgesetzt für den, der ihn verhaftet. Ricardo, was hältst du davon, von dieser Theorie?
6: Was soll ich dazu sagen? Die USA tun da wieder das Einzige, was sie können. Sie bomben. Oder sie wollen wenigstens bomben. Die alte Masche, das Weltzentrum des Staatsterrorismus, fährt wieder einmal die ganz große Keule auf hier. USA haben 4000 Soldaten, 3 Zerstörer und ich glaube ein paar Überwachungsflugzeuge und U-Boote Richtung Venezuela geschickt. Das offizielle Narrativ der USA wird natürlich niemanden überraschen. Kampf gegen Drogenschmuggel und Drogenkartelle und narkoterroristische Organisationen, bla bla bla. Das natürlich, obwohl Venezuela im Drogenverkehr wirklich überhaupt keine herausragende Rolle spielt. Die haben nicht mal Anbaugebiete von Drogen. Daraufhin hat Maduro angeblich, so sagt er, 4,5 Millionen Mitglieder der Miliz mobilisiert, um Souveränität zu verteidigen. Der wirkliche Hintergrund ist natürlich, und wie immer, Venezuela besitzt die weltgrößten nachgewiesenen Ölreserven. Und im Vorbeigehen kann man gleich noch den alten Widersacher Maduro abräumen, den man ja nie de jure anerkannt hat. De facto schon, das ist die Parallele zu den Russen. Also klar, dann ganz zufällige Anschläge in Kolumbien in den vergangenen 48 Stunden, wo lange Ruhe war. Und die werden benutzt, um sich Maduro als Urheberschaft in die Schuhe zu schieben. Während Trump auch an der mexikanischen Grenze Truppen auffahren lässt, unter dem Vorwand der Drogenbekämpfung. Es ist immer die alte Masche der USA.
7: Hat es denn was zu tun mit Herrn Putin beispielsweise? Wenn ich hier lese, dass am 7. August das Kopfgeld auf Nicolas Maduro, den Präsidenten ja immerhin von Venezuela, auf 50 Millionen US-Dollar verdoppelt worden ist, weil man ihm unter anderem Drogenhandel und Korruption vorwirft. Und wenn ich höre, dass da Zerstörer oder immerhin militärische Schiffe hingeschickt worden sind, dann passt das natürlich zu dem, was Richard David Precht in seinem O-Ton vermutet, dass er sagt, okay, einfache Geschichte kriegen wir relativ einfach, wenn die Russen ihre Pfoten raushalten.
6: Also ich glaube nicht. Ich denke, dass Venezuela, genau wie der Iran übrigens, jetzt deutliche Unterstützung kriegen wird, sowohl von China als von Russland. Ich rede sehr wohl auch von Waffenlieferungen. Die Rede ist von Tausenden von Drohnen zum Beispiel. Also die berühmten Geranien aus Russland sind offensichtlich unterwegs nach Venezuela. Mehr Zusammenhänge sehe ich nicht, ehrlich gesagt. Ich glaube, die USA spielen ihre üblichen Spielchen, wollen sich die Ölreserven von Venezuela unter den Nagel reißen und Putin hat damit sehr wenig zu tun.
7: Okay, es gibt aber ja auch noch, was ich gar nicht wirklich groß auswalzen will, weil in diesem Podcast von Markus Lanz und Richard David Precht hat Markus Lanz ganz klar immer wieder sich auf die moralische Stellung zurückgezogen, nach dem Motto, ja, aber wir dürfen doch nichts lassen, weil das ist doch falsch und das könnte doch nicht und es ist doch ganz böse. Also die Haltung, die im Prinzip auch dem deutschen Volk vermittelt werden soll, wenn man sich so die Nachrichtengebung anhört. Lanz hat an einer Stelle Herrn Tusk zitiert. Donald Tusk, seines Zeichens ja mal ein Präsident unseres Nachbarlandes Polen.
9: Der sagte, das ist eine wirklich merkwürdige Situation, in der wir gerade stecken. 500 Millionen Europäer bitten 300 Millionen Amerikaner, sie vor 140 Millionen Russen zu schützen, die seit 3 Jahren nicht imstande sind, 40 Millionen Ukrainer zu besiegen.
7: Ja. Hat er recht?
6: Ja, es ist doch alles... Ich weiß gar nicht mehr, was ich dazu sagen soll. Das ist doch alles Mache, narrativ gestützt. Hier zählen nur noch Werte angeblich, während Realpolitik völlig draußen bleibt. Was soll man denn über die Russen sagen? Die Russen sind zu dämlich, die Ukraine einzunehmen, komplett. Die Russen nehmen Chips aus Geschirrspülmaschinen und Kühlschränken, um Raketen zu entwickeln. Andererseits werden sie aber morgen die baltischen Staaten erobern und übermorgen stehen sie vor Berlin. Können wir uns mal darauf einigen, was denn überhaupt passiert hier? Ich meine, ich hatte gerade so eine Geschichte gestern, dass Journalismus heute, das ist nur noch narrativ. Also die US-amerikanische und britische Ausgabe desselben Wochenmagazins, das heißt The Week, wurden mit fast identischen Titeln veröffentlicht. Daran siehst du auf diesem Bild in beiden Ausgaben, wie Trump an einem Tisch sitzt, sehr fröhlich und eine Friedenstaube fliegen lässt. Und links und rechts neben ihm am Tisch sitzen eben Putin und Zelensky. Die Ausgaben sind fast hundertprozentig identisch, außer beim Titel. Es gibt Nuancen. In der britischen Ausgabe darf Trump nicht zu sehr stark kritisiert werden. Das sind ja schließlich Vasallen der USA. Und in der US-Ausgabe muss er kritisiert werden. Deswegen trägt die britische Ausgabe den Titel Der Weg zum Frieden, diplomatische Bemühungen von Trump. Und die amerikanische Ausgabe, derselben Titelseite, Mission Impossible, warum Trumps Friedensgespräche zur Ukraine eine Sackgasse sind. Das ist der Tunnel, durch den wir geschickt werden sollen. Es ist nur noch das Narrativ. Unsere ukrainischen Wertepartner, die alle Oppositionsparteien und sämtliche kritische Presse verbieten und Fleischfänger fangen die Bevölkerung von der Straße weg. Das sind unsere Wertepartner und die Demokratie, die es zu retten gilt. Es ist schrecklich. Diese gesamte verdammte Gesellschaft ist krank. Aber wenn aktuell etwas am krankesten ist, dann ist es der Journalismus.
7: Und dazu kommen wir gleich. Vielleicht noch als letztes kleines Einsprengsel zum Thema Chips aus Waschmaschinen. erschienen. Ich weiß gar nicht mehr, in welchem Podcast ich das gehört habe. Ich fand es aber sehr erheiternd, dass es eigentlich weniger die Russen waren, die Chips aus Waschmaschinen genommen haben, sondern dass es eher deutsche Autobauer waren, die während der Corona-Zeit, als die Lieferketten unterbrochen waren, sich darum bemüht haben, Chips aus Waschmaschinen zu nehmen, um beispielsweise weiter Auto herstellen zu können.
6: Das stimmt. Nein, man muss aber vor allen Dingen noch eine andere Sache. Eben weil wir gerade über Werte und Demokratie und vor allen Dingen über Wertepartner gesprochen haben. Jetzt haben innerhalb von 10 Tagen die Ukrainer 3-mal die Druzhba-Pipeline angegriffen. Diese Druzhba-Pipeline transportiert also Öl von Russland nach Ungarn und in die Slowakei. Jetzt ist die Pipeline mindestens 5 Tage außer Gefecht nach dem letzten Angriff. Und das hat ganz schön eingeschlagen, wie du richtig gesagt hast. Ungarn, wohlgemerkt natürlich EU-Mitglied, beschwert sich heftig darüber und fordert die EU auf, Maßnahmen zu ergreifen und sich endlich für seine Mitgliedstaaten einzusetzen. Ergebnis? Ursula von der Leyen schweigt. Kein Ton. Das Nicht-EU-Land Ukraine und Nicht-NATO-Land Ukraine darf nicht kritisiert werden. Und von Maßnahmen natürlich ganz zu schweigen. Ich denke, dass sich, also ich denke, ich hoffe, ich weiß es nicht, dass sich die EU mittelfristig in der Situation, in der wir gerade sind, mit allen ihren Facetten zerlegen wird. Ich glaube, die EU übersteht das nicht.
7: Das war meine Frage von vorhin und das wäre auch meine jetzige Frage wieder gewesen. Das heißt Frieden versus Europa. In Europa ist es ja eigentlich nicht denkbar, dass alle Staaten, und noch besteht ja ein gewisses Einstimmigkeitsprinzip bei gewissen Entscheidungen, dass sich alle Staaten auf Dauer dafür entscheiden, Dinge zu tun, die ihren eigenen Staatsinteressen, ihren eigenen nationalen Interessen widersprechen.
6: Ich denke, die EU wird sich über diesen Konflikt in irgendeiner Form zerlegen, weil es immer mehr Widersprüche gibt und immer mehr unterschiedliche Interessen, die nicht mehr übereinzubringen sind. Dann bleibt für mich nur noch die Frage, zerlegt sich die EU an dieser Geschichte oder wird sie wirtschaftlich vorher vom Euro zerlegt? Ich behaupte ja bekanntlich, dass in 2 bis 5 Jahren, das ist ungefähr der Zeitraum, den ich absehe, der Euro explodieren wird und vermutlich oder vielleicht angeschoben durch eine riesige Krise in Italien mit 140% Staatsverschuldung und einem instabilen politischen Panorama und ausgehend von da die übliche Kettenreaktion, die wir schon kennen aus Finanzkrisen. Also entweder geht die EU an den Ukraine-Interessen und Desinteressen kaputt oder am Euro, eins von beiden. Ich sehe nicht, dass die EU in ihrer jetzigen Form in 5 Jahren noch besteht.
7: Jetzt kommt meine Frage, die eigentlich deine Lieblingsfrage sein dürfte. Nämlich, was will denn in Anführungsstrichen der kleine Mann? Was wollen wir denn und was können wir denn dafür oder dagegen, je nachdem, wie du es auslegst, tun?
6: Ich weiß nicht, was der kleine Mann will. Ich bin ja nur ein kleiner Mann. Es gibt ja ganz viele.
7: Na, Männekin, dann sag mal, was du davon denkst.
6: Das kann ich also nicht so wirklich beurteilen, was die Bevölkerung will. Ich persönlich brauche diese EU nicht. Wenn sie morgen wegkommt, dann herzlich willkommen. Überhaupt kein Problem. Ich bin eingefleischter, überzeugter Europäer immer schon. Aber diese EU ist gut für nichts. Nun ist die Frage, was man dann macht. Wenn Spanien morgen aus der EU austreten würde, wäre ich sehr zufrieden. Ich weiß, dass das mit gewissem Leiden für die Bevölkerung verbunden sein wird. Das würde ich aber einkassieren und sagen, lässt sich leider nicht vermeiden. Diese EU muss weg. Ob vielleicht danach die zentraleuropäischen angeblich starken Staaten, Deutschland, Holland, Frankreich, weiß ich nicht, eine Nord-EU gründen, um sie zu retten, versuchen, oder ob diese EU, wie wir sie jetzt haben, noch ein bisschen vor sich hin vegetiert und dann stirbt. Alle diese Sachen sind sehr kompliziert. Da gibt es sehr viele Faktoren, die einwirken sind. Ich glaube nur, in 5 Jahren ist diese EU am Ende.
7: Naja, es wird sich ja relativ schnell entscheiden. Das allein an der Tatsache, wer sich denn nachher an der Koalition der billigen beteiligt um der Ukraine zu helfen? Denn allein das wird ja schon eine Sache sein, die nicht nur die Länder, sag ich mal, spaltet, die bis jetzt der Europäischen Union angehören, sondern vielleicht auch dazu führen kann, genau dieses Ende einer Europäischen Union herbeizuführen. Oder nicht?
6: Ja, das Problem dabei ist, es zerreißt ja nicht nur die EU und bringt Spannungen zwischen Ländern, was unweigerlich der Fall ist, wenn wir denken an Ungarn, Slowakei, Polen und so weiter. Es zerreißt ja auch die Länder in sich, nur um nur ein Beispiel zu geben. Pedro Sanchez, habe ich vorhin gesagt, ist nicht nach Washington geflogen. Ich war sehr froh darüber. Jetzt wird er von der konservativen Opposition, also von PP und Vox oder auf Deutsch von CDU und AfD, dafür heftigst kritisiert. Spanien spiele ja offensichtlich international überhaupt keine Rolle mehr und Pedro Sanchez hätte nicht mal in Washington am Tisch gesessen. Wahrscheinlich wollte sich die Opposition unbedingt erniedrigen lassen, ich weiß es auch nicht. Und natürlich sei es auch eine Unverschämtheit, dass Pedro Sanchez die 5% des spanischen Bruttosozialprodukts für die NATO nicht unterschrieben habe. Die würden sie natürlich sofort unterschreiben, wenn sie gewählt werden, was auch nicht ausgeschlossen ist, nebenbei nach allen Umfragen. Also dieses ganze Thema zerreißt Länder in sich und es zerreißt Länder innerhalb der EU. Ich glaube nicht, dass diese Spannung lange aussieht.
7: Darf ich noch kurz bei Spanien bleiben? Pedro Sanchez, ja. Mal ganz klipp und klar gefragt, ist der für dich ein Kämpfer, und zwar im positivsten Sinne, für den Nationalismus, ein Kämpfer, der sagt, ich will das für mein Land nicht. Ich möchte gerne, dass Spanien beispielsweise bei wie auch immer 2% NATO-Ziel, was auch immer bleibt.
6: Also ich wiederhole mein Motto, Journalismus bedeutet, allen Mächtigen auf die Füße zu treten, alles andere ist kein Journalismus. Damit trete ich jedem auf die Füße. Auch Pedro Sanchez, der ist wahrlich kein Heiliger, hat einen erheblichen Korruptionsskandal an der Backe. Ich weiß nicht, wie er da rauskommen will. Es gibt viele Themen, in denen ich überhaupt nicht mit ihm übereinstimme. Aber er hat eins gemacht und das darf man durchaus zur Diskussion stellen, finde ich. Als diese Forderung kam, 5% des Bruttosozialprodukts für die NATO, ist er zu allen Militärexperten gegangen und hat gesagt, bitte gebt mir eine Expertise, rechnet so lange ihr wollt, aber vor allen Dingen so genau ihr wollt und sagt mir, ob wir diese 5% brauchen, um die spanische Militärinfrastruktur sicherzustellen. Und die haben gesagt, nein, mit den 2,1%, die wir jetzt haben, ist das perfekt zu leisten. Wir brauchen keine 5% und demzufolge hat Pedro Sanchez gegen alle anderen, und zur Wut von Donald Trump entschieden, wir machen da nicht mit.
7: Aber Ricardo, darauf will ich nicht hinaus. Meine Frage war eigentlich darauf gerichtet, ob es neben diesen haushalterischen Gründen, die es natürlich auch geben kann und die wahrscheinlich auch total wichtig sind, ob es im Prinzip darauf hinausläuft, dass Sanchez selbst wenn er ein Sozialist ist oder ein SPD-Politiker, aber ja bei euch, nicht irgendwo Nationalist ist und sagt, nee, brauchen wir so nicht, wollen wir so nicht, wir sehen die Kriegsgefahr beispielsweise mit der Ukraine so nicht. Insofern lassen wir das bleiben und wir denken eher an unsere Nation. Das ist meine Frage.
6: Ja, ich habe mich drum herum geredet, weil ich hatte deine Frage sehr wohl verstanden, aber ich kann mit diesen ganzen Ismus-Begriffen nichts anfangen.
7: Naja nun, das mag ja sein, aber trotzdem, ich meine, er drückt ja damit was aus, mit dieser Aussage, auch mit der Haltung und auch mit dem Stehen zu der Haltung gegenüber der NATO, dass er sagt, wir denken da irgendwo auch an uns. Zumindest ist das, was bei mir erstmal ankommt.
6: Ja, ich glaube schon, dass im Prinzip ungefähr jeder Politiker an sein Land denkt.
7: Ja, herzlichen Glückwunsch.
6: Ich will das überhaupt niemandem absprechen. Die Frage ist nur, was dabei herauskommt. Weil ich meine, Pedro Sanchez vermeidet, dass wir 5% des BIP für die NATO bezahlen. Das ist sehr schön. Und er sorgt dafür, dass Ackerflächen und sämtliche Flächen mit Solar bepflastert und mit Windanlagen belegt werden. Ja, ich bitte, er soll daran denken, dass er das Beste für sein Land tut. Will ich ihm durchaus zugestehen. Das ist aber nicht die Frage. Die Frage ist, was kommt dabei raus?
7: Entschuldigung, nein, meine Frage ist immer noch die, ob er sich da auf irgendeine Art und Weise als Nationalist erweist. Das heißt, was macht Pedro Sanchez da? Läuft es darauf hinaus, dass er sagt, ich möchte mein Land meinetwegen unabhängiger machen? Ich würde das mal ganz vorsichtig formulieren, ohne jetzt zu sagen, Spexit oder so in der Art. Ich meine, euer Land nimmt ja nicht nur Gas aus oder Öl aus Algerien und ähnlichen Ländern, sondern auch aus Russland beispielsweise nach wie vor. Kann man ja machen. Also ich will nur wissen, was steckt dahinter? Und das kannst du bestimmt einschätzen.
6: Ich kann nicht sagen, was dahinter steckt. Dahinter steckt Rumeierei. Wir beziehen zum Beispiel Gas aus Afrika, wie du gerade richtig gesagt hast. Aber der Anteil an US-Energie ist in letzter Zeit deutlich gestiegen. Das heißt, die Regierung versucht zu sagen, schaut mal, wir sind die Guten, wir machen ja auch mit. Pedro Sanchez ist sehr oft Brüssel-affin, weil er sich nicht leisten kann, in Brüssel eine negative Hausnummer zu haben. Das sind alles er meandert sich so durch die Gegend, würde ich das nennen.
7: Aber ihr seid ja an vielen anderen Dingen auch nicht Brüssel-affin. Und meine Frage ist, ob die Richtung einfach die ist, zu sagen, mein Land als spanischer Ministerpräsident ist mir wichtiger als die Europäische Union.
6: Ich kann das nicht beantworten, weil die Sachen sind zu widersprüchlich. Es kommt auf die Entscheidung an. Beispielsweise, Pedro Sanchez fliegt nach Afrika oder schickt irgendwelche Diplomaten nach Afrika, um mit den Staaten Westafrikas zu verhandeln, damit die möglichst viele ihrer Bürger behalten und nicht in die Boote steigen lässt.
7: Klar,
6: dafür gibt es dann Geld.
7: Verständlich.
6: Das ist die eine Geschichte. Die andere Geschichte ist, die spanische Regierung unter Leitung von Pedro Sanchez sagt, wir werden innerhalb der nächsten, weiß ich nicht, anderthalb, zwei Jahre 1 Million Ausländer legitimieren und ihnen Papiere geben. Es ist immer eine Frage der einzelnen Sachentscheidung. Ich glaube nicht, dass dahinter irgendein nationalistisches Symbol steckt. Glaube ich nicht. Als ich neulich gefragt worden bin, ob ich mir vorstellen könnte, dass Spanien als erstes aus der EU austritt, nein. Nein, sicher nicht. Spanien wäre sicherlich nicht das erste Land. Leider.
7: Na gut, irgendwas ist ja immer.
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7: So, und jetzt lass uns mal ein bisschen Komik ins Programm bringen, weil du weißt ja, irgendwann muss es auch lustig werden. Es wurde jetzt gerade einer der Verantwortlichen für die Nord Stream-Sprengung festgenommen.
6: Ja. Der einzige Nord Stream-Sprenger, der im Auftrag der beiden Regierung Nord Stream gesprengt hat. Und hat er seinen Pass auch am Unfallort verloren, oder?
7: Was heißt Unfallort? Er hat seinen Pass auf dieser lustigen, angeblichen Yacht zurückgelassen, von der aus man die Sprengladungen angeblich angebracht hat, die dann später gesprengt worden sind. Also er hat damals schon seinen Pass liegen lassen. Der gute Mann war jetzt, weil ja aus der Ukraine auch kein Mann rauskommt in einem bestimmten Alter, weil nämlich alle an die Front müssen, ist er eben mit seiner Familie in Urlaub gefahren nach Rimini, Italien, und hat dort eingecheckt, nachdem er seinen Sohn noch nach Polen gebracht hat, an eine Universität, damit er dort in aller Ruhe einchecken kann und so. Ja, ist er weitergefahren, Urlaub machen, Strand und so weiter, und wurde dort festgenommen. Was soll der Scheiß?
6: Mein Gott, man erklärt uns für bescheuert, und wahrscheinlich haben die auch recht. Ich meine, wie du in etlichen Themen feststellen kannst, sind 70% der Leute bescheuert. Und denen kann man halt alles erzählen. Für mich ist das Thema geklärt. Nord Stream ist in der Verantwortung der USA gesprengt worden. Wer auch immer getaucht ist, wer auch immer technische Hilfe geleistet hat, braucht die Infrastruktur eines Staates, um das leisten zu können. Und ob das jetzt eine ukrainische Gruppe war oder eine norwegische Gruppe oder eine somalische Gruppe, ist mir völlig wurscht. Unsere Wertepartner jenseits des Atlantiks, auf die wir uns immer verlassen können, haben das größte Terrorattentat gegen eine Infrastruktur in der Weltgeschichte geleistet. Das waren die USA.
7: Dann spricht wahrscheinlich Sergi Karl auch perfekt Englisch. Aber die Frage ist, warum wird der Mann jetzt zum Fraß vorgeworfen? Denn dass der Mann da alleine hingefahren ist, aus Lust am Urlaub und um seiner Frau mal Italien zu zeigen oder so, das kann ich mir schlechterdings relativ schlecht vorstellen.
6: Ja, das kann man sich genauso gut vorstellen wie Jeffrey Epstein niemals irgendwelche Weiber zusammen mit Herrn Trump falsch angefasst hat.
7: Ich wollte gerade sagen, wie Jeffrey Epstein, der Leute über 40 fickt.
6: Ja, genau. Man erklärt uns für bescheuert auf allen Ebenen. Man muss sich mal vorstellen, dass die Russen gerade bei der UN darauf bestanden haben, dass es jetzt eine Sitzung zu Nord Stream und dem Motiv und dem Attentat an sich geben musste. Deutschland hat dazu überhaupt nichts zu sagen. Deutschland ist Nord Stream 2 weggesprengt worden. Nicht den Russen. Die Russen waren die Eigentümer. Aber diejenigen, die kein Gas mehr hatten, war Deutschland. Und die kümmern sich überhaupt nicht. Ja, völlig egal. Stattdessen präsentiert man uns einen ukrainischen Clown, der angeblich auf der Andromeda getaucht ist. Es ist fürchterlich.
7: Vielleicht ist der Mann ja auch nur ins Wasser gefallen, hat er durch Zufall irgendwie ein bisschen Sprengstoff auf den Schultern und hat das dann unten abgeladen, damit er wieder hochkommt.
6: Den einzig wichtigen Text über Nord Stream habe ja ich geschrieben. Wusstest du das?
7: Nee, ehrlich gesagt nicht.
6: Möchtest du ihn hören?
7: Ja, bitte.
6: Also ich bin ja im Grunde genommen ganz froh, dass jetzt endlich handfeste Spekulationen aufkommen, wer Nord Stream gesprengt hat. Denn die Wahrheit würde uns hier wirklich sehr schaden und ich habe ernsthafte Sorgen deswegen. Das Ganze begann ja vor Jahren damit, dass die kanarische Regierung den großen Delfinarien die Haltung von Delfinen in Gefangenschaft verboten hat. Das war nicht nur für den Tourismus ein Problem. Man wusste auch nicht mehr, wohin jetzt mit diesen ganzen dressierten Delfinen. Und schließlich bot sich die spanische Marine an, die Delfine zu übernehmen und zu überlegen, ob man sie eventuell militärisch einsetzen konnte. Etwas später wollte es der Zufall, dass Forscher vor der Küste von El Hierro, dieser kleinen Insel, die sensationelle Entdeckung machten und in mehr als 1000 Meter Wassertiefe den

0: Waterburst-Schwärme lag nicht weit unter 300 Tonnen TNT. Natürlich blieb diese Aktion in Geheimdienstkreisen nicht verborgen. Und als irgendwann der Mossad im Auftrag seiner US-amerikanischen Freunde anrief, weil es um die Sprengung einer riesigen Pipeline gehen sollte, kam man schnell überein, dass die spanische Marine mit ihren seltsamen Fischen dabei, bitte, Sie glauben mir nicht, aber die Aussagen Bidens im Beisein von Olaf Wirecard Cum-Ex Schulz, der die Vernichtung der Nord Stream Pipeline im Fernsehen angekündigt hat, dass die USA damit nichts zu tun haben, die glauben Sie, ja? Oder dass der Russe seine eigene Pipeline in die Luft jagt. Oder die Version der ukrainischen Miesmuscheltaucher, die in ihren Spitzenbadehöschen ins Wasser springen, um den Seepferdchen ein paar China-Böller umzuschnallen und damit ins dunkle Nass zu reiten. Die glauben Sie auch, oder wie? Was stimmt denn mit Ihnen nicht? Ihnen erzähle ich nie wieder was.
1: 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Ich weiß ja, dass dich deutsche Innenpolitik relativ wenig interessiert. Nichtsdestotrotz möchte ich es mal kurz angesprochen haben. Wir haben hier gerade eine große, große, große Aufregung in Deutschland. Und zwar aufgrund der Tatsache, dass der ex-grüne, aber schon wirklich langjährige Bürgermeister von Tübingen, Oberbürgermeister Boris Palmer, dass Boris Palmer gesagt hat, er möchte sich jetzt, weil er es immer schon so gesagt hat, man kann keine Parteien verbieten, man kann aber Parteien schlussendlich auf der inhaltlichen Ebene stellen, dass Boris Palmer angeboten hat und angekündigt hat, er würde sich jetzt mit dem AfD-Kandidaten um das Ministerpräsidentenamt dort in Baden-Württemberg mit Markus Frohnmeier in einer Halle treffen, eine Halle, die immerhin 750 Leute fasst, und ihn dann inhaltlich auseinanderzunehmen. Das erstmal ist natürlich eine Geschichte, wo man sagen kann, ja gut, finde ich in Ordnung, weil Demokratie mag ich, insofern ist es eine gute Geschichte. Wenn du allerdings siehst, wie Deutschland damit umgeht, dann wird dir schon wieder ganz schlecht. Denn es gibt, ich keine Ahnung wie viele, aber es gibt mehrere Aufrufe, sich am 5. September, dann, wenn Boris Palmer sich mit dem AfD-Kandidaten treffen will, zu Gegendemonstrationen, und zwar massiven Gegendemonstrationen, Gewerkschaften, die Linken, die Grünen, die von da, die von dort. Das ist das eine. Das zweite ist, dass man auch versucht, willkommen in Deutschland und herzliche Grüße an dieser Stelle auch an J.D. Vance, der ja von der Einschränkung auf der Meinungsfreiheit und der Demokratie in Deutschland geredet hat, auf der Münchner Sicherheitskonferenz. Man möchte das auch verbieten, also offiziell verbieten lassen. Man sucht sich also irgendwelche, ich sag mal, Schlupflöcher, juristische Schlupflöcher, um zu sagen, Boris Palmer darf auf keinen Fall mit dem AfD-Kandidaten reden. Das ist für mich eigentlich ein großer Lacher.
0: Was soll ich sagen? Alles aus der Reihe, Neues aus Nordkorea. Wenn ich dran denke, wie das denn früher gewesen ist, wenn ich irgendeine Meldung auf den Tisch bekam, die da sagte, im Land X ist irgendein Bewerber für ein politisches Amt aus Gewissensgründen abgelehnt worden. Dann war das die DDR oder das war Kuba oder das war Nordkorea oder irgend sowas. Wenn ich heute höre, ein Kandidat für den Bürgermeisterposten, ich glaube, es war in Ludwigsburg.
1: Ludwigshafen, danke.
0: Ist abgelehnt worden aus Gewissensgründen, dann ist das Nordkorea, Kuba oder die DDR. Soweit ist Deutschland inzwischen. Ich habe immer schon gesagt und wiederhole das gerne, man muss mit jedem im demokratischen Spektrum reden, mit jedem. Und das muss eine Demokratie, wenn es überhaupt eine sein soll, auch unbedingt aushalten können. Natürlich muss Boris Palmer oder darf Boris Palmer mit diesem AfD-Vogel reden. Überhaupt gar keine Frage. Denn was ist denn die Alternative dazu? Die AfD wird bei euch jetzt seit 10 Jahren verlacht, verhöhnt, diskriminiert, beschimpft. Und das Ergebnis ist welches? Sind sie jetzt schon weg?

0: Hat man sein Ziel erreicht oder sind Sie zufällig die größte Oppositionspartei im Bundestag? Oder sind Sie zufällig die Partei, die gerade in allen Umfragen vor der CDU und allen anderen Parteien liegt? Also was hat man denn erreicht mit dieser Ausgrenzung der AfD? Man hat sie doch nur größer gemacht. Insofern, Boris Palmer, der wahrlich nicht mein Freund ist, hat selbstverständlich recht. Nur inhaltliche Auseinandersetzung kann zu irgendeinem Ergebnis führen. Jedenfalls nicht miteinander zu reden oder gar jemanden aus Gewissensgründen von einer Wahl auszuschließen, wie in Ludwigshafen. Das geht keinesfalls. Deutschland verliert jede Legitimität einer Demokratie. Mehr und mehr.
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2: Ich bin voll aus dem Laden raus, weil ein Laden, ich wollte da Streusel kaufen. Es gibt einen Streuselladen in Berlin, wo man wirklich nur Streusel kaufen kann, ohne Kuchen. Ich bin aus diesem Laden wieder raus, weil die mir gesagt haben, du kannst hier nur mit Karte zahlen. Und ich gesagt habe, hä? Dann haben die gesagt, nee, du kannst nur mit Karte zahlen. Ich so, hä? Na, dann behaltet eure scheiß Streusel, dann mache ich mir halt selber welche. Das ist eine Sache, die sich in Deutschland immer mehr Bahn bricht, dass man in verschiedenen Läden nur mit Karte bezahlen kann. Du hast aber gerade 10 Gründe veröffentlicht, warum Bargeldzahler eigentlich schlauer sind. Also im Prinzip ein Lob an mich, das möchte ich jetzt gerne mal hören.
0: Ja, ja, es gibt ja beide Tendenzen, Gott sei Dank. Ne? Es gibt eine Streusel-Tendenz, es gibt auch die Schweden-Tendenz. In Schweden war Bargeld ja schon fast verschwunden. Inzwischen ist es ja ein bisschen auf dem Rückweg. In Spanien sehe ich an manchen wenigen zugegeben Restaurants und Bars Schilder, die da sagen 3% Rabatt für Barzahler und solche Sachen. Also es gibt schon beides. Aber ich bin, auch wenn das polemisch ist, sehr wohl der Überzeugung, dass Barzahler die intelligenteren Menschen sind. Denn Barzahler denken 2 Schritte voraus. Während Kartenzahler hoffen, dass das System, das immer gegen sie verwendet wird, nie gegen sie verwendet werden wird. Also beispielsweise Privatsphäre. Barzahlung hinterlässt keine Datenspur. Kein Profil für Banken, Konzerne oder Behörden. Erster Punkt. Zweitens, Kontrolle. Bargeld in der Hand bedeutet sofortige Übersicht und kein digitales Blackout-Risiko. Drittens, Unabhängigkeit. Stromausfall, Servercrash, Bargeld funktioniert trotzdem. Viertens, Kostenkontrolle. Es ist bewiesen, dass wer bar zahlt, nachweislich weniger ausgibt als Leute mit Karte oder App. Fünftens, Schutz vor Negativzinsen. Kein Abschöpfen durch Banken, wenn das Geld nicht auf dem Konto liegt. Ich klammer auf, lasst nicht so viel Geld auf dem Konto. Sechstens, Freiheit. Keine Algorithmen, die Käufer analysieren und Entscheidungen vorfiltern. Siebtens, keine Gebührenfalle, keine Transaktionskosten, kein Abhängigsein von Zahlungsdienstleistern. Die meisten Leute machen sich ja nicht klar, dass ein 50-Euro-Schein 50 Euro behält als Wert, auch wenn ich ihn 100 Mal ausgebe. Wenn ich das mit Karte mache, dann ist nach irgendwelchen, weiß nicht, 50, 60, 70 Transaktionen sind diese 50 Euro weg, weil sie als Gebühren zu den Banken gegangen sind. Achtens, Souveränität. Bargeld ist gesetzliches Zahlungsmittel. Nicht widerrufbare Konzernleistung. Nicht abschaltbar. Neuntens, Anonymität. Kein Social Credit System kann dich über deine Einkäufe steuern. Und zehntens, Widerstand. Wer bar zahlt, verhindert die vollständige Finanzüberwachung und die Einführung von digitalem Zentralbankgeld als Kontrollinstrument. Ergebnis, Barzahler sind die intelligenteren Menschen.
2: Und das ist ja fast so, wie CDU-Wähler die dümmeren Menschen sind. Okay.
0: Es ist scheißegal, was du wählst, weißt du doch.
2: Ja, das stimmt natürlich. Da hast du vollkommen recht. Aber
0: nein, ich rufe gerne an dieser Stelle noch einmal dazu auf. Selbst wenn man ab und zu mit Karte zahlt, mache ich auch. Wenn ich einen Flug buche im Internet, dann zahle ich den auch mit Karte. Aber ich bemühe mich wirklich darum, ganz überwiegend und in ganz großem Maße mit Bargeld zu zahlen. Und wenn das jeder tun würde, wäre ich sehr zufrieden.
2: Bist du der Meinung, dass das Barzahlungsprinzip, sage ich mal, dass uns das vor dem digitalen Euro retten wird oder hält es den nur auf?
0: Ja, es ist eine gute Frage. Ich meine, Spanien ist eins der Länder und es gibt einige, nicht nur wenige, es gibt einige. Spanien ist eins der Länder, das Bargeldzahlung ins Gesetz geschrieben hat. Ja, also wir sind geschützt davor, dass das Bargeld verschwindet nach der jetzigen Gesetzeslage. Aber ich bin natürlich überzeugt, dass die Alliance Better Than Cash, die Weltbank, der IMF und viele andere alles daran setzen werden, CBDC, also die Zentralbankwährung, die digitale Zentralbankwährung, zuerst freiwillig zu machen und einzuführen und zu sagen, guck mal, hier habt ihr eine tolle Option. Und sobald dann genug Deppen darauf einsteigen und nur noch digital zahlen, weil das ja alles angeblich so bequem und so sicher ist, das ist beides nicht, dann werden sie sagen, ja gut, und jetzt lohnt sich Bargelddrucken nicht mehr, weil es viel zu wenige Leute benutzen und jetzt werden wir es dann abschaffen und nur noch digital. Das ist gefährlich, absolut gefährlich. Vor allen Dingen glaube ich leider, dass dieses Thema bereits ein verlorenes Thema ist, weil es die Bevölkerung nicht genug interessiert. Jedenfalls habe ich diesen Eindruck.
2: Naja, es ist zum Teil so, um das mal runterzubrechen auf Deutschland, dass die Deutsche Bahn und auch die angeschlossenen Bahnunternehmen Automaten an sich, genau, also Fahrkartenautomaten einsparen, weil genau, sie sagen, diese Fahrkartenautomaten, wenn wir die da hinstellen und da eine Rolle Papier reinlegen, die Fahrkarten ausdrucken und die Unterhaltung und dieses und jenes bezahlen, dann bezahlen wir eigentlich mehr, als die Fahrkarte an sich wert ist. Und das wollen wir nicht mehr. Das ist zumindest die offizielle Begründung, weswegen in Deutschland immer mehr Fahrkartenautomaten der Deutschen Bahn von den Bahnhöfen verschwinden. Nun kannst du sagen, was ich richtig finde, dass man sagt, es muss zumindest auf jedem Bahnhof noch ein Automat sein, der auch einerseits Bargeld akzeptiert und mit dem man überhaupt Fahrkarten kaufen kann, damit man nicht alle Karten im Internet kaufen muss, die dann natürlich tatsächlich die Datenspur hinter sich herziehen, weil dort wird gefragt, gib mal deine Telefon, deine Handynummer an, weil mehr bequem und sicher. Wir schicken dir dann gerne Informationen darüber, wenn dein Zug Verspätung hat und halt auch natürlich deine Zahlungsdaten. Damit bist du natürlich verfolgbar. Das ist der Stand in Deutschland momentan.
0: Ich persönlich bestehe darauf, wir brauchen dringend zwei Gesetze. Das eine haben wir in Spanien, nämlich es muss immer bar bezahlt werden können. Und das zweite ist das Recht auf ein analoges Leben. Dieses Gesetz braucht es dringend. Man hat mich inzwischen bei zwei oder drei wenigen zugegeben Gelegenheiten ausgeschlossen, weil man gesagt hat, hier kannst du nur mit App oder mit Karte zahlen. Und ich will weder mit App zahlen, weil ich kein internetfähiges Handy habe und nicht haben will. Und ich will auch nicht mit Karte zahlen, sondern mit Bargeld. Und dann durfte ich halt nicht teilnehmen, an was immer das auch war. Nicht so wichtig. Das darf nicht sein. Wir brauchen ein Gesetz über das Recht auf ein analoges Leben. Und ein Teil davon ist, dass ich mit Bargeld bezahlen können muss, ganz egal wo, auch beim Bürgermeisteramt, auch im Flugzeug, auch wo auch immer. Das ist ganz wichtig, dass wir diese Gesetze bekommen. Ich glaube nur, das Volk wird nicht genug Wert darauf legen und am Ende wird digitales Geld die Welt bestimmen und zwar alleine.
2: Das heißt, ja, es werden Leute prinzipiell einfach mal ausgeschlossen.
0: Es wird ja immer schlimmer. Ich gebe dir mal ein ganz blödes Beispiel. Ich habe gerade ein Paket geschickt bekommen. Da drin waren ein paar persönliche Dinge, die ich gerne esse. Also irgendein Paket halt. Von einer Freundin. Davon wusste ich gar nichts. Und dann kriege ich eine Benachrichtigung. Ich habe ein Paket. Ich möchte doch bitte das abholen. Dann bin ich zum Post gegangen. Und die Dame an der Post sagte, ja, wissen Sie, ich kann Ihnen das leider nicht geben. Das liegt beim Zoll. Und da müssen Sie anfragen unter dieser Mailadresse. Und die brauchen dann ein paar Angaben von Ihnen. Na gut, dann habe ich eine Mail geschrieben. Dann bekomme ich vom Zoll zurück. Ich möchte bitte in einem einzigen PDF, das ist wichtig, In einem einzigen PDF möchte ich gerne den Inhalt des Pakets angeben, die entsprechende Rechnung dafür, die Bestätigung, dass es bezahlt ist, meine Steuernummer, weiß ich nicht, mein Pass, alles Mögliche in einem einzigen PDF. Damit ist ein normaler, älterer Mensch schon heillos überfordert.
2: Definitiv.
0: Ja, 5, 6, 7 Dokumente in ein einziges PDF zu packen, schafft er nicht. Ich habe das dann natürlich geschafft. Irgendwann musste mir auch angucken, wie das geht, aber das kriegt man hin. Dann habe ich es zum Zoll geschickt, dann kam zurück, ja, aber jetzt brauchen wir noch das. Dann habe ich das dazu geschrieben, dann kam zurück, ja, aber das war nicht jetzt in einem einzigen PDF. Das müssen Sie auch noch hin. Ein riesiges Theater, bis ich bei der 5. Antwort gesagt habe, Sie möchten sich bitte das Paket dorthin schicken, wo es ganz dunkel ist. Und ich habe es satt. Das Paket ist am Ende zurückgegangen zu meinem Leidwesen. Und alle solche Sachen werden jeden Tag schlimmer. Die Abläufe werden jeden Tag komplizierter. Mit bequem ist nämlich hier gar nichts. Man macht das Leben viel unbequemer und weil es alles auf digitalen Daten beruht, auch viel unsicherer. Wir haben auch vom Bürgermeisteramt und von allen möglichen anderen Institutionen nur noch digitale Formulare, die in irgendeiner Form ausgefüllt werden muss. Und es muss alles genauso passieren, wie die Herrschaften das sagen. Und viele Menschen sind nicht in der Lage, das zu leisten. Aber
2: okay, lass uns mal für den Augenblick auch Schluss machen. Herzlichen Dank für diese Unterhaltung heute. Wir hören uns wieder in, ich denke mal, so roundabout einer Woche. Schön, dass ihr mit dabei wart. Schön, dass du mit dabei warst. Muchas gracias, Ricardo. Alles ist das Canarias.
0: Gracias, compañero. Y hasta la próxima.
2: Hasta la próxima. Ciao.
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2: Herzlichen Dank euch fürs Zuhören. Herzlichen Dank an Ricardo Lerida auf den Kanaren. Ihn und seinen Polit-Podcast findet ihr im Netz unter ricapod.com sowie bei Facebook und Telegram. Grüße gehen von mir an alle Trigger-FM-Hörer und Freunde unseres wöchentlichen Ritts durch die Polit-Prärie in Deutschland und der Welt. Ich bin Christian vom Osten und freue mich, wenn ihr bei YouTube ein Like oder auch ein Abo dalasst. Und seit kurzem könnt ihr Kritiken, Anmerkungen und Meinungen zu Whale-Watching gerne auch wieder auf der Plattform X loswerden. Danke für euer Interesse und bis zur nächsten Ausgabe Whale-Watching in etwa einer Woche. Euer Christian vom Osten.
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4: 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Eine bundesweite Studie warnt vor zunehmendem Medienkonsum bereits im Kleinkindalter. Wissenschaftler sehen darin erhebliche Risiken für die Entwicklung und fordern ein Umdenken im Alltag von Eltern. Laut den Forschern werden Kinder immer häufiger mit Smartphones oder Tablets ruhiggestellt. Im Kinderwagen, im Restaurant oder sogar beim Töpfchen. Dabei könne früher Bildschirmkontakt unter anderem zu Sprachverzögerungen, motorischen Problemen und psychischen Auffälligkeiten führen, die sich langfristig bemerkbar machen. Besonders kritisch sei die Phase der ersten 3 Lebensjahre, in der sich das Gehirn stark entwickelt. Wenn man das Problem wirklich anpacken möchte, meinen Kritiker, dann muss auch der Druck auf die Eltern verringert werden. Die ständige Angst, die über die Mainstream-Medien gemacht wird, Corona oder Hunter-Virus, Klima, Krieg, Jobverlust und so weiter, sowie die immer weiter wachsende Bürokratie und Aussichtslosigkeit, ein unbeschwertes Leben als Familie führen zu können, sorgen auch dafür, dass Eltern völlig überfordert sind. Man könnte den Eindruck bekommen, dass Kinder so oder so unerwünscht in Deutschland sind. Der Bäckermeister Bernd Kütscher hat in einem offenen Brief Finanzminister Lars Klingbeil falsche Weichenstellungen und verrutschte Prioritäten vorgeworfen. Früher sei Brot ein Symbol für Würde, Genuss und Heimat gewesen. Heute werde es zur Frage des Geldbeutels. Trotz guter Löhne und Überstunden bleibe Menschen am Monatsende nur wenig übrig. Trotz rekordhoher Steuereinnahmen funktioniere vieles nicht. Weder Bahn noch Bildung, weder Brücken noch Bundeswehr. Auch in Digitalisierung und andere Zukunftsfelder wurde viel zu wenig investiert. Irgendjemand muss leisten. Früh aufstehen, Risiko tragen, Backöfen anheizen. Diese Menschen werden ausgepresst, während der Staat immer fetter wird, betont der Bäckermeister in seinem Brief an die politische Klasse. Russland steht Schulter an Schulter mit Kuba und wird die Insel angesichts der anhaltenden US-Blockade weiterhin unterstützen. Dies erklärte der stellvertretende Außenminister der Russischen Föderation, Sergei Ryabkov, und betonte die Unveränderlichkeit der Position Moskaus. Wir weichen nicht von unserer grundsätzlichen Linie ab, ein Land zu unterstützen, das uns historisch nahesteht und das Russland auf internationalen Foren wertvolle Unterstützung leistet, mit dem wir in vielen Aspekten der Gestaltung einer neuen Weltordnung zusammenarbeiten. Mit hoher Geschwindigkeit raste am Samstag ein aus Marokko stammender mutmaßlicher Attentäter mit seinem Auto am helllichten Tag mitten im historischen Zentrum der norditalienischen Stadt Modena in eine Gruppe von Fußgängern. Anschließend raste er in einen Obstladen und nachdem er ausgestiegen war, stach er auf eine Person ein, die versuchte, ihn aufzuhalten. Die genauen Hintergründe sind noch unklar, aber die Behörden erklären, es gebe keine Hinweise darauf, dass der Mann unter dem Einfluss von Drogen oder Alkohol stand. Somit verschärft sich der Verdacht eines Attentats. 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
10: Es ist Samstag, der 23. August 2025 und ihr hört Nacktes Niveau, den Mallorca-Podcast für alle Ballermann-Skeptiker. Den Podcast für linksoffene Rechte, rechtsoffene Linke und alle anderen, die noch ganz dicht sind. 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Und ich komme damit endlich zu unserer heutigen Exilantenrunde. Von den Kanarischen Inseln endlich wieder im Haus ist Journalist Henning Rosenbusch und aus ihren österreichischen Alpen die Bierkönigin jeder Schinkenstraße, Journalistin, Moderatorin Milena Preradovic. Ich grüße euch, ihr beiden.
11: Ich bin eher die Weinkönigin.
10: Das war mir klar, aber es gibt hier keinen Weinkönig. Ja, hola in die Runde. Und eine Urlaubsfrage passend zur Saison, weil ihr habt's ja gewiss gelesen. Es ist ja so, die Bild-Zeitung hat ja all die noch verbliebenen Untertanen informiert, dass die Sprengung der Nord Stream Pipeline damals auf Geheiß der Amerikaner von Volodymyr Zelensky eigentlich abgesagt wurde durch den ukrainischen Geheimdienst. Denn in einer angeblichen Alkoholgelage, in einem kleinen Fest, hätten wohl einige Geheimdienstoffiziere einen entsprechenden Plan ausgeheckt und dann aber trotz des Vetos von Zelensky und Joe Biden dann auf eigene Faust umgesetzt. Ja, zwinker, zwinker. Das erklärt uns die Bild-Zeitung nochmal anlässlich der Verhaftung nun des angeblich verantwortlichen Drahtziehers. Der ukrainische Staatsangehörige Serhii K. wurde nämlich in Italien festgenommen, vermeldet die Bundesanwaltschaft. Ich glaube, in der Gegend Rimini soll das der Fall gewesen sein. Und nun wartet er wohl auf seine Auslieferung nach Deutschland, damit endlich der Verantwortliche für die Sprengung vor Gericht kann. Das haben wir schon vielfach besprochen. Aber was mir dabei auffiel, und das ist die Preisfrage an euch beide, das ist nicht das erste Mal, dass in Italien ein mutmaßlich vollkommen Alleinverantwortlicher für einen Terrorakt festgenommen wurde in letzter Zeit. Könnt ihr euch erinnern, wer ebenfalls angeblich auf der Flucht in Italien gestellt wurde?
11: Breitscheidplatz, Attentäter.
10: Und Henning?
12: Gestellt ist gut, dann haben sie nämlich gleich erschossen, damit er keine Aussage mehr macht.
10: Ja, es sind zwei Informierte.
12: Ich warte noch drauf, dass bei diesem Fall hier vielleicht was in der Zelle passiert oder so.
10: War mir ja klar, wenn ich aber, euch frage, ihr wisst es. Tatsächlich, Anis Amri, der ist 2016, nach diesem Attentat auf dem Weihnachtsmarkt, das ausschließlich ihm in die Schuhe geschoben wurde, in Italien direkt erschossen wurde, nahe Mailand. Ja? Das zweite Mal, Melina. Entschuldigung, das wollte ich nur noch ergänzen.
11: Nee, musstest du. Ich habe so eine lustige Meldung, die passt dazu irgendwie gefunden. Deutsche Gasspeicher vor Beginn der Heizsaison deutlich leerer als in den Vorjahren. Nur zu 65% gefüllt. Und jetzt kommt's. Die Grünen warnen vor Konsequenzen. Ja, das war der kleine Gag, den ich noch zu dem Thema hatte.
10: Das hat ja alles immer mit gar nichts zu tun. Wir erinnern uns, in unserer liberalen Demokratie, da hat nichts mit irgendwas zu tun. Und erst recht nicht die deutsche Gassituation mit der gesprengten Pipeline, die natürlich auf Befehl Bidens nicht gesprengt wurde, obwohl der, während Scholz neben ihm stand, zwinkernd und lächelnd sagte, dass sie sich um die Pipeline gekümmert hätten. Das Wichtige ist, dass wir einfach kritiklos akzeptieren, was der Springer-Konzern uns erklärt dazu. Denn so ist das halt im Westen Deutschland aller Zeit. Aber ich finde es halt komisch, wie viele dann in Italien dann auffallen. Also es scheint ja für alle lancierten Geschichten dieser Art, scheint ja Italien das gemeinsame Endding zu sein. Ich sehe mich schon auch in Italien erschossen werden. Irgendwie, das wäre, ich glaube, dann muss ich lachen, wenn ich dann auf einem italienischen Parkplatz stehe und im Auftrag der Bundesanwaltschaft dort mal ermordet werde oder irgendein anderer von uns. Ja. Also irgendwie scheint Italien der Ort zu sein, wo das passiert in diesen Geschichten.
11: Mein Gott, gleich schon die nächste Verschwörungstheorie. Oh, zwei Terroristen in Italien gestellt. Was ist mit Italien los?
10: Nein, es ist ja, mein Gott, das ist ja nicht gleich ganz Italien, aber es ist halt ein lustiger Zufall, ne?
12: Ja, und was auch irgendwo lustig ist, dieser Typ, der soll irgendwie so gar nicht sich geschützt haben. Ja, der ist irgendwie frei da in Rimini rumgelaufen und also das war ja schon länger bekannt, diese Verschwörungstheorie unserer Behörden, dass da irgendwer sich eine Yacht gemietet hat und dann 70, 80 Meter in die tieftrübe Ostsee abgetaucht ist und dort Tonnen Sprengstoff angebracht hat. Also Tonnen waren es jetzt nicht, aber doch ein paar Kilo. Also der war da fröhlich und hat seinen
11: Leben
12: gefeiert und ja,
10: er soll gerade seinen Sohn in die Uni begleitet haben, sagte man, und hat sich dort mit einem ukrainischen Pass wohl auch eingecheckt und wollte wohl irgendwelche in deinem Hotel und wollte irgendwelche Flüge, wo er den wohl her hatte, weil ich meine, ich hatte den Pass ja verloren auf dieser Yacht, also wahrscheinlich hat er zwischenzeitlich einfach einen neuen bekommen von ukrainischen. Es ist alles so schlecht, es ist alles so wahnsinnig schlecht durchgezogen, dass man nur noch lachen kann. Aber ja, was soll's. Das ist leider, was den Rest der Meldung angeht, nicht unbedingt der Fall. Wobei dann doch ein bisschen, denn Uschi von der Lügen schafft es selbst, dem Gemetzel in der Ukraine etwas Lustiges abzugewinnen. Respektive, wenn sie denn dann rausfliegt, oder wir wissen es nicht ganz, ist Uschi an den Katzentisch geschickt worden oder nicht. Jedenfalls war von der Lügen mit den anderen Darstellern der WEF-Brüssel-Truppe nun zum Vorsprechen bei Donald Trump im Oval Office und dürfte sich dort vermutlich anhören, was Trump zuvor mit Putin in Alaska besprochen hat. Und Bundestagsvizepräsident Omid Sharia Nuripur, der bekanntermaßen den Teil der Scharia gerne Deutschland einführen möchte, der mit dem Grundgesetz kompatibel sei, der sagte nun bei einem Auftritt im Frühstücksfernsehen, dafür ist er noch gut genug offensichtlich, weil frühstücken kann Omid ja, jedenfalls sagte er, dass Ursula von der Leyen beim Treffen mit Trump und Zelensky zeitweise den Raum verlassen musste, weil die Amerikaner, Zitat, nur mit Leaders sprechen wollten. Er hat das ja kurze Zeit darauf wieder revidiert, Melina, und meinte, nein, so sei es dann doch irgendwie gar nicht gewesen. Also komisch, obwohl er vorher offensichtlich mit Uschi telefonierte und es so gewesen sei. Uschi rein, Uschi raus, sie saßen da und hörten sich dann an, was Trump zu vermelden hatte. Und so richtig klar ist dann aber nicht, was jetzt bei rausgekommen ist. Klar ist nur, es gibt erstmal keinen Waffenstillstand, aber es soll Friedensverhandlungen folgen.
11: Ja, die Russen haben keinerlei Interesse an einem Waffenstillstand. Sie haben vielleicht Interesse an einem langfristigen Frieden, aber die machen ja gerade, sagen wir mal, sie haben einen Lauf im Donbass, ja, also rein militärisch gesehen, also und möchten jetzt nicht die Kämpfe stoppen, ne? Aber sie möchten schon weiter reden. Und das tun sie jetzt mit Trump. Und wenn man mal überlegt, dass diese Art von Diplomatie gerade mit Moskau Deutschland mal so richtig wichtig gemacht hat in der NATO, ja, weil niemand hatte damals, das war unter Schmidt so bis hin zu Merkel, niemand hatte so gute Drähte nach Moskau wie die Deutschen. Da wurde auf verschiedenen Ebenen immer gesprochen. Ja, die haben sich einmal die Woche unter Schmidt sind deutsche Politiker nach Moskau geflogen. Das hat mir der Todenhöfer erzählt und haben sich dort unterhalten. Ja. Und was geben wir inzwischen für eine Figur ab? Nichts zu melden. Ja. Kein einziger konstruktiver Vorschlag. Überhaupt keine Verbindungen mehr nach Russland. Und du hattest uns ja den Link zu Markus Söder. Sehr lustigem Tweet geschickt. Ich glaube, das muss Satire gewesen sein. Ich glaube, der Magus, der lacht heute noch.
10: Humor hat er nicht. Humor hat er
11: wirklich gar nicht. Bin ich nicht sicher.
10: Ja, der hat zwar keine Peinlichkeitsgrenze, aber also wirklich, also den muss man eigentlich einfach verlesen, oder soll ich mal? Bezogen auf den Auftritt von Fritz BlackRock in den USA und wir erinnern uns an die Bilder, er sitzt da und stammelt etwas von Waffenstillstand, den es braucht. Giorgia Meloni rollt die Augen und echt die ganze Welt schüttelt den Kopf. Also nie war Deutschland so irrelevant wie unter Fritz und so peinlich. Aber Södolf textet dazu auf X, ironiefrei, folgendes. Friedrich Merz ist der neue Leader in Europa. Es ist beeindruckend, wie er die Europäer organisiert hat und mit dem US-Präsidenten beim Ukraine-Krieg neue Bewegung in Richtung Frieden gebracht hat. Hörst du wohl auf zu lachen? Weiter, Söder. Das haben weder die alte Bundesregierung noch die EU-Kommission noch das Europäische Parlament geschafft. Endlich wird Deutschland international wieder respektiert und übernimmt eine Führungsrolle in Europa. Das liegt an Friedrich Merz. Respekt. So, und wer jetzt lacht, geht direkt in Schweinfurt ins Gefängnis.
11: Genau, ich habe Henning gehört, der hat gelacht. Ist ja, ja eh deine Heimat da unten.
12: Gequältes Lachen war das wieder. Ja, genau. In Bayern ist sowieso schwierig, wenn man da erstmal eingeknastet ist. Da braucht es keinen Grund dafür. Die können dich da irgendwie ein halbes Jahr mittlerweile einfach so wegspannen und dann nach einem halben Jahr wieder verlängern, unbefristet. Also.
11: Der könnte ich auch vergessen.
12: Rechtsstaat auf jeden Fall.
10: Also der Kontrast könnte nicht größer sein zwischen der Peinlichkeit, die Fritz Merz abgibt und der Irrelevanz und dem, was dann da tatsächlich passiert. Ein Analyst von The Cradle schreibt über das Treffen Putins und Trump in Alaska, dass es eben nicht nur um die Ukraine ging. Russland ist mit diesem Treffen von den USA de facto als gleichwertige Macht anerkannt worden. Das ist sicherlich nur die Wahrnehmung dieses Journalisten. Jedenfalls hat Wladimir Putin dort nach ihm nicht nur die Russische Föderation, sondern die BRICS-Staaten letztlich als Ganzes betreten und damit sei auch deutlich, dass die EU, Zitat, auf dem Müllhaufen der geopolitischen Irrelevanz angekommen sei. Ja, kann man so sehen, Henning. Ich würde dem tendenziell zustimmen, aber Tatsache ist, es wurde in Alaska über die Köpfe der Europäer hinweg mal wieder über Europa entschieden, so wie das in den letzten Jahrzehnten immer wieder der Fall war. Wir sitzen nicht am Tisch, wenn Europa neu aufgeteilt wird.
12: Also was ja in den letzten Jahrzehnten immer der Fall war, man hat ja versucht, man hat es zumindest oftmals geschafft, es glaubwürdig darzustellen, dass eben Deutschland nicht am Katzen oder Europa nicht am Katzentisch sitzt, sondern immer alles gemeinsam, Werte besten, regelbasierte Ordnung, alles wird gemeinsam entschieden und diese Kulisse, die ist jetzt seit Trump so ein bisschen, ist die am Bröckeln, ja, weil der da offensichtlich ja nicht mehr mitmacht. Und auch diese Geschichte mit der Frau von der Leyen, die würde auch zu dem passen, was er vor der Wahl gesagt hat oder kurz nach der Wahl mal in Bezug auf Europa, dass er diese EU nicht so akzeptiert und die Frau von der Leyen schon gar nicht. Und er hat ja auch am Anfang irgendwie sogar geblockt, überhaupt mit ihr zu reden. Ja, er hat versucht, Kontakt aufzunehmen, nachdem er dann intronisiert war. Und er hat sie einfach komplett ignoriert. Und dann ja noch ihre blöde, diese Geschichte mit den entführten Kindern aus Russland, also als sie die dann noch angebracht hat in dieser Runde. Ja, das war ihr Beitrag zur Diskussion. Da hat er sie ja richtig schön abgekanzelt und wie Teflon abprallen lassen, hat einfach gesagt, ja, das ist interessant, aber es ist nicht unser Thema hier, wir besprechen andere Themen. Und ja, es ist bei allem, was ich im Moment der USA auch zu kritisieren habe, aber dass wir uns mal so richtig schön vorführen, wie machtlos und wie degradiert unsere Politik mittlerweile ist und abhängig von anderen und eigentlich gar nichts selbst entscheiden kann, was diesen Ukraine-Konflikt betrifft, auch wenn es unsere Medien immer wieder betonen, dass, ja, was weiß ich, dann Deutschland halt oder Europa halt alleine die Ukraine unterstützen können müsste. Das ist alles nicht von dieser Welt, ja. Wenn die Amis aussteigen, auch geldtechnisch, ja, wenn die jetzt sagen, wir bezahlen nichts mehr, dann wird es nicht funktionieren, weil die Ukraine braucht nicht nur Waffen, die braucht auch Geld, um die laufenden Kosten im Staat decken zu können, ja, und ja, also das ist ein schwarzes Loch und ich bin gespannt, was da am Ende bei rauskommt mit dem Herrn Trump. Also es ist eigentlich noch nichts entschieden. Du hast jetzt gesagt, es wurde über die Köpfe hinweg entschieden. Das würde ich jetzt nicht so sagen. Es sei denn, es war jetzt im Hintergrund was, dass da wirklich schon was entschieden wurde, was dann den Europäern nicht gesagt wurde oder was nicht öffentlich verkündet wurde. Aber so die offizielle ist ja, wir reden jetzt mit den Europäern und stimmen uns ab. Also das hat man ihm wohl abgerungen.
11: Ja, aber wichtig ist ganz allein, dass Russland und die USA miteinander reden. Ja?
13: Ja.
11: Und die Deutschen, also die Europäer, aber gerade auch die Deutschen merken natürlich, wie unwichtig sie sind. Aber sie wehren sich ja nach Kräften und torpedieren ja wirklich alles, was da in den USA gemacht wird. Ja? Also diese ganzen, man darf doch nicht mit einem Kriegsverbrecher reden, so ein Unsinn, ja. Also die Geschichte ist voll davon, dass man mit jedem reden muss, wenn man irgendeine Lösung finden kann. Hm. Dieser empörten Chor der heimatlosen Transatlantiker, der kreischt ja ununterbrochen das Lied, Putin meint es nicht ernst mit Verhandlungen, sonst würde er nicht weiter schießen. Hm. Ja, das ist natürlich auch Unsinn, das ist auch völlig normal, das ist bei fast allen Kriegen so gewesen. Auf der einen Seite wird gekämpft, auf der anderen verhandelt. Und sowas dauert immer. Also ich hatte diese Woche ein Interview mit Brigadegeneral AD Erich Fahrt und der meint, glaube ich, ganz richtig, Europa solle jetzt einfach mal den Mund halten, den USA folgen. weil wir ja am meisten zu verlieren haben bei einem ausgeweiteten Krieg in Europa. Ja.
13: Und weil
11: Deutschland ist. Deutschland ist Schlachtfeld. Wie wäre Schlachtfeld wie immer? Ja. Ja. Also, dass ausgerechnet wir die Kriegstreiber geben, das ist so hirnrissig, ist kaum verständlich.
13: Naja, gut, das Interesse des Regimes ist halt ein ganz anderes als das Interesse seiner Insassen. Aber ich meine, diese Torpedos, die schicken, das sind ja Wattetorpedos. Also, die haben ja nichts, gar nichts zu melden. Ich kann nicht oft genug Tino Chrupalla zitieren in dem Zusammenhang. Der sagte in seinem Sommerinterview sehr treffend dazu, was das Ende des Ukraine-Krieges angeht oder was da kommen wird. Die Amerikaner werden die Rohstoffe bekommen, die Russen das Land und die Deutschen die Rechnung. Und genau das wird passieren. Das war aber auch von Anfang an absehbar.
11: Ja, man darf auch nicht vergessen, dass die USA ja so einen Rohstoffvertrag mit der Ukraine gemacht haben, dass wenn sie weiter mit Waffen und finanziellen Hilfen unterstützen, dann kriegen sie immer mehr Rohstoffe. Jetzt haben sie so eine 50-50-Lösung, aber je mehr die liefern, desto mehr bekommen sie. Das ist im Grunde ein Ausräubern dieses armen Landes. Also im Grunde ist das ein armes Land, das jetzt von allen Seiten ausgenutzt wird und so ist es. Und dieser Krieg war zu verhindern, denn es ging ja auch in erster Linie um diesen NATO-Beitritt, der ja jetzt vom Tisch ist eigentlich auch, weil Trump hat ihn auch vom Tisch gewischt. Das war ja die blödste Idee überhaupt. Und das war im Grunde der Kriegsgrund. Ja? Also das hätte man alles, diesen Krieg hätte man locker verhindern können. Und möglicherweise haben Putin und Trump, das haben sie ja in Alaska gesagt, recht, wenn sie sagen, unter Trump als Präsident wäre dieser Krieg womöglich nicht passiert, weil sie geredet hätten.
13: Tja, aber die Leichenfledderei wird auch Trump weiter betreiben, da kennt er nichts. Und das hat sein Vize auch nochmal ganz klar gemacht. J.D. Vance hat nämlich gleich noch erklärt, so Deutschlandfunk, Europa wird den Hauptteil jedweder in Form von Sicherheitsgarantie tragen müssen für die Ukraine, so sie denn kommt. Henning.
12: Ja, gut, dass du den jetzt noch vorgelesen hast, weil das ist genau mein Punkt. Herr Trump mag jetzt behaupten, und er sagt es ja selber auch, ja, dass dieser Krieg mit ihm als Präsident nicht stattgefunden hätte. Das mag auch so sein. Aber wir dürfen doch bitte nicht vergessen, dass die USA mit Sicherheit bei der Eskalation dessen, was da passiert ist und ob der Präsident da jetzt Biden heißt oder Trump, ist nebensächlich aus meiner Sicht. Ja, es war die USA. Nein, so kann man sich ja dann immer rausreden. Und der Putin ist dann trotzdem schuld, weil er nicht abgewählt wurde und oder was. Also die USA hat diesen Krieg mit, ich erinnere an Victoria Nulands Aussagen und so weiter, hat diesen Krieg mit angefangen und jetzt alles an auf die Europäer zu schieben und zu sagen, ja, pf, macht mal, hier sieht jetzt kacke aus, aber guckt mal, wie ihr jetzt da rauskommt.
13: Aber das ist ja dein Widerspruch, Henning.
11: Dass die Amerikaner diesen Krieg, sagen wir mal, in Kauf genommen haben oder provoziert haben, das steht für mich ja auch völlig außer Frage. Ja, also Putin hat im Dezember 21 wollte er ja auch noch, hat er Vorschläge unterbreitet, um diese Ukraine-Konflikt, also 22, Dezember, nee, Dezember 21, so war es, genau, vor dem Krieg, hat er Vorschläge unterbreitet, über die wollte Washington gar nicht reden. Das heißt, es war völlig klar, dass es auf diesen Konflikt und den Krieg hinsteuert. Also ich habe nie was anderes behauptet. Mhm. Aber ich kann mir schon vorstellen, dass es halt mit einem Präsidenten Trump eventuell Gesprächskanäle gegeben hätte. Darum geht's. Also ich sage ja nicht, dass es so ist, weil ich es nicht wissen kann. Ich kann es mir vorstellen. Mhm. Aber du hast natürlich völlig recht.
12: Ich gebe dir recht, Milena. Mit Trump hätte das nicht stattgefunden, glaube ich auch. Aber er kann jetzt nicht einfach sagen, ich bin nicht schuld, ja, oder ich war nicht Präsident und jetzt ist mein ganzes Land unschuldig. Und die Ukraine aufbauen und die ganzen Lasten tragen.
13: Doch, das wird er natürlich trotzdem tun. Da hast du völlig recht. Also Trump ist, der ist einfach nur ehrlich. Das habt ihr ja beide auch genauso gesagt. Natürlich wird er sich da komplett raushalten. Er greift die Rohstoffe ab. Er wird auch die Waffen verkaufen an die Ukraine, aber bezahlen darf halt Deutschland. Und das ist ihm vollkommen gleich, dass die USA letztlich daran schuld sind. Der wird diese Gelegenheit nutzen, Geschäfte zu machen. Ist doch vollkommen klar.
12: Ohne jede Aber es ist jetzt, muss man jetzt nicht irgendwie gutheißen, das Ganze. Ja, er vertritt amerikanische Interessen natürlich und holt das meiste für sein Land raus.
11: Aber wer heißt das nicht gut? Dafür. Nee? Also im Grunde versuchen wir ja nur zu analysieren. Also gutheißen ist hier keine Rede.
12: Okay. Das hat mir halt ein bisschen gefehlt. Also das so ein bisschen jetzt zu sagen, die Europäer seid an allem schuld, das ist mir dann doch ein bisschen zu wenig.
11: Aber die Europäer haben sich selber in die Scheiße geritten, ja? Die hätten ja, nämlich auch was tun können. Natürlich. Die Europäer haben die Gesprächskanäle nach Moskau geschlossen, ja? Sie haben sich komplett abgewandelt. Sie haben irgendwie insgesamt jetzt 18 Sanktionspakete gegen Russland verhängt. Die haben sich in diese Scheißsituation selber hineinbuchstabiert. Nicht, dass sie an allem schuld sind, aber sie sind schuld an ihrer eigenen Situation.
13: Ja, so ist es. Und damit das schön weitergeht, hat tatsächlich, und das muss ich einfach noch verlesen, weil es kein Scherz ist, hat tatsächlich dieser Tage der frühere Unternehmenssprecher von Heckler & Koch, dem berühmten deutschen Kriegswaffenhersteller, als Journalist, die gesprochenen Anführungszeichen habt ihr gehört, der neuen NATO-Zürcher Zeitung tatsächlich erklärt in einem Artikel, nie waren die Menschen in Europa so frei und noch nie waren sie so wenig bereit, diese Freiheit zu verteidigen. Das ist paradox und sehr gefährlich. Deshalb ist die Wehrpflicht unabdingbar. Die Bürger Deutschlands müssen für ihr Land wieder persönlich einstehen. Das ist kein Scherz. Der Mann heißt Marco Seliger, ist nicht nur der frühere Unternehmenssprecher von Heckler & Koch, sondern selbstverständlich auch Reserveoffizier der deutschen Bundeswehr und in dieser Eigenschaft offensichtlich der oberste Kriegstreiber der NATO-Zürcher Zeitung aus der Schweiz, die früher mal so etwas wie ein differenziertes journalistisches Blatt war und inzwischen einfach nur noch offen für die Agenda der NATO trommelt. Mal schauen, wie er damit Erfolg hat. Wenn wir über Länder und Regionen sprechen, die die Chance hätten, etwas anders zu tun oder gehabt hätten, etwas anders zu tun, dann trifft das wohl auch auf Israel und den Gaza-Konflikt zu. Da geht es weiter, wie der Deutschlandfunk vermeldet. Die israelische Armee hat nach eigenen Angaben mit der angekündigten Offensive von Gaza Stadt begonnen. Ein Armeesprecher erklärte in Jerusalem, nach einem Angriff von Hamas-Kämpfern auf israelische Einheiten habe man die erste Phase des Einsatzes gestartet. Es seien bereits einige Vororte eingenommen worden. Und Henning, während das passiert, wird ja offensichtlich auch der Protest in Israel gegen die Regierung Netanyahu stärker. Der Guardian berichtete, Hunderttausende von Protesten Protestierern hätten sich in Tel Aviv versammelt, um ein Ende des Gaza-Krieges zu verlangen. Erfolg hat es bisher nicht, aber wir sehen, dass offensichtlich auch die israelische Bevölkerung davon langsam genug hat.
12: Ja, man sieht halt, dass es irgendwo nicht zu einer Lösung führt, was dort noch gemacht wird. Und das ist natürlich auch jetzt, wenn man da, also ich glaube, diese Demonstrationen werden oft von Verwandten von Geiseln organisiert auch, und selbst die sind ja am allermeisten dafür, dass diese Eskalation, diese weitere Eskalation jetzt nicht stattfindet. Und wenn ich da jetzt einfach mal als Nicht-Militärexperte draufschaue, ja, die gehen da jetzt nach Gaza-Stadt rein, und um da einzelne Terroristen zu suchen. Das wird wieder unendlich viele Opfer kosten, und dafür muss man kein Prophet sein, also unschuldige Zivilisten. Dafür muss man kein Prophet sein, und ja, man muss sich wirklich fragen, wie auch immer, wie viele Terroristen, wie viele Hamas-Terroristen, die jetzt da auch noch suchen, und das will ich jetzt gar nicht verurteilen oder so, machen die vollkommen zu Recht. Die Täter von damals und die Redelsführer, die müssen gefasst werden. Aber trotzdem gilt irgendwo bitte ein Verhältnismäßigkeitsgrundsatz. Und ich kann jetzt sagen, ob da jetzt 50 Palästinenser sterben noch dazu und 25 Kinder, wenn ich da jetzt irgendwie einen Terroristen ausschalte, das nehme ich billigend in Kauf. Das geht so nicht. Und der Reichelt, der hat ja in Bezug darauf, hat er ja irgendwie den RAF-Vergleich gebracht. Ja, die Deutschen durften ja auch ihre Terroristen jagen, und jetzt soll Israel nicht mehr dürfen, ja, weil eben jetzt auch die Bundesregierung sich langsam da querstellt, was das angeht. Und da muss ich fragen, ja, haben wir unsere Terroristen bisher mit Raketen gejagt und mit Bomben und mit Panzern und billigend in Kauf genommen, wenn da ein Haus war, oder wenn da jetzt dieser Journalist, ja, meinetwegen, der da jetzt auch getötet wurde, jetzt lassen wir das mal dahingestellt sein, dass der vielleicht ein Hamas-Kämpfer war, wobei ich da noch keine Beweise dafür gesehen habe, das ist einfach eine IDF-Behauptung gewesen. Selbst wenn, ist es dann in Ordnung, dass ich die anderen 4, 5 Journalisten, die da außen rum waren in dem Zelt, dass ich die auch mit umbringe? Also diese Verhältnismäßigkeit-Grundsatzfrage ist absolut zu stellen. Und ja, wenn man dann gleichzeitig nach Russland guckt und jeden Tag, oder wenn man dann nach Russland, in die Ukraine guckt und da jeden Tag die Meldungen liest, wenn es wieder Zivilisten erwischt haben soll oder hat, das passt alles nicht zusammen. Ja, also diese Doppelstandards werden da wieder allzu deutlich.
11: Ja, aber Netanjahu steht ja schon schwer unter Druck. Es gab ja nicht nur diese Riesendemonstrationen, also da gehen die Schätzungen bis zu 500.000 Demonstranten. Es gab ja auch einen Generalstreik in Israel, ja, weil Netanjahu bisher auch auf die Forderungen dieser Leute, auch dieser Geiselangehörigen, in keinster Weise eingeht. Ich meine, 500.000 bei einer Einwohnerzahl von knapp 10 Millionen, das ist schon nicht schlecht, ja. Und ich nehme an, deswegen hat Netanjahu gestern, war es glaube ich, parallel wieder Verhandlungen über die Freilassung der Geiseln angekündigt. Das ist glaube ich seine Reaktion, ja. Wobei die Demonstranten werfen ihm ja vor, dass die Geiseln für ihn keine große Priorität haben. Das denke ich auch. Also auch Netanjahu hat ja genau wie die Hamas schon Verhandlungen zu den Geiseln platzen lassen. Und er steht von allen Seiten inzwischen unter Druck. Der wird ja getrieben von seinen faschistischen Regierungspartnern, die sich ja selbst so nennen.
13: Die sich offen so nennen, ja, genau.
11: Genau, und die immer wieder damit drohen, die Koalition platzen zu lassen. Und die wollen das Problem Gaza ein für alle Mal aus der Welt haben. Und deswegen jetzt auch die Offensive auf Gaza statt. Erst hieß es ja, es gäbe die Offensive auf den gesamten Gazastreifen. Also Israel wolle den gesamten Gazastreifen einnehmen. Da gab es dann zu großen Widerstand. Deswegen jetzt würde ich mal sagen, erstmal Gaza-Stadt. Hier sollen Fakten geschaffen werden. Und Netanjahu würde die Palästinenser ja liebend gerne in andere arabische Staaten bringen. Ja, es gab ja mal auch den Plan, dass die Europäer auch das bezahlen sollten. Ja, nur die arabischen Staaten weigern sich. Aus Angst, sich selber den Terror ins Land zu holen. Und natürlich auch zu Recht. Denn die Palästinenser werden, egal von wo, nicht aufgeben. Und der Terror wird natürlich nachwachsen. Gerade nach diesem traumatischen Krieg wird es wahrscheinlich leicht sein, Kinder mit Hass zu vergiften. Das heißt, das ist eine never-ending story. Das ist eine Spirale, die sich immer weiter hochschraubt und die Israels Politik in keinster Weise besser macht. Also, ja. Es ist eine Lose-Lose-Situation.
13: Wobei ich nur noch ergänzen würde, dass er sich, glaube ich, der Netanyahu relativ gerne von seinen faschistischen Regierungspartnern da treiben lässt. Denn wir wissen ja auch, sollte mal die Aufmerksamkeit der israelischen Öffentlichkeit von diesem Krieg weggelenkt werden, dann droht ihm sehr schnell wieder die juristische Verfolgung. Er hat ja bekanntlich schon einen Feldzug gegen die Generalstaatsanwältin gestartet, versucht zu verhindern, dass die Gerichte ihn verfolgen. Das tun ja israelische Gerichte tatsächlich, anders als in Deutschland werden da ja tatsächlich Politiker auch verfolgt wegen Korruptionsvorwürfen, die gegen ihn schon
11: eingesperrt.
13: Die also schon lange existieren. Man darf also davon ausgehen, dass es Netanyahu sehr recht ist, diesen Krieg immer weiterzuführen, in die Länge zu ziehen. Ich glaube, da muss er gar nicht groß zu getrieben werden, leider, von seinen Koalitionspartnern. Es sieht, was die Stimmung der Politik angeht, auch im Inland nicht sonderlich gut aus. Das ist nicht überraschend. Was überraschend ist, ist, dass das jetzt zugegeben wird. Der CDU-Generalsekretär Linnemann sagt doch tatsächlich laut Deutschlandfunk, in diesem Sommer habe er viel über die aktuelle Stimmung im Land nachgedacht. Also er meint wohl Deutschland. In einem Brief an alle Parteimitglieder habe er das geschrieben. Die sei laut Linnemann derzeit nicht so gut, wie man sich das gewünscht habe. Da müsse man ehrlich sein. Ich musste lachen, weil dass man da mal ehrlich sein muss, heißt ja im Umkehrschluss, dass man das an anderen Stellen nicht unbedingt sein muss. Das ist dann auch wieder ehrlich von Herrn Linnemann. Und ja, Potzblitz, ob der Stimmung im Lande, vermeldet beispielsweise Apollo, die AfD ist in einer neuen Umfrage nach wie vor stärkste Kraft. Fast 50% halten zudem Fritz Merz für überfordert. Laut Forsa führt die AfD mit 26% in den deutschen Wählerstimmen knapp vor der Union. Die Zweifel an der Eignung von Friedrich Merz als Kanzler sind nach wie vor groß, laut dieser Umfrage. Und Milena, wir hören ja auch, dass ein CDU-Bundestagsabgeordneter nun wieder das AfD-Verbot fordert. Man solle da nicht so zaghaft sein, das Verbot sei ja alternativlos und müsse nun endlich kommen. Da hat natürlich wieder nichts mit gar nichts zu tun angesichts dieser Umfrage, würde ich sagen.
11: Ja klar, aber Sie haben ja sich entschlossen, das AfD-Verbot durch die Hintertür einzuführen, wie es der Rechtsanwalt Steinhöfel zu Recht sagt, ja. Und zwar Ludwigshafen. Ludwigshafen könnte mal als Symbol dafür stehen, dass hier der Rechtsstaat endgültig beerdigt wurde. Ja? Nochmal zur Erinnerung, da hat sich die noch regierende SPD des stärksten Konkurrenten entledigt, des AfD-Kandidaten bei der nächsten Kommunalwahl. Ja? Der AfD-Kandidat Paul darf nicht kandidieren, weil die SPD mal einfach bei der eigenen Behörde, dem Verfassungsschutz, einen Bericht bestellt hat und daraufhin den Mann von der Wahl ausgeschlossen hat durch die Wahlkommission, die das eigentlich auch nicht darf. Und dann ist Paul ja mit einem Eilantrag ans das zuständige Gericht gegangen und das sagt jetzt, nö, Klage nicht zugelassen, können wir so nicht entscheiden. Und dann kommt die Begründung, eine umfassende Klärung der Vorwürfe sei im kurzen Zeitraum bis zur Wahl am 21. September nicht mehr möglich. Streitfragen müssten daher im regulären Wahlprüfungsverfahren nachträglich behandelt werden. Ja? Die Stabilität des Wahlablaufs wiege schwerer als die Rechte eines einzelnen Bewerbers. So, was heißt das? Ja, AfD-Verbot durch die Hintertür, das können jetzt alle Kommunen machen. Ja, und in Ludwigshafen ist die AfD ja stärkste Kraft. Also das können alle Kommunen können jetzt zu diesem Trick greifen, wenn die Gerichte so mitmachen und damit ist die AfD verboten.
13: Ja. So sieht's aus. Das ist ein offener Bruch geltenden Rechts. Das sagen diverse Juristen, auch Steinhöfel. Findet dann nun zu der Formulierung, dass nun der Rechtsstaat damit abgeräumt sei. DDR 2.0 nennt das, glaube ich. Ich meine, ich musste lachen. Wer wirklich meinte, dass das jetzt nun der letzte Punkt war, der wird immer noch im nächsten Urteil, was dann kommt, sagen, so, jetzt ist aber endgültig das erreicht. Natürlich, Deutschland ist ein offener Unrechtsstaat. Und das, was da geschah, ist schon wirklich wahnsinnig. Der zieht wohl jetzt, Henning, ans Oberverwaltungsgericht in Neustadt an der Weinstraße. Das hat auch schon einen traurigen Ruf, dieses Gericht. Aber ich meine, vielleicht hast du ja noch Hoffnung. Glaubst du, das OVG wird das Urteil des VGs da kippen? Weil die Wahlzettel werden jetzt schon gedruckt. Die Stadt hat jetzt losgelegt und will möglichst den Sack zumachen, damit der Mann überhaupt nicht mehr auf die Liste kommt.
12: Ja, das weiß ich nicht, ob die jetzt auch sagen, zu kurz, das wird ja, ach, die Frist wird ja immer kürzer, wobei es kann nicht so schwer sein, hat ja auch der Herr Steinhöfel gesagt, die paar Seiten da zu lesen, die da
11: 16, genau.
12: geschrieben hat. Und die werden dann wohl zum gleichen Ergebnis kommen wie jeder andere auch, dass da nämlich nichts Besonderes drinsteht, was man dem Mann wirklich vorwerfen könnte. Ich weiß es nicht, was dabei rauskommt. Ich hoffe, dass, wenn, es soll ja dann im Nachhinein entschieden werden, dann wirklich, also dass man sich den Sachverhalt anschaut und ein Urteil fällt, ja, dass dann wenigstens, weil das wäre natürlich, naja gut, die Wahl hat dann stattgefunden, ja, aber das wäre natürlich auch PR-technisch. Das ist dann nicht so.
13: Ganz kleines Detail.
12: Ja, aber trotzdem, es ist, die PR ist ja wichtig. Die Stimmung im Land ist ja schlecht.
13: Was?
12: Weil es zu Recht schlecht ist. Ja, das will ich mal betonen. Ja, auch wenn die CDU immerzu danach fragt, bitte nennt uns drei Dinge, die noch richtig gut laufen in diesem Land. Sie suchen wahrscheinlich selber nach Antworten auf diese Frage. Also diese Verzweiflung, die da stattfindet, was die Stimmung im Land angeht, die ist natürlich wichtig. Ja, gerade wenn man einen wirtschaftlichen Aufschwung will da und da will man, dass die Leute wieder Lust haben und anpacken und keine Ahnung. Und das hat man halt mit aller Macht versucht, auch irgendwie zu verkaufen, dieses Ding. Ja, und wir sind ja ein ganz tolles Land und wie viel BIP, wir sind immer noch die drittgrößte Exportnation. So, ich will aber in Bezug darauf mal sagen, es ist ein bisschen uns zu verdanken, dass die Stimmung im Land zu Recht schlecht ist, ja? Weil wir, die alternativen Medien, nein, uns, habe ich gesagt.
11: Du bist doch so eine Stimmungskanone, Henning.
13: Ich wollte gerade sagen, wie wenig Menschen sind so, sprühen so voll und Lebensfreude. Vor
12: Optimismus, genau. ja, nee, also ich finde, das ist ein... Ja, es ist eigentlich, sagen wir mal, Lob an uns vielleicht, dass die Stimmung schlecht ist, weil wenn man nämlich die Qualitätsmedien liest, da wird ja in den letzten, zumindest kurz nach der Wahl, die Monate drauf, da wird ja immer die Erfolgsmeldungen, wohl wie gut es uns allen geht, wurden uns da verkauft. Also, und das andere, wie man das jetzt regeln könnte, dass die Stimmung wieder besser wird.
13: Ja. Per Verordnung.
12: Also es gibt jetzt Drogen. Zwei Möglichkeiten. Entweder man verbietet die AfD.
13: Dann wird die Stimmung richtig super, ja.
12: Dann hat man aber zumindest mal das Problem mit den Wahlen los, ja. Also dass man da zu viele Stimmen und Posten und keine Ahnung verliert. Also wenn die AfD nicht mehr auf dem Wahlzettel steht, dann wird sich das schon wieder unter den nennt man so schön, unsere demokratischen Parteien verteilen. Ja, wen sollen die dann wählen?
13: Ich meine, so schnell, wenn die AfD verboten wird, dann haben wir im Land eine Bombenstimmung, oder? Aber so richtig.
12: Ja, oder? Aber dann hätten wir auch im Land eine Bombenstimmung. Das ist nämlich die andere. Das sind nämlich so, die haben wirklich Pest oder Cholera. Weil ja, die andere ist halt, dass sie gegen uns vorgehen jetzt endgültig, was sie ja auch schon vorbereitet haben. Also dass jetzt
11: die Zensur zwei Hände, die verschaffen das parallel.
13: Also Henning, ich weiß
12: aber
13: ja nicht.
12: Aber dann wäre die Stimmung richtig schlecht im Land, glaube ich.
13: Ich weiß ja nicht, wie du so siehst, aber ich zähle jetzt so, ich nähere mich bei 80 Ermittlungsverfahren und diversen Gerichtsschreiben, die ich pausenlos kriege. Ich habe schon das Gefühl, dass die gegen uns vorgehen. Ich habe auch das Gefühl, dass es mehr wird. Also wenn ich mir so die Manipulation so der Reichweiten angucke und die Ankündigung, was dieses DSA angeht und die neue EU-Medienbehörde, die ja Journalisten dann einfach verhaften darf, wenn es im Allgemeininteresse ist. Ich würde sagen, es gibt Indizien dafür, dass man gegen uns vorgeht.
12: Ja, natürlich.
11: Bei 100 machen wir eine Party, ne?
12: Ich meine jetzt halt die offene Zensur, wie es ja auch
13: oder DSA-Verbot. Da machen wir eine Party. Entschuldigung. Komm.
12: Ich meine ja die offene Zensur, wie es auch im DSA vorbereitet wird. Ja, man erklärt eine Krise, übernimmt die direkte Kontrolle der sozialen Netzwerke, kann dann auch einzelne Accounts einfach abschalten, löschen, keine Ahnung. Diese Macht hat sich die EU gesichert und das mit Sicherheit aus Gründen und auch um sie im Fall der Fälle anzuwenden.
13: Das würde man.
12: Bei allem, wie sie schon gegen uns vorgehen, ja, ich lese diese Umfragen immer, wo man eben sieht, dass sich die Stimmung dreht im Land trotzdem als eine Erfolgsmeldung für uns.
13: Ja klar, natürlich, das durchaus.
12: Und da siehst du auch, dass wir noch wirken. Also im Moment dreht sich ja die Stimmung im Land und viele Leute sehen, seit Jahrzehnten werden wir belogen, besonders seit 2020. Und ja, also ich warte drauf, es muss was passieren. Die stehen mehr unter Druck als je zuvor und sie verlieren jeden Tag so und so viele Menschen, die ihnen nicht mehr vertrauen und nicht mehr zutrauen, dieses Land aus der Krise zu führen.
13: Hoffen wir
11: aber
13: das.
11: Aber wir können nicht den ganzen Ruhm einstreichen. Also ein bisschen müssen wir auch den vergangenen Regierungen und der jetzigen lassen, warum die Stimmung so schlecht ist. Ja, die Leute merken es ja inzwischen, da kann man ihnen erzählen, was man will, ja, dass die Wirtschaft schlecht läuft, dass sie weniger Geld in der Tasche haben, dass die Unternehmen wegziehen. Das wird ja auch von den Mainstream-Medien nicht versteckt. Das sagen sie ja schon. Also die Leute kriegen schon was mit. Und wie gesagt, ich teile diese Ehre sehr, sehr gerne mit den wirklich Verantwortlichen dafür.
13: Ja, das denke ich auch. Also es stimmt schon, dass natürlich freie Medien da eine Rolle haben. Vor allem gibt es halt freie Medientechnik, ohne dass das freie, relativ freie Netzwerke noch von den EU zumindest nicht steuerbare Netzwerke existieren und Datenmöglichkeiten zur Veröffentlichung. Das ist sicherlich ein Faktor. Sehen wir ja auch an so einem schönen Beispiel wie Mala Liebig, also Mala Svenja, Neonazi Liebig, wie er sie es genannt wird. Man weiß gar nicht mehr, was man sagen darf oder nicht. Jetzt gibt es jedenfalls ein Gerichtsurteil, das zumindest Newschef Julian Reichelt erlaubt, ihn sie einen Mann zu nennen. Das hat er bisher ja Mala Liebig

0: Grünwogen zusammen beschert hat. In Deutschland blamiert sich wirklich weltweit mit dieser Posse und man muss liebig lassen, er schafft es wirklich ganz hervorragend, diese Voko-Republik vorzuführen. Auch das ist ein Umstand, der es wahrscheinlich über die Staatsmedien nicht in die Weltöffentlichkeit geschafft hätte, würde ich sagen, Milena.
1: Ja, das ist ganz richtig. Ich muss dazu sagen, also das ist die Frau mit dem schönsten Bart der Welt. Ja, also das muss man auch sagen. Ich meine, das ist schon wirklich eine lustige Posse, weil Liebig ja rechts ist. Ja, da kreischen jetzt die Ideologen los. Ja, so war das nicht gemeint mit dem Selbstbestimmungsgesetz. Doch, doch, Leute, genau so war dieser hirnrissige Unfug gemeint. Ja, ich meine, jeder kann sich umbenennen, wie er lustig ist. Und ich sag heute, ich bin ein Mann, morgen komme ich in Männerknast. Ja, wenn ihr das so... Natürlich ist es absurd, dass Männer in Frauenknäste kommen. Es gibt ja weltweit Berichte, also da, wo das schon passiert ist, auch in Großbritannien, dass es viele Übergriffe gegeben hat. Ja, also Männer wollen ja oft auch aus Gründen in den Frauenknast. Ich weiß, ich kann das bei Liebig jetzt nicht so beurteilen. Aber es ist ein lachhaftes Land geworden. Und das kannst du, wenn du es im Ausland jemandem erzählst, die denken, du wärst mit Baron Münchhausen. Ja.
0: Tja, naja, nee, aber das, aber die BBC nennt Liebig auch artig weiter Frau und sie. Das teilt ja dann J.K. Rowling. Also die staatsmediale BBC in England, die früher ja das Radio der Freiheit war, als die Deutschen noch ihren österreichischen Führer hatten, die macht komplett mit. Die ist immer noch genauso wo kaputt. Darüber mokiert sich dann Rowling auch.
1: Das heißt nicht mehr Führer, das heißt Leader.
0: Entschuldigung.
1: Stimmt, das seit Friedrich, Markus Söder richtig. Heißt das Leader.
0: Laut Markus Söder ist Friedrich Merz der Führer Europas. Das muss man so sagen. Und ich meine, Södolf, dieser Marionettenfaschist, dieser Operettenfaschist, den passt das ja gut. Ich meine, so denkt er auch. Södolf ist der glaube ich, denkt in solchen Machtkategorien. Ohne dass das jetzt beeinflusst sei von irgendwelchen Nazi-Ideologien. Also das habe ich bei ihm jetzt noch nicht entdeckt, aber so wie der drauf ist.
1: Die 100 rücken näher. Die 100 rücken näher.
0: Ich glaube, Södolf liegt definitiv schon bei irgendwelchen Ämtern. Der hatte mich ja damals angezeigt nach besagter Rede in Schweinfurt. Mal gucken, was da dann kommt, aber da kommt sicherlich irgendwas. Wo auch was kam, das ist bei Katrin Göring-Eckardt. Die hat ja bekanntlich Dürre im Kopf, aber Dürre im Kopf darf man nicht sagen. Da hat gerade nämlich ein Mann, der das schrieb, 16.000 Euro als Strafbefehl erhalten, weil das sei eine Beleidigung, wenn man Katrin Göring-Eckardt Dürre im Kopf vorwirft. Die hat von Dürregefahr gesprochen und besagter Mann hat ihr gesagt, die Dürre stehe ausschließlich in ihrem Kopf und hat dann weitere Kritiker als Einfallspinsel und Denunziantenbürschchen bezeichnet, die ihn angezeigt haben deswegen. Und auch dafür hat er dann Strafe erhalten. Also es ist jetzt schon im besten Rechtsstaat aller Zeiten eine 16.000 Euro wertige Beleidigung, Katrin Göring-Eckardt die Wahrheit zu sagen, dass sie nämlich Dürre im Kopf hat. Das an Warnung an euch alle da draußen.
1: Einfallspinsel, ich meine, so ein hübsches Wort, ja. Also wenn Einfallspinsel nicht mehr von der Meinungsfreiheit gedeckt wird, ja, kommt natürlich immer drauf an, wer es sagt, ne? Also das ist ja im Grunde die Hauptsache in Deutschland. Also von links darfst du beleidigt werden, wie, also du kannst Rubelnutte und alles darf gesagt werden.
0: Nazi-Schlampe.
1: Ja, alles, gar kein Problem. Genau, Nazi-Schlampe bei Alice Weidel, ne, ist durchgegangen. Aber Einfallspinsel, das darfst du nicht mehr sagen, wenn du von der falschen Seite kommst.
0: Es wird noch besser. Ich habe kürzlich mit dem Patentanwalt Björn Otto aus München gesprochen. Der ist ja schon vor einiger Zeit dafür verknackt worden, nämlich letztes Jahr für Blödbock und Haardreck. Das hat er in seinem Auto per LED-Anzeige durchlaufen lassen, diese Bezeichnung für Annalena Trampolina und den ehemaligen Wirtschaftsminister. Ich muss mal noch lachen, dass der Wirtschaftsminister. Jedenfalls, Haardreck und Blödbock sollten im ersten Zug 45.000 Euro kosten als Strafbefehl. Dagegen hat er geklagt. Es wurde dann auf 6.000 noch was oder knapp 7.000 Euro reduziert, aber nicht aufgehoben. Und seine LED-Anzeige wurde eingezogen, weil das ein Tatwerkzeug war. Muss ich mal vorstellen.
1: Wahnsinn.
0: Ja, heil Deutschland, heil unserer Demokratie.
1: Aber Einfallspinsel.
0: Ja.
1: Ja. Ich freue mich ja, dieses Wort wiederentdeckt zu haben. Ich liebe ja alte, schöne Wörter.
0: Sehr gut, hat nur 16.000 Euro gekostet. Ja, aber damit es nicht so bleibt und damit es in Deutschland schön grün und bunt und anders wird, läuft bekanntlich das Programm der Umvolkung in vollen Touren immer weiter. Und das mit Erfolg, kann man sagen. In Völkling ist jetzt ein Polizist nach einem Überfall auf eine Tankstelle von einem bewaffneten Täter erschossen worden, nachdem der zuvor dessen Dienstwaffe des Polizisten eben an sich brachte. Der Tatverdächtige ist ein 18-jähriger Deutsch-Türke. Und die Junge Freiheit vermeldet, in einem leerstehenden Haus im niedersächsischen Königslutter sollen sich ein 14-jähriger Syrer

0: und sein gleichaltriger Bulgar an einem 13-jährigen Mitschüler vergangen haben, ihn sexuell missbraucht und vergewaltigt haben, die Tat gefilmt haben und später weiter verbreitet. Hurra! Es steigt die Zufriedenheit mit dieser Politik nicht nur in Deutschland, sondern auch in Großbritannien. Da vermeldet jetzt die Welt, dass in Großbritannien die Zahl der Asylanträge auf ein Rekordniveau gestiegen sei. Die Behörde teilte mit, dass 111.084 Anträge da eingegangen seien in einem Einjahreszeitraum. Das sei seit Beginn der Aufzeichnung 2001 wohl ein absolutes Maximum. Und gleichzeitig käme es in mehreren Städten in den vergangenen Monaten, so schreibt die Welt, zu einwanderfeindlichen Unruhen in der Nähe von Unterkünften. Nach einer Reihe von Ausschreitungen in der Gemeinde Epping im Nordosten der Hauptstadt Londons erlaubte ein Gericht der Stadtverwaltung nun, ein als Unterkunft genutztes Hotel räumen zu lassen. Mehrere weitere Gemeinden wollen nun nachziehen und hoffen so, die Probleme entschärfen zu können. Also da scheint es, Henning, ja schon, dass das Problem schon virulent und da ist es schon auf der Straße. Ich tippe ja in Deutschland bald auf Ähnliches. Ich weiß nicht, wie es dir geht.
1: Ja, überall Ähnliches. Also war auch jetzt vorher nicht unbedingt nicht absehbar. Also gibt ja kluge Leute, die da Bücher drüber geschrieben haben, dass da was daraus entstehen kann, was da Bürgerkrieg und so weiter angekündigt haben. Ich meine, so weit sind wir noch nicht. Aber dass da Konflikte draus entstehen, wenn man sich so viele Menschen als illegale Migranten größtenteils ohne Pass und ohne zu wissen, wer das ist, ins Land holt, dann sind Konflikte vorprogrammiert. Und wer da jetzt irgendwie verwundert, irgendwie da hinguckt und sich wundert und sich fragt, da weiß ich auch nicht, warum diese Leute dann uns immer noch regieren und ja, weitermachen dürfen.
0: Weil wir sie lassen. Ja. Ja, jeder ist letztlich selbstverantwortlich für das, was er mit sich machen lässt. Deutschland lässt mit sich machen, dass in Schweinfurt, so schreibt News, jetzt 72% der Erstklässler einen Migrationshintergrund haben. Herzlichen Glückwunsch, Schweinfurt. Und Österreich, Milena, geht ja scheinbar noch einen Schritt weiter. Denn Österreich, da hat doch tatsächlich jetzt ein Wiener Gericht für Zivilsachen entschieden, dass die Scharia sehr wohl Grundlage von in Österreich gültigen Verträgen und Gesetzen sein kann. Der Wiener Standard schreibt darüber, dass diese aktuelle Beschlusslage aber letztlich überhaupt nichts Besonderes sei. Sowas würde international ja eigentlich ganz normal sein. Der Standard, schätze ich, dürfte eher regimetreu sein, oder?
2: Ja, der Standard ist wirklich, der steht so stramm, da passt kein Blatt dazwischen. Das ist natürlich ein Tabubruch. In diesem Fall ging es um eine Geldzahlung, ja, die wurde unter Berufung auf islamische Rechtsnormen vereinbart. Da sagt der Richter, ja gut, ihr habt euch drauf geeinigt. Nur, es ist halt ein Tabubruch, wenn du nicht mehr deine eigenen Gesetze, ja, als gesetzt ansiehst, sondern halt fremde Gesetze reinkommst. Ob das jetzt in dem Fall gerecht ist oder nicht, ist natürlich völlig irrelevant, ja. Es hat mit österreichischen Gesetzen nichts zu tun. Ich meine, sogar die türkische Kulturgemeinde hat protestiert dagegen, ja, weil die türkische Kulturgemeinde in Österreich sagt, nein, wer hierher kommt, muss sich an die hiesigen Gesetze halten. Das weiß die türkische Kulturgemeinde besser anscheinend als dieses Gericht. Aber so ganz überraschend ist das nicht. Ich möchte jetzt erinnern an ein Zitat des österreichischen Bundespräsidenten Van der Bellen, ein grüner alter Mann, ja, der hat 2017 öffentlich gesagt, es wird noch der Tag kommen, wo wir alle Frauen bitten müssen, ein Kopftuch zu tragen. Alle. Aus Solidarität gegenüber jenen, die es aus religiösen Gründen tun. Das hat er wirklich genau so wörtlich gesagt.
0: Tja, und wundert dich das?
2: Also das hat mich dann damals schon irgendwie gewundert, weil es so absurd ist. Ich meine, gut.
0: Halte ich nicht für so absurd. Ich glaube, das kommt tatsächlich. Und es kommt ja auch mittlerweile die Geschlechtertrennung.
2: Aber wieso? Aber es ist doch unlogisch. Warum? Ich meine, wenn die ein Kopftuch tragen.
0: Ja, natürlich.
2: Ja, klar, aber das ist halt unlogisch in sich. Natürlich. Die Leute tragen ein Kopftuch und deswegen müssen die anderen, die keins tragen, eins tragen.
0: Amelina, dass wir Halal essen an der Gesamtschule, ne, ist vollkommen klar. Natürlich ist das ein Unding, absoluter Wahnsinn. Die Konsequenz muss sein, dass wir die Kopftücher rausschmeißen aus Europa und nicht die anderen zwingen, was ja der Islam will, sie auch aufzuziehen. Aber wir haben ja auch schon die ersten Schritte zur Geschlechtertrennung im öffentlichen Verkehr. Also im öffentlichen Personennahverkehr. Da gibt es in Berlin ja immer wieder die Vorstellung, Vorschläge natürlich für Flinters, weil es natürlich nicht nur Frauen, also nicht nur die alten Frauen, sondern auch für die neuen Frauen, die mit Penis, muss es natürlich dann auch sein. Zum Schutz vor den Übergriffen, dass die Übergriffe zwar überproportional von Gewalt Moslems begangen werden, das ist dann völlig egal, darum geht's ja nicht, man will ja niemanden ausgrenzen. Und faktisch kommt damit die Geschlechtertrennung, die ja auch wieder sehr islamgerecht ist, ja, inshallah. Ja. Also,
2: aber nochmal ein kurzer Satz zu Österreich. Also ich habe schon die Hoffnung, dass es in Österreich etwas besser abläuft als in Deutschland. Einfach weil es ein stark ländlich geprägtes Land ist. Also mit mehr Hausverstand ausgerüstet, ja. Als das wesentlich städtischere Deutschland. Also Wien ist genauso lost wie Berlin, ja. Aber sonst gibt's ja keine großen, wirklich großen Städte hier. Die FPÖ, das ist ja auch die einzige Partei, die sich gegen den Wahnsinn wehrt, die ist ja bereits stärkste Partei. Auch bei den letzten Wahlen, die durfte nur nicht regieren, weil sich halt die Loser-Parteien zusammengetan haben. Aber in den Umfragen steigen sie und steigen sie und steigen sie. Ja? Hm. Also die sind jetzt irgendwo in den höheren 30er-Bereich. Ja? Genau weiß ich es gerade nicht, aber da sind sie gerade in den Umfragen. Das ist natürlich schon enorm. Hm. Und das spricht natürlich für den Hausverstand. Ich bin jetzt auch kein ganz großer FPÖ-Abhänger, aber es ist Anhänger. Aber es ist immerhin die einzige Partei, die sich zum Beispiel gegen solche Sachen wie dieses Scharia-Urteil wehrt.
0: Gut, aber Milena, besser als in Deutschland, das ist nur echt eine niedrige Latte, ja.
2: Ja, wir sind inzwischen, ja, genau. Also im Limbo kommst du nicht runter, das stimmt.
0: Nee, niedriger geht nicht. Aber was macht dann EU und angeschlossener Rest-WEF-Regime-Klüngel, wenn die Islamgewalt mal wieder eskaliert? Selbstverständlich gegen Islamophobie vorgehen, das ist ganz logisch. Die EU-Kommission zahlt in den letzten Jahren 17 Millionen Euro für Studien zum Islam und der Islamophobie. Darin geht es beispielsweise um die praktische Anwendung der Scharia oder die angebliche mediale Muslimfeindlichkeit. Ja, Dunja Hayali meldete sich bei der Gelegenheit auch zu Wort. Wir erinnern uns an das, sagen wir mal, freundliche Gesicht des öffentlich-rechtlichen Rundfunks. Dunja Hayali meint nämlich angesichts dieser Vorgänge nicht nur Messerstecher Ali, sondern auch Messerstecher Uwe sei ein Problem. Es ist schon irre, denn nicht migrantische Gewalt, sondern arme Gegenden seien von Gewalt betroffen. Also nicht migrantische Gegenden, sondern arme Gegenden seien von dieser Art von Messergewalt betroffen. Ja, Realitätsverleugnung klappt immer weiter und läuft im besten Deutschland aller Zeiten immer weiter und immer weiter. Und meine Prognose ist auch, dass da nichts umzudrehen ist und dass es dann erst mit Straßenschlachten irgendwann zu Ende geht. Aber hoffen wir, dass es anders kommt. Aus den USA ist derweil zu vermelden, dass sich politisch auch so ein bisschen was unerwartet verschiebt oder doch anders kam als geplant. Ich weiß nicht, ob euch das auch aufgegangen ist, beziehungsweise ob ihr daran hängen geblieben seid. An der Meldung, dass Elon Musk angekündigt hat, seine ja eigentlich geplante America Party, die er angedroht hat, nach dem Streit mit Präsident Trump, dann nun doch nicht zu anbringen, doch einzustellen. Das nicht sonderlich überraschend, aber seine Begründung dafür, Henning, ich weiß nicht, ob sie dir auch aufgefallen ist, seine Begründung dafür fand ich spannend, dass er gerade sagte, das würde auch sein Vertrauen oder das Vertrauen ihm gegenüber durch den US-Vizepräsident J.D. Vance beschädigen, weil den wolle ja auch Elon Musk eventuell in Zukunft finanziell unterstützen, um Präsident zu werden. Das ließ mich schon aufhorchen.
1: Ja, das ist der Kandidat ins B. Dadurch, dass er jetzt, dass er der Trump seine zweite Amtszeit hat und wenn er jetzt nichts ändert, kein drittes Mal antreten wird, glaube er allerdings nicht, dass er das tun wird. Und das ist jetzt nicht deswegen, weil jetzt ihm übrigens auch Demenz geworfen wird, das habe ich gestern irgendwie gelesen. Also
0: Musk?
1: Trump.
0: Ach so.
1: Trump würde jetzt irgendwie kognitiv abbauen und Okay. Das würde man feststellen können. Also ich habe da jetzt bisher noch nichts gesehen. Ich habe da eher beim Vorgängerpräsidenten was wahrgenommen. Da hat wiederum unsere Qualitätsmedien nichts gesehen. Ja, an all dem ist gut sichtbar, ja, auch nochmal zum Thema Migration zu kommen. Es wäre ja möglich, der FPÖ oder auch der AfD die Grundlage zu entziehen. Ja, sie sagen ja, gut, Migration wäre momentan das Hauptthema vieler Menschen und deswegen würden die da jetzt momentan so viele Menschen AfD wählen. Das glaube ich gar nicht so sehr, oder es ist eins der Hauptthemen auf jeden Fall. Aber warum ändert sie denn nichts? Ja, also oder was jetzt auch wieder als Erfolg verkauft wird in Deutschland, dass sich jetzt die Asylzahlen halbiert haben, wir sind immer noch bei 100 bis 120.000 im Jahr. Das ist immer noch eine komplette Großstadt. Und ich habe heute eine Meldung bekommen aus Coburg, aus meiner ehemaligen Heimat. Da kannst du jetzt als Arzt mal was dazu sagen. Da warten die Menschen mittlerweile 18 Monate auf eine Schilddrüsenuntersuchung bei einem Nuklearmediziner.
3: Wow.
1: Und der sagt, die Wartezeit wird jetzt noch länger, weil er hat bei der KBV eigentlich einen zweiten Arztsitz beantragt, um die Situation eben zu entschärfen. Hm. Aber die haben den abgelehnt und da kann es ja auch wieder nur am Geld gelegen haben letzten Endes. Ja, oder weiß er nicht, warum er sowas dann ablehnt, wenn Leute schon 18 Monate auf einen Termin warten müssen. Hm. Und ja, es ändert sich nichts und...
0: Ja, lass mich kurz noch JD Vance abschließen, wenn du da das nicht dein Thema ist. Okay, auch gut.
1: Entschuldigung.
0: Schon in Ordnung. Kommen wir gern zu dem anderen. Ich wollte den
2: Versuch. Naja, ganz kurz, dann sag ich noch einen Satz zu JD Vance. Zu Musk, ja. Also ich habe das gelesen, ja. Ich finde es halt nicht überraschend, weil er ist ja von Regierungsaufträgen abhängig, ja. Musk bekommt für seine zahlreichen Unternehmen Milliarden von den Regierungen, von den Geheimdiensten, vom Militär. Und kann es sich nicht komplett mit dieser Regierung verscherzen. Das werden sie ihm auch ganz klar gemacht haben. Und das wird der eigentliche Grund sein, dass er diese America-Party nicht gründet.
0: Klar. Trotzdem, absolut sehe ich ganz genauso. Ein wichtiger Zusammenhang ist eben, JD Vance ist schon das Ziehkind von Peter Thiel. Darauf weist ja Tom Oliver Regner auch völlig zu Recht immer wieder hin. Der ist im Prinzip der ziemlich offene mandschurische Kandidat, kann man sagen, der Tech-Milliardäre. Und dass jetzt auch Musk sozusagen die Unterstützung damit ankündigt, dann mit Thiel zusammen. Da kann man sich auch fragen, ob das vielleicht ein Tauziehen ist, ob Musk eben versucht, den Einfluss von Thiel, der eher ein Konkurrent ist von Musk, vielleicht zurückzudrängen und jetzt mit seinem Geld darum wirbt, halte ich für durchaus relevant bei dem zukommenden US-Präsidentschaftswahlkampf und der Frage, wer eben stärkeren Einfluss auf diesen Präsidenten der Konzerne dann hat. Lasst uns
2: Godzilla gegen King Kong, genau.
0: Oder so, ja. Lasst uns gern zur deutschen Innenpolitik kommen und zur wirtschaftlichen und damit auch sozialen Lage. Es ist halt immer ein Thema, was fürs Ende taugt, weil, naja, was soll man sagen? Die Statistik jedenfalls sagt laut Deutschlandfunk, die Ausgaben für die Sozialhilfe in Deutschland sind im letzten Jahr um 14,8% gestiegen. Und weil du schon von medizinischer Versorgung sprachst, Henning, die Technikerkrankenkasse vermeldet, und wir wissen, nichts hat mit gar nichts zu tun. Es wurden in Deutschland vergangenes Jahr so viele Medikamente verschrieben wie noch nie. Und zeitgleich vermeldet die Welt, Potzblitz, immer mehr Deutsche wollen ihre Heimat mit den wachsenden Schuldenbergen und dem überforderten Staatswesen den Rücken kehren. Wer allerdings glaubt, jeder Bürger habe die Freiheit, mit seinem Hab und Gut unbehelligt fortgehen zu können, der täuscht sich. Offenbar hat Deutschland es wieder nötig, schreibt die Welt, seine Bürger an der Republikflucht, so hieß das zu DDR-Zeiten, zu hindern. Erstmals wurde zum Ende des Ersten Weltkrieges, den das Kaiserreich über Staatsschulden finanzierte, eine happige Steuer für Auswanderer eingeführt. Jetzt gibt es eben die Wegzugsbesteuerung, die Deutschland in den vergangenen zwei Jahren zweimal verschärft hat. Und ja, Henning, was du da in der Medizin oder für die medizinische Versorgung beschreibst, sage ich schon seit langen Jahren. Ich habe ja mal vor vielen Jahren ein Buch drüber geschrieben. Da war das schon genauso absehbar und auch nichts, was sich anderen verborgen hielt und nur mir irgendwie als besonders begnadeten, sondern es war, wie es die freien Medien jetzt auch feststellen, recht offenkundig, was da ansteht, und die wenigsten sagen es, weil natürlich auch die medizinische Versorgung in Deutschland ein derartiges Korruptionssystem ist. Im Prinzip den gesamten sogenannten gemeinsamen Bundesausschluss, die KBV, also diesen Kassenärztlichen Bundesverband, und die Bundesärztekammer einknasten und du triffst nicht den Falschen. Ja, weil diese Korruptionsinstanzen, die ja rund 300 Milliarden Euro an Zwangsabgaben jedes Jahr da durchwalzen durch dieses Gesundheitssystem, zutiefst mafiöse Strukturen sind, die dafür sorgen, dass kräftig umverteilt wird von unten nach oben und in die Tasche eben der Nutznießer. Und das Ganze ist absolut nicht tragfähig. Also unser Gesundheitssystem ist genauso eine Kostenexplosionsmaschine. Corona war ein Teil davon, wo Milliardengewinne in die Goldgrube, so heißt tatsächlich ja die Adresse von BioNTech und Pfizer und andere gespült worden, das geht immer weiter. Dabei spielt Patientenversorgung einfach überhaupt keine Rolle. Ja, es gibt keine Ergebnisqualität im deutschen Gesundheitssystem. Das ist auch gar nicht gewollt. So ist es organisiert. Und der Krug geht zum Brunnen, bis er bricht. Und jetzt gerade erleben wir eben, wie er bricht. Es ist, das sagten auch in den vergangenen Wochen ja einige Staatsökonomen, schlechterdings nicht möglich, das, was da momentan betrieben wird, weiter zu betreiben, ohne dass die Abgabenquote in Deutschland am Ende auf um die 50% steigt. Das ist direkt die die Hälfte des Gehaltes sofort abgezogen wird, um dieses Zwangssystem am Laufen zu halten. Unser Staat, unser gesamtes Gemeinwesen ist komplett bankrott. Und das sieht man eben auch in der Gesundheitsversorgung. Tut mir leid, ja. Anders kann man es nicht ausdrücken.
2: Jetzt hast du so viele Themen auf einmal abgehakt. Da möchte ich gerne noch zu dem einen oder anderen was sagen.
0: Ausführlich, bitte.
2: Nein. Ja, was diese 18 Monate Wartezeit angeht, das Schlimme ist ja, oder was heißt das Schlimme? Dass du, wenn du hingehst und sagst, ich zahle das, bar, hast du morgen Termin. Und das fast überall. Ja. Also das ist mir auch schon bei irgendwelchen Röntgen-CT oder so, weißt du, oh, da haben wir erst in 3 Monaten, ich sage, ich zahle bar. Oh, dann gebe ich Ihnen eine andere Nummer. Ja. Können Sie morgen früh um 7? Ne? So. Also das wird halt, wenn du Geld hast, dann kannst du dir deine Gesundheit bald erkaufen und für die anderen wird es schwierig. Und zur Wegzugsteuer, ja, die Begründung ist ja im Grunde der Wahnsinn, weil es gibt ja gar keine Begründung dafür, dass der Staat dir, wenn du wegziehst mit deiner Firma, was ja dein gutes Recht ist, dir irgendwie Geld wegnimmt. Und zwar so viel, dass du eigentlich nicht weggehen kannst, ohne deine Firma zu verkaufen, um die Steuern zu zahlen. Ja. Mhm. Der Staat nimmt sich das Geld als Ersatz für künftig entgangene Steuern. Ja. Das ist völlig verrückt. Ja. Als ob der Staat ein Recht darauf hätte. Also, ist ihm nicht mal eine richtige Begründung eingefallen. Du musst ja, das ist ja Raub und Erpressung in einem. Ja,
0: so ist
2: und
0: es.
2: Natürlich ein absoluter Offenbarungseid eines völlig unattraktiv gewordenen Landes, ja. Du musst doch inzwischen gaga sein, in Deutschland ein Unternehmen zu gründen. Also ich meine, ich frage mich, wer könnte noch so blöd sein? Nein, tun sie ja auch nicht. Sie sind ja alle weg. Ja.
0: So ist es.
2: Ja?
0: Ich habe neulich mit einem, sagen wir, sehr prominenten Menschen auf Mallorca mal zusammengesessen. Ein überaus prominenter, der sich längst aus Gründen natürlich auch nicht so ganz offen zu den freien Medien bekennen kann. Und habe genau über dieses Thema gesprochen, über diese Republikfluchtsbesteuerung und die Echauffierung. Auch mittlerweile der Normalverdiener darüber, da musste der nur lachen und sagte, ja Mensch, ich bin da seit einigen Jahren eben in Deutschland gefangen und hat mir dann mal die Zahlen vorgelesen und durchexerziert, was er so zahlen müsste, wenn er dann aus Deutschland wegginge. Was nichts lieber täte er, das haut dich dann um. Also da werden Millionensummen abgerufen, die dann auch ein gutes, großes Unternehmen nicht aufbringen kann. Denn das ist darauf ausgelegt, zu verhindern, dass das passiert. Und was ja in den letzten 2 Jahren geschah, ist, dass diese Republikfluchtsteuer, diese unsichtbare Mauer, wie mein Banker Hermann immer wieder sagt, die ist einfach nur so hochgezogen worden und die Gesetze so weiter verschärft worden, dass es eben auch Normalverdiener jetzt merken. Das hat also vor ein paar Jahren nur wirklich Superreiche, kann man sagen, oder sehr, sehr reiche Menschen getroffen. Jetzt muss auch der Durchschnittsunternehmer, der Kleinmittelständler, kann sich's nicht mehr leisten, wegzugehen, weil die Republikflucht eben im vollen Gange ist. Ja, DDR 2.0, wie Steinhöfel es ja sehr treffend sagte.
1: Eine Umkehr findet nicht statt, um das mal alles zu resümieren, was wir heute besprochen haben. Diese Politik ist nur daran orientiert, irgendwie die Missstände, die sie verursacht, zu kaschieren, schön zu reden, irgendwelche Potemkinschen Dörfer zu malen, dass irgendwie noch alles in Ordnung ist im Land. Siehe auch diese Studien wegen Islamophobie oder was weiß ich. Es wird überall nur irgendwo drüber gepinselt und gelächelt und drüber hinweg gelächelt. Und das kann auf Dauer nicht funktionieren.
0: Einen habe ich noch zum Schluss. Einen habe ich noch, was das
2: angeht. Ich habe auch noch einen.
0: Ja, bitte. Du immer zuerst, Milena.
2: Ja, also ich wollte noch ganz kurz sagen, die Zahl der deutschen Auswanderer, bis 2015 waren das so 140.000 pro Jahr und seither sind es 270.000 pro Jahr. Also das ist auch schon ganz deutlich. Und ich habe ja wie immer ein paar Wirtschaftsnews zusammengetragen. Darf ich die nur so kurz?
0: Ich bestehe darauf.
2: Ja, deutsche Wirtschaft schrumpft noch schneller als gedacht. So. Ja, im Gegensatz dazu, trotz Trumps Zollpolitik legt die US-Wirtschaft im August kräftig zu. Industrie mit bestem Wert seit über 3 Jahren. Dann habe ich es nochmal in der Bild, Industrie zurück auf Corona-Niveau. Ja. Und die schöne Meldung zu meinem Schluss, Grüne wollen Sitzenbleiben abschaffen.
0: Ja.
2: Es lebe die Verblödung.
0: Ja, das ist so. Und zur Bombenstimmung in Deutschland passt auch, und das ist für mich wirklich das Schlusswort dieser Woche, was der Hofökonom, nicht der grünen Hirnlosen, Marcel Fratscher mal wieder fordert. Unter anderem das Handelsblatt ist sich nicht zu schade, diese Forderung von Marcel Fratscher relativ neutral wiederzugeben. Es schreibt, der Ökonom Marcel Fratscher fordert ein verpflichtendes soziales Jahr für alle Rentner in Deutschland. Der Präsident des Deutschen Instituts für Wirtschaftsforschung, DIW, sagte dem Spiegel, gesundheitlich werden das manche nicht können, aber dafür gibt es auch bei den jungen Leuten Regelungen. Die ältere Generation muss sich stärker einbringen, beispielsweise im Sozialbereich, aber auch bei der Verteidigung.
1: Ja,
0: warte. Also Fratscher erklärt jetzt also letztlich den Insassen der Pflegeheime, sie sollen sich ihre Windel gefälligst selber wechseln. Ja, sie sollen nicht so faul sein. Und wenn sie die Windel gewechselt haben, dann sollen sie doch bitte die Büchse greifen und den Helm und sollen sich bitte an die Ostfront begeben, weil sie den jungen Leuten nicht alles alleine überlassen können. Ich meine, ganz ehrlich, wie blöde, wie doof. Das ist selbst für einen Fratscher ein neuer Tiefpunkt an Dämlichkeit.
2: Zu 100% finanziert von Bund und Ländern.
0: Allen Ernstes, also das ist derartig blöde, das ist so rasend dumm, die ja noch verbleibende Restwählergruppe, gut, jetzt wo ich sage, ich stell ja immer wieder fest, die Wähler der CDU sind die dümmste Lebensform Deutschlands, aber die Wähler der CDU sind Rentner. Und jetzt fordert Marcel Fratscher, die direkt nach der Wahl also zum Essensausteilen ins Altenheim zu schicken und dann noch an die Front. Ich meine, mir fällt nichts mehr ein, Henning.
1: Nee, denen ja offensichtlich auch nicht. Also, ich weiß auch nicht, was man dazu noch sagen soll.
0: Gar nichts.
1: Ich denke nur, dass die CDU und die SPD, die werden das natürlich wieder abwehren und werden da irgendwelche mit Gießkanne irgendwelche Gelder umschichten und versuchen, sich ihre Rentner noch zu bewahren, weil die brauchen sie ja jetzt, nachdem die Migranten auch noch anfangen, AfD zu wählen. Das war ja auch nicht im Plan. Ja, dass die jetzt auch noch sehen, dass hier alles schief läuft im Land und dass die jetzt sogar die angeblich rassistische AfD wählen, das ist ja vielsagend bezeichnend.
0: Tja, ihr Lieben, mir bleibt auch nichts weiter dazu zu sagen, außer das, was ich schon so oft sagen musste. Unsere Freiheit ist so verloren wie unsere Sicherheit und unser Wohlstand. Und sie alle werden nicht von selbst zurückkehren. Denn keine Partei und keiner Löser wird uns von den Verbrechern der herrschenden Parteien Korruption befreien. Es bleibt allein in uns Massenmörder wie Karl Lauterbach oder Jens Spahn, Terroristen wie Nancy Faeser oder Landesverräter wie Fritz Merz, Olaf Scholz oder Angela Merkel endlich den Strafen zuzuführen, nach denen ihre Taten schreien. Einzig wir selbst können Deutschland zu dem machen, was es auf dem Papier lange sein möchte. Ein Land der Freiheit, der Demokratie und der Rechtsstaatlichkeit. Nichts davon aber wird es hier werden ohne eine Revolution. Die können wir erreichen in Frieden und mit Humor. Ganz einfach dadurch, dass wir die Verbrecher bei ihren Namen nennen und ihnen die Wahrheit ins Gesicht rufen, wo immer wir sie antreffen. Ich danke euch fürs Zuhören und meinen beiden Gästen für das gute Gespräch. Henning Rosenbusch und Milena Preradovic. Das war Nummer 204 des Nacktniveaus. Die nächste Ausgabe folgt am kommenden Samstag, denn Widerstand ist nie zwecklos. 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

0: 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Der Präsident des Bundes der Steuerzahler, Rainer Holznagel, hat einen drastischen Kurswechsel beim Berufsbeamtentum in Deutschland gefordert. 2 Millionen Beamte sind zu viel. Die hohe Anzahl von Beamtinnen und Beamten in Deutschland ist aus meiner Sicht falsch. Sie muss gedrosselt werden, und zwar auf deutlich unter 1 Million, sagte Holznagel den Zeitungen der Mediengruppe Bayern. Er forderte zudem Einschnitte bei Subventionen und Steuervergünstigungen. In den vergangenen Jahren habe die Verbeamtung sehr stark zugenommen, kritisierte Holznagel. Das betreffe auch Bereiche, in denen der klassische Beamte eigentlich gar nichts oder nichts mehr zu suchen hat, zum Beispiel im Bildungsbereich und in der Bürokratie. Weitere Kritiker dieser Entwicklung meinen dazu, dass sich die Deutsche Einheitspartei aus CDU, SPD, Grüne, Linke und FDP mit den neuen Beamtenstellen lediglich neue Wähler sichern will. Ein Gericht in Kiew hat den ehemaligen Leiter des ukrainischen Präsidialamts, Andrei Jermak, wegen des Verdachts der Geldwäsche für 2 Monate in Untersuchungshaft genommen. Der Politiker soll Teil einer organisierten Gruppe sein, die im Zusammenhang mit einem Luxusbauprojekt nahe Kiew fast 9 Millionen Euro gewaschen hat. Jermak kann sich laut Medienberichten gegen eine Kaution von etwa 2,7 Millionen Euro freikaufen. Die Mobilisierung in der Ukraine wird nun erneut verschärft. Alle Studenten an ukrainischen medizinischen Hochschulen werden laut dem ukrainischen Gesundheitsminister Viktor Ljaschko zum Militärdienst verpflichtet, auch die Studentinnen. Die Behörden arbeiten derzeit an Gesetzen zur teilweisen Einberufung von medizinischem Personal. Alle Bewerber, die sich an medizinischen Universitäten einschreiben und eine höhere medizinische Ausbildung absolvieren, werden zum Militärdienst verpflichtet. Nach Abschluss ihrer Ausbildung erhalten sie den Rang eines Offiziers, so der Minister. Vom Schlechter und Schurken zum Staatschef. Der US-Sondergesandte Tom Barrack traf in Damaskus auf Syriens neuen Präsidenten, um über wirtschaftliche Zusammenarbeit zu sprechen. Dabei wurde dieser syrische Präsident, Ahmed al-Sharaa, noch vor kurzer Zeit international gesucht. Journalist Mario Nafal kommentiert dies in einem Beitrag auf X. Dieser Mann hatte noch vor 18 Monaten ein US-Kopfgeld von 10 Millionen Dollar auf sich ausgesetzt. Und jetzt wird er überall hofiert. Auch Bundeskanzler Friedrich Merz traf Ahmed al-Sharaa in Berlin. Dort sprachen sie über den Wiederaufbau Syriens und deutsche Steuergeldunterstützung. 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
3: Friedensnoten. Auch wenn die Zeiten gerade wieder finster sind, bleib ich verbunden und vergess nicht, wer ich bin. Singt die Künstlerin Maren Morgane mit dem Rapper Pater 59 und ihrem Chor. Ihr Lied Wurzeln ist nicht nur ein Statement, sondern auch eine Aufforderung, sich entschlossen und aktiv für Menschlichkeit, Abrüstung und Frieden einzusetzen.

Mein neuer Antikriegssong Wurzeln, den ich gemeinsam mit Pater 5.9 gemacht habe, ist ein Statement zum aktuellen und immer weiter anschwellenden Kriegswahnsinn der Herrschenden und unser Zeichen für Frieden. Wir möchten die Kraft der Musik und unsere Stimmen als kritische Künstler für mehr Verbundenheit in Kriegszeiten nutzen. Die Wurzeln der Bäume stehen für uns symbolisch als ein sehr schönes Beispiel, wie es auch gehen kann. Gerade für Leute wie uns, die sich einen positiven Wandel in der Welt wünschen. Ein Netzwerk, das im Untergrund wächst, agiert und in Symbiose mit anderen, verschiedenen Mikroorganismen zusammenarbeitet. Sie kommunizieren miteinander und unterstützen sich gegenseitig. Egal wie steinig oder beschwerlich der Boden, egal wie festgetreten die Erde, wie trocken das Land oder wie tot der Asphalt sein mag. Wurzeln lassen sich niemals aufhalten. Sie finden immer ihren Weg und geben nicht auf. So auch wir als Friedensaktivisten und Freigeister.

0: Deutschland muss endlich friedensfähig werden. Es wurde genug gemordet und zerstört. Es reicht. Die Menschen wollen Frieden.
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0: Wie diese Wurzeln können auch wir die Erde als Ganzes zusammenhalten und zusammenarbeiten. Für den Frieden. Die Menschheit muss sich als eine Familie erkennen und dies auch wirklich fühlen, sich als einen Stamm begreifen und als solcher zu agieren lernen. Dieser Stamm ist eins und von ihm aus wachsen viele Äste und Zweige in die Welt hinaus, mit unterschiedlichen Blüten und Früchten, doch allesamt gleich schön und wichtig für das große Ganze. Wir sind wie ein Baum, ein Stamm, die Bewohner von Planet Erde. Wenn unsere Wurzeln stark sind und in Synergie leben, dann kann auch das Leben hier in voller Pracht erblühen. Bäume im Wald bekriegen sich nicht. Sie kämen niemals auf eine so absurde Idee. Dabei ist ein ursprünglicher Wald voll mit unterschiedlichen Arten und jede Art ist wichtig für das Gleichgewicht. In diesem Punkt hat uns der Wald etwas voraus und wir könnten uns hier ein Beispiel nehmen. Das unterirdische Netzwerk der Bäume, die Wurzeln, ist verbunden und stark. So sollten auch wir sein. Ungezähmt, wild und in unserer vollen Kraft. Und mindestens genauso entschlossen wie die.

Wir möchten mit unserem Lied das Bewusstsein der Menschen für ein Leben als Gemeinschaft schärfen und sie an ihre Wurzeln erinnern. Nicht etwa an nationale oder ethnische Wurzeln, sondern an ihre Wurzeln als Seele in einem menschlichen Körper und sie daran erinnern, warum wir hier sind. Wir sind nicht hier, um Kriege zu führen, sondern um Verbindung neu zu lernen. Vermutlich waren Kriege Teil des Spiels, das sich Leben nennt. Aber es wird Zeit für ein neues Kapitel. Es gibt genug Platz, genug Rohstoffe, genug von allem für alle. Eigentlich könnten wir alle in unendlicher Fülle leben. Die Verknappung ist nur künstlich erzeugt. Wenn wir uns selbst und unseren Wesenskern wiedererkennen und wahrnehmen, dann kommen wir wieder ins Spüren. Und dann funktioniert keine Angstpropaganda oder Kriegshetze mehr. Uns wird immer suggeriert, Kriege lägen in der menschlichen Natur und wären schon immer geführt worden. Wir glauben das nicht. Und mit unserem Song zeigen wir den Menschen, dass es eigentlich so einfach sein kann. Mit Wurzeln und dem dazugehörigen Musikvideo haben wir eine Art Kunstprojekt erschaffen, das einerseits die düstere Stimmung und Dramatik des Krieges, gleichzeitig aber auch die kraftvolle Energie von Hoffnung und positiver Entschlossenheit transportiert. Mir war es wichtig, auch unsere Körper und starke Bewegungen zu integrieren, weil es für mich immer noch mal eine größere Ausdruckskraft hat als nur das gesprochene oder gesungene Wort. In Kombination mit der Musik birgt dieses Werk das große Potenzial in sich, ganz verschiedene Menschen miteinander für einen gemeinsamen Nenner zu verbinden, den Frieden. Wurzeln wachsen im Untergrund. Und so muss auch eine wirkliche und nachhaltige Veränderung von unten kommen. Zusammen sind wir stark. Und unsere Hoffnung kriegt ihr nie.

0: 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Trotz aller Warnungen, der Transhumanismus scheint unaufhaltsam. Niemand da, der ihm Grenzen setzt. Regierungen schon gar nicht. Man nimmt ihn als unabwendbares Schicksal. Schon in den 1920ern glaubten Intellektuelle, der Mensch halte den Anforderungen der Gegenwart nicht stand. Er sei überfordert, müsse optimiert oder noch besser überwunden werden. Russische Avantgardisten entwarfen einen posthumanen Sozialismus, eine Utopie artifizieller Übermenschen. Konträr dazu die Spielfilmproduktion der Weimarer Republik. Auch darin wimmelte es von Robotern, künstlichen Menschen und Monstern. Ob die Maschinenfrau Maria in Metropolis, die im Labor gezeugte Femme Fatale Alraune oder der Homunculus. Allerdings entglitten die künstlichen Übermenschen regelmäßig ihrem Schöpfer, entwickelten Autonomie, wurden zur Gefahr. Diese skeptische Perspektive wirkt noch in US-Blockbustern wie Robocop nach. Inzwischen hat sich der Wind gedreht. Bereits der erste Star Wars-Film zeigte den Androiden C-3PO als tollpatschigen, aber liebevollen Begleiter von Luke Skywalker und Co. Seit den 2000ern sind menschenfreundliche Androiden fester Bestandteil medialer Zukunftsszenarien. So der 11-jährige David aus Steven Spielbergs AI. Der ist zwar ein Roboter, verspürt aber menschliche Emotionen. Ein anderes Beispiel, die schwedische TV-Serie Real Humans. In ihr leistet sich eine Zukunftsgesellschaft Human Robots als Sklaven. Vom Arbeiter, Pfleger, Kindermädchen bis zum Sexualpartner. Die Vorteile liegen auf der Hand. Androiden brauchen keine Bezahlung, keine Nahrung, keinen Schlaf, keinen Urlaub und werden niemals krank. Der Traum sämtlicher Arbeitgeber. Außerdem widersprechen sie nicht, nehmen nichts übel, verzeihen alles. Man kann sie nicht beleidigen. Die Furcht, dass sie einen verlassen könnten, entfällt ebenso. Mit anderen Worten, alle Stolperfallen des Sozialen, alle zwischenmenschlichen Kämpfe und Missverständnisse, hier sind sie abgeschafft. Endlich. Leider hat man die Rechnung ohne die menschliche Psyche gemacht. Der Homo sapiens neigt nämlich zum Animismus. Er hat die Tendenz, auch tote Materie via Projektion zu beseelen, sich emotional an sie zu binden. Ein besonders krasses Beispiel boten vor 28 Jahren die sogenannten Tamagotchis. Das sind kleine Roboter, Elektronikspielzeuge, digitale Haustiere. Sie erhalten Namen, ein Geschlecht, verlangen regelmäßig Nahrung, benötigen Zuwendung und sterben irgendwann. Zahlreiche Kinder waren untröstlich, als ihr virtuelles Haustier den Löffel abgab. Damalige Therapeuten konnten ein Lied davon singen. Aber das alles ist harmlos im Vergleich mit dem neuesten Produkt der Spielzeugfirma Mattel, der KI-Barbie. Schon seit Jahren setzt Mattel auf Technisierung und der Einsatz von KI-Puppen ist keine Premiere. Vor 10 Jahren hatte der Konzern erstmals eine Smart Barbie auf den Markt gebracht, mit Anschluss an einen Großcomputer. Damals hagelte es Proteste. Man sprach von einer Spionin im Kinderzimmer. Mattel stellte die Produktion ein. Die Zeit war noch nicht reif. Jetzt startet der zweite Anlauf. Eine strategische Partnerschaft mit OpenAI ist bereits besiegelt. Allerdings will man noch nicht preisgeben, welches der Mattel-Produkte mit KI aufpoliert wird. Ob Barbie, ob Ken, ob ein Stofftier. Vermuten wir mal, dass es sich um Barbie handelt. Schließlich ist sie das populärste Produkt des Konzerns. Barbie soll künftig intelligente Gespräche mit Kindern führen, sogar als Begleiterin oder als Erzieherin fungieren. Ganz wie in der Serie Real Humans. Bei dem Stichwort Erzieherin sollte man jedoch aufhorchen. Was genau soll die KI Barbie dem Kind vermitteln? Barbie-Puppen sind nämlich längst ein Politikum. Früher hassten Feministen sie als Verkörperung sämtlicher Klischees. In den 90ern, wo Skelette wie Kate Moss das Schönheitsideal vorgaben, geriet auch Barbies spindeldürrer Körper in die Kritik. Eine reale Frau, so schlank wie Barbie, müsse an Bulimie im Endstadium leiden. Um dieses Image zu beerdigen, schickte man vor 2 Jahren Greta Gerwigs Barbie-Blockbuster in die Kinos. Der Film schlug sämtliche Kassenrekorde. Darin leidet Barbies Lebenspartner Ken an einer Depression. Er ist komplett überflüssig, bloß der Partner einer prominenten Frau. Schließlich startet Ken eine Revolte im Barbieland, will dort ein Patriarchat, ein Ken-Dom errichten. Natürlich scheitert der Plan. Zum Trost verspricht man ihm, er dürfe künftig eine eigene Persönlichkeit entwickeln, dürfe mehr sein als die große Null an Barbies Seite. Dieser Kinohit hat das Image der Mattel-Puppe neu definiert. Sie als Feministin, als politisch Progressive etabliert. Und an dieser Stelle kehren wir zur KI-Barbie zurück. Wer die KI bei Recherchen benutzt, bemerkt schnell, da wird politisch gesiebt. Und hier steckt das Problem. Was wird eine KI-Barbie auf Kinderfragen antworten? Was erwidert die Puppe einem Kind, das nach Klimawandel oder Corona fragt? Können Eltern vorher einstellen, welche politische Richtung die KI-Barbie gegenüber der Tochter vertreten soll? Wohl kaum. Vielmehr steht zu befürchten, dass KI-Puppen den Nachwuchs künftig mit Mainstream-Müll einseifen. Vor allem aber, wo landen die Mitschnitte dieser Gespräche? Wer hört oder liest, was Kinder ihrer Puppe anvertrauen? Eigentlich müsste man die Kids vorwarnen. Vorsicht, Puppe schneidet mit! Obwohl diese Warnung wohl vergeblich wäre, es ist schon schwer, Kinder am Ausplaudern von Familieninterna in Kindergärten oder Schulen zu hindern. Bei einer Puppe wird die Hemmschwelle noch niedriger sein. Natürlich versichert Mattel, dem Datenschutz höchste Priorität einzuräumen. Wer's glaubt? Nein, die KI-Puppe wird nach Kreditkarten, Smartphones und Sprachassistenten zur 4. Großwanze in der bürgerlichen Privatsphäre. Aber es kommt noch krasser. Wie gesagt, wenn das Kind seine Barbie-Puppe zur besten Freundin erkoren hat, wird es ihr sämtliche Geheimnisse anvertrauen. Niemals käme ihm der Verdacht, dass die Puppe ein potenzieller Verräter sei. Aber genau das ist der Fall. Und dabei geht es nicht nur um Datenabschöpfung durch Konzerne. Alles, was die Tochter mit der KI-Puppe bespricht, wird mitgeschnitten und den Eltern als Transkript vorgelegt. Das ist kein Witz. Laut heise.de werden alle Transkripte der Gespräche an die Eltern übermittelt und in einer Microsoft Cloud gespeichert, wo man sie zur Produktoptimierung auswertet. So können Helikoptereltern die intimsten Geheimnisse ihres Kindes erfahren, auch was die Tochter aus guten Gründen verschweigt. Was, wenn sie der KI-Puppe anvertraut, dass sie Papa und Mama doof findet und deren Verbote heimlich unterwandert? Die Lektüre solcher Protokolle ist wie heimliches Tagebuchlesen. Was für eine Scham wird die Tochter empfinden, wenn diese Spionage auffliegt? Wird sie jemals wieder vertrauen können? Schließlich hat ihre beste Freundin sie verraten und gleich zweifach an Datensammler und die eigenen Eltern.
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0: 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Mit hoher Geschwindigkeit raste am Samstag ein aus Marokko stammender mutmaßlicher Attentäter mit seinem Auto am helllichten Tag mitten im historischen Zentrum der norditalienischen Stadt Modena in eine Gruppe von Fußgängern. Anschließend raste er in einen Obstladen und nachdem er ausgestiegen war, stach er auf eine Person ein, die versuchte, ihn aufzuhalten. Die genauen Hintergründe sind noch unklar, aber die Behörden erklären, es gebe keine Hinweise darauf, dass der Mann unter dem Einfluss von Drogen oder Alkohol stand. Somit verschärft sich der Verdacht eines Attentats. Russland steht Schulter an Schulter mit Kuba und wird die Insel angesichts der anhaltenden US-Blockade weiterhin unterstützen. Dies erklärte der stellvertretende Außenminister der Russischen Föderation, Sergei Ryabkov, und betonte die Unveränderlichkeit der Position Moskaus. Wir weichen nicht von unserer grundsätzlichen Linie ab, ein Land zu unterstützen, das uns historisch nahesteht und das Russland auf internationalen Foren wertvolle Unterstützung leistet, mit dem wir in vielen Aspekten der Gestaltung einer neuen Weltordnung zusammenarbeiten. Eine von der WHO einberufene sogenannte Expertenkommission fordert, den Klimawandel formell als gesundheitliche Notlage von internationaler Tragweite einzustufen. Dem Gremium gehören neben internationalen angeblichen Fachleuten auch der umstrittene frühere Bundesgesundheitsminister Karl Lauterbach und EU-Vertreter an. Die WHO muss der Bekämpfung der Klimakrise mehr Aufmerksamkeit widmen. Abwarten im Verlauf der Katastrophe macht keinen Sinn, sagte Lauterbach der dpa. Der Verbrauch fossiler Brennträger würde demnach allein in Europa 600.000 Todesfälle verursachen. Hinzu kämen weitere 60.000 Hitzetote. Es wird Zeit, dass wir erkennen, dass wir es mit einem medizinischen Notfall zu tun haben, sagte Lauterbach weiter. Kritiker meinen, dass erstmal Lauterbachs Beteiligung an den Corona-Verbrechen aufgeklärt werden sollte, bevor dieser Mann in der Öffentlichkeit weiter bezahlten Unsinn verbreiten darf. Eine als Ökokriegerin geltende Politikerin hat in Dänemark für Empörung gesorgt, nachdem sie Richtlinien verteidigt hatte, die die Bewohner staatlicher Pflegeheime auf lediglich rund 80 Gramm Fleisch pro Woche beschränken, was weniger als einem einzigen Big Mac entspricht. Birgitte Kehler-Holst von der linksgrünen dänischen Partei wurde zudem vorgeworfen, basierend auf Äußerungen, die sie während einer Sitzung des Kopenhagener Stadtrats tätigte, sie habe sinngemäß geäußert, alte Menschen in Pflegeheimen sollten durch eine Einschränkung ihres Fleischkonsums bestraft werden. Sie sagte, jeder, auch die Älteren, muss dazu beitragen, unsere Klimaziele zu erreichen, und fügte hinzu, es ist genau die Generation der Alten, die es am meisten verbockt hat. 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

0: Hallo Matthias.
1: Hallo Sven.
0: Da sind wir ja wieder.
1: In alter Frische.
0: Ja, überraschend. Jetzt hätte ich nicht gedacht. Du hast mir in den Sommerferien einen Schrecken eingejagt. Oder nicht du, ich bin ja so erschrocken, als ich gelesen habe, der letzte deutsche Denker geht.
1: Ja.
0: Ja, was heißt ja? Ich war irritiert.
1: Ich denke, aber wer hat es geschrieben? Ich finde ja rührend, dass die Öffentlichkeit meinen Rückzug so wahrnimmt.
0: Ja, genau. Das war einer der Gedanken, den ich auch hatte. Warum hat Matthias mir das nicht gesagt? Gleichzeitig habe ich gedacht, Moment, ich bin doch nur umgezogen. Ich gehe doch gar nicht weg.
1: Wir sind ja zwei Denker.
0: Ja eben, das dachte ich dann auch gleichzeitig. Wieso der Letzte, die letzten Denker gehen? Ja. Aber das war doch nur eine Pause.
1: Eben.
0: Verwirrend. Aber sie meinen nicht dich. Und auch nicht mich.
1: Den Precht?
0: Nein. Komm, wir machen einen Quiz draus.
1: Die Hallervorden?
0: Für alle. Wer war gemeint mit dem der Türke. Letzte deutsche Denker geht?
1: Na komm, fällt jetzt keiner mehr an.
0: Lass den Robert aus dem Sack.
1: Ach, das war den Habeck. Der Habeck als Denker?
0: Ja, das war die SZ, die so titelte. Und ich habe dann auch gedacht, Mensch, ja.
1: Ja, schon Kant, Heidegger und Habeck, das ist schon eine Reihe, da hast du recht.
0: Ja, aber der geht jetzt ja leider weg. Es gab ja noch eine Unterschriftensammlung, ich glaube.
1: Was macht er? Wird er Kriminalkommissar oder sowas?
0: Nee, das sind andere. Nee, ich glaube, Unterschriftensammlung hat nichts genützt. Ich glaube, zwei Unterschriften, bitte bleib. Das waren wahrscheinlich seine Verwandten in Dänemark, die nicht wollten, dass er kommt.
1: Und das Küchenstudio aus Norddorf.
0: Ja, na gut, aber nun wollen wir ihn doch irgendwie würdigen, wolltest du doch abschließend. Er ist jetzt leider nicht mehr da, unser letzter deutscher Denker. Hm. Er geht mit, wie ich lese, so, weiß ich nicht, was waren das, 270.000 Monatseinkommen und einem Rentenanspruch zwischen 6.000 und 7.000. Ich finde das gut, weil er geht ja nach Berkeley, also ja. Kalifornien, USA. Und nach Kopenhagen. So, also er wird,
1: das heißt, zwei großartige Länder werden von seiner Expertise profitieren.
0: Richtig. Und da würde ich doch bitten, dass er dann als nächstes sich auch noch Indien und China vornimmt, weil damit würden wir vielleicht eine Chancengleichheit herstellen wirtschaftlich, wenn er denen das auch alles beibringt.
1: Das ist aber ein bisschen gemein, was du jetzt sagst.
0: Ja, gut. Gut, das war ja auch schon alles, was ich heute an Gemeinheiten zu sagen hatte.
1: Ehrlich?
0: Ich finde, das steht ja für Inklusion und finde das schön, dass er da war. Ja, langsam, sie gibt das Tempo vor, das ist ja so gut, wenn er das jetzt weltweit macht.
1: Ich finde auch.
0: Ja, so jetzt werden wir wahrscheinlich angezeigt, aber gut.
1: Ja, ist nicht schwierig, Scherze zu machen heutzutage, ne?
0: Ja. Aber wir sind ja unangreifbar. Man steht ja ganz groß Satire drüber. Jetzt könnte ich Carsten bitten, mach mal die ganze Sendung großes blinkendes Satirezeichen.
1: Ja, das hilft ja nicht. Man kann ja auch, was war denn Großbritannien, diesem Typen, den sie da am Flughafen verhaftet haben? Mhm. Der war ja auch Kabarettist, oder?
0: Ja, aber er hat eben Hassrede, glaube ich. Also er hat gegen die Gesetze verstoßen mit seinem Scherz. Der ist auch jetzt, glaube ich, rum. Ne? Ich müsste den mal suchen hier irgendwo auf dem Zettel. Oder kriegen wir den aus dem Kopf zusammen? Also
1: er hatte wohl die Idee, es war ein Tipp in Sachen Selbstverteidigung für Frauen, die in der Umkleidekabine
0: von transidenten Mann belästigt werden. Also genau. Ein Männlein, das sich als Frau deklariert, in einem geschützten Frauenraum belästigt werden. Was man dann machen soll, nämlich eine Szene machen, die Polizei rufen und wenn alles nichts hilft, ihm in die Eier treten. Ich fand den ganz gut, zumal die Profession von dem Herrn ja auch Comedian ist. Und ja, auch die Polizei, die ihn festnehmen musste, wenn ich die BBC da mal wiedergeben darf, also die Diskussion, dass man sagt, ja, wir können ja nichts anderes machen. Niemand will das. Aber die Gesetze sind halt so, ne? Dass du dann festnehmen und in den Knast stecken musst.
1: Darf ich das mal ins Grundsätzliche wenden? Hm. Mir ist nämlich auch aufgefallen, dass es das ja sowas wie eine rechtliche Bevorzugung von Menschen gibt, die, wenn sie Gegenstand einer Beleidigung oder eines Kommentars werden, besonders geschützt werden. Also ich habe jetzt beim Fußball gehört, da wurde jemand rassistisch beleidigt. Und das scheint ja schlimmer zu sein, als wenn jemand nur so beleidigt wird. oder? Da scheinst du nochmal in so eine eigene Opferkategorie oder Deliktkategorie zu fallen.
0: Ist das so? Was wäre denn, ach so, ein Beispiel?
1: Du kannst halt sagen, du...
0: Beim Fußball,
1: ja. Idiotischer X und dann nennst du eine Nationalität, dann ist es eine rassistische Beleidigung. Oder du sagst einfach nur, du Idiot, dann ist es nur so eine Beleidigung und die ist aber nicht strafbar, glaube ich.
0: Ach so, gar nicht. Oder ich dachte, wenn man dann die irgendwie Nationalitäten oder irgendwas Rassistisches mit einbaut, dann wird es treuer.
1: Oder Körpermerkmale oder so.
0: Also Idiot ist erlaubt, aber mit
1: einem... Ich weiß es halt nicht. Was mich halt wundert, ist, dass man so einen Bummhai darum macht. Also ich finde es insgesamt, um das jetzt nochmal klarzustellen, unsere Hörer wissen das, aber vielleicht gibt es ja einige neue. Wir sind ja zwei Kunstfiguren, die im Medium der Satire die Zeitläufe kommentieren und reflektieren. Und manchmal spielen wir auch ein bisschen mit Ironie. Und deshalb muss man es nochmal sagen, ich finde Beleidigung an sich nicht in Ordnung. Aber ich finde nicht, dass sie in den Bereich des Straftatbestandes gehört, sondern das hat erstmal was mit gesellschaftlichem Umgang zu tun. Aber man definiert ja bestimmte Beleidigungsformen als besonders böse. Und da frage ich mich, ob das gerechtfertigt ist, ob nicht das Beleidigen insgesamt schon nicht in Ordnung ist.
0: Ja, aber das ist doch, oder war bis 2021 auch alles sauber und gründlich geregelt gesetzlich. Nicht am Fußballplatz. Ja. Und Beleidigung ist Beleidigung. Wir haben ja noch ein paar
1: Ich stelle mir jetzt vor, dieser englische Comedian hätte jetzt gesagt, wenn euch ein Mann in der Umkleide belästigt, tretet ihm in die Eier. Mhm. Dann wäre das als wertvoller Selbstverteidigungstipp sogar in jedem Kurs zur Selbstbehauptung vorgekommen. Mhm. Und sobald es sich jetzt um einen transidenten Mann handelt, ist es eine rassistische Beleidigung.
0: Ja.
1: Verstehe ich nicht.
0: Nee, verstehe ich auch nicht. Und verstehen auch die Polizisten nicht, die ihn festnehmen müssen. Also vielleicht können unsere Anführer uns das ja mal erklären, gelegentlich.
1: Die Machthaber, meinst du?
0: Ja, die solche Gesetze machen und andere und sich sowas ausdenken. Wir hätten da ja auch gerne ein bisschen mehr Sendesicherheit, du und ich.
1: Ja.
0: Also was dürfen wir denn jetzt? Was geht
1: ja gut,
0: denn?
1: Wir beleidigen ja sowieso niemanden, deshalb machen wir uns da keine Sorgen
0: zu machen. Ach, wir doch nicht.
1: Wir finden ja alle gut und alles super.
0: Ja, wir loben doch immer alle. Das machen wir
1: Darf auch weiter. Ich mal apropos loben jetzt auf ein Integrationsprojekt der Stadt Gelsenkirchen hinweisen, die eine ganz neue Form von Völkerverständigung und Integration erfunden haben, indem sie Integrationslotsen in die Flüchtlingsheime schicken, nämlich Drag Queens, die aus dem Grundgesetz vorlesen. Das klappt super.
0: Ich glaube dir das, natürlich.
1: Natürlich.
0: Wir hatten ja auch gesagt, dass wir auf gar keinen Fall und niemals lachen. Wir machen das wie unser Top-Comedy-Comedian Friedrich Merz.
1: Reden den wie der Friedrich Scheiß. Merz als Comedian? Ja. Was ist das denn?
0: Ja, was, ganz kurz zu deiner Meldung da eben. Das stimmt alles nicht, oder?
1: Natürlich nicht, habe ich mir ausgedacht.
0: Okay,
1: gut. Übrigens, diese Sendung ist KI-frei. Alle schlechten Scherze von uns sind selbst erdacht.
0: Ja.
1: Aber die Idee ist doch super, findest du nicht?
0: Großartig. Das ist ganz, ganz großartig. Also auch, sollte man machen, schlag das doch mal vor. Ich bin sicher, dass in diesem Klima, in dem wir im Moment gerade so sind, dass das sogar durchkommt.
1: Also ja,
0: wird wahrscheinlich
1: es gibt ja so viele Missverständnisse.
0: NGO gönnen, die dann sowas...
1: Ach so.
0: Du kriegst Millionen nachgeschmissen, damit du das dann wirklich machst.
1: Ja, also ich werde das nicht machen, aber ich habe mir vorgestellt, dass du relativ gut aussehen würdest in so einer engen Corsage.
0: Ja, wir können ja mal schneiden.
1: Ich habe schon 3 Milliarden für Demokratieleben eingesackt und ich meine, jetzt müssen wir auch liefern. Mhm. In Gelsenkirchen ist das schon weitgehend abgedeckt, aber in Duisburg.
0: Da könnte ich noch als...
1: Könntest du noch
0: ein bisschen im Tütü.
1: Also, ja.
0: Okay, gut. Besprechen wir dann nach der Sendung. Ja. Was haben wir verpasst? Sonst so?
1: Lass uns mal auch unserer Sendung so als Verbrauchermagazin gerecht werden. Wir sind ja jetzt im Bereich Fashion und Lifestyle ja auch ganz gut aufgestellt, oder? Mhm. 2 Fashion-Ikonen müssen wir, glaube ich, kommentieren diese Woche.
0: Uns beide? Achso, ja. Nee,
1: andere. Fashion-Ikonen.
0: Fashion-Ikonen, ja, okay.
1: Das ist einmal Tom Lausen hat eine neue Brille, diese transparente Brille. Sieht super aus, oder?
0: Ja, fantastisch.
1: Super Anzug. Und die 2. Fashion-Ikone?
0: Sein
1: Christian Drosten, richtig, genau.
0: Ja, auch Krischi hat nachgelegt.
1: Die Haare neu, hat die Haare jetzt schön und hat einen Bart. Mhm. Sah der nicht super aus? Was war das? Enquete-Kommission in Thüringen? Sachsen-Anhalt, weiß ich nicht.
0: Ja, also irgendeins von diesen noch vorhandenen Bundesländern, ja, das war schön. Fand ich auch. Also so ein, ne, Battle der Giganten. So,
1: ja, aber oh, der Christi sah echt gut aus, obwohl Tom ist einfach, er hat einfach noch mehr Charme, ne?
0: Ja, mehr Charme, mehr Charisma und alles, was dazugehört und auch mehr Kompetenz, wobei da geht es ja nicht bei Fashion. Also die
1: bei Fashion geht es nicht in Kompetenz. Wobei, ehrlich gesagt, wenn man das mal psychologisch betrachtet, wenn sich jemand so ein Bart wachsen lässt, sagt man häufig, der hat was zu verbergen, ne?
0: Meinst du Tom? Der hatte schon immer
1: einen Bart. Nee, der hatte schon immer einen Bart. Ich meine den anderen.
0: Der hat jetzt auch einen Bart, ja, stimmt.
1: Aber so, ja, so kann ich allen nur empfehlen.
0: Talahornbart oder so ein ganz fein so zurechtgestutzten. Oder?
1: Vielleicht sollten wir mit Demokratie fördern und leben auch mal eine Drag Queen zu ihm schicken und ihm das Grundgesetz vorlesen.
0: Ja, hervorragend.
1: Gut, das bist du nicht begeistert von meinen Fashion-Tipps hier?
0: Na doch, total. Ich dachte, du machst jetzt gleich noch den Shop-Hinweis, weil die.
1: Ja,
0: die
1: genau. Ja, danke, das passt
0: die wunderbar. Transparente Brille von Herrn Lausen. Wir sind ja alle für mehr Transparenz. Gibt es natürlich auch bei uns. Für nur, Matthias sagt dann den Preis auf der Website, 8000 genau. Euro oder so.
1: Weißt du nicht, wenn man eine transparente Brille beleidigt?
0: Ja, das gibt Ärger. Ja. Was ist eigentlich mit der Transatlantikbrücke? ist das auch schon eine Beleidigung?
1: Die wurde aus Transfettsäuren aufgebaut.
0: Ja, Vorsicht, kein Fettshaming hier. So, das Transfettsäuren, das wird teuer, mein Lieber.
1: Ja, apropos, also der Schlüppi von Angela Merkel ist ausverkauft bei uns im Shop und gleichwohl haben wir ein anderes textiles Statement in das untergebracht. Es gab ja eine rechte Welle des Hasses gegen den Otto-Versand, der im Bereich der Kindermode einige Statements setzen wollte, im Bereich von Vielfalt und ja freiem Leben in der offenen Wertegesellschaft des Westens. Und wir haben als Statement Unterstützung dieser Kampagne ein neues Produkt, jetzt nämlich den Burchini.
0: Ja. Du solltest mich einfach demnächst mal vorher über sowas informieren. Ja. So ist das mit vertrauensvollen Geschäftsbeziehungen wie unserer. Du bringst dann einfach Sachen in den Shop. Der Burchini.
1: Der Burchini. Mhm. Für die modernen Herren, der mal ein Statement setzen möchte.
0: Aha.
1: Am willst Strand, aber auch morgens bei der Hausdurchsuchung immer ja, gern gesehen.
0: Willst du noch ein bisschen erklären, was es denn genau ist oder lieber nicht?
1: Nein, ich glaube, wir sind ja noch wie nennt man das, Jugendschutz und so. Deshalb, ich möchte das nicht im Detail beschreiben, aber der Burchini jedenfalls ist ein Statement für Vielfalt und kulturelle Toleranz.
0: Und hoffentlich Transparenz.
1: Natürlich, an den richtigen Stellen.
0: Super, das wird reißenden Absatz finden.
1: Mal transparent ist, glaube ich, wenn man so...
0: Das ist auch schwierig, ne?
1: Trans ist so das Überschreiten und parent sind ja die Eltern.
0: Eltern, oha. Transparent heißt, meine Eltern wissen nicht, welches Geschlecht sie haben?
1: Nein. Das ist, wenn jemand sich umwandeln lässt zu deinem Vater. Das ist die Darth Vader-Operation.
0: Sehr schön. Wunderbar, ja, gut, der Burchini im Shop.
1: Wir wieder witzig heute.
0: Naja, oder auch nicht.
1: Also ein Burchini, ich sag dir, guck die dir an, es sind nicht mehr viele da, nur noch ungefähr 100 Stück. Schnell bestellen, bevor die letzten ausverkauft sind. Ja. Sind alle biologisch abbaubar und in chinesischer Kinderarbeit gefertigt.
0: Natürlich, ja. Der Werbeclaim dazu ist, wir sehen uns.
1: Mann.
0: Gut, jetzt machen wir mal ein bisschen ernst. Aber schön, dass du wieder da bist und schön, dass wir uns an nichts von dem halten, was wir vorher besprochen haben. Also ich habe mich...
1: Das habe ich dir gesagt, dass ich das zum Shop sagen möchte.
0: Ja, ich weiß. Haben wir irgendwas verpasst, worauf wir noch eingehen müssten aus den letzten Monaten? Wo warst du eigentlich die ganze Zeit? Warst du im Urlaub?
1: Ich habe gearbeitet. Darf ich in dem Zusammenhang nochmal auf was hinweisen? Also es ist ja...
0: Im Garten die Rosen rausgerissen.
1: Im Garten die Rosen? Nein, ich habe von... wie nennt man die nochmal, Whistleblowern, was zugespielt bekommen. Und das würde ich gerne mit dir mal machen, wenn ich das darf. Und zwar ist es ein Whistleblower, der eigentlich für die Brigitte arbeitet und für Men's Health.
0: Ja, okay.
1: Und der hat diesen wunderbaren Artikel geschrieben, Waschbrett braucht in 3 Tagen. Ich habe das auch direkt mal ausprobiert. Und du kennst ja diese Psychotests aus diesen Zeitschriften, oder?
0: Ja, ne, ich gestehe, dass ich die jetzt nicht den ganzen Tag lese.
1: Ja, ich schon.
0: Waschbrettbauch
1: in drei Tagen. Und mir wurde zugespielt, tatsächlich der neue Psychotest aus der Men's Health. Den würde ich gerne mal mit dir machen. Das sind so 8 Fragen und da würde ich mal gerne deine Antworten drauf hören. Bist du bereit?
0: Ja, immer, aber also allzeit und immer, aber gibt es noch eine Überschrift? Nein, mach mal einfach. Ja, also weiß ja nicht, was du jetzt testest, aber gut, mach mal.
1: Ja, das weiß ich auch nicht. Ich hab halt nur diesen Test von dem Whistleblower zugespielt bekommen, weißt du? Ja. Ich weiß. Also, bist du gerne an der frischen Luft?
0: Ja.
1: Ja, ja, gut. Liebst du es, dich sportlich zu betätigen?
0: Ja.
1: Bist du eher Teamplayer oder Einzelkämpfer?
0: Passe. Kann ich irgendwie nächste Frage? Nein, ich bin natürlich Teamplayer.
1: Du bist Teamplayer.
0: Man muss ja
1: liebst du Test Fahrzeuge?
0: Auch, ja,
1: weil die sind. Liebst Test du Fahrzeuge mit viel PS?
0: Ja, natürlich. Klar.
1: Gut, wunderbar. Ja. Hast du als Kind gerne Tiere gequält oder deine Mitschüler drangsaliert?
0: Nein.
1: Nein?
0: Nein, leider.
1: Leider nicht.
0: Nein. Geht Frösche.
1: Hast du schon mal auf dem Schoß eines Flugkapitäns im Cockpit einer großen Boeing gesessen?
0: Okay, Freunde des Kinos wissen, woher diese Frage kommt, von deinem Freund, dem Blockflöten-Whistleblower. Nein, habe ich nicht.
1: Hast du nicht?
0: Auch nicht.
1: Liebst du Gladiatorenfilme?
0: Nein. Ja, doch. Doch. Also auch einen nicht. Jedenfalls. Doch, Gladiator unbedingt.
1: Ja. Warst du schon mal in einer türkischen Herrensauna?
0: Und wir schauen uns alle die total verrückte Reise, ja.
1: Ja, nein, warst du oder warst du nicht? Jetzt drück dich doch hier nicht.
0: Nein,
1: warte nicht. Ich muss doch gucken, was dabei rauskommt.
0: Ich war noch nicht in einer türkischen Herrensauna. Nein.
1: Okay, dann gucke ich mal nach. Jetzt zähle ich die Punkte zusammen. 7-3 im Sinn. Du bist geeignet für die Seniorenbrigade Hoppenstedt. Ach Moment, ich sehe jetzt gerade, das ist gar nicht der Test aus der Men's Health. Mhm. Das ist dieser Test, den die ganzen Wehrpflichtigen machen sollen, um in die Bundeswehr zu kommen.
0: Ja, danke schön fürs selber reinlegen. Hast du den denn auch gemacht?
1: Ich habe den gemacht, ja.
0: Und bist auch qualifiziert für den.
1: Ich bin auch in der Seniorenbrigade Hoppenstedt.
0: Aber das geht doch eigentlich an Jüngere, oder nicht, diese Frage?
1: Ja.
0: Und die sollen auch in die Seniorenbrigade. Ich dachte, das wäre jetzt wieder, das war Quatsch. Also
1: die kommen ins Transgender-Geschwader.
0: Ja, also ich denke auch 18-Jährige sollen unter sich bleiben. Und wir kommen ins Seniorenbataillon.
1: Ich finde die Fragen relativ problematisch für so einen ernsten Sachverhalt wie die Wehrpflicht.
0: Willst du damit sagen, dass die ersten 3 Fragen authentisch waren und der Rest nicht? Oder hast du dir das alles
1: ausgedacht? Die ersten 3 habe ich mir selbst ausgedacht, die anderen waren authentisch.
0: Die mit der türkischen Herrensauna, ja, okay, gut. Das ist, ja. Und das kriegt jetzt jeder 18-Jährige und jeder, aber auch jeder von uns.
1: Genau. Jeder wehrfähige Mann muss diesen Test machen. Mhm. Und am Ende wird er halt einer bestimmten Verwendungsform zugeführt.
0: Aber das ist jetzt nicht, entschuldige, da bin ich jetzt gerade auf dem Schlauch. Also das ist aber nicht das, für uns beide nicht die Alternative zum sozialen Jahr, das Herr Fratscher vorgeschlagen hat. Also der Chef des deutschen Industrie- und Wirtschafts, was weiß ich, was der Vogel darstellt. Das ist was anderes, ne?
1: Das muss man ja beides machen.
0: Ich muss zum Ersatzwehrdienst mit 65 und dann noch ein soziales Jahr mit 68?
1: Ja. Okay, ja, komm, du hast die ganze Zeit auf Kosten der Gesellschaft gelebt und zwar über deine Verhältnisse. Mhm.
0: Habe ich?
1: Ja, sicher.
0: Ganz viel Steuern
1: gezahlt. Und jetzt ist endlich mal Zeit, was zurückzugeben.
0: Also.
1: Und da zickst du rum. Kannst ja mal was tun für dein Land.
0: Naja, ich habe das schon verstanden. Ja, wir haben das ganze Geld schon ausgegeben, es ist nichts mehr da und wir sind pleite und jetzt müssen wir alle ein soziales Jahr machen. Da wollte ich dich ja nur auch fragen, wo du das denn machst. Also hast du dich schon ausgesucht?
1: Nee, ich bin der Beamter. Du wirst das machen und du wirst mich pflegen.
0: Ach so.
1: Wir müssen mir die Einkäufe nach Hause tragen und mir ein bisschen Rücken massieren.
0: Ach, Beamte müssen nicht.
1: Ich denke, nein. Also es würde mich jetzt überraschen, also weil die sind ja nicht Rentner, sondern Pensionäre.
0: Ja, und das soziale Jahr gilt nur wie vorher für das Kropfzeug, also für Leute wie mich, nicht für...
1: Ja, für Menschen vom Wühltisch, sagen wir es doch offen, für das Restvolk.
0: Mhm. Ja. schöne Formulierung, ja. Frauen dazwischen sind, darf man es aber nicht vom Grabbeltisch sagen. Also gleich wieder. Ja, also ich muss dann, okay, das heißt, du musst nicht, sondern ich muss. Ich kann aber dann dich pflegen,
1: genau,
0: wenn du in Frührente, Frühpension gehst.
1: Ja, ja.
0: Bei vollen Bezügen.
1: Ja, selbstverständlich.
0: Oder 75% kriegst du, ne? Also dann vom letzten.
1: Volle
0: dann kriegst du ja auch noch, wie ich hörte, 4.000 Euro Kindergeld.
1: Neben pro Kind 4.000.
0: Nein, für alle zusammen. Du hast ja mehrere. Aber du kriegst nicht nur Kindergeld, sondern auch noch 4.800 Euro monatlich Zulage.
1: Das scheinen die bei mir vergessen zu haben. Ich habe das auch gelesen, dass die Beamten, entweder ist das nur in Baden-Württemberg so und nicht in NRW, aber bei mir ist es tatsächlich nicht der Fall.
0: Ach Mensch. Ja, aber da könnte man ja dafür sorgen, dass dann die Zivildienstverpflichteten wie ich mit 68 dann auch das noch mitbringen für deine
1: Dunschul-erwachsenen
0: Kinder. Weil das ist ja auch nicht damit getan, dass ich dann nur einfach dir die Einkäufe hole. Ich kann mich
1: Du könntest die auch gleichzeitig auch bezahlen, auch meine Einkäufe.
0: Einmal das und ich könnte sie auch für deine erwachsenen Kinder bezahlen, die irgendwo inzwischen hochdotierte Doktoren sind.
1: Vermutlich.
0: Ich finde das eigentlich einen ganz guten Weg.
1: Gegen die Altersarmut.
0: Ja.
1: Und auch gegen diese Sinne. Viele, viele alte Menschen fühlen sich ja auch überflüssig und einsam.
0: Das wäre dann bei mir, meinst du, nicht mehr der Fall. Also ich würde
1: Nein, du hättest ja wieder einen Sinn in deinem Leben, in dem du mir zu Diensten wärst.
0: Ja. Ach Mensch, endlich mal. Endlich mal so richtig positive, schöne, sonnige Zukunftsaussichten. Deshalb bin ich so gerne hier. Ja. Gut, haben wir das geklärt. Wie lange habe ich noch Zeit? Also bis 67. Nee, vorher muss ich noch zum Bund.
1: Du musst vorher noch zum Bund, in den Seniorengeschwader Oppenstedt.
0: Gut, schreib mir auf. Ja, okay, schreib mir auf. Also Seniorengeschwader ein Jahr und dann ein Jahr Zivildienst.
1: Du könntest dich natürlich, wenn du jetzt auf dem Schoß des Captains gesessen hättest, vielleicht können wir in dem Fragebogen nochmal ran, dich auch fürs Transgender-Geschwader qualifizieren.
0: Mhm.
1: Finde ich das lieber. Ich wäre da großzügig, also...
0: Ja, weil es dir offen gestanden völlig Latte ist, wie man so viel sagt, auf Deutsch. Was ich denn mache, bevor ich dann einen Dienst
1: habe. Ja, lass dich bloß nicht totschießen, ne?
0: Nee, eben, sonst ist das ja schlecht mit meinem geplanten Jahr als Ersatzdienstleistender bei Dr. Burchard.
1: Ansonsten gibt es ja noch das Tourette-Geschwader für Diplomaten. Da könnte man...
0: Tourette-Geschwader?
1: Ja, ja.
0: Musst du erklären fürs Publikum, das ist kein Tanz.
1: Ein Tourette ist eine Ausschärfung der Artikulation in Richtung Vulgär- und Fäkalsprache, glaube ich.
0: Mhm.
1: Und das ist bei Diplomaten ja ziemlich wichtig, wie man sieht. Also zum Beispiel, du hattest ja darauf verwiesen, dass unser Chefkomiker ja in der Titulierung von russischen Machthabern ja auch gerne mal in die Vollen greift.
0: Aber das ist ja kein Tourette. Du meinst, Scherz lassen, ein Maß lassen nach? Also den.
1: Ja.
0: Ja. Nee, das ist ja kein Tourette.
1: Ach, das ist kein Tourette.
0: Nee, das ist ja einfach nur, das muss man ja auch loben, wie so vieles. Hast du schön, dass du das nochmal kurz anspielst. Ich finde es toll, weil manche erschrecken dann ja so. Passiert das bei uns auch, dass man dann sagt, oh Gott, was hat er denn jetzt gesagt? Und ich finde, Friedrich Merz macht das einfach hervorragend. Also einen so knatter, trockenen Humor habe ich selten gehört.
1: Gib mal ein paar Beispiele.
0: Naja,
1: ich habe den immer etwas anders wahrgenommen.
0: Naja, Putin ist der schwerste Kriegsverbrecher. Das ist ja nun eindeutig Quatsch. Daneben steht dann irgendein Xi, der ist dreimal so schwer.
1: Und Idi Amin hat auch einiges auf die Waage gebracht.
0: Ja, eben. Selbst Stalin wahrscheinlich. Aber er macht ja sowas ständig. Also er sagt ja dauernd so Dinge. Ich habe die irgendwo auch stehen, finde ich jetzt bestimmt nicht. Aber das sagt hier, es gibt keine Kapitulation der Ukraine, kommt nicht in Frage, sonst stehen die Russen einen Tag später im nächsten Land und zwei Tage später bei uns.
1: Hm.
0: Da sitzt man doch davor und sagt, das ist so ein Spruch wie von Burchard, aber das Format ist anders als die Tagesschau.
1: Und ja, auch die Reichweite.
0: Ja, und es gibt vielleicht Menschen, die dieses nicht verstehen, wenn er dann nicht sagt,
1: Scherz. Ich werde jetzt gerade ein bisschen nachdenklich, weil du hast mich jetzt auf eine Ebene mit diesem größten Komiker aller Zeiten gestellt. Das schmeichelt mir schon, wenn ich in einem Atemzug mit Friedrich Merzel Scherzel genannt werde.
0: Ja, naja gut, ich habe ja nicht gesagt, dass du schon genauso gut bist, aber fast. Also ich finde dich auch hervorragend.
1: Ja.
0: Aber teilweise ist es einfach so, und das haben wir beide ja schon immer gewusst, also feierlich vorgetragener Schwachsinn hat ja eine hohe komödiantische Kraft. Also wenn, auch wenn der Merzkeks, weißt du, wenn er dann zum Beispiel sagt, er möchte jetzt die Spar- und Giroguthaben aktivieren. Also, dass das Geld nicht einfach nur so auf dem Konto rumliegt, deine 1000 Euro und die Beine baumeln lässt, sondern dass das mal was macht.
1: Waffen kaufen.
0: Ja, einfach sich generell.
1: Oder Staatsschulden bezahlen.
0: Ja, so. Irgendwas. Also, dass man mit dem Geld, das kann man ja auch investieren und machen und dies und das. Ja. Und man muss ja nicht auf dem Konto rumliegen. So, das war der Vorschlag von Merz. Ich habe auf dem Boden gelegen. Ich fand es toll. Also, dass man sagt, aber du musst dann irgendwann, 5 Minuten später, Friedrich, musst du schon einfach mal sagen, war ein Scherz. Weil das Publikum.
1: Ja, aber das liegt doch daran, der das ist ja ein Scherz für ein volkswirtschaftlich gebildetes Fachpublikum.
0: Ja, aber das
1: für mich als Laien, ich denke, oh, was heißt denn das jetzt? Will der mich enteignen oder so, denke ich dann.
0: Naja, aber man darf nicht den Fehler machen zu glauben, er wüsste nicht, wie gut der Scherz ist. Also ich meine, der Mann hat ja nicht bei BlackRock irgendwie den Kopierer gewartet, 2 Stunden. Der hat da ja gearbeitet.
1: Der war in der Gag-Abteilung.
0: Und weiß, dass das Geld, das auf deine 1000 Euro, die auf deinem Bankkonto liegen, dass die schon aktiviert sind. Und zwar, weil sie verliehen sind an jemand anderen, der 1000 Euro Schulden hat. Übrigens sind sie 100 Mal verliehen. Das ist ja das Zauberhafte an diesem Banksystem. Also deine 1000 Euro sind schon 100 Mal weg und verliehen und aktiviert. Ich fand den Scherz einfach klasse, dass er einfach sagt,
1: das ganz können wir doch
0: jetzt
1: Menschen
0: mal aktivieren, das ja. Geld.
1: Ja. Sollen nicht auch die Räumlichkeiten der Menschen aktiviert werden, hast du mir erzählt?
0: Ja, das sind aber ja, da sind wir schon mitten in den ganzen Maßnahmen, die wir beide hervorragend finden. Also
1: ja.
0: Das ist ja meine Begeisterung gigantisch über den Sommer geworden. Ja, das kommt aus Australien, dieser Trend, wird auch hierher kommen, die Schlafzimmersteuer. Also, dass man, wenn man...
1: Wenn man Sex haben will, muss man so ein...
0: Genau, Nein, wenn man keinen Sex mehr hat, deswegen ist das Schlafzimmer nicht benutzt, dann muss man für dieses leerstehende Schlafzimmer Steuern zahlen. Es meint halt wie eher so, wenn unsere Kinder dann doch mal ausgezogen sind, dann haben wir leere Räume und auf die müssen wir dann Strafsteuern zahlen. Das finde ich nicht
1: sehr... Damit großzügiges Wohnen unbezahlbar wird und Menschen sich verkleinern.
0: Genau, damit sie diese Häuser dann bitte zum guten Preis an die Banken übergeben oder Leute, die schon Leihhäuser haben. Finde ich gut, eine unbenutzte Räumesteuer. Ich frage mich nur, ob man nicht vielleicht auch eine unbenutzte Organesteuer noch einführen könnten. Wenn zum Beispiel einer nicht trinkt, kann man ja eine Lebersteuer, wie bei mir. Oder wenn man sein Gehirn nicht benutzt, dann müsste man vielleicht auch eine kleine Steuer zahlen. Wie wird über Nacht saniert? Bei
1: Bier. Das wäre doch die Lösung.
0: Ja.
1: Und unsere Zuschauer kämen dabei ziemlich gut weg.
0: Genau, ja. Aber musst du jetzt mal jemanden finden in der Politik, der diesen Vorschlag versteht. Daran wird es wahrscheinlich scheitern.
1: Ja, und sie müssen halt selber verdammt viel zahlen. Ne?
0: Ja, machen die ja nicht. Was haben
1: was
0: wir denn
1: hast noch? Du noch Schönes?
0: Ich weiß nicht. Du weißt, meine Begeisterung ist grenzenlos. Jetzt ist die Sommersause, das heißt, vorbei in Berlin. Und ich freue mich, dass da jetzt wieder ein bisschen Fahrt aufgenommen wird bei dem Verbotsverfahren gegen die ARD. Da hat ja die Grünen und die SPD nochmal mit für den Menschen ist dieses Verbot gemeint. Und ich finde, es wird höchste Zeit, weil ich schon seit 20 Jahren sage, dass man das verbieten muss, weil die ARD verstößt seit Jahrzehnten gegen den Rundfunkstaatsvertrag. Da wird extreme Volksverdummung betrieben. Es gibt einzelne Formate, das ist tatsächlich nicht auf dem Boden der freiheitlich-demokratischen Grundordnung. Und es musste ja auch schon mal das Verfassungsgericht gegen die ARD tätig werden.
1: Ist die ARD nicht sogar gesichert rechtsextrem eingestuft worden?
0: Nee, ich glaube nur gesichert volksverdummt.
1: Ach so, okay.
0: Und deswegen, ich bin ja sehr dafür, also dass die jetzt mal Gas geben und dass das wegkommt. Ich finde, das ZDF kann sie gleich mitverbieten mit der ARD. Weil, guckst du sowas? Guckst du da
1: ja,
0: mal rein?
1: Ja, nur ausschließlich.
0: Ja, tatsächlich. Da lief jetzt irgendwie Miss Merkel ermittelt auf hoher See. Hast du geguckt? Fand ich toll.
1: Nee, da habe ich einen Test.
0: Ja, das ist so ein Amalgam von allem, was weg kann in Deutschland. Also man macht dann eine ehemalige Anführerin, nee, Machthaberin heißt
1: das. Machthaberin, das ist glaube ich der
0: ist der richtige Begriff. Und verbindet das mit dem unserem liebsten Kind, dem Kreuzfahrtschiff. Und jetzt ermittelt dann Frau Thalbach als Frau Merkel mit Raute auf der Mein Schiff oder AIDA. Und
1: dann hab ich so im gedacht, Burchini.
0: Ja, ne, hoffentlich nicht. Wie gesagt, ich habe das nicht gesehen. Aber das ist, finde ich, ein Grund mehr, beide, sowohl ARD, Verbotsverfahren weiterzuführen, als auch das ZDF gleich mit abzuschalten.
1: Und du bist sicher, dass das nicht das AfD-Verbot ist, von dem da die Rede war?
0: Ja, natürlich bin ich sicher.
1: Achso, gut. Gut. Darf ich nochmal kurz...
0: Warum soll man denn die AfD verbieten?
1: Stimmt.
0: Das ist totaler Quatsch. Wieso denn das?
1: Wer soll
0: denn das wollen? Also erstens, wenn die Gefahr besteht, dass sie gewählt werden, sterben sie alle. Und zweitens wäre das ja... Entschuldige mal. Ich musste da stolpern, da rede ich gerade drüber. Wieso, wer soll denn die AfD verbieten wollen? Das wäre völlig undemokratisch, habe ich irgendwo gehört, dieses Gerücht. Und dann habe ich auch gedacht, was für ein Quatsch. Also gerade wenn man so nach Sachsen-Anhalt guckt, glaube ich, also die AfD in den Umfragen bei 39 und die Grünen bei 3. Wenn dann dieses Gerücht stimmte, also das ist so eine Splitter-Tierschutzpartei, dann die meistgewählte oder die beliebteste verbieten wissen, als ob Deutschland will die USA verbieten oder was ist das für eine Idee? Lustig.
1: Ja, dann habe ich das verwechselt. Darf ich nochmal jetzt nach dem Miss Merkel fragen?
0: Ja, nicht, dass ich das
1: gesehen. Du bist ja vom Fach.
0: Ja.
1: Ich sag nur Ernst Eiswürfel.
0: Ja.
1: Bin ich ja... Jetzt genießen wir erstmal, auf diesen Klang habe ich jetzt Monate verzichten müssen.
0: Das Sippo ist leer. Das ist immer so.
1: Nein!
0: Problem. Doch, das Sippo ist leer. Wir müssen abbrechen.
1: Die Gasspeicher sind leer. Die haben ja, um die Speicherkapazitäten zu erhöhen, ähnlich wie mit der Solarenergie jetzt die privaten Sippos, der Raucher auch zum Speichermedium für Gas erklärt. Das heißt, es wird so diversifiziert.
0: Ach so. Deswegen habe ich kein Benzin mehr, meinst du?
1: Ja. Aber jetzt sag mal. Was war denn das?
0: Das war der Gong zur letzten Runde. Das war, offen gestanden, das war der Aschenbecher. Ja.
1: Also stellen wir uns vor, du wärst jetzt nicht nur die Kunstfigur Sven, sondern auch der Drehbuchautor Sven Böttcher und müsstest so eine feuilletonistische Einschätzung der Lage der Nation auf der Basis der kulturellen Produktion der großen öffentlich-rechtlichen Sender leisten. Das heißt, was sagt das über ein Land aus, wenn er seine Kanzlerin auf ein Traumschiff schickt und dort als Kriminalistin arbeiten lässt? Was bedeutet das?
0: Also eigentlich ist es ja nichts Neues. So viel. Du fragst mich ja nicht als Drehbuchautor, sondern als irgendeine Form von Pseudo-Analytiker. Also das im Grunde ist das nichts Neues, weil Deutschland das immer so macht, dass Beamte ehren für die beste Beamtendarstellung. Für mich ist das nicht verwunderlich in dieser Psychose, dass man am Ende auch dann die Ex-Kanzlerin als die Obrigkeit dann auch noch auf dem Traumschiff für Ordnung sorgen lässt.
1: Das ist ja auch das Element des Ordnens. Also sie ist ja auch Trägerin der Wahrheitssuche. Sie wird auch so ein bisschen zur Sympathiefigur.
0: Ja, das war sie ja schon immer.
1: Exzentrikerin.
0: Das ist ja eigentlich jeder.
1: Aber gab es das auch mit Adenauer und Kohl und wie wird es weitergehen?
0: Aber das sollte man machen, oder? Also es ist ja immer Staatsanwälte, Polizisten oder Ärzte. Das ist das, was die Deutschen als ordnende Kräfte im Fernsehen den ganzen Tag sehen möchten. Also müsste man jetzt wahrscheinlich Kommissar Söder und
1: Dr. Helmut Kohl.
0: Dr. Kohl, ja, oder Dr. Drosten vielleicht auch. Da müsste er sich ja nicht so verstellen.
1: Der Arzt, dem die Frauen vertrauen.
0: Ja. Nee, das ist also von daher ist schon sehr konsequent. Ich würde mir wünschen, aber das wird nicht passieren, dass die Deutschen ein bisschen Selbstbewusstsein entwickeln würden in der Hinsicht.
1: Wie könnte das aussehen?
0: Naja, stell dir mal vor, jetzt mal kurz aus dem Nähkästchen geplaudert, wenn ich versucht habe im Laufe meiner langen Karriere so mit Fernsehen und so mal einen Fall oder eine Serie unterzubringen, wo nicht der Kommissar die für Ordnung sorgt oder die Fälle löst, das kannst du komplett vergessen.
1: Interessant.
0: Also es mag ja mal vorgekommen sein, aber diese amerikanische Tradition, da gibt es dann ja auch schon seit den 30ern, so der Privatdetektiv.
1: Ja.
0: Das ist ja völlig undenkbar. Mag sein, dass es das mal irgendwann gab, kurz aus Versehen in Deutschland, aber diese ganze Film Noir und die ganzen Kriminalromane von Chandler bis Hammett, und das wäre hier undenkbar gewesen. Hier kümmert sich immer eine Obrigkeit, eine staatliche Instanz, dass Ordnung wiederhergestellt wird. Es gibt keine.
1: Nicht schlecht. Das ist eine sehr wichtige Beobachtung.
0: Und es gibt auch keine Möglichkeit, dann einem Sender mal zu erklären, und lass uns doch mal eine Serie machen, wo jemand dann das selbst in die Hand nimmt. Undenkbar. Und sei es nur irgendwie im Nachbarschaftsstreit, so im Kleinen für Ordnung sagt, undenkbar. Da muss eine Behörde eingeschaltet werden.
1: Und erst recht. Ja, diese ganzen Reality-Dokus gehen ja auch genau in die Richtung.
0: Ja, und auch
1: so, dass Ordnung sind unterwegs mit dem Ordnungsamt und,
0: ja, und
1: die Autobahn-Polizeistreife.
0: Daraus folgt aber dann eben auch, dass du nie eine Serie wie die dänische Borgen oder alle amerikanischen Serien durchbekommen würdest, wo dann die Obrigkeit nicht funktioniert. Auch das ist ein Phänomen in Deutschland, dass man sagt, das ist
1: nur... Ja gut, das haben wir in der Realität, das wollen wir ja nicht noch im Fernsehen sehen.
0: Wir haben in der Realität, dass das nicht funktioniert.
1: Ich bin impotent, aber gucke Pornos.
0: Ja.
1: Und die Behörden versagen, aber im Fernsehen
0: gelingt ihnen alles.
1: Stehen sie wie eine Eins.
0: Nein, aber nochmal, du hast völlig recht. So kann man das zusammenfassen. Ich wollte es ja nun mal gesagt haben. Es gibt in allen anderen Ländern gibt es diese, insbesondere in den skandinavischen, wenn du jetzt Kommissarin Lund oder, du kennst das nicht, oder die Brücke oder solche hervorragenden Krimi-Formate mit hohem Anspruch an Gesellschaftsbeschreibung, das sind immer Politiker und Beamte mit unter den Verbrechern. Jetzt guck dir mal das deutsche Fernsehen an. Das ist nicht so. Das sind unsere Freunde. Die lösen das für uns.
1: Im Fernsehen zumindest.
0: Ja, im Fernsehen. Deswegen.
1: Im Fernsehen.
0: Und wehe, jemand versucht, was anderes zu erzählen.
1: Oh, jetzt müssen wir uns, glaube ich, entschuldigen für den Tiefgang, den wir hatten.
0: Ja, komm nicht wieder vor.
1: Du hast nur noch was Schönes für uns.
0: Ich habe ja immer noch irgendwas. Irgendwie, aber ich weiß gar nicht, ob wir das alles...
1: Ja, komm raus damit. Ich hab mich jetzt wieder so in den Vordergrund gespielt. Das ist so,
0: nee,
1: ich war etwas übermotiviert, nicht. Deshalb.
0: Nee, ich denke, wir hatten ja das zumindest, daran halten wir uns ja die, worauf ich mich freue, das machen wir aber gesondert. Wir machen einmal KI gesondert, bitte, in den nächsten Wochen.
1: Ja, bitte.
0: Da ist ja sehr, sehr viel zu sagen. Und ich würde mich freuen, wenn du nächste Woche ein bisschen Zeit hast für Weltuntergang und 9-11, weil das steht mal wieder auf dem Zettel. Aber gut, machen wir ja heute nicht, weil das wäre mir verschossen.
1: Aber ein bisschen Klima vielleicht?
0: Naja, ich habe ja über den Sommer nicht aufhören können, ehrlich gesagt, das alles zu lesen. Weiß nicht, ich hoffe, du hattest mehr Spaß mit deinem Burschini im Freibad. Mich nicht so. Da wundere ich mich, du kannst mir ja vielleicht mal weiterhelfen kurz. Das ist doch so, also einmal die, was mich gewundert hat, ist, dass dieses Hitzetelefon, das du mitbekommen hast, du bestimmt auch angerufen, oder?
1: Dreimal am Tag.
0: Ja, siehst du, das war jetzt ja für Männer und Frauen in den Wechseljahren, aber das hat nicht so funktioniert. Weil tatsächlich haben insgesamt nur 4 Leute angerufen. Wahrscheinlich warst das immer du, oder?
1: Ich dachte, so ein heißer Draht, das wäre was für mich.
0: Wir müssen nicht über die extreme Dürre im Kopf sprechen, das sollte man wohl auch nicht von gewissen...
1: Es sei denn, man kann es sich leisten.
0: Ja, als Jugendlicher hatte ich immer Dürre im Kopf. Ich fand das immer schön, so Kate Moss.
1: Jetzt hör auf mit Fettshaming, nur weil ich ein bisschen...
0: Stimmt. Ja, okay, gut. Ja. Was mich gewundert hat, ist, das werde ich gern mal verlinken, die Amerikaner sind ja umgekehrt und haben beschlossen, die Wissenschaft wieder zuzulassen in dieser ganzen Klimadebatte, aber auch etwas Vernunft. Dazu gab es ein langes Papier des Energieministeriums, wo inzwischen versehentliche Experten sitzen, also Leute, die sich damit auskennen. Es hängt ja auch
1: zusammen. Ist da schief gegangen?
0: Ja, aber dass man sagt, so, das machen wir jetzt alles nicht mehr. Und CO2 ist ja auch gar nicht der Feind, im Gegenteil. Also so eine tatsächliche Zeitenwende. Mir scheint, sie ist hier nicht so richtig angekommen. Also ich sehe keine Änderung der europäischen oder deutschen Politik. Man bleibt dann einfach bockig auf diesem Kurs, oder?
1: Also die Amerikaner. Mir wäre was aufgefallen. Aber
0: ja, aber vielleicht ist das so, dass es eben in anderen Kontinenten oder neun Zehntel der Weltbevölkerung das eben anders sehen als wir Europäer. Scheint so zu sein. Die haben sich ja offensichtlich verständigt, eine andere Welt zu gestalten. Und wir als Kap der schlechten Hoffnung, also dann so am Rande des Globus liegen bleiben und bockig unsere Illusion weiterverfolgen. Wir könnten.
1: Naja, wir haben ja auch schon einiges investiert in diese Illusion und ich denke, das wäre ja auch halbherzig, wenn wir jetzt auf halbem Wege stehen blieben.
0: Du meinst,
1: also noch gibt es ja Reste von Industrie in Deutschland.
0: Ja, na gut, das wird ja nicht
1: noch mehr lange. Noch gibt es Menschen, die Fleisch essen, noch gibt es Menschen, die Verbrennerautos fahren, also. Und jetzt plötzlich mittendrin aufzuhören und sagen, nein, also das kann man schon verstehen, dass die da ein bisschen
0: zögerlich sind. Eingeständnis, aber das war falsch, das kriegen wir nicht hin. Das ist wie mit, ich habe mich 7-mal impfen lassen, war falsch, ist auch nicht möglich. Aber beim Klima, ich muss dann teilweise, habe ich hier einfach Spaß auch, wenn man dann sagt, die Geoingenieure, die kennst du ja auch. Also ich hatte in Prophezeiung ja schon das Thema, dass man ja Schwefelwolken in die Stratosphäre ausbringen könnte. Das ist ja ein alter Hut. War damals schon alter Hut, aber jetzt machen sie es ja wirklich. Und testen damit rum. Und ich habe mich dann so gefreut, dass die alle so auch so viel Humor haben. Die European Astrotech hat einen Wetterballon irgendwie dann entwickelt, der, muss ich mal wirklich gucken, damit ich es nicht falsch sage, das heißt stratosphärischer Aerosoltransport und Nukleation. Das und schreibt man dann als AND im Englischen. Und die Abkürzung für dieses Projekt ist dann stratosphärischer Aerosoltransport and Nucleation Satan. Und da habe ich mir gedacht, so ist das wirklich. Und selbst die Geldgeber haben an der einen oder anderen Stelle in den Studienveröffentlichungen gesagt, naja,
1: wenn man geiles dazu, Projekt, aber der Name,
0: wenn man dazu zwinkert, ist es ganz lustig. Aber gut, sprecht nicht so laut darüber.
1: Die hatten ja angefragt bei unserer Mondpipeline, ob sie die auch als Vehikel zum Transport von Chemikalien in die Atmosphäre nutzen können. Ich hätte das abgelehnt.
0: Ja, danke schön, dass du da nicht auch auf diese vielen Milliarden reinfällst, die sie da anbieten.
1: Nein.
0: Nein, kommt nicht in Frage.
1: Ich bin unbestechlich.
0: Es wird Mondgas runtergepumpt, aber rauf.
1: Und Schwefel hochgepumpt.
0: Mit Schwefel pumpen wir hoch? Über die Mondpipeline?
1: Ich dachte,
0: ach so.
1: In die Atmosphäre.
0: Ich wusste nicht, dass du da mitmachst bei denen.
1: Aber nein, machen wir halt nicht. Wollten die. Ja. Nein. Ich doch nicht. Ich
0: gut, bitte dich. Zum Klima nur im Schnelldurchlauf. Also auch das hat mich gefreut. Ich habe ja immer so viel Freude. Die Chinesen bauen jetzt ein Wasserkraftwerk, das 2/3 des deutschen Energiebedarfs im Alleingang produziert. Damit können die Chinesen sehr schön und umweltneutral Autos bauen, die sie dann hier verkaufen. Weil wir haben keine Autoindustrie mehr. Die weißt du ja, wir können ja nur Autos aus den USA dann kaufen, unseren BMW oder halt die chinesischen. Aber deswegen die Aufforderung ja auch an viele von uns, dann noch ein deutsches E-Auto zu kaufen. Und da bin ich ganz, ganz glücklich gewesen, dass VW 15 Jahre später die falsche und bekloppte Idee von Firmen wie Adobe und vielen App-Herstellern, wenn man dann halt so In-Game-Käufe zu machen. Kennst du das?
1: Das heißt so Pay to Win.
0: Du bist ja, dass man sagt, du kannst da auch so drin auch so noch so ein Upgrade kaufen und musst so ein Abo-Modell abschließen. Das hat VW jetzt für sein E-Auto.
1: Ach
0: so, und dann der ID3 heißt der, glaube ich. Vielleicht täusche ich mich, korrigiert mich. Der hat dann halt eine bestimmte Leistung. Aber wenn du die volle Leistung dieses Autos entfesseln möchtest, was bei E-Autos wahrscheinlich ein ziemlicher Stuss ist, der Begriff, aber also, dann musst du halt monatlich was dazu zahlen.
1: Kann man nicht nach Bedarf, also dass du sagst so,
0: du kannst ein Abo abschließen.
1: Ich will jetzt einen überholen und leisten mir jetzt mal ein bisschen mehr.
0: Mal so eine Lootbox auf, genau. Ja. Nein, das Abo kostet nur 169 Euro im Jahr oder man kann aber auch eine lebenslange Subscription dann machen und dann sind es, glaube ich, schlag mich nicht, 650 oder so.
1: Das heißt, ich kaufe ein Produkt, das in seinem vollumfänglichen Leistungsspektrum limitiert und gedrosselt mir ausgeliefert wird und zahle dann für das, was ich schon mal bezahlt habe,
0: noch
1: im Abo was drauf?
0: Na, du hast es ja nicht bezahlt. Du hast ja nicht die volle Leistung bezahlt. Du hast ja nur diesen, also, ich würde in dem Zusammenhang gerne einen Fernsehtipp aussprechen für Menschen, die den Sender Netflix bezahlen. Da gibt es eine schöne Serie, die heißt Black Mirror, auch schon in der 5. oder 7. Staffel. Und in der neuesten Staffel ist diese Idee auf die Spitze getrieben. Denn natürlich kann man das auch machen mit Herzschrittmachern. Und das ist, denke ich, die Zukunft. Und das wird wohl nicht lange dauern, bis das nicht mehr Film und Serie ist, sondern Realität.
1: Das heißt, ich habe so ein Ding eingebaut, aber es funktioniert nur, wenn ich das Abo abschließe, oder wie?
0: Ja, dass man sagt, klar, dass also dein Herz schlägt ja auf 3 Stunden am Tag, solange du nicht die Smart City verlässt. Aber wenn du jetzt den ganzen Tag leistungsfähig sein möchtest, dann müsstest du schon das Premium-Abo machen für 2000 oder das Premium Plus. So, dann kannst du auch mal reisen mit deinem
1: auch
0: Herz.
1: Auch da bin ich dann nicht mehr Eigentümer meines eigenen Körpers, sondern Nutzer, der bezahlpflichtige Zusatzprodukte und Features an sich selbst freischalten muss.
0: Mhm.
1: Wow.
0: Ja, ich meine, das ist doch toll.
1: Das Internet der Dinge, das Internet der Körper.
0: Ja, das wächst doch jetzt alles zusammen, was zusammengehört. Und sicherlich wird es dann auch, wenn wir über KI sprechen, drüber reden.
1: Ja.
0: Man sagt, man kann wie prophezeit dann auch die tollsten Dinge freischalten über die neuronale Schnittstelle in deinem Nacken. Dann sprichst du halt plötzlich Dänisch, wer es möchte, oder kannst die tollsten Sachen. Aber das wird ja alles Geld kosten. Also die...
1: Du machst mir Angst.
0: So in einer Welt
1: will ich überhaupt nicht leben.
0: Doch, ich will da ja gerade hin. Ich will nur nicht, dass das teuer wird.
1: Lass mich nochmal einen geraden Seitenhieb Richtung E-Autos, wenn ich darf.
0: Unbedingt.
1: Ist ja so, dass die Menschen zum Teil ja die aus ökonomischen Anreizen heraus gekauft haben.
0: Ich hörte davon.
1: Und jetzt, wo die wegfallen, ist ja das Konsumverhalten der Menschen etwas zögerlicher, was die E-Autos betrifft. Ich habe eine andere Idee. Ich finde, man sollte das Ganze moralisch honorieren. Dass E-Auto-Nutzer sind bessere Menschen. Sind wir uns doch einig, oder?
0: Nicht unbedingt, aber wir können es mal annehmen. Ja, okay, also das sind bessere Menschen.
1: Ich würde sogar unbedingt behaupten, dass es bessere Menschen sind.
0: Sie sind bessere Menschen, ja.
1: Und es ist bessere Menschen, wenn die was tun, ist es ja was anderes, als wenn schlechte Menschen was tun. Also zum Beispiel stell dir mal vor, ein SPD-Landtagspräsidenten, Vizepräsident malt ein Hakenkreuz auf einen Wahlzettel. Dann ist das unproblematisch, weil der ist ja ein guter Mensch. Wenn jetzt ein ARD-Journalist das gemacht hätte,
0: Dann wäre das problematisch, weil dann wäre das Herr Sonatze. Ja, ja, klar.
1: Genau. Und genauso ist es ja auch mit dem Fahrzeug, das du wählst. Als Dieselverbrennerfahrer bist du ein schlechterer Mensch als ein E-Autofahrer. Und deshalb finde ich, sollte man das rechte Spektrum
0: der
1: guten Menschen erweitern, indem man zum Beispiel Zusatzmöglichkeiten einräumt. Das heißt, die linke Spur der Autobahn ist reserviert für E-Autos. Wie findest du das? Weil das gute Leute sind, müssen ja schneller vorankommen.
0: Ja, sehr gut. Ich wollte gerade sagen, wir brauchen
1: oder ein Feature, was es früher mal bei Mercedes gab, die eingebaute Vorfahrt. Kennst du vielleicht noch?
0: Das war BMW, aber kann auch
1: Mercedes sein. War das BMW, okay. Ich dachte, gut, ist ja alles außerhalb meiner Reichweite. auch das könnte man für E-Autos, könnte man das doch in Anspruch nehmen.
0: Finde ich einen hervorragenden Vorschlag. Also weil du sagst, es gibt ja gar keinen Anreiz mehr. Also
1: ja.
0: Fürs E-Auto, oder?
1: Genau.
0: Aber insbesondere die linke Spur, also das würde das ja nochmal aufladen, förmlich.
1: Natürlich.
0: Aufladen.
1: Auf der rechten Spur, da gibt es auch irgendwie CO2.

0: ich sagen.
1: Ich bin völlig fertig mit dem Klima. Ich bin mit allem eigentlich fertig.
0: Müssen wir zu diesem Husten noch was sagen, den wir alle ab 2020 hatten?
1: Zu dem Husten? Zu der Grippe? Also die es damals nicht gab? Ich habe gehört, und das war jetzt aber gerade gestern, dass das erste Bundesland die Impfpflichten alle abgeschafft hat. Das hat mich sehr gefreut.
0: Auf Florida, oder?
1: Ja, ich dachte, das war NRW. Ach nee, stimmt, ja, Bundesländer sind ja die Staaten. Wir sind ja nur ein Bundesland der USA. Ich weiß nicht, ob wir dazu noch was sagen müssen. Es gibt ausreichend Menschen wie den Mann mit der transparenten Brille, Tom, die sich ja kümmern um die Aufklärung, die nicht stattfinden wird. Und da denke ich, können wir warten, oder? Verfolgst du das noch?
0: Also ich, nein, ich finde das völlig langweilig.
1: Naja,
0: diese ganzen Fakten, das finde ich so störend. Ich meine, das war alles richtig, was man gemacht hat. Aus der Sicht von heute kann man immer leicht urteilen. Aus der Sicht von damals war alles richtig.
1: Ja.
0: Und der Bart von Chrissy ist einfach sexy. Tut mir leid, also da lasse ich jetzt auch nichts dran.
1: Nee, das will ja auch, glaube ich, keiner mehr hören, oder? Ich gucke jetzt gerade noch rein. Es gibt dann noch wieder diese Studie aus Korea und das aus Dings und dann die Übung, hast du mitbekommen, ne? Bei Herrn Schreier, der hat es vermeldet. Es gab ja auch 2019 eine Übung der europäischen Behörden und Betreiber. Ich müsste jetzt meinen Zettel finden. Komm, sag mir nicht, dass du das nicht mitbekommen hast.
0: Nein.
1: Ja, schlag nach bei Multipolar. Also es gab 2019, es gab ja die Bemerkung von dem Herrn Boncel von Moderna, dass schon 2019 bekannt war, oder es gab dann Event 201, hieß das, glaube ich, du erinnerst dich.
0: Genau, daran erinnere ich mich, da war ich ja dabei.
1: Da warst du dabei mit Herrn Wieler und Heiko. aber es gab schon vorher eine Übung auch, in der eben, weshalb Moderna dann schon vor 2020 angefangen hat, Milliarden von Impfdosen in Auftrag zu geben. Dazu gab es dann Fragen eines natürlich auf der rechten Spur fahrenden europäischen Abgeordneten mit dem Ergebnis, dass die Teilnehmer und das, was verhandelt worden ist, aber nicht öffentlich gemacht wird, um die Bevölkerung nicht weiter zu behelligen mit Fakten.
0: Das was ist ich ja unterstütze. Generell,
1: ja, das ist schon ganz schön, wenn wir das nochmal ansprechen, das unterstütze ich auch. Also da, das steht nicht auf meinen Zetteln, aber das geht ja in die gleiche Kerbe wie das, was die Parteien jetzt verantwortungsvoll entschieden haben, dass man sehr, sehr viele Themen einfach im Wahlkampf nicht mehr anspricht.
0: Genau, das Fairness-Abkommen. Ich finde es unfair, Themen anzusprechen, wo die Realität so zum Tragen kommt, dass es den Falschen nutzt.
1: Ja, ich meine, das ist wirklich, das ist doch mal verantwortungsvolles oder bewusstes Verhalten im Kindergarten, dass man sagt, wir machen einen Zaun um diese Anlage, dass dann die Kinder nicht sehen, die Wirklichkeit, und singen den ganzen Tag Gulle Gulle. Und wenn wir uns dann mal nicht so ganz einer Meinung sind, dann, oder wir tun dann ab und zu mal so, als hätten wir so einen kleinen Dissens über die, weiß ich nicht, die Farbe der Smoothies, die es hier gibt oder so, aber also dass da draußen alles brennt, das müssen die Kleinen noch nicht wissen.
0: Nein.
1: Ist das nicht ethisch?
0: Du meinst,
1: hochstehend?
0: Der Kindergarten ist das ideale Modell eines demokratisch aufgeklärten Rechtsstaates.
1: Ja.
0: Oder war das jetzt etwa kritisch gemeint? Ich höre da so ein bisschen
1: raus. Nee, kritisch bin ich nie. Wenn das so klingt, dann ist das einfach ein
0: Missverständnis,
1: ja, ab und zu, absolut. Hier, Blue Orchid hieß das, deswegen, ja, guck, ich hab's gefunden. So ist die Übung, Blue Orchid, wenn jemand gucken möchte, 2019. Ja, was hast du noch? Wolltest du noch über die, das im Vorgespräch besprochene, was sagen? Wolltest du noch dich mit mir streiten?
0: Naja, ob unser System, wie lange das noch halten wird, können wir kurz noch besprechen.
1: Mhm.
0: Weil es gibt ja Menschen, die sagen, es gibt zweierlei Aspekte daran. Also zum einen sieht es so aus, dass das, was der Kindergarten nicht zur Kenntnis nimmt, ja gleichwohl Realität ist. Und das heißt, die Infrastruktur der Straßen, das Steuersystem, das Rentensystem, die Energieversorgung, das Finanzwesen, all diese Punkte sind ja nicht völlig makellos und funktionstüchtig, sondern haben das ein oder andere Problem, mit dem man sich aus guten Gründen politisch nicht befasst.
1: Mhm.
0: Ja, und es gibt ja einen Konsens unter den Machthabenden und Macht,

0: haben Wollenden, dass man das auch aufrechterhält, sich damit nicht zu befassen. Mhm. Und dann gibt es Leute, die sagen, das wäre verantwortungslos und motzen so ein bisschen rum. Was ich meine ist, wir wenden ja ganz viel Energie auf dafür, dass wir diese Dysfunktionalität unseres Gemeinwesens verschleiern, indem wir innere Feinde kreieren, die dann Schuld an Versäumnissen sind, oder äußere Feinde bekämpfen, wie etwa der Putin. Mhm. Also zum Beispiel ist ja Putin schuld an den hohen Gaspreisen, ist schuld am Erfolg, oder die AfD ist schuld an der Migration.
1: Mhm. Die waren das damals, ne?
0: Die waren das damals, und wenn man jetzt sozusagen den Hass der Bevölkerung auf diese einzelnen Verantwortlichen leitet, dann muss man das ja irgendwie auch bezahlen. Das heißt, wir brauchen einen Repressionsapparat, wir brauchen Geheimdienste, wir brauchen Vorfeldorganisationen, wir brauchen Medien, wir brauchen Demokratiefördergesetze, wir müssen einen Krieg finanzieren gegen die Ursache allen Übels, und das sind natürlich nochmal Kosten, die gut angelegt sind. Ich möchte das gar nicht in Frage stellen, aber die vielleicht davon erzählen können, dass das System nicht mehr selbst in der Lage ist, sich zu tragen, sondern dass der Aufwand, sich selbst aufrechtzuerhalten, sehr, sehr teuer geworden ist.
1: Ja, dieses Verschleierungsprinzip.
0: Ach so, worauf das hinausläuft?
1: Nee, das Verschleierungsprinzip oder die Verschleierung aufrechtzuerhalten.
0: Genau.
1: Ja, das ist teuer, das stimmt. Aber.
0: Also du musst die Kinder im Kindergarten, du musst den Zaun zwischen dem Kindergarten und der Realität erhöhen, undurchsichtiger machen. Du musst Kinder drangsalieren, die möglicherweise etwas anderes behaupten, als die Erzieherin sagt.
1: Ja, alles notwendig, um den Zaun stehen zu lassen, meinst du?
0: Genau.
1: Und das ist das, was du jetzt gerade siehst oder meinst zu sehen?
0: Das ist das, was böse Zungen behaupten würden, was hier gerade passiert, weil das Interessante ist, für den ganzen Quatsch, weiß wer dafür zahlen muss? Die Kindergartenkinder selbst.
1: Ja. Ja, im übertragenen Sinn wahrscheinlich die Kinder der Kindergartenkinder, ja, aber das ist,
0: oder so.
1: Ja, muss das mal, das machen wir jetzt nochmal kurz auseinanderfummeln. Also du meinst, nein, du vermutest, jemand könnte denken.
0: Ja.
1: Dass hier dieser sehr teure Verschleierungsapparat betrieben werden muss, um zu verhüllen, dass eigentlich alles schon relativ weit in der Grütze ist, und diejenigen, ja, die es bisher oder jetzt immer noch steuern und in Verantwortung sind, 40 Jahre lang korrupt waren und Unmengen Fehler gemacht haben. So, ne? Das ist eigentlich,
0: ja, oder sogar kaputt, absichtlich bestimmte Dinge so gestaltet haben, dass sie nicht den glücklichsten Verlauf nehmen.
1: Ja. Und um das zu, damit das nicht rauskommt, damit keiner über den Zaun guckt, muss man immer höhere Zäune bauen und immer höhere Kosten. Ja.
0: Genau.
1: Das kann dann aber ja nur enden in. Nee, da will ich gar nicht vorgreifen. Die Frage ist, endet das dann in einer Katastrophe? Fällt der Zaun dann irgendwann um?
0: Ja. Aber das Schöne ist, dass all diese Mittel, deshalb finde ich, die sind ja so gut aufgewendet. Also wir verschulden uns ja momentan, um einen Krieg gegen jemanden zu führen, der verdecken könnte, dass wir ernstere Probleme hätten als den Feind im Osten.
1: Mhm.
0: Oder wir haben einen riesen Repressionsapparat aufgebaut, der ja auch so seine Kosten hat. Und dadurch steigt die Staatsverschuldung, und die Krise des Staates wächst und wächst und wächst. Und man könnte sagen, das ist eine schlechte Entwicklung. Ich würde sagen, nein, das ist eine gute Entwicklung, weil Deutschland als gescheiterter Staat ist die ideale Voraussetzung der Überführung von nationalstaatlichen Strukturen in die Vereinigten Staaten von Europa.
1: Mhm. Das, was du hast, ein rotes Haar auf der Schulter. Das, was deine Freundin Frau Gero immer möchte, oder?
0: Du hast das rote Haar auf der Schulter.
1: Nein. Ja, okay. Nochmal, das Scheitern von Deutschland, das Umfallen dieses Zauns würde dann begünstigen eine europäische.
0: Zu sagen, es klappt nicht, der Nationalstaat ist gescheitert, er ist seinen Aufgaben nicht mehr gewachsen, wir brauchen eine Superstruktur, die uns.
1: Das wäre dann also.
0: Noch mehr in die Dysfunktionalität steckt.
1: Kaiserin Ursula, die es aber ja nicht war, oder Präsidentin Ursula,
0: ja,
1: die dann einfach tatsächlich die Befugnisse hat, die sie jetzt nur reklamiert. Und Deutschland wäre Geschichte. Habe ich das richtig verstanden?
0: Ja.
1: Und damit würde dann auch entfallen eine Aufarbeitung dieser 40 Jahre Versagen.
0: Natürlich.
1: Wenn man sagt, na gut, diese, interessant.
0: Da gibt es ja gar keinen mehr, den man in solchen Schatz ziehen könnte, weil das ist ja alles ja. Vergangenheit.
1: Hätten wir dann auch keine Staatsschulden mehr oder wären die noch da?
0: Die wären auch weg.
1: Ja, ne? Also es war ja auch so in der DDR, als die war ja auch recht rechtlos und gab es ja gar nicht als Nation. Das ist spannend. Das heißt, wenn, dann hätte keiner mehr Schulden, aber auch keiner mehr in Anspruch.
0: Ja, es könnte sein, dass natürlich sowas wie eine Minimaldeckung des Ganzen dann über die Aktivierung der privaten Konten und Eigentumsverhältnisse doch geleistet wird.
1: Ja, und man könnte
0: das
1: dann
0: sozusagen
1: auch
0: diese neue Sicherheit, die wir dadurch gewinnen, dass die EU uns rettet vor dem gescheiterten Nationalstaat, dass die uns auch was kosten könnte.
1: Ja, aber wenn man es schaffte, vorher oder gleichzeitig die Strukturen hinzulegen, dass man einen Euro-Neuro als Digitaltauschmittel bindend oder verpflichtend beim Staat hat, dann würde das ja tatsächlich gut gehen, weil du hast ja als Rentner oder Pensionär oder Pensionsberechtigter plötzlich keinen Anspruch mehr gegen Deutschland. Um das mal ganz konkret zu machen. Also ich habe eh keinen und du hast auch keinen Anspruch mehr, dass ich dann komme und deine dir die Sachen vom Aldi reintrage. Aber
0: was?
1: Wollen wir überhaupt nicht anfangen mit sowas hier?
0: Ich bitte dich.
1: Nein, aber dein.
0: Ich hoffe, dass du es aus Pflichtgefühl trotzdem machst.
1: Ja, natürlich. Und dein Anspruch gegen Deutschland wäre ja hinfällig. Deutschland ist ja nicht mehr da.
0: Genau.
1: Du hättest aber auch keinen Anspruch gegen Ursula und die EU.
0: Nein, weil die kann nichts dafür.
1: Die würden das ja nicht übernehmen, diese Pflichten und Schulden. Könnten aber großzügig dir anbieten, im Tausch gegen dein Haus, dein Auto und deine Familie, dass sie dann einfach trotzdem monatlich irgendeine kleine Neuro-Apanage zahlen.
0: Ja.
1: Aber einfach nur aus Kulanzgründen.
0: Genau.
1: Super.
0: Ne?
1: Das klingt nach einer ganz, ganz schönen Idee.
0: Hoffentlich hat keiner von denen zugehört und machen die das wirklich.
1: Ja, nee. Das war ja nur auch nur Spaß. Das geht auch gar nicht, Uschi. Ich dachte, ich muss mir Sorgen machen, weil die immer so viel Schulden machen und so viele Sachen noch ausgerechnet. Aber das stimmt ja gar nicht. Die können ja Schulden machen, so viel sie wollen.
0: Eben.
1: Am
0: Wenn
1: Ende
0: das schuldenmachende Rechtssubjekt sich in Luft auflöst.
1: Genau.
0: Du hast mich ja total geschockt in unserem Vorgespräch, dass das mit dem Schuldenmachen, das ist ja relativ, irgendwie kann man sagen, unkompliziert Schulden zu machen. Man macht das Sondervermögen, man macht Staatsanleihen.
1: Ja, für Staaten.
0: Was dann schon aufwendiger ist, ist, glaube ich, das Zurückzahlen auch im Hinblick auf die Zeitschiene.
1: Ja, ich habe das nicht. Es gibt irgendwo, auch vielleicht finde ich einen Link, bei Apolut war es, glaube ich, ein Experte hat mal rumgerechnet, dass das lange dauern würde, unsere Schulden zurückzuzahlen. Ich habe dann nur mit wenig Mathekenntnissen gedacht, na gut, wir könnten ja mal anfangen, können wir aufhören, Schulden zu machen und anfangen, unsere Schulden zurückzuzahlen. Du und ich einigen uns auf 1 Milliarde im Monat.
0: Das, aus meinem Vermögen?
1: Ja, aus deinem Vermögen, aus deinem Staatsvermögen, Volksvermögen.
0: Ach so, ich dachte Privatvermögen.
1: Aber wenn man dann so kurz denkt, ja, wir haben doch gerade 1 Billion Sondervermögen allein neben den ganzen anderen Schulden verabschiedet.
0: Sind es 1000 Monate?
1: 1000 Monate, kann man ja sagen. Also 19 Jahre und 3 Monate, kein Aprilscherz, 2044. Haben wir bei 1 Milliarde Rückzahlung im Monat. Zumindest das Sondervermögen zurück. Aber damit haben wir die großen Staatsschulden, die wir eh schon haben und dauernd neu machen, noch gar nicht berührt.
0: Das scheint eine ganz schlechte Idee zu sein mit dem Zurückzahlen.
1: Nee, genau. Also das ist ja auch, dieser Experte sagte dann auch, ja, bis 2245 können wir es schaffen, wenn wir ab heute keinen Euro Schulden mehr machen. Und anfangen zurückzuzahlen, also das kannst du ja einfach vergessen. Das ist sowieso alles, was du gerade da entwickelt hast. Das ist wirklich gut, wenn man sagt, jeder einzelne Deutsche hat im Schnitt 40.000 Euro Schulden. Die Leute haben zu 60% keine 5.000 Euro auf der Bank für Notfälle. Und wenn man die Wirtschaft weiter noch ein bisschen an die Wand klatscht, dann haben wir den Notfall für alle. Also das ist, es kumuliert eigentlich schon auf so einen Punkt, in einem Punkt, wo man sagt, deine hervorragende Idee von eben, das ist eigentlich genau das, was man dann macht. Man sagt, die Nationalstaaten sind jetzt hin, Uschi ist Chefin und ihr kriegt ein Gnadenbrot in Form eines elektronischen Euro. So, und wer das nicht möchte, der kann ja sehen, dass er auswandert, wenn er die Fluchtsteuer bezahlen kann. Ah, entschuldige. Ich habe mir reichlich gute Laune verbreitet.
0: Ja.
1: Gut.
0: Ja, schön, dass wir wieder da sind.
1: Ja, ich schön, glaub,
0: die
1: auch.
0: Leute hatten einen viel zu unbeschwerten Sommer. Es ist gut, dass sie wieder,
1: dass wir eben wieder
0: das Lachen wieder im Hals nerven, stecken bleibt.
1: Ja. Och, ich hatte Spaß mit dir. Wir kommen sogar wieder. Wir gehen jetzt nicht monatelang weg. Wir kommen dann auch direkt nächste Woche wieder, oder?
0: Ja.
1: Und dann machen wir mal noch ein bisschen Rückblick auf den 11. September und Vorblick auf Weltuntergänge.
0: Oh ja, da freue ich mich schon. Das wird eine lustige Sendung.
1: Ja, die wird heiter. Ja. Herrlich. Gut. Ja, ich freue mich, dass du wieder da bist.
0: Ja.
1: Dankeschön.
0: Sorry, dass ich mich am Ende so vergaloppiert habe.
1: Nee, du hast dich nicht vergaloppiert. Da musst du drüber nachdenken, was du heute alles gesagt hast. Also, dass ich da.
0: Ich gucke mir die Sendung auch nochmal an, um
1: zu
0: gucken, was ich
1: dann für dich dann. Es wird sicherlich noch Gesprächsbedarf geben zwischen uns nächste Woche.
0: Also, ich halte das für geklärt eigentlich.
1: Ja, ich weiß, dass du das für geklärt hältst, aber ich muss da nochmal kurz mit meinem Anwalt sprechen. Ob ich wirklich. Haben wir auch Helme im Shop? Aber wenn ich jetzt ins Bataillon Hoppenstedt muss. Oh, wir müssen auch reden.
0: Der Stahlhelm soll ja wieder ein Modeaccessoire werden. Wir hatten jetzt hier in NRW Panzer vom Landtag. Hast du vielleicht mitbekommen?
1: Nee, schön.
0: Unser Ministerpräsident Wüst, der hat ja so eine Rekrutenvereidigung vor dem Landtag auf der Wiese gemacht. Mhm. Dann haben die da Panzer vorgefahren durch die Grünanlagen. Ach, herrlich. Also ich finde, die fügen sich so herrlich ein in so ein Stadtbild.
1: Ja, farblich schon, oder?
0: Also, ja.
1: Das ist auch, hat auch was her, also da kann man stolz drauf sein.
0: Auch vom Design.
1: Wir müssen darüber reden, wir müssen auch in diese, wie heißt das, nicht Fähigkeitslücke, Wehrtüchtigkeit hinein. Und wir müssen auch nochmal über, ich weiß nicht, ich bin umgezogen, da ist auch Rheinmetall eine Filiale und ich dachte, ich gehe da mal hin. Und
0: ja, Shops ein bisschen.
1: Nee, dass wir von denen was im Shop anbieten können.
0: Genau, die haben ein tolles Parfum übrigens.
1: Rheinmetall?
0: Ja.
1: Ja? Ich dachte mir so an Helme oder serbische Bodensuppe oder was die da herstellen.
0: Ja, wir müssen unsere Sendung schon wirklich ein bisschen mehr militarisieren. Das gehört zur Zeitenwende schon dazu.
1: Ja, eben. Das ist doch jetzt der Wachstumsmarkt. Und ich weiß auch gar nicht, warum wir nicht eigene, deren Panzer oder Flugzeuge, sprachen wir schon drüber, ne? Da bin ich ja auch. Die einfach mit Affiliate-Marketing, dass wir dann einfach 10% kriegen, wenn wir so ein Ding ausliefern. Ich weiß nur nicht, ob man das darf. Darf man sich privaten Panzer kaufen? Müssen wir erklären.
0: Ja, ich weiß es nicht. Also von meiner Nachbarin, der Sohn, der hat sich einen Panzer zu Weihnachten gewünscht.
1: Ja,
0: einen echten. Und dann haben die in Rheinhaus Schrebergarten, haben die dann so einen Leopard 2 gestellt. Mhm. Der konnte einen Meter vor, einen Meter zurück, aber der hat ja auch Beziehungen.
1: Ja, aber da ist doch sicherlich noch. Wir wollen doch nur einfach mitverdienen.
0: Was ja,
1: also ich glaube auch. Vielen Dank, dass ihr uns noch unterstützt. Nicht vergessen.
0: Nein, das wollte ich vielleicht auch wieder sagen.
1: Wir brauchen wieder Geld. Macht das mal wieder.
0: Wir haben ja auch ein bisschen Zuschauerschwund gehabt. Sind wir auch ein bisschen selbstschuld, weil wir die lange Pause gemacht haben. Aber ich glaube, wenn wir so ein bisschen militaristischer auftreten, dann kommt das wieder. Das ist die neue Zielgruppe, die kriegsbegeisterte stille Reserve.
1: Ja.
0: Das ist auch unser Publikum.
1: Die kriegsbegeisterte stille Reserve
0: ja.
1: vom Bataillon Hoppenstedt. Und, ja, und der Bringdienst für Dr. Borchardt. Wir haben viel zu besprechen nächste Woche. Ich werde das nochmal kurz juristisch abklären.
0: Ja, mach mal.
1: Einige Gespräche im Finanzamt noch führen und dann werde ich mal diese, ob das so stimmt, du, mein Lieber, dass ich verpflichtet bin.
0: Aber das Rheinmetall-Parfum in unserem Shop, das machen wir, ne?
1: Ja, das machen wir auch. Und vielleicht ein Panzer und Helme und ein Flugzeug. Flugzeug würde ja auch viel Provision bringen für uns.
0: Ansonsten bis dahin in den Burchini.
1: Ja.
0: Ein Schnäppchen.
1: Ja. Für Abonnenten, die auch die volle Leistung des Shops freigeschaltet haben für 169 Euro, kostet der Burchini auch 2 Euro weniger.
0: Und es gibt gratis dazu die Röntgenbrille.
1: Die brauchen wir noch nicht beim Transparenten. Die Burkini. Aber du schaffst das, den Leuten auch noch das anzudrehen.
0: Natürlich.
1: Ihre Socken, die sie schon anhaben und den Burkini noch transparent mit Brille aus dem Yps.
0: Yps ist jetzt, glaube ich, 100 Jahre geworden, hast du mitbekommen? Nee. Die haben jetzt nochmal ein Sonderheft gehabt.
1: Mhm.
0: Wirklich.
1: Ja, das lese ich.
0: Wir können es gar nicht trennen.
1: Nee, lese ich dir dann vor. Ab 67.
0: Ja.
1: 68er Generation kriegt eine völlig neue Bedeutung, wenn wir dann alte Leute fliegen müssen mit 68. Gut, nächsten Sonntag. Es war mir eine Freude. Schön, dass du wieder nah bist.
0: Ja, tschüss.
1: Tschüss.

0: 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Ein Gericht in Kiew hat den ehemaligen Leiter des ukrainischen Präsidialamts, Andrei Jermak, wegen des Verdachts der Geldwäsche für 2 Monate in Untersuchungshaft genommen. Der Politiker soll Teil einer organisierten Gruppe sein, die im Zusammenhang mit einem Luxusbauprojekt nahe Kiew fast 9 Millionen Euro gewaschen hat. Jermak kann sich laut Medienberichten gegen eine Kaution von etwa 2,7 Millionen Euro freikaufen. Vom Schlechter und Schurken zum Staatschef. Der US-Sondergesandte Tom Barrack traf in Damaskus auf Syriens neuen Präsidenten, um über wirtschaftliche Zusammenarbeit zu sprechen. Dabei wurde dieser syrische Präsident, Ahmed al-Sharaa, noch vor kurzer Zeit international gesucht. Journalist Mario Nauffal kommentiert dies in einem Beitrag auf X. Dieser Mann hatte noch vor 18 Monaten ein US-Kopfgeld von 10 Millionen Dollar auf sich ausgesetzt und jetzt wird er überall hofiert. Auch Bundeskanzler Friedrich Merz traf Ahmed al-Sharaa in Berlin. Dort sprachen sie über den Wiederaufbau Syriens und deutsche Steuergeldunterstützung. Eine bundesweite Studie warnt vor zunehmendem Medienkonsum bereits im Kleinkindalter. Wissenschaftler sehen darin erhebliche Risiken für die Entwicklung und fordern ein Umdenken im Alltag von Eltern. Laut den Forschern werden Kinder immer häufiger mit Smartphones oder Tablets ruhiggestellt. Im Kinderwagen, im Restaurant oder sogar beim Töpfchen. Dabei könne früher Bildschirmkontakt unter anderem zu Sprachverzögerungen, motorischen Problemen und psychischen Auffälligkeiten führen, die sich langfristig bemerkbar machen. Besonders kritisch sei die Phase der ersten 3 Lebensjahre, in der sich das Gehirn stark entwickelt. Wenn man das Problem wirklich anpacken möchte, meinen Kritiker, dann muss auch der Druck auf die Eltern verringert werden. Die ständige Angst, die über die Mainstream-Medien gemacht wird, Corona oder Hunter-Virus, Klima, Krieg, Jobverlust und so weiter, sowie die immer weiter wachsende Bürokratie und Aussichtslosigkeit, ein unbeschwertes Leben als Familie führen zu können, sorgen auch dafür, dass Eltern völlig überfordert sind. Man könnte den Eindruck bekommen, dass Kinder so oder so unerwünscht in Deutschland sind. Der Präsident des Bundes der Steuerzahler, Rainer Holznagel, hat einen drastischen Kurswechsel beim Berufsbeamtentum in Deutschland gefordert. 2 Millionen Beamte sind zu viel. Die hohe Anzahl von Beamtinnen und Beamten in Deutschland ist aus meiner Sicht falsch. Sie muss gedrosselt werden, und zwar auf deutlich unter 1 Million, sagte Holznagel den Zeitungen der Mediengruppe Bayern. Er forderte zudem Einschnitte bei Subventionen und Steuervergünstigungen. In den vergangenen Jahren habe die Verbeamtung sehr stark zugenommen, kritisierte Holznagel. Das betreffe auch Bereiche, in denen der klassische Beamte eigentlich gar nichts oder nichts mehr zu suchen hat, zum Beispiel im Bildungsbereich und in der Bürokratie. Weitere Kritiker dieser Entwicklung meinen dazu, dass sich die Deutsche Einheitspartei aus CDU, SPD, Grüne, Linke und FDP mit den neuen Beamtenstellen lediglich neue Wähler sichern will. 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
1: Liebe Community, herzlich willkommen zu einer weiteren Ausgabe auf Augenhöhe. Heute Abend aus Dortmund. Schönen guten Abend, schön, dass ihr dabei seid. Hallo. Wir tauchen heute ein in ein Thema, das immer mehr Menschen in unserem Land betrifft. Es geht um die Wirtschaft. Deutschland im Sturm der Wirtschaftskrise. Und die Metaebene dieser Sendung ist, sind wir eigentlich noch zu retten? Und natürlich stellen wir auch die Frage, was ist in den vergangenen Jahren politisch schiefgelaufen und hat davon möglicherweise sogar jemand massiv profitiert? Das möchte ich heute mit meinen Gästen besprechen. Ich grüße ganz herzlich zum ersten Mal bei uns Marco Bülow. Hallo Herr Bülow, schön, dass Sie da sind. Freue mich.
2: Hallo. Ja.
1: Sie sind ehemaliges Mitglied des Bundestages und Autor. Sie haben gerade ein aktuelles Buch veröffentlicht, Korrumpiert heißt das. Darüber werden wir sicherlich heute auch noch sprechen. Herr Bülow, wenn Sie rückblickend Ihren Austritt aus der SPD betrachten, ist es heute immer noch die richtige Entscheidung?
2: Ja, vielleicht nur zu spät getroffen. Also ich habe lange versucht zu kämpfen, dass sich da was ändert auf vielen Ebenen und das hat nicht funktioniert. Ich habe aber eigentlich alles so gemacht, wie man sich das in der Demokratie vorstellt. In einer Partei, dann im Bundestag und genau da, wo die Entscheidungsmitte sein soll, versucht Veränderungen herbeizuführen. Und habe festgestellt, dass das der falsche Weg war, weil der Bundestag eigentlich gar nicht mehr entscheidet, sondern abnickt, was eine Regierung vorgibt. Und der wirklich demokratische Weg gar nicht mehr der ist, den man gehen sollte.
1: Das heißt, Sie haben das kommen sehen? Also war Ihnen das, wenn Sie jetzt heute auf das politische Bild blicken, klar, dass wir da landen würden?
2: Nein, so nicht. Das wäre vermessen. Aber ich habe schon vor, auch als ich noch in der SPD war und darüber berichtet und auch geschrieben habe, gesagt, es wird so, wir haben eine Demontage der Demokratie, wir haben eine Art Fassadendemokratie oder Postdemokratie, wie das schon Colin Crouch vor 20 Jahren postuliert hat. Und das führt zu Karambolagen, wie ich das nenne. Und eine oder vielleicht sogar mehrere Karambolagen spüren wir jetzt. Wie die dann ausfallen und wo die Billardkugeln dann hinspringen, das vorauszusehen, glaube ich, kann fast keiner. Da kann man nur spekulieren. Aber es kommt zu diesen Karambolagen, wenn man nicht ernsthaft diskutiert, was mit dieser Demokratie falsch läuft. Und dazu waren eigentlich alle Parteien im Bundestag nicht bereit, sondern sehenden Auges macht man einfach so weiter und hofft, dass man irgendwie durchkommt.
1: Ein herzliches Willkommen ebenso an Wolfgang Kochaneck. Hallo Herr Kochaneck, guten Hallo. Abend. Sie sind ein um die Wirtschaft besorgter Unternehmer. Und meine erste Frage an Sie, wie muss ich mir da in dieser Funktion Ihren Tagesablauf vorstellen?
3: Ja, das fängt mit unangenehmen Nachrichten morgens an und hört mit unangenehmen Nachrichten abends auf, ja. Und die prasseln auf einen herein und man kann im Grunde genommen gar nichts machen. Ich glaube, die Bevölkerung hat gar nicht begriffen, auch nicht ansatzweise begriffen, in welchem Zustand sich diese Wirtschaft aktuell befindet. Also ich habe das erste Mal auf meiner ersten öffentlichen Rede als Nobody damals am 17. Januar 2022 auf dem Marktplatz in Neustadt bei minus 5 Grad warnend den Finger gehoben und habe gesagt, wenn die so weitermachen, dann wird die BASF da ernsthaft drüber nachdenken, ob man hier noch investiert. Und ich wurde damals sofort von den lokalen Käseblättchen da in der Luft zerrissen. Man muss dazu wissen, die ganze Pfalz hängt von der BASF ab. Ja. Das ist die Wirtschaftsmacht da schlechthin. Und ich habe auch gesagt, wenn es der BASF schlecht geht, geht hier alles den Bach runter. Und dann wurde ich damals gleich als Nazi, also das fängt ja sofort an, ja, man ist ja gleich ein Nazi, wenn man irgendwas in Frage stellt. Und dann wurden vom Verfassungsschutz Leute auf mich angesetzt, Schreiberlinge, Max kennt das sicherlich auch. Da läuft dann so ein ganzes konzertiertes System ab. Und irgendwann geben auch die Besten entweder auf oder resignieren. Also wenn ich zum Beispiel an Markus Krall denke, der in die Schweiz gegangen ist, oder an Paul Brandenburger, der gegangen ist, oder Bodo Schiffmann oder Dinnikli oder wie sie alle heißen, da könnte man wahrscheinlich jetzt 10 Minuten hier irgendwie Namen nennen. Alles extrem intelligente Menschen, die gesagt haben, so funktioniert es nicht und es funktioniert im Augenblick nicht mehr. Und ich habe mir überlegt, wie kannst du das thematisieren? Also ich will jetzt mal eine Liste vorlegen von Unternehmen, die massiv Arbeitsplätze abbauen.
1: Wollen wir das ein bisschen später machen?
3: Können wir das im Laufe der Sendung machen?
1: Ja, weil ich würde einmal gerne herzlich Robert Wittje willkommen heißen. Hallo Wittje, freue mich, dass Sie bei uns sind.
0: Freut mich, hier zu sein. Vielen Dank.
1: Schön. Sie sind Gründer und CEO der Solid-Gruppe. Was macht die Solid-Gruppe?
0: Solid-Gruppe ist mittlerweile einer der führenden Edelmetallhandelsunternehmen im deutschsprachigen Raum.
1: Und wegen der Transparenz, Sie sind auch Kooperationspartner von freien Medien, unter anderem auch von Fairtalk.
0: Korrekt.
1: Nur, dass das einmal hier an dieser Stelle fürs Protokoll vermerkt ist. Herr Wittje, welches ist aus Ihrer Sicht das beste harte Geld? Euro oder Dollar?
0: Ich wittere eine Suggestivfrage. Ja, also im Kern gibt diese Frage eigentlich unsere eigene ideengeschichtliche Entdeckungsreise wieder. Denn ich bin nicht als Edelmetallhändler auf die Welt gekommen. Ich habe gleichwohl im Alter von 22 Jahren damals ein Unternehmen gegründet mit zwei Freunden von mir, mit denen ich schon den Schulverband geteilt habe, die ich in der 5. Klasse kennengelernt habe. Und wir haben uns von dem Jahr 2001 bis 2008 unternehmerisch beschäftigt mit der Vermittlung von Investmentfonds über das Internet. Das war ein rein quantitativ getriebenes Geschäftsmodell. Im Ergebnis haben wir dann über die Zeit rund 30.000 Kundenbeziehungen aufbauen können und es waren im Wesentlichen aufgeklärte Investoren, die Anlageentscheidungen souverän, eigenständig treffen, für sich selbst entscheiden. Und über die Zeit hat sich eigentlich immer häufiger eine Frage bei diesen Investoren gestellt, nämlich die nach der Sättigung des Bedarfes nach Edelmetallen, sprich über Goldfonds, über physische Goldanlagen. Naja, und das hat bei uns die Neugier geweckt, uns mit diesen Themen zu beschäftigen. Und dann öffnet man ja so einen Vorhang und kommt an ganz elementare Fragen. Was ist Geld? Wie entsteht Geld? Warum gibt's da diese ganzen Onkels, die 20 Uhr an irgendwelchen Mittwoch tagen und für die ganze Welt bahnbrechende Entscheidungen treffen, indem sie irgendwelche Zinsstrukturen da, irgendwelche Zinssätze kommunizieren. Und das hat uns dann tatsächlich zum Kern geführt, dessen zu erkennen, dass eben weder Euro noch US-Dollar harte Währungen sind, sondern dass es sich eben bei diesen vorgenannten, um sogenannte Fiat-Währungen, um Kreditwährungen handelt, die aus dem nichts produziert werden können. Und da war auch ein bisschen schon der unternehmerische Ethos gepackt, denn am Ende wollten wir eine Lösung schaffen für das Problem, dass nach unserer Auffassung eigentlich niemand für etwas arbeiten sollte, was jemand anderes drucken kann. Und das hat uns dazu geführt, physische Edelmetalle zu offerieren in unterschiedlichsten Ausprägungen mittlerweile, als Kern des monetären Spektrums, als Urgeld. Und das ist auch unser Verständnis davon, dass es eigentlich die Währung ist, die ohne Fehl und Tadel zu jeder Zeit und gerade in Zeiten von Krisen umso mehr sich bewährt.
1: Auch das werden wir heute zur Diskussion stellen, sicherlich im Laufe der Sendung.
0: Gerne.
1: Schön, dass Sie da sind. Und ich begrüße ganz herzlich Professor Max Otte. Hallo Otte.
4: Freue mich
1: sehr.
4: Hallo.
1: Hallo.
4: Hallo Jens.
1: Investor und Aktivist und in Dortmund schon Straßenmusik gemacht.
4: Richtig, das war so Ende der 70er. Weihnachten bin ich mit der Gitarre auf die Einkaufszone abgeklimpert. War auch immer ganz gut, habe ich ganz gut Geld machen können. Und so 15, 16 und dann kamen die Omas und haben das Geld reingetan. War gut.
1: Bei der Wahl des Bundespräsidenten am 13. Februar 2022 haben Sie mit 141 Stimmen den zweithöchsten Stimmenanteil erhalten. Ist der Wunsch, das höchste deutsche Amt zu bekleiden, immer noch aktuell?
4: Da wird man ja gefragt. Sagen wir es so, wenn ich gefragt würde, könnte man schlecht Nein sagen, weil es nun mal das höchste deutsche Amt ist. Aber das ist, steht alles in Sternen. Es war eine einmalige Sache, wo ich mein Prestige, auch meine, möchte ich sagen, meine Reputation eingesetzt habe, um zu sagen, wir stehen für die Demokratie. Ich wurde ja dann geframed als der AfD-Kandidat, war in der CDU, die hat mich übrigens rausgeschmissen, ich war nicht so klug, selber auszutreten. Es ist aber so, dass das Amt des Bundespräsidenten parteiübergreifend ist und dass der Bundespräsident laut Grundgesetz nicht von Parteien vorgeschlagen wird, sondern aus der Bundesversammlung heraus. Sprich, mit dieser Kandidatur habe ich den Parteiendemokratie, also die Scheindemokratie oder auch die Macht der Parteien, die schon von Richard von Weizsäcker kritisiert wurde in den 80ern, habe ich es eigentlich offengelegt. Also von daher war es ein wichtiges Zeichen, aber es hat schon auch erhebliche Kosten gebracht und das kann ich auch nur, weil ich als Investor, auch als Fondsanbieter, Fondsmanager, wir haben auch einen physischen Goldfonds, weil es eben sehr wichtig ist, ich glaube konkurrenzlos kostengünstig und dadurch bin ich aber als Unternehmer unabhängig und kann auch diese Dinge machen. Meine Professur an der Hochschule. Meine Beamtenstelle auf Lebenszeit habe ich 2019 zurückgegeben, weil ich gesagt habe, das mache ich hier nicht mehr mit. Ich will frei sein. Ich will das tun, was ich für richtig halte.
1: Das heißt, das Professor fällt ganz weg?
4: Nee, das darf schon noch davor stehen. Wenn, solange ich 5 Jahre Professor gewesen bin und mich keiner schweren Straftaten schuldig mache, darf ich mich Professor nennen.
1: Ich freue mich, dass Sie da sind. Vielleicht starten wir einfach mal diese Runde mit einem Status quo. Wir sind jetzt ein paar Tage vor der Bundestagswahl. Das heißt, wann die Sendung genau ausgestrahlt wird, wissen wir jetzt noch nicht. Wahrscheinlich relativ aktuell, aber nur mal einmal für die zeitliche Orientierung unseres Publikums. Wo stehen wir mit der deutschen Wirtschaft, Herr Kochanek? Vielleicht passt da Ihre Liste ganz gut.
3: Ich habe also im Moment überlegt, ob ich das machen sollte. Aber ich glaube, damit der normale Bürger mal mitkriegt, wie dramatisch das ist, fangen wir mal bei denen an, die relativ weit oben in der Fresskette sitzen und die massiv Arbeitsplätze abbauen, ins Ausland gehen oder ihre Bude gleich ganz zumachen oder zugemacht kriegen, weil sie eben insolvent sind. Ja, das verschiedene Aspekte. Also ich lese jetzt mal einfach ganz kommentarlos vor und jeder möge sich seine Gedanken dazu machen. BASF, ThyssenKrupp, Ford, Bosch, Recaro, Henkel, Ryanair, Stihl, Ziegler Group, Flex Elektrowerkzeuge, Airbus, BBS, Zanders Papierfabriken, Voestalpine, Bertrand, Weiland, Würth Elektronik, Coca-Cola, 3M, Eurowings, Tandano, Daimler Truck, Continental oder Continental, Flender, Danish Crown, Grundfos, Evonik, Santander, Nürnberger, Süddeutsche Zeitung, Illich, Depot, Vodafone, Marelli, SKF, TDK, Heidenheim, Bertelsmann, DB Cargo, BorgWarner, Michelin, Webasto, Zalando, BP, Evonik, Eismann, Frankenguss, BSH, DPD, Landliebe, Heller, Bodyshop, Venator, Magna, Lanxess, Hypovereinsbank, S. Oliver, Deutsche Bank, WKW, Ritzenhoff, ZF Friedrichshafen, Schaeffler, Wegel, Weiner Söhne, AE Group, Federnfabrik, Erwin Lutz, Kastwerk, Lier, Reichert Logistik, Commerzbank, Rebo, Lightning Electronics, Schuler, Pressen, Intel, Merck, Mercedes, Bayer, Fissmann, Galeria, Görz, Ryanfood, Meyerburger, Miele, Brose, Winterschall, Software AG, SAP, Arco, Hussel, Elias, Tegis Systems, Unilever, Kärcher, Esprit, Infineon, Deutsche Bahn, Volkswagen, Teutoguss, Valoreck Röhren, ehemals Mannesmann, Audi, Marbe, Blank, Feinguss, Mahle, Accuride, ehemals Kronprinzräder, Titus, Med, Rodenstock, Porsche. Stand bei Redaktionsschluss. Da stehen Hunderttausende von Arbeitsplätzen dahinter.
1: Das hätte ich jetzt gerne mal auswendig.
3: Ja, und weil ich das nicht kann, habe ich es mir aufgeschrieben.
0: Nicht auf der Sponsorenliste.
2: Also ich glaube, die Liste ist ja eigentlich viel länger, weil das sind jetzt die bekannten Namen. Aber ja. Ich glaube, worum es ja auch geht, das wird immer gerne so vergessen, das sind so die Selbstständigen, die kleinen Selbstständigen, die Solo-Selbstständigen, Gastronomiebereich. Also ich glaube, jeder kennt das, wenn er in der Stadt unterwegs ist. Viele Läden, die während Corona zugemacht sind, sind teilweise neu wieder aufgemacht, schon wieder zu, weil sie das nicht schaffen. Also da gibt es ja viele Bereiche, wo die darauf angewiesen sind, dass, ich sag mal, die normale Bevölkerung dort konsumiert, einkaufen geht, das nicht mehr kann. Also da geht es natürlich wirklich vor allen Dingen in die Breite. Das ist so die Spitze.
1: Gesagt, die Fresskette oben.
2: Nee, ich will das auch gar nicht, aber das ist die Breite, die man da eben nicht vergessen darf. Und da gibt es auch viele Nöte. Also die meisten, die vielleicht sonst ein bestimmtes Risiko auch eingegangen wären, irgendwo was zu eröffnen, mal was zu starten, tun das nicht mehr. Also das darf man, glaube ich, das muss man in diese Rechnung auf jeden Fall mit einbeziehen.
1: Das ist ja auch so, ich habe mal die Zahlen hier zusammengetragen, 2024 meldeten über 20.000 Unternehmen Insolvenz an.
3: Tendenz stark steigend. Die haben durchgehalten, die haben durch Corona durchgehalten. Die haben dann die ersten Schnappatmungen wieder gemacht, als Corona weg war. Dann kam Corona wieder. Also ich habe ja doch Gewerbegebiete. Und ich merke, es kommt wirklich regelmäßig irgendjemand sehr Ehrliches zu mir und sagte, Wolfgang, ich kann meine Miete nicht mehr zahlen. Ich weiß einfach nicht, wie es weitergeht.
4: Wenn man sich das von oben anschaut, ich war vor ungefähr 10 Jahren mit Hans-Werner Sinn in Portugal auf einer Veranstaltung als Referent und hat, das war kurz nach der Eurokrise, hat er gesagt, Deutschland hat noch. Und was wir hatten, war eben Mittelstand, auch gute Großkonzerne. Wir hatten beides. Wir hatten ein Wirtschaftsmodell, was ganz anders ist als die angelsächsische Wirtschaft, der Hyperkapitalismus jetzt ist. Der war sozial und leistungsfähig. Und Hans-Werner Sinn sagte, nach der Eurokrise, Frankreich deindustrialisiert, Deutschland hat diese Industriekerne noch.
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0: Und wenn man die Kerne noch hat, kann man drauf aufbauen. Aber im Moment brechen uns auch diese Kerne weg. Und zwar rapide. Das heißt, das Land wird wirklich verarmen. Das ist ein Teil ist vielleicht noch aufzuhalten, aber einen großen Teil der Schäden sind passiert. Und wenn etwas einmal weg ist, ich zitiere jetzt Hans-Werner Sinn, schließe mich dem aber komplett an. Wenn das weg ist, kriegen wir es nicht zurück. Dann ist es in China oder in Japan oder sonst wo. Und zu guter Letzt sagen auch noch die Amerikaner, auch unsere Energie ist günstiger, nachdem sie uns Nord Stream weggesprengt haben, kommt doch zu uns. Also es sieht wirklich nicht gut aus in diesem Land. Das müssen wir uns, darüber müssen wir uns klar sein. Das deutsche Wirtschaftsmodell, was eigentlich das für mich Beste der Welt war, gut, Schweiz und angrenzende Länder ähnlich, das um 1900 wirklich vorbildhaft war und dann auch noch bis in die 90er, 2000er Jahre hinein ganz gut gehalten hat, das fällt uns auseinander und es wird auch so nicht zu halten sein. Wir können uns nur überlegen, wo wir einzelne Stärken vielleicht noch haben, auf die wir aufbauen können, aber in der Breite werden wir es erstmal nicht halten können. Das ist erodiert und teilweise kollabiert.
1: Wenn Sie sagen, Deutschland wird verarmen und wir kommen zum Ende der Sendung sicherlich und haben dann auch noch die Zeit darüber zu sprechen, was jeder Einzelne tun kann, aber haben Sie dann eine, also ich sag mal, eine Expertise in Richtung wie, also welcher Zeithorizont, von was sprechen Sie
0: da? Es gab ja 2013 schon diesen sogenannten EZB-Schock. Da hat die EZB eine Untersuchung gemacht über das Haushaltsvermögen der Haushalte in der Eurozone. 2013. Damals war Deutschland schon Schlusslicht mit einem durchschnittlichen Haushaltsvermögen von, glaube ich, 50.000 Euro. Luxemburg hat 200, Italien hat 110 damals. Also die anderen Länder haben höhere Vermögen. Wir haben die niedrigste Wohneigentumsquote in der EU. Deutschland ist in gewisser Weise schon arm. Das merken wir noch nicht, weil wir dann doch irgendwie noch über die Runden kommen. Aber eigentlich, gemessen an der Wirtschaftskraft, müssen wir ganz andere Dinge stemmen können. Wir können es nicht mehr. Wir schleppen uns noch so dahin.
2: Also meine unternehmerische Vita hat ja viel damit zu tun, Krisen zu analysieren, auch Fachveranstaltungen zu organisieren. Herr Otte, Sie waren ja auch vor 4 Jahren bei uns zu Gast, auch zusammen mit Herrn Professor Sinn, Marc Friedrich, Daniel Stelter. Also viele wirklich Hochkaräter auch, die auf dem Bereich gerade des ökonomischen und finanzwissenschaftlichen Fachwissens Expertise mit einbringen können. Und natürlich war es so, dass wir die letzten 15 Jahre sehr, sehr viele zyklische Krisen durchlaufen sind. Unsere unternehmerische Entwicklung ist ja genau einer solchen zyklischen Rezession entsprungen. Der Finanzmarktkrise seinerzeit im Jahr 2008. Aber mehr und mehr sind wir aus diesem Turnus aufeinanderfolgender zyklischer Krisen, die dann noch durch immer stärker interventionistische Mechanismen marktfeindlicher Art schlussendlich therapiert worden sind. Vielmehr waren es ja Pflaster, die man auf die Wunden gelegt hat. Hat ja unter der Oberfläche etwas weiter gegärt und ist mittlerweile zu einer Strukturkrise eskaliert. Und das erkennen wir momentan sehr, sehr stark. Aus unserer Perspektive ist natürlich der fachliche Fokus sehr stark auf dem Einflussfaktor des Geldsystems, auf dem Faktum, dass wir eben in einem ungedeckten Geldsystem uns befinden und bewegen seit dem Jahr 1971. Und das ist ja in gewisser Weise am Anfang erstmal produktivitätsförderlich. Das ist wie bei der Reise nach Jerusalem. Es sind wenig Stühle, die ausgelassen oder wenig Teilnehmer, die keinen Stuhl mehr bekommen, die ihrem Zins sozusagen nachjagen. Aber im Zeitverlauf fängt das irgendwann an zu kippen. Und für uns war der Kulminationspunkt in unserer Analyse eigentlich in den Nullerjahren mit dem Platzen der New Economy Bubble. Denn seither befinden wir uns eigentlich in diesem permanenten interventionistischen Umfeld, wo wir vermeintliches Wachstum nur noch mit starken, restriktiven Finanz- und fiskalpolitischen Maßnahmen entsprechend noch herbeiführen.
0: Im Prinzip ging es schon 1987 los.
2: Ja. Ja, und in der Analyse folgt man ja dann am Ende zu der Erkenntnis, wir leben jetzt seit 20 Jahren von der Substanz, die vorher aufgebaut worden ist, und jedes Reservoir an Substanz trocknet irgendwann aus, wenn man nicht wieder schöpferisch tätig wird und wenn man nicht wieder der Leistung des Aufbaus wieder den Vorrang gibt vor dem Verzehr. Und an der Wende stehen wir jetzt. Wir müssen wieder auf die Beine stellen und auf die Beine kommen und wieder dem Innovationsdrang, dem Leistungsdrang und dem Schöpfergeist einfach wieder den Vorrang einräumen.
3: Aber ich meine, das geht doch gar nicht. In Deutschland ist der Zug abgefahren. Der Mindset ist nicht mehr nach Innovation und ist nicht mehr nach Zukunft. Ich habe neulich so ein schönes Moment gehört, da hatte jemand gesagt, warum entstehen bei uns keine Garagenfirmen? Steve Jobs hat sein Apple in der Garage gegründet. Ja, Weil wenn wir so etwas hätten hier, da würde nach 10 Minuten das Ordnungsamt kommen, beziehungsweise das Bauamt, und würde feststellen, dass da eine nicht genehmigte Nutzungsänderung mit der Garage passiert. Die würden das eiskalt zumachen. Ja. Und natürlich hat die Ordnungsamtsdame dann oder von dem Bauamt formal recht. Ja, sie kann ja nicht über den Schatten springen. Das heißt, der Fehler liegt tiefer. Der liegt nicht beim Bauamt, der liegt tiefer. Die Unternehmer sind mental mittlerweile derart gebrochen, dass sie auch gar keine Lust mehr haben, über irgendwas Neues nachzudenken.
4: Ganz viel.
3: Ja? Für was? Dann kommt irgendjemand aus und jetzt müssen wir alles wegnehmen. Ja, das muss umverteilt werden. Wie kann denn das sein, dass der das Doppelte von dem anderen hat und da auch noch ein Zweihäuser besitzt? Der eine kann sich nicht mal eine Eigentum holen, muss sofort umverteilt werden. Da sagt man sich irgendwann, für wen? Warum? Ne? Man hat auch nur ein Leben als Unternehmer. Und das wird einem, wenn man dann so ein bisschen an die hintere Ende seines Lebens kommt, wird einem das immer bewusster, dass man nicht für die anderen nur rumrennen möchte.
2: Also Sie sprechen die Stimmungslage an, da würde ich ja recht geben. Ich würde aber nur nie sagen, das ist verloren, weil ich glaube, alles lässt sich ändern.
4: Dürfen Sie
2: also
4: auch nicht.
2: Das, nee, ich bin ja nicht mehr Abgeordneter, ich muss das gar nicht mehr. Also, ich glaube halt, Stimmungslagen lassen sich schon ändern. Die lassen sich natürlich nicht ändern, indem man so weitermacht. Das ist klar. Und natürlich weiß ich ja selbst, wie schwierig das ist. Aber trotzdem brauchen wir hatten in Deutschland schon immer Schwierigkeiten mit Venture Capital und mit Investitionen in das hatten wir schon immer. Aber das hat sich natürlich jetzt verstetigt. Deswegen glaube ich, müssen wir da rauskommen. Ich habe aber noch einen anderen Punkt, weil wenn wir über Reichtum reden, muss man, glaube ich, schon differenzieren. Ich sehe das so wie Herr Otte bezüglich der Eigentumsquote, die ist in Deutschland grandios niedrig. Das ist auch ein Grund für die Ungleichheit, die es gibt. Das haben wir in vielen Ländern ganz anders. Aber trotzdem müssen wir es mal angucken. Ich bin kein Finanzexperte, aber ich habe mich beschäftigt mit Geldflüssen, eigentlich aus anderen Gründen. Und da ist mir eine Zahl untergekommen, die fand ich schon sehr interessant, dass wir 2024 das Privatvermögen auf über 9 Billionen, also 9.000 Milliarden Euro gestiegen ist. Und zwar 1.500 Milliarden zusätzlich in einem Jahr. Und zwar in dem Jahr, wo wir das Wirtschaftswachstum zum Erliegen gekommen ist, wo wir viele Leute den Gürtel enger schnallen müssen. Wir haben das geschildert, also viele Bereiche sehr schwierig geworden sind, aber trotzdem das Privatvermögen gestiegen ist. Dann habe ich mal geguckt, wie kann denn das sein? Da muss man natürlich sehen, das ist meistens deswegen gestiegen, weil Aktien wieder nach oben gegangen sind und so weiter. Aber genau das ist ein Punkt, den ich habe. Ich glaube, dass wir schon noch eine Menge Reichtum haben, aber dieser Reichtum, der wird nicht investiert in die Wirtschaft, nicht in Innovation, der wird nicht investiert in Arbeitsplätze, in Produkte, sondern der wird sozusagen in Geld, in Aktien, in Steueroasen und sonst wo angelegt, wo er eben nicht arbeitet für die Menschen.
4: Also der kommt nicht in der realen Wirtschaft an.
2: Der kommt nicht in der realen Wirtschaft an, weil wenn, nur mal ganz naiv gesprochen, wenn da von einem Bruch, das ist meistens ein Privatvermögen, was sowieso die oberen 10% besitzen und da, wenn die zusätzlich was bekommen, investieren die das heute nicht mehr. Es hat natürlich mit der Stimmungslage und so weiter zu tun, aber wenn davon nur ein Bruchteil bei den untersten 50% ankommen, die gar kein Vermögen haben in Deutschland, das ist auch ein Problem, dass 50% gar kein Vermögen haben, wenn die ein bisschen mehr hätten, die würden es sofort ausgeben. Da wird der Kühlschrank gekauft werden, da wird ein neues Auto gekauft werden und so weiter. Und dann hätten wir auch gleich wieder Geld in der Wirtschaft. Das heißt, Reichtum gibt es noch, aber wo ist das, wo liegt das?
0: Da bin ich ganz bei Ihnen, Herr Bühler, und ich habe vor 14 Jahren einen Artikel geschrieben für das Bundesdebattenmagazin der SPD, weil man mich immer als Sozialdemokraten auch gehalten hat, solange man meine Parteizugehörigkeit noch nicht kannte, die damals noch CDU war. Wir haben ein Vermögensverteilungsproblem, die Reichen sind viel zu reich. Ich habe für die Finanztransaktionssteuer zum Beispiel plädiert, weil ich habe für eine gleiche Besteuerung von Arbeits- und Kapitaleinkommen plädiert. Also der Staat hat eine Rolle. Die Armut fängt in Deutschland weiter vorne an. Die fängt bei der öffentlichen Sicherheit an, bei der Polizei, bei den Schulen, bei der Wissenschaften. Das sind staatliche Aufgaben. Also einerseits müssen wir natürlich den Staat zurechtstutzen, da wo er hindert, aber der Staat ist an sich gut. Wir hatten in Deutschland ein System, wo der Staat und privat eine optimale Symbiose hatten, und zwar über mehr als 200 Jahre. Und das haben die Angelsachsen nicht, die haben Venture-Kapital gehabt, das haben wir in Deutschland nicht gebraucht. Das haben die Unternehmer von den Sparkassen finanziert, hatten ein lokales Recycling der Kreditüberflüsse. Wir hatten ein ganz anderes Wirtschaftssystem als die Engländer und die Amerikaner. Also ich bin voll bei Ihnen, dass wir da auch wir brauchen in der Tat eine andere Steuerpolitik, wir brauchen fairere Steuerpolitik, auch für die arbeitende Bevölkerung, denn das ist ja die Schicht, die am meisten
4: bezahlt. Vom Lohn, von der Arbeit
0: also
4: weg.
0: Wir verteilen im Moment von der Steuerpolitik aus der Mitte heraus und auch aus der unteren Mitte heraus nach ganz unten, da wird es verschenkt, und wir verteilen nach ganz oben. Da die Reichen werden, ich bin da selber, finde ich, unfair zu niedrig besteuert. Also ich zahle zwar Doppelsteuern in den USA und Deutschland, aber dadurch, dass ein Großteil meines Einkommens Kapitaleinkommen ist, habe ich einen geringeren Steuersatz als wahrscheinlich viele hier im Raum. Zumindest auf das Kapitaleinkommen. Ich finde das nicht richtig, aber es ist im Moment mal so.
2: Und da setze ich auch mit der Kritik gerne an wieder, dass aus meiner Sicht wir eine völlig falsche Geldpolitik haben. Wenn wir natürlich über 15 Jahre lang mit Null- und Negativzinsen und auch heute mit real negativen oder bei Null liegenden Zinsen das Casino immer weiter aufpumpen, dann kommt es natürlich, Herr Bülow, zu dem Effekt, was nicht aufgehört hat in den letzten Jahren. Das ist natürlich das Rotieren der digitalen Notenpressen. Das heißt, wir haben, um das System am Laufen zu halten, und das ist mathematisch ein zwingend ablaufender Mechanismus, der mit Zins und Zinseszinsgeldschöpfung exponentiell vonstatten geht. Und wenn wir ihn abbrechen lassen würden, käme es zum deflationären Crash, ähnlich wie in den 30er Jahren. Wahrscheinlich sogar ist die Fallhöhe noch viel höher heute. Deswegen lässt man es eben nicht durch einen normalen Markt oder auch von mir aus staatlich von den Rahmenbedingungen begleiteten Korrektur mehr sich aussetzen, weil dieses Korrekturpotenzial sofort systemzerstörerische Energie entfachen würde. Und demnach kommen wir in einen Mechanismus, wo die Vermögenspreise weiter nach oben explodieren. Das betrifft ja auch das Wohneigentumsthema, das wir haben. Das betrifft die Verteilungsthematik. Und mir fehlt in dieser ganzen Diskussion, auch da haben wir schon vor 4 Jahren drüber gesprochen, die ursächliche Diskussion und Analyse, woher kommt denn
4: genau,
2: dieses ganze Thema?
4: Wie konnte es so weit kommen?
2: Wie konnte es so weit kommen und warum doktern wir immer nur an Symptomen herum? Denn ein System, das sich natürlich mittlerweile aufgrund seiner Fragilität auch mittlerweile von allen wesentlichen sozusagen Proponenten aneinander geklammert hat, das hat ja keine Selbstreinigungskräfte, das hat keine Gewaltenteilung mehr in einem Ausmaß, das notwendig wäre, um diese Selbstheilungsmechanismen richtig überhaupt noch zur Entfaltung bringen zu können. Und insofern fürchte ich, dass wir es tatsächlich erst noch viel schlimmer werden erleben müssen, bevor wir dann, und dann bin ich anderer Meinung als Sie, Herr Kohanek, da habe ich mehr Hoffnung, bevor wir dann wieder den Mindset einer Veränderung, einer grundsätzlichen Richtungsänderung verspüren. Wenn ich das vielleicht noch ergänzen darf, ich habe das in meiner Kindheit miterlebt. Ich bin Kind des Kommunismus, ich bin in der Unfreiheit aufgewachsen, ich bin in Rumänien geboren und ich habe 89 die Wende dort miterlebt, den Einbruch sozusagen, den Fall des Eisernen Vorhangs. Und binnen Stunden sind die gleichen Protagonisten, die uns vorher sozusagen in die kollektivistische, in die kommunistische Lehre geführt haben, haben auf einmal eine komplett andere Richtung eingeschlagen. Und ein solches System ist binnen Tagen abgewickelt am Ende. Das ist verrückt, wenn man das einmal erlebt hat. Und heute empfinde ich wieder eine Zeit, eine Veränderungsdynamik, die sich jetzt beschleunigt, die vergleichbar ist zu meiner damaligen kindheitlichen Erfahrung, die insbesondere auch von geopolitischen Einflüssen derzeit abhängt. Wir haben diesen Übergang von einer unilateralistisch organisierten hegemonialen Welt hin zu einer multipolaren Weltordnung. Und auch das hat natürlich massive Einflüsse auf unser wirtschaftliches und finanzielles Miteinander hier in Deutschland.
1: Sofort, Erte, wenn Sie sagen, die gleichen Leute haben das dann übernommen, dann muss ich fürchten, dass Maybrit Illner bald Fairtalk moderiert.
2: Ich möchte. Also zumindest gibt meine persönliche Evidenz jetzt kein Kontraargument, wenngleich ich da keine konkrete Prognose abgeben kann.
0: Otto, bitte. Ja, die Eliten sind da sicherlich flexibel. Also man kann die Stimmung natürlich verändern, das ist klar. Aber die Industriekerne sind weg, so. Die Wissenschaft ist weg. Das ist so. Ein Prozess von Jahrzehnten, wenn wir es überhaupt schaffen. Und das andere, das Thema der Wechsel zur multilateralen Welt, ja, die haben wir in gewisser Weise, aber so wie ich es jetzt sehe, wie abhängig unsere Politik von den USA ist. Wir sind amerikanische Einflusssphäre. Europa hat jetzt gerade auch nochmal das Fehlverhalten im Ukraine-Krieg, wo ich ja von Anfang an gesagt habe, wir brauchen Frieden, wir brauchen Verhandlungen, habe ich ja auch meine Anfeindungen für bekommen, zeigt aber, dass im Prinzip Europa Verfügungsmasse geworden ist. Und ein Land, das nicht hinter seinen Konzernen steht, Die Franzosen machen das, die Chinesen machen das, die Engländer machen das, die Amerikaner sowieso, die Chinesen. Ein Land, das nicht hinter seinen Konzernen steht und das keine Wirtschaftsstrategie hat, das kann eben nicht alles der Freihandel sein. Und wir kippen nicht nur in diese Blockbildung der Welt, wobei wir ein Anhängsel des amerikanischen Blocks sind, nach meiner Analyse, sondern wir kippen auch in eine Welt des Merkantilismus. Donald Trump ist waschechter Merkantilist, also jemand, der quasi den Staat als Unternehmer oder als Wirtschaftsakteur sieht und nicht nur als Regelsetzer. Und das ist auch nochmal eine neue Bedrohung, die wir für Europa haben und für Deutschland.
3: Ja, ich finde, was du eben sagtest, die ungleiche Verteilung des Eigentums als Ursache für Armut. Das ist sicherlich zu einem Teil richtig, aber wenn Deutschland insgesamt verarmt, dann ist es doch relativ von der Fragestellung her egal, ob mein Nachbar nun das Doppelte hat als ich. Im Mittel verarmen wir und wir müssen uns fragen, warum verarmen wir im Mittel? Und ich meine, Armut ist einfach die Konsequenz, dass man nicht mehr genügend Wertschöpfung produziert. Das heißt, wir konsumieren, wenn wir morgens aufstehen. Das fängt an mit dem Kaffee, den man sich macht. Die Kaffeemaschine hält auch nicht ewig. Das heißt, das muss alles irgendwie ersetzt werden. Das muss erneuert werden. Das Auto, das Jackett hält alles nicht ewig. Aber wenn wir das nicht mehr herstellen, sondern nur noch zukaufen, dann kann das ja gar nicht funktionieren. Dann müssen wir ja verarmen. Es sei denn, wir drucken Geld, und das ist das, was du eben sagtest, das geht natürlich exponentiell. Vor einiger Zeit kostete eine Jeans in Hamburg im Freihafen im Container mit tausend anderen von Jeans mit Reißverschluss und allem 1,80 Euro. So.
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3: Der wird hier verkauft für 70 Euro oder irgendwie so eine Jeans. Was ist denn, wenn der Chinese oder der Vietnamese oder wenn man diese Jeans da zusammennagelt, sagt, ich will jetzt aber mal 25 Euro für diese Jeans haben?
5: Das kommt.
3: Und das kommt. Natürlich kommt das.
6: Und es kommt dazu, dass in Onlinehandel es ja bestimmte Firmen gibt, die das schon viel günstiger hier anbieten, dass die Läden hier das auch alles nicht mehr verkaufen können. Ja, das haben wir ja auch, die Billiganbieter.
3: Das heißt, wir haben keine Wertschöpfung
6: sind auch schon
3: mehr.
6: Da.
3: Wir kaufen mit gedrucktem Geld von irgendwelchen Chinesen, Vietnamesen oder sonst wie was ein. So lange, bis dieses Spiel aus ist. Ja. Und dann haben wir gar nichts mehr. Und dann wird's richtig bitter.
1: Weil wir dann auch letztendlich total abhängig sind.
3: Ja, schauen Sie sich die Stahlindustrie an. Also wenn Sie hochwertige Stähle machen, Werkzeugstähle oder sowas,

0: Also ich will jetzt auch keine rosarote Naivität hier an den Tag legen. Mir geht es nur darum, dass gerade wir in Deutschland es auch immer wieder geschafft haben, aufzustehen und neue Strukturen zu schaffen. Dass wir jetzt bei einer strukturell bedingten Umwälzung sind und eine heftige Dekade durchleben, die mit dem besagten Deindustrialisierungsproblem, mit den geopolitischen Spannungen einhergeht.
1: Mit den neuen Strukturen, das stimmt nicht. Wir sind nach wie vor groß mit den Industrien, die wir Ende des 19. Jahrhunderts aufgebaut haben. Wir haben keine neuen Industrien geschaffen. Wir sind in der Elektrotechnik waren wir gut, in der Chemie, im Automobilbau, im Stahl. Das waren die tragenden Säulen. Da kam nichts danach. Computer, nein. Luftfahrt, das hat man uns weggenommen nach dem Krieg und so. Da kam nichts mehr. Also wir haben wirklich die traditionellen Industrien. Und nach 45 war es so, da war zwar die Hardware kaputt, aber die Leistungsbereitschaft war da, die Software war noch da im Land. Deswegen haben wir es auch so schnell wieder geschafft.
0: Und wir haben es hauptsächlich auch geschafft aufgrund der marktwirtschaftlich geprägten Erhardtschen Rahmenbedingungen, die gesetzt worden sind. Und das ist eben der Bereich, der mir aus heutiger Sicht eben zentral abhanden gekommen sind, der mir fehlt. Die Grundlage, dass eben Leistung auch honoriert und incentiviert wird. Am Ende ist ja Ökonomie auch nichts anderes als Ausfluss der entsprechenden Incentives, der entsprechenden Anreize. Und die sind aus meiner Sicht momentan völlig falsch gesetzt.
2: Also man muss aber auch mal sehen, was war denn nach dem Zweiten Weltkrieg? Da war der Spirit da, wir stehen wieder auf, wir machen, wir tun. Es gab wenig Regeln. Also ich kenne aus Düsseldorf, ich bin 56 geboren, also als kleiner Bub, in der 60er Jahre, da waren doch noch schon die ein oder anderen Schäden da zu sehen, auch im Stadtbild. Da gab es überall so Parkplätze, wo nur eingestürzte Ruinen waren. Und in diesen Ruinen versuchten die Leute irgendetwas zu machen. Und das war nicht reglementiert, die haben einfach gemacht, weil man sie machen ließ. Mhm. Wenn sie heute irgendetwas machen wollen, ja, dann haben sie so viel Papierkram zu machen, dass sie die ersten Monate gar nicht dazu kommen. Und dann brauchen sie auch wahnsinnig viel Geld. Früher hat einfach im Hinterhof einer, ich erinnere mich, in Düsseldorf, in der Parkstraße, da hatte einer im Hinterhof hatte der Hühner. Hunderte von Hühnern in einem Wohngebiet. Und dann hat der Eier verkauft. Stellen Sie sich mal vor, der würde heute in einer Crash-Situation da Hühner hinstellen, in einem Wohngebiet. Das würde der nach zwei Tagen nicht mehr machen. Ja, dann kämen die Lebensmittelkontrolle und so weiter. Ich habe ein kleines Küchenstudio bei mir als Mieter, Vater und Sohn. Und der kam neulich an und sagte, weißt du, was mir passiert ist? Da kam die Berufsgenossenschaft und machte eine Leiter- und Trittinspektion oder so ähnlich nannte sich das. Sagte, jetzt sind wir zu zweit. Jetzt musste ich eine Sachkundeprüfung machen, Leitern und Tritte. Und ich schreibe jetzt meinem Sohn auf diese Leiter drauf, wann er auf was zu achten hat bei dieser Leiter. Das ist also, wenn der dann oben über dem Herd da oben seine Schubladen montiert, dann steigt er auf so ein Dreibein, so drei so Stufen, ja. Und da muss der jetzt sich regelmäßig zertifizieren, sich selber zertifizieren. Oder gestern stand ein schönes Beispiel von einem, der am Ammersee irgendwelche Boote in der zweiten Generation lackiert. Der musste eine Sachkundeprüfung machen über die Lacke, die er auf diese Boote bringt, die man schon immer da drauf wartet. Und wenn jetzt einer kommt, diesen Lack prüft, kaufen möchte in seinem Laden, dann muss er den unterweisen und muss das dokumentieren, dass er diesen Mann unterwiesen hat, wie er jetzt diesen Lack da drauf bringt.
3: Das heißt, zu viel Kontrolle für zu wenig kreative Menschen insgesamt. Hängt das mit der Staatsquote zusammen?
1: Hängt mit der Staatsquote zusammen, aber nicht nur. Es ist auch eine Lobby der Großkonzerne. Es ist nicht nur der Staat, sondern die Großkonzerne profitieren von großen Auflagen, weil sie die Abteilung haben, die das dann für alle umsetzt. Und die Kosten einer solchen Auflage sind ja gleich. Und wenn ich einen großen Konzern habe, kann ich das schön auf viel Umsatz verteilen. Wenn ich Zwei-Mann-Betrieb habe, dann, also ein anderes Beispiel, Schreiner, die Türen bauen, brauchen mittlerweile ein Brandschutzzertifikat, damit sie ihre Türen bauen können. So, wenn ich im Jahr zwei Türen mache, lohnt sich das nicht. Wenn ich im Jahr 2000 Türen mache, geht das. Also so führt das auch dazu, dass der Zwang zur Größe immer mehr wird. Und das ist nicht nur der Staat, das sind auch die Konzerne.
4: Das gehört aber zusammen. Wären wir ja bei meinem Thema, weil natürlich Gesetze, die heute gemacht werden, im Staat gemacht werden, gerne natürlich das Ohr bei einigen Lobbyisten haben.
3: Lobbyismus wollte gerade sagen.
4: Und bei welchen Lobbyisten? Weil letztendlich sind wir alle Lobbyisten, auch die Kleinen. Aber ich nehme mal das Beispiel, dass als ich hier noch Wahlkreisabgeordneter war in Dortmund, wenn ich dann in Dortmund einen Mittelständler hatte, kleiner Mittelständler, dann sagte der, naja, also meine Chance ist vielleicht mit Ihnen zu sprechen hier, Abgeordneten vor Ort. Das ist das, was ich erreichen kann. Ich kann mich noch in der Mittelstandsvereinigung anschließen, wenn ich das möchte, aber da muss ich, habe ich schon einen ziemlichen Aufwand, damit die irgendwas machen. Gleichzeitig sitzen aber die ganz Großen in den Ministerien und schreiben die Gesetze. Und ich kann sozusagen, ich muss darunter leiden, was da passiert. Ich bin doch auch ein Teil der Wirtschaft. Wenn wir

0: bei diesem Thema. Und das wird auch immer gerne unterschätzt. Es geht gar nicht darum, wenn ich Lobbyismus kritisiere oder den Profitlobbyismus kritisiere, dass ich sage, alle, die jetzt Profit damit machen sollen, sollen jetzt sozusagen sich nicht mehr einmischen. Und da muss man im Gegenteil, ich glaube, dass sie alle das gleiche Recht haben, ihre Positionen zu benennen, dass aber einige immer sehr gut vergessen werden, weil einige wenige Lobbyisten einen sehr großen Einfluss haben und den direkten Draht in die Ministerien haben. In dem Bundestag brauchen sie den gar nicht mehr, weil der Bundestag ist nicht mehr wichtig. Ja. Aber es gibt einen sehr einseitigen Lobbyismus und das ist problematisch, weil da häufig dann das Gemeinwohl insgesamt hinten runterfällt.
1: Vielleicht können Sie auch nochmal zu Ihrem Buch, Wie ich fast Lobbyist wurde und jetzt die Demokratie retten will, ist der Untertitel, einmal kurz an einem praktischen Beispiel erklären, was Lobbyismus in der Politik bedeutet, wie das abläuft, damit die Menschen, die diese Sendung sehen, auch mal ein Bild davon bekommen, von einer, ich sage mal, Entwicklung oder etwas, wovon Sie ja in den Nachrichten oder in den Mainstream-Medien nichts hören oder sehr wenig nur.
0: Also ich kann wirklich nur einen Ausschnitt benennen, weil natürlich Lobbyismus ist sehr vielschichtig. Wir sprechen heute eher von so einer Art Deep Lobbying, der überall stattfindet, nicht nur in der Politik. Ein Stichwort habe ich ja schon genannt, die Lobbyisten, also die wirklich mächtigen und einflussreichen Lobbyisten ziehen sich aus dem Bundestag ziemlich zurück, weil da ist nichts mehr zu holen. Da gibt's noch ein paar Abgeordnete, mit denen man vielleicht reden sollte und müsste. Aber eigentlich stützt man sich auf die Regierung und auf die Öffentlichkeit, auf die Wissenschaft und so weiter. Also das wird
1: die Medien.
0: Teil der Medien natürlich. Da ist natürlich viel mehr zu machen. Aber Lobbyismus stellt man sich natürlich gerne dann so vor mit den Geldkoffern. So funktioniert das aber nicht. Das funktioniert durch eine Einflussnahme, teilweise eben immer noch über die Abgeordneten, die langsam schleichend ist. Und das beschreibe ich in einem Kapitel, wie ich als junger Abgeordneter, dann auch noch aus dem Ruhrgebiet, also natürlich waren hier Energiepolitik, war immer Kohle, Stahl und dann aber auch Unternehmen, die hier ansässig waren im Energiebereich, haben sich natürlich dann gerne auf mich gestürzt. Und die kommen eben nicht mit dem Geldkoffer, sondern die kommen erstmal nur sehr freundlich und die tun einem Gefallen im Bundestag. Das heißt, ich als junger Abgeordneter hatte die große Chance, über diese Lobbyisten an den wichtigen Tischen zu sitzen. Da werden Abendveranstaltungen vor 150 Leuten, wichtigeren Leuten veranstaltet und da entscheidet die Lobbygruppe darüber, wer an dem Tisch sitzt, da entscheidet nicht die Fraktion drüber. Und wenn da so ein junger Abgeordneter sitzt, dann fühlt er sich gebauchpinselt und denkt so, ich bin wichtig und ich wurde dann auch wichtiger. Früher hat mich keiner wahrgenommen. Als ich aber an diesen Tischen saß, wurde ich auch in der Fraktion wahrgenommen. Und so geht das weiter. Dann gibt es Texte, die ich als Abgeordneter ja eigentlich kriegen müsste, vor allen Dingen, wenn ich in diesem Themenbereich arbeite, die ich aber als letztes kriege, die ich dann von einem Lobbyisten zugespielt bekommen habe, der die viel eher hatte. Wieder hatte ich einen Vorteil, weil ich konnte mit dem Gesetzestext jetzt wirklich noch politisch Einfluss nehmen. Und natürlich dachten meine Kollegen, boah, warum hat der diese Informationsquelle? Das heißt, ich stieg in der Rangfolge und in der Wichtigkeit auf. Und so fängt das eigentlich an. Also da geht's nicht, natürlich geht's dann auch irgendwann um Geld, aber eigentlich geht's sozusagen eher um eine Wichtigkeit, um eine Korrumpiertheit, wie ich das nenne, wenn ich mich dann gemein mache mit diesen Interessen, weil ich da selber was von habe. Und irgendwann wäscht dann die eine Hand die andere. Ja. Die Forderungen, die kommen erst relativ spät. Aber irgendwann kann ich auch gar nicht mehr raus aus dieser Nummer, weil der hat mir schon so viel Gefallen getan, da muss ich dem auch Gefallen tun. Und das können sich ja nur wenige leisten. Na, also nur mal eine Zahl zu nennen. Die Finanzbranche hat 200 Millionen Euro nur in Lobbyismus in den Bundestag gesetzt. Das kann man jetzt im Lobbyregister, was es ja noch nicht so lange gibt, ablesen. Nur die Finanzbranche.
2: Welchem Zeitraum?
0: Bitte?
2: Welchem Zeitraum?
0: In einem Jahr. So, das ist jetzt die stärkste Branche. Wir reden immer über Energie und über Chemie und so weiter. Das sind auch, da sind starke Player, gar keine Frage. Aber die Finanzbranche ist mit der stärkste Player. Und das ist halt ein Wahnsinn mit mehreren hundert Menschen, die nur für die tätig sind. Das sind mehr Leute, die in dem Bereich Lobby tätig sind für die, als Abgeordnete in dem Bereich mit Büros und Mitarbeitern zusammen. Das heißt, da kann man ja gar nicht, und die sind ja geschult, die sind ja nicht dumm und die erzählen ja auch nicht nur Mist, sondern da ist natürlich eine Menge Know-how hinter. Da kannst du natürlich gar nicht gegen ankommen. Und das heißt, du machst dir die lieber natürlich zum Verbündeten als Abgeordneter, als gegen sie zu arbeiten, selbst wenn du eine andere Position hast. Und so funktioniert Lobbyismus. Ausmaß, ne? Nicht mit den Geldkoffern.
2: Also wenn man das
3: Müsste da nicht zwingend die Forderung dann kommen, Lobbyismus als Straftatbestand?
0: Also grundsätzlich. Grundsätzlich ist erstmal eine Interessensvertretung richtig und wichtig. Und es ist auch wichtig, dass die Politik mitbekommt, wie Unternehmen, aber wer auch immer, seine Position vertritt.
1: Die Frage ist ja auch aber wieder, wer kontrolliert es dann
0: genau,
1: am Ende?
0: Und da sind wir dann beim Punkt, aber die Frage ist, welchen Lobbyismus und an welcher Stelle und mit welchen Mitteln? Und da gibt es halt eine unglaublich große Ungerechtigkeit, auch innerhalb des Profitlobbyismus. Ich hatte das gerade geschildert mit dem Mittelständler, ne, der irgendwo im Wahlkreis sitzt. Und natürlich mit den Methoden, die angewandt werden und den Abgeordneten, die da sind. Wenn ich als Abgeordneter, das muss auf jeden Fall verboten werden. Ich kann nicht als Abgeordneter kriege ich Diäten. Und das muss ausreichen, dass ich sage, wenn ich dann irgendwo hingehe und eingeladen werde und da rede, ich habe immer das Prinzip gehabt, auch wenn das kritisiert wurde, ich rede mit jedem. Ich versuche natürlich als Abgeordneter, das ist meine Aufgabe, mit jedem zu reden. Aber ich nehme da kein Geld für. Aber es gibt natürlich Organisationen und Gruppen und Vereinigungen, die können mir nichts zahlen dafür und andere, die zahlen wiederum sehr gut. Und das geht schon nicht, dass ich dann nur dahin gehe, wo gut bezahlt wird. Und ich sag mal so, die Abgeordneten, die wenig da waren, auch in der Fraktion, das waren die, die viele Vorträge und viele Nebenverdienste hatte. Und da, finde ich, hört's auf und das muss auf jeden Fall verboten werden.
2: Wenn man mal einen Schritt kurz zur Seite tritt und sich das alles anhört und anschaut und die Anreize, die da dem zugrunde liegen, nochmal analysiert, so stellt man doch fest über die letzten Jahre, dass wir einen auch wiederum exponentiell verlaufenden Zentralisationsprozess durchlaufen. Mhm. Und zwar in jedem Lebensbereich.
1: Ja.
2: Ich kann den geldpolitischen, kann ich sehr gut beurteilen, den kann ich auch analytisch herleiten. Aber das haben wir auch in der Covid-Pandemie gesehen, dass auf einmal die Kontrolle aus den demokratisch dafür vorgesehenen Gremien und Institutionen entgleitet auf supranationale Ebenen. Und der Katalysator, der dafür immer wieder gezogen wird, ist eine Krise. Das Churchillsche Motto, never waste a good crisis, weil man doch dann ja nur mal schnell hier jetzt nicht anfangen sollte, mit der Hausordnung und so bürokratisch um die Ecke zu kommen, sondern jetzt müssen wir doch beherzt mal schnell die Symptome heilen. 2008 hat sich doch die Deutsche Bank ja selbst im Grunde die Finanzrettungspakete selbst geschrieben. Und so geht das ja dann immer weiter. Und die Macht wird immer mehr abstrahiert und vom Souverän, das eigentlich sein sollte, entfernt. Und was parallel aber mittlerweile stattfindet, und das ist vielleicht auch die Ursache für meinen Optimismus, nicht in den gegebenen Strukturen, sicherlich auch nicht in der gegebenen Zeit von 2-3 Jahren, sondern in einer Neuaufbau, in einer Generationenaufgabe zur Neuerrichtung von Strukturen. Ich glaube, wir haben das Mindset, wir haben die Fähigkeiten, es wieder zu errichten. Und was ich sehe in jedem einzelnen Lebensbereich, dieses Format, was wir heute miteinander haben, ist doch im Bereich der Informationsversorgung ein perfektes Beispiel dafür. Es entstehen dezentrale, alternative Konzepte, die viel näher bei den Menschen, bei ihren Bedarfen, bei ihren Bedürfnissen, bei ihren Präferenzen liegen. Und die werden als Alternative zu den zentralistisch, zu den top-down deklinierten Angeboten, die ja immer mehr inhaltlich und von ihrer Leistungsfähigkeit entstellt werden und nicht mehr den Bedarf der meisten Nutzer decken, die werden sich qualitativ abgrenzen. Und meiner Ansicht nach entsteht gerade, wenn man so will, man könnte es spirituell sagen, es entsteht eine neue Welt kleiner Teile, dezentraler, kleiner Einheiten. Und da kommen wir wieder hin, wenn wir diesen Weg weiter beschreiten, dass wir wieder eine von Mittelständlern, von KMUs getriebene neue Ökonomie, eine Netzwerkökonomie errichten können. Aber es erfordert eben auch vom Mindset das Verlassen der gegebenen Strukturen und das Hinwenden in einer lösungsorientierten Ausrichtung zu neuen Wegen, zu neuen Pfaden und einfach zur Heilung, zur Lösung dieser Probleme, die uns momentan alle beschäftigen.
0: Wenn ich da... Ich will nur einen Satz ergänzen. Ja,
1: Herr Bülow, dann Herr Otto.
0: Wenn ich darf, genau deshalb muss da was passieren, weil genau das, was ich gerade beschrieben habe, das macht auch die Wirtschaft träge, weil nur die top sind, können sich das leisten und die werden natürlich alle Innovationen verhindern und alle die Konkurrenz durch ihre Möglichkeiten der politischen Beeinflussung ausschalten und damit haben wir diese Konkurrenz, die wir in der Wirtschaft brauchen, haben wir dann nicht mehr oder ist sehr gedämmt und deswegen genau brauchen wir diese alternativen Ansätze.
4: Also Herr Wild, Sie haben ja viel Beifall bekommen und das Ziel ist ja auch Das teile ich natürlich. Aber sagen wir mal, auch Formate wie dieses sind tolle Formate. Sie haben ihr Publikum, sie lassen hoffen. Aber es sind natürlich, machen wir uns nichts vor, wir sind zwar immer mehr, die wir aufwachen, aber die Machtstrukturen sind so, wie sie sind. Und wenn Sie von Netzwerkwirtschaft sprechen, was ist denn die wahre Netzwerkwirtschaft? Das sind Google, Facebook, Amazon, Apple und so weiter. Wir haben auch Aktien davon, weil diese Firmen so fest im System verankert sind, da kommen wir nicht drum rum. Also diesen Zentralisierungsprozess, ich sehe hier und da Hoffnungsschimmer, ich sehe Aufbruchstendenzen, aber also Ihre schöne Vision, die ist noch ein Stückchen weg, obwohl wir sie natürlich teilen sollten.
2: Da widerspreche ich nicht. Es ist eine Generationenaufgabe, aber wir müssen sie Schritt für Schritt angehen, Tag für Tag und mit einem Zielbild der Lösungsorientiertheit und mit dem entsprechenden Mindset ausstatten. Uns gäbe es als Unternehmen nicht, wenn es die 2008er Krise nicht gegeben hätte. Euch gäbe es vielleicht auch nicht, wenn es nicht die Zentralisierungstendenzen in der Informationsversorgung gäbe. Im Bildungswesen die gleichen Missstände, in der Gesundheitsversorgung, wo überall man hinschaut. Aktuell ist es der Schmerz des Loslassen, das Erkennen, getäuscht worden zu sein und damit der Enttäuschungsprozess. Und dieser Loslösungsprozess ist natürlich erst einmal schmerzhaft. Nur dann, wenn man den Schmerz erst einmal verwunden hat und die Analyse für sich zumindest hinreichend abgeschlossen hat, dann gilt es darum, anzupacken, Lösungen zu schaffen, weil es ist eine riesige Flanke auf in jedem Lebensbereich, wo momentan Lösungen adressiert werden können und wo innovative, mutige und zukunftsgewandte Unternehmer diese Lösungen auch erbringen werden. Da bin ich überzeugt davon. Und den Zeithorizont heute, ja, das teile ich. Das wird nicht morgen fertig sein. Das ist ein Prozess.
4: Es wird aber auch mit Repression unterdrückt, mit repressiven, natürlich, mit Kriminalisierung, mit Lobbyarbeit, wie auch immer. Wir sehen es in der Gesundheitspolitik, den Heilpraktikern geht es an den Kragen und. Also das System ist noch, also wir sind am Kipppunkt, ja.
1: Deswegen ist es ja so wichtig, dass alle mitmachen. Also dass alle, die das verstanden haben, eben auch wiederum nicht glauben irgendwie jetzt, oh, es gibt jetzt Fairtalk und Fairtalk löst alles für uns. Nein, Fairtalk ist auch wiederum nur ein Impulsgeber, zu sagen, komm du doch auch in deine eigene Kraft und trag was bei, schau, was ist deine Kreativität, was ist dein Beitrag, was kannst du in dieser Welt verbessern? Und so habe ich Sie verstanden, dass eben dieses dezentrale Element, dieses, also jeder als Einzelner ist am Ende eine dezentrale Einheit oder kann das sein, mit seiner Kreativität, mit dem, was er oder sie beitragen kann. Und ich glaube, dieses Bewusstsein dafür, wir sind jetzt schon fast im letzten Drittel der Sendung, obwohl wir da noch gar nicht sind, aber dennoch, ja, dieses Bewusstsein dafür, wir sind schneller, wir machen jetzt auch Schluss. Nein, das Bewusstsein dafür ist unglaublich wichtig. Und das ist zum Beispiel auch ein Ziel dieses Formats, Bewusstsein dafür zu schaffen, es kommt auf jeden Einzelnen an.
3: Aber ich glaube, das zentrale Wort, was über einer wirklichen Veränderung stehen müsste, ich habe das mal vor etwa 2 Jahren gesagt, bin dann in der Presse fürchterlich zerrissen worden, Disruption. Dieses Rumpfeilen und noch ein bisschen hier, ein bisschen da und dann kommen die Lobbyisten und drehen es doch wieder andersrum, so kommen wir nicht weiter. Es gibt einfach zum Beispiel in Argentinien, man mag diesen Milei nun mögen oder nicht, aber das argentinische ökonomische Situation war so verfahren, da bestanden im Wesentlichen, war das alles nur noch öffentlich Beschäftigte, die mit frisch gedrucktem Geld irgendwie durchgefüttert wurden. Und dann kam einer, wie gesagt, man mag ihn auch nicht mögen, das ist egal, der hat das Wort Disruption mit dem Knüppel da reingehauen, da hat er Afuera gesagt, raus aus der Tür, weg hier. Ja, da macht er sicherlich Fehler, klar. Aber unser System ist doch mittlerweile genauso kaputt. Also ich als Unternehmer, ich erlebe es derart oft, dass Berge von Dingen, die ich unterschreiben, zertifizieren, erklären muss, Statistiken machen muss, ja, für wen? Wem nutzt das? Das liest kein Schwein.
1: Ich würde gerne noch ein aktuelles, schönes neues T-Shirt, das liest doch kein Schwein, ja. ich möchte auch gerne ein Beispiel bringen, weil auch bei den alternativen Medien und auch was das Publikum angeht, bekomme ich immer wieder das Feedback, dass Menschen mir sagen, ihr müsst bei den alternativen Medien mehr zusammenarbeiten. Warum arbeitet ihr bei den alternativen Medien nicht alle zusammen? Und dann antworte ich immer und sage, weil wir dann ja wieder in der Zentralisierung landen. Es wird wieder diese Kämpfe geben, weil der Mensch eben auch das Ego hat. Und auch in den alternativen Medien gibt es Menschen, die ein sehr starkes Ego haben. Und
4: eins gibt es tatsächlich.
1: Und aus diesem Grund ist es mir auch so wichtig, jedem Einzelnen zu sagen, das ist eben aus meiner Sicht nicht die Lösung. Die Lösung ist, miteinander zu kooperieren, das tun wir auch, mit denen es Sinn macht zu kooperieren, weil es sich gut anfühlt. Aber es gibt welche, mit denen wir nicht kooperieren und das ist auch in Ordnung, die sollen mit anderen kooperieren. Aber da fehlt auch wieder dieses Bewusstsein des Einzelnen, sich nicht zu wünschen, es gibt eine neue Lösung für alle.
0: Das ist, aber ich glaube, genau das ist ja der Fehler, den die meisten irgendwie machen immer. Und wo auch viele sich, glaube ich, in unserer Demokratie eingerichtet haben. Das wird für mich erledigt. Das mache ich genau. Alle 4 Jahre meine Stimme ab, da bin ich irgendwie...
2: Deswegen, ich gebe sie ab.
0: Genau. Aber auch da fand ich schon immer, dass diese Fokussierung auf die Wahlen in der Demokratie fatal sind. Weil das ist sozusagen, auch wenn es eine repräsentative Demokratie ist, ne, genau dann irgendwie sich hinzusetzen. Nein, da muss man mit dranbleiben. Und ansonsten ist man ist ja auch der Leidtragende, wenn es schief geht. Ne, das heißt, alle sind irgendwie in der Haftung drin, das, so ist nun mal eine Demokratie, dass sie letztendlich auch eine gewisse Verantwortung tragen. Und das ist mehr als eine Stimmabgabe. Wahlen verkommen sogar ein bisschen zu Showkämpfen, um eine Fassade aufrechtzuerhalten. Ich glaube, da müsste mehr gemacht werden. Aber es ist auch eine Illusion, dass dann alle anderen kooperieren müssen. Also Demokratie ist ja ein Wettbewerb von Ideen. Und auch bei Medien möchte ich einen Wettbewerb haben von Diskussionen, von Formaten, von Möglichkeiten. Und natürlich, da müssen nicht alle zusammenarbeiten. Ne? Dann im Gegenteil, da muss es sozusagen auch eine gesunde Konkurrenz geben. Die Frage ist eher, dass alle die gleiche Berechtigung haben, dass alle die gleichen Chancen und Möglichkeiten haben. Das ist, glaube ich, das, was in den Mittelpunkt gesetzt werden muss. Hier ist es eher so, dass was Neues, was andere Möglichkeiten unterdrückt werden, ignoriert werden. Und da müssen wir, glaube ich, neue Ansätze haben. Ich meine, Einstein hat ja, finde ich, der schlauste Satz, den er gesagt hat, du kannst Probleme mit den Methoden und den Möglichkeiten, die sie geschaffen haben, nicht beseitigen, sondern da musst du sozusagen die Denkmuster verändern. Und das heißt eben, wir können jetzt sozusagen nicht das eine austauschen, indem wir durch das andere reinbringen und sagen, dann wird das es jetzt regeln. Es gibt nicht den einen, der das für uns regeln wird. Es wird nicht die eine Partei sein, es wird nicht die eine Idee sein und es wird nicht die eine Möglichkeit sein, sondern es wird immer ein Kollektiv sein müssen mit einem starken Korrektiv, was es da gibt,
4: also
0: wo immer
4: zumindest, der Stoppschilder stehen. Es gibt ja zumindest 2 Parteien, die als Korrektiv auftreten im Moment. Zum etablierten Politik. Ja, doch deutlich. Das sieht man ja schon allein daran, wie sie bekämpft werden.
0: Okay, wir sind uns einig, dass sie versuchen, eine Alternative zu bilden. Ich glaube aber nicht, dass sie ein Korrektiv bilden. Ich glaube, dass sie wieder nur das eine durch das andere austauschen wollen.
4: Naja, so stark wie beide bekämpft werden und was die Mitglieder auch zum Teil mitmachen mussten in den letzten Jahren, gibt's da schon eine Chance auf eine gewisse Veränderung. Das möchte ich schon so konstatieren.
1: Sagen wir mal, andere Rahmenbedingungen.
4: Ja, anderen Dialog, die mussten sich durchkämpfen für ihre Ideen, die mussten stehen bleiben. Es ist also schon was anderes als der etablierte Lobbyistenbetrieb. Klar versuchen da auch die Lobbys Einfluss zu nehmen, das ist aber im Moment noch sehr gedämpft. Ich bin da ja relativ nah dran bei einer von den beiden, also kann das ein bisschen verfolgen.
0: Also bei den Parteispenden sehe ich da zum Beispiel keinen Unterschied. Führt immer noch bei Weitem die Union, aber dann ich sehe das nicht. Ich sehe gerade im Lobbybereich bei der Transparenz und bei vielen Dingen die gleichen Mechanismen und zwar wirklich mittlerweile bei allen. Und
4: die Großkonzerne sind ganz klar auf Seiten des Mainstream, der herrschenden woken Ideologie, wenn ich das mal so sagen darf. Und da haben sie ja die Großkonzerne in Masse verpflichtet. Genau wie in den USA. Nehmen wir mal, USA ist vielleicht etwas unproblematischer. Man sagt immer, Donald Trump war der Kandidat der Milliardäre. Donald Trump wurde von 50 Milliardären unterstützt, Kamala Harris von 80. So, also ich glaube schon, dass diese Parteien sind ja wirklich aus einem Impuls heraus entstanden, was zu verändern. Sie kommen aus der Bevölkerung. Da ist schon was anderes. Das wird irgendwann sicherlich dann auch, ist die Gefahr, dass es abrutscht, da, aber nicht sofort.
1: Sie sprechen jetzt von AfD und Basis? Oder
4: BSW. Basis ist zu klein. Also ich, Parteineugründungen haben in diesem System keine Chance mehr. Das, außer vielleicht BSW, weil eben Sarah Wagenknecht so bekannt war. Aber ansonsten sind die kleinen Parteien einfach aufgrund der Strukturen im Moment nicht relevant und sie können auch nicht über die 5% kommen. Ob das Werteunion ist oder Bündnis Deutschland oder Basis, das klappt einfach nicht.
2: Also ich bin jetzt kein politischer Analyst im Wesentlichen, aber das Stichwort Disruption hat mich sehr angesprochen, weil das teile ich auch und das erleben wir auch in immer häufigerer Frequenz. Und Disruption macht ein spannendes Zeitfenster auf, weil es auf einmal wieder Wettbewerb schafft, Wettbewerb der Ideen. Auf der Weltbühne gibt es jetzt unterschiedliche Konzepte. Die eine Idee geht Die Woke-Idee geht in mehr Korporatismus, mehr Zentralismus, eine beschleunigte Entfremdung vom Souverän. Und die andere Idee geht zu einer radikalen Kürzung mit der Kettensäge, Afuera, den Staatsapparat eindampfen und diese Idee auch positiv emotionalisieren. Und jetzt haben wir wieder auf der Weltbühne zwei konkurrierende weltanschauliche Ideen, die Ergebnisse zeitigen und die Ideen werden völlig unterschiedliche Ergebnisse zeitigen und das wird wiederum zum Fanal auch dienen oder kann zum Fanal dienen der Nachahmereffekte. Und die zweite Disruption, wenn ich das noch sagen darf, in den USA, was ich dort sehe, ist in der Analyse, dass wir im Prinzip eine vormals komplett horizontal getriebene Meinungsbildung, links gegen rechts, Mann gegen Frau, Schwarz gegen Weiß. Man hat ja versucht, diese Spaltung immer entlang der Horizontale durchzuführen. Dass die durch die Sammelbewegung, kann man ja sagen, die von Donald Trump organisiert oder zumindest als Katalysator angeschoben worden ist, in eine Vertikalisierung der Verhältnisse geführt hat. We the people versus the elites. Und das ist etwas, was ja auch, man nennt es, glaube ich, zivilisatorischen Populismus. So kann man es ja zusammenfassen, dass man im Prinzip wieder zurück auf die drei Grundsicherheiten, Grenzsicherheit, ökonomische Sicherheit und Sicherheit identitärer Art an Kultur, an Tradition, eine völlig neue Werteorientierung auch in der politischen Willensbildung etabliert. Und das ist ja etwas, was wir in vielen Ländern mittlerweile ebenfalls erleben. Und auch das ist ein Trend, der hin zu einer dezentraleren Struktur führt.
4: Also die zwei Punkte möchte ich doch kurz noch was zu sagen. Den zweiten Punkt stimme ich überein. Also wir haben diesen Populismus nicht nur in den USA, wir haben ihn hier. Und der Populismus ist Symptom, der ist nicht Ursache. Ja. Wir haben falsche Strukturen und die Menschen merken, es ist was falsch, es muss sich wirklich was ändern. Deswegen werden die sogenannten populistischen Parteien auch brutal bekämpft. Da bin ich bei Ihnen. Das andere, wo Sie die zwei Modelle sehen, also einmal Zentralismus, Woke, Konzernbürokratien mit Staat, eng im Bett gegen Kettensäge, das sehe ich ein bisschen anders. Denn Donald Trump muss natürlich auch seine Allianzen schmieden. Er hat schon mit den Big Tech-Konzernen hat er sich schon geeinigt sozusagen oder hat da schon die ersten Allianzen gemacht. Wenn ich den Staat weghaue, dann kommt Big Tech. Also ich muss mir auch eine staatliche Rolle überlegen. Milley, ja, da passiert was, aber nur kaputt machen reicht nicht, weil ich glaube, dass er das Land, und wenn man sich die ökonomischen Gegebenheiten anschaut, das ist nicht so toll, wenn man denkt, er macht auch viel auf Kredit sozusagen, auf Pump. Also das Land steht nicht so gut da, wie es jetzt die Milley-Anhänger behaupten. Und er verwandelt das Land doch relativ schnell in eine US-Kolonie und das ist auch nicht schön. Jetzt machen also quasi die großen US-Kreditkartenanbieter, übernehmen vieles und es ist ein Ausverkauf, den er da macht, das ist auch nicht toll. Also wir sind da vor schwierigen Aufgaben. Sicherlich ist wichtig, da ran zu gehen und vieles an Auswüchsen zu beschneiden, aber ich brauche eine positive Vision. Was soll mein Staat? Wo soll er sein? Wo soll auch der Staat investieren? Auch das geht. Hat er in Deutschland ganz erfolgreich gemacht. Also es ist etwas schwierig.
1: Milley hat aber eine starke Zustimmungsrate, wenn ich das richtig weiß.
2: Aus über 60% habe ich neulich gelesen.
1: Ja, eben. Das ist ja auf jeden Fall etwas.
4: Ja, gut, aber er lebt auch vielleicht auch, wir werden es sehen, aber er nimmt auch Anleihen auf die Zukunft auf in manchen Bereichen, die man jetzt noch nicht so sieht. Mal gucken.
3: Ich finde es spannend, dass so ähnlich wie in der Chaos-Theorie, wo ja der berühmte Schmetterling mit seinem Flügelschlag alles ändern kann, sind wir jetzt in einer Zeit, in der diese Disruption ganz schleichend kommt und immer schneller wird. Also wenn ich mir angucke, wie die IHKs zum Beispiel, ja, typische Systemlinge, Mitläufer, devot, fürchterlich.
1: Also Industrie- und Handelskammer.
3: Industrie- und Handelskammer, ganz entsetzlich. Auf einmal in Köln stellt die Dame, die dieser IHK vorstellt, ja, Zwangsmitglied ist man natürlich, ja, die stellt auf einmal Dinge in Frage, da wäre die vor 2 Jahren noch für gefeuert worden, obwohl die, die sie eigentlich bezahlen, das schon die ganze Zeit so sahen, oder was ich jetzt ganz toll finde, bei Audi nannten sich ja die Mitarbeiter plötzlich Audianerinnen. Ja, die hießen offiziell so. Ja. Mhm. Und die andere auf innen. Einmal, jetzt wo dieser Konzern abschmiert, haut da einer mit dem Knüppel dazwischen und sagt, seid ihr alle noch ganz dicht oder was? Die Dame, die das zu verantworten hatte da im Vorstand, die musste wohl gehen. Oder ist jedenfalls nicht mehr verantwortlich da. Und es tut sich einiges. Die Führungsetagen der Konzerne, auf einmal kippt das in die Sagen. Und das war, im Grunde genommen ist das ja so eine menschliche Eigenschaft. Also die gucken, wo läuft die Masse hin, wo falle ich am wenigsten auf, ja? Und wenn die Masse in die andere Richtung abbiegt, dann rennen die auch dahinter her. Deswegen, also an der Stelle habe ich so einen gewissen Optimismus, dass in Deutschland vielleicht doch noch mal etwas passiert.
1: Das ist aber schön, Herr Kochanek, weil eben zu Beginn haben Sie gesagt, nach dem Motto, ich übertreibe jetzt mal ein bisschen, Deutschland ist verloren. Es kommt, glaube ich, auch immer ein bisschen darauf an, wo man den Fokus drauf gibt.
3: Wenn wir die Disruption zulassen, wenn wir zulassen und sagen, so geht's jetzt nicht mehr weiter, weil sonst sind wir in einem halben Jahr fertig. Die meisten Leute haben gar nicht kapiert, wie die wird. Du hast es eben sehr schön gesagt, ich habe gesprochen von den Großen in der Fresskette, an denen die Kleinen dranhängen. Die Kleinen kämpfen im Augenblick noch und die ganz Kleinen, der Architekt oder was, der plötzlich überhaupt keine Aufträge mehr kriegt, ja, die brechen alle ansatzlos weg und du hast eben die Zahlen genannt, die ja auch exponentiell ansteigen. Schauen wir mal die Kleinen an. Es gibt so ein Unternehmens, Insolvenzverzeichnis oder Insolvenzbekanntmachung.de. Da schaut man als Unternehmer so alle zwei Monate mal rein und guckt, was in seinem Bereich so los ist, ob da irgendwas Auffälliges ist. Da waren früher im Monat vielleicht 3 Meldungen drin. Heute ist das, wenn man 14-Tages-Rhythmus sich anguckt, so eine Latte von Leuten, die einfach pleite gehen. Das sind kleine Leute, den Namen hat man nie gehört. Auf einmal denkt man auch, das ist aber ein großer Name, den kenne ich doch eigentlich auch. Der ist doch immer ganz okay gewesen, ja. Und das sollte sich jeder mal anschauen, was in seiner Stadt und unter insolvenzbekanntmachung.de, was da gerade los ist.
1: Ja, ich habe heute hier in Dortmund mit einem italienischen Restaurantbetreiber gesprochen. Das war der Chef von dem Laden und der hat auch gesagt, also die Energiepreise und alles, das ist unfassbar. Und der war auch richtig sauer, also richtig sauer.
3: Ja, das ist einer von diesen Kleinen in der Fresskette.
1: Ja, das ist aber genau der Punkt, wenn der jetzt anfängt sauer zu sein und das auch kommuniziert, dass er sauer ist und sich auch traut zu sagen, dass er sauer ist, dann kommt da schon auch eine Bewegung rein.
3: Dann hat er noch Energie. Die meisten haben gar keine Energie mehr zu sagen, dass sie sauer sind.
0: Das stimmt. Aber das darf man nicht unterschätzen, was da passiert. Und deswegen habe ich am Anfang diese Gastronomie auch angesprochen. Das ist doppelt wichtig, nicht weil ich die anderen Selbstständigen und da auf eine andere Stufe stellen will, aber Gastronomie hat einen super wichtigen Faktor, weil das sind die letzten Resonanzräume, die wir haben. Also meine These ist ja auch, dass wir ein Problem haben, weil viele Resonanzräume weggebrochen sind und auch wegbrechen sollten, also die man so gerade vor Ort und in den Kommunen und vor Ort hatte. Es gibt eben nicht mehr die Seele, wo diskutiert wird und wo man vor allen Dingen umsonst hingehen kann. Das heißt, da bleibt Gastronomie noch als so ein Ort, wo sich noch Leute treffen und zusammenkommen. Im Ruhrgebiet ist das ganz stark, die Kneipe, aber im Rheinland und anderen Bereichen natürlich auch, wo man dann noch zusammengekommen ist, vielleicht noch bei Fußballspielen. Aber ansonsten gibt es diesen Austausch zwischen den Bevölkerungen und auch unterschiedlichen Meinungen nicht mehr, sondern jeder lebt nur noch in seiner Bubble, in seinem Bereich. Und es gibt dann sozusagen natürlich viel Mainstream. Und diese Resonanzräume sind ja die noch da sind. Und wenn dann eben, ob das der Italiener oder der was weiß ich ist, der da 20, 30 Jahre ist, wo die Leute sich treffen und begegnen, wegbricht, dann ist das, hat das eine doppelte Signalwirkung. Und zwar im negativen Sinne.
1: Und auch eine Tragik.
0: Ja, eine Tragik, ja. Ne? Weil dann so natürlich viele dann da stehen und die gehen dann teilweise nicht woanders hin, sondern sie sind immer dahin gegangen und da haben sie eben ihre Freunde getroffen und dann wird es schwierig, einen anderen Raum zu finden. Deswegen muss man da nochmal speziell aufpassen. Und trotzdem komme ich zu dem, was hier teilweise gesagt worden ist, zu ein bisschen anderen Ergebnis, obwohl wir wahrscheinlich zum Schluss ja eher dazu kommen. Ich glaube nicht, dass andere Parteien da eine Lösung bieten. Ich glaube nicht, dass das anders ablaufen wird. Spätestens dann, ich habe das nun verfolgt bei Parteien, spätestens dann, wenn sie an der Regierung sitzen, wird alles das, was vielleicht vorher ehrenwert an Positionen da ist, schnell über Bord geworfen. Ich glaube, wir brauchen andere Ansätze in dieser Demokratie, die eher auf Kollektivierung stellen und eher auf die Bevölkerung. Unsere Demokratie hat immer der Bevölkerung nicht getraut. Deswegen haben wir eine repräsentative Demokratie, weil sie der Bevölkerung nicht getraut hat. Und das war immer ein großes Problem, was wir hatten. Ich würde der Bevölkerung viel mehr zutrauen und wir müssten sie viel mehr einbinden und sie müsste viel mehr Möglichkeiten bekommen. Das ist mein Ansatz.
1: Nur es müsste... sehe ich den Punkt, nur es müsste auch die Bereitschaft dann bei jedem Einzelnen da sein, sich auch dementsprechend auf vielen Kanälen zu informieren, weil wenn es so eindimensional informiert wird, ja. Das erlebe ich auch immer wieder, dass ich mit Menschen gute Gespräche führe, wenn es dann aber an die Kernthemen kommt, dann geben die genau das wieder, was jeden Abend in der Tagesschau erzählt wird. Dann bin ich immer ganz verwundert und denke so, meine Güte nochmal, also wenn wir da jetzt eine direkte Demokratie hätten, bin ich mir ehrlich gesagt überhaupt gar nicht sicher, ob wir ein besseres Ergebnis, also ein besseres Ergebnis aus Sicht des gesunden Menschenverstandes hätten. Das heißt also, es müsste auch schon in den Schulen anfangen, in den Kindergärten, dass junge Menschen dazu dahin geführt werden, Meinungsvielfalt beigebracht bekommen.
0: Ja, gar keine Frage.
4: Ganz. Ja. Ich möchte mal das, was Robert Wittje gesagt hat zu dem Thema Populismus, die Kernthemen, die die Menschen interessieren, Thema Demokratie. Also ich weiche etwas ab, aber in den USA passiert das gerade. Die Ministerien, die Korruption des Staates, der Deep State wird zerschlagen. Das passiert und das ist radikal, das ist transformativ, was dort passiert innerhalb des politischen Systems. Das passiert und zwar, ich könnte Ihnen jetzt viele Beispiele nennen, es ist mit einer atemberaubende Geschwindigkeit, die ganzen politisierten Staatsanwälte entlassen, die CIA-Tarnfirma USAID enttarnt und wahrscheinlich aufgelöst. Also da geht's richtig, richtig ans Eingemachte und also man darf da die Hoffnung nicht ganz aufgeben.
2: Aber vielleicht wodurch auch vielen Lobbystrukturen oder auch transnationalen Strukturen ja auch die finanzielle Basis entzogen wird. Und heute ist ja sogar von Donald Trump angekündigt worden, selbst die Goldreserven inspizieren zu lassen in Fort Knox. Das ist ja etwas, da warten wir ja schon seit über 50 Jahren. Genau. Da habe ich ja nicht einmal gelebt, 1974, als das letzte Mal ein teilweises Audit dieser Reserven stattgefunden haben. 74 gab es ein Teilaudit und 53 war das letzte vollständige.
3: Und was passiert, wenn da in den Tresoren gar nichts drin ist?
4: Dann wird's transformativ.
1: Also den Blick möchte ich gerne sehen dann.
4: Also Trump hat ja gesagt,
2: very upset, hat er heute gesagt,
4: very,
2: wenn sie
4: very
2: nicht
4: upset.
2: Da sein
4: sollten. Er wird sehr, sehr
2: aber dann steigt
4: böse
2: der Goldpreis,
4: sein.
2: Würde ich sagen.
4: Ja, ist ja.
2: Also wir erleben aktuell riesige Verschiebungen an Warenströmen tatsächlich, sowohl aus dem zentraleuropäischen Raum, speziell aus UK, aus Großbritannien, aus London
4: Richtung
2: in Richtung
4: ja.
2: USA. In den letzten 6 bis 8 Wochen sollen es über 2.000 Tonnen gewesen sein. Und jetzt muss man ja nicht der große Verschwörungstheoretiker sein, um da eins und eins zusammenzuzählen und möglicherweise einen Zusammenhang herzustellen, dass da eine gewisse Repatriierung stattfindet, eine Rückführung, eine Verlagerung von Edelmetallen im Vorwege dieses Audits.
4: Plus, auch entsprechend, plus was die Notenbanken, also die Notenbanken vor allem der BRICS-Staaten über Jahre schon aufgehäuft haben.
2: Und da ist Trump auch Dealmaker genug, das zu erkennen und im Zuge des Zurechtstutzens des, sagen wir mal, globalistisch orientierten Imperialwesens USA hin zu einer Kraft unter mehreren auf einem Verhandlungswege, da auch die Relevanz des Goldes zu erkennen und auch zu nutzen. Mhm. Denn am Ende, wir hatten 2022 eines Jahr gehabt, die Devisenreserven Russlands wurden einseitig beschlagnahmt, in der Größenordnung 600 Milliarden. Damit ist der US-Dollar ja auf der globalen Ebene derart politisiert und einseitig missbraucht worden, dass er zukünftig nicht mehr als alleinige Weltreservewährung taugen wird. Das heißt, auch dort brauchen wir eine Entpolitisierung der Handelsverhältnisse und dann sind wir eben wieder spiegelbildlich bei einer steigenden Relevanz des Goldes als nicht politisches, neutrales Medium für die Abwicklung großer internationaler Handelsbewegungen.
4: Also diese Richtung, die Trump da einschlägt, dass man das wieder entpolitisiert, dass man das auf normale Basis setzt, die wird passieren und dann haben wir mehrere Blöcke. Leider wird es Europa nichts nützen, weil Europa aus anderen Gründen sehr abhängig und sehr eingebunden und weiterhin sehr fremdbestimmt ist und da muss noch viel passieren.
1: Ich würde gerne, weil Sie eben den Begriff Verschwörungstheorie aufgemacht haben und ich ja mittlerweile sagen muss, dass ja viele Verschwörungstheorien tatsächlich Realität geworden sind. Also ich habe mich manchmal in letzter Zeit gefragt, ob die Verschwörungstheorie nicht sogar der neue investigative Journalismus ist.
2: Natürlich.
1: Ich stelle das mal so als These in den Raum. Würde ich gerne von Ihnen hier am Tisch wissen, ist diese Wirtschaftskrise absichtlich herbeigeführt? Und wenn ja, warum?
2: Also es ist zumindest schwierig, sie nur mit Unkenntnis und mit einer Aneinanderkettung von Fehlentscheidungen zu erklären. Denn ich habe das mal rein statistisch versucht, mir herzuleiten, wenn ich zwischen Rot und Schwarz blindlings werfe beim Roulette oder Zahlen ins Roulette-Spiel einbringe, dann habe ich eine statistische Wahrscheinlichkeit von 0,5, auch mal richtig zu liegen. oder wenn ich nicht vorinformiert bin. Wenn ich das einmal mache, ist es also ein Halb die Wahrscheinlichkeit einer Fehlentscheidung. Zweimal hintereinander ein Viertel, ein Achtel, ein Sechzehntel und so weiter. Also 1 durch 2 hoch n wäre es mathematisch. Die Formel n ist die Anzahl sozusagen der zu treffenden Entscheidung. Und es ist in der Tat schwer, statistisch da nur die Unkenntnis herbeizuführen. Gleichzeitig kann ich keine offensichtliche Verschwörung erkennen oder keine offensichtliche Absicht hier analytisch herleiten. Insofern bin ich in dieser Frage nicht eindeutig orientiert. Ich kann da keine klare Aussage dazu treffen. Ich stelle nur fest, es ist eine Vielzahl falscher Entscheidungen in kurzer Zeit nacheinander getroffen worden. Bei jeder falschen Entscheidung aus Sicht des Souveräns, aus Sicht der Bevölkerung, ist Macht konsolidiert worden, sind vormals bestehende Grenzen überschritten worden, der Machtkonsolidierung und der Machtkonzentration. Und insofern lässt sich zumindest die Antwort nicht eindeutig negieren.
1: Herr Otte, dann Herr Kochanek, dann Herr Bülow.
4: Also es gibt alle 80 Jahre, egal wie man das sieht, es gibt eine gewisse Zyklik in der Weltwirtschaft. Und man hat diese Wirtschaftskrise, also dann der Kreditzyklus, es geht eine Aufbruchsstimmung nach irgendeinem Krieg und dann oder nach irgendwelchen Unglücken, dann hat man Aufbruch, dann wird Optimismus, dann wird man ein bisschen fauler, dann wird vielleicht noch mehr auf Pump gelebt und so weiter. Also es gibt einmal diesen Zyklus, den können wir ab entweder 1971 oder dann 1987 sehen und von daher folgt das einer gewissen Gesetzmäßigkeit. Ich habe ja ein paar Bücher auch darüber geschrieben, aber führt jetzt zu weit. Das ist das eine, also diese Entscheidungen, die folgen einer gewissen zyklischen Gesetzmäßigkeit. Das andere, was absichtlich herbeigeführt wurde, ich lehne mich da ganz weit aus dem Fenster, ist, und das ist auch ein Kapitel meines Weltsystemkritisch vor 5 Jahren, ist ein Krieg gegen das deutsche Wirtschaftsmodell. Der wird von Brüssel geführt, der wird von Washington geführt. Also das
1: wird
4: ist,
1: er jetzt immer noch geführt?
4: Ja, unter, ja. Ja, ich meine, Der wird ja jetzt noch brutaler geführt als vor 5 oder 10 Jahren, nennen wir Nord Stream, der terroristische Akt gegen die eigene Infrastruktur. Also das.
1: Der hat ja aber unter Biden stattgefunden.
4: Ja gut, aber natürlich. Ach so, meinen Sie mit jetzt? Ja, jetzt wird er anders geführt. Trump ist
1: Merkantilist. Das war meine Frage. Ja.
4: Trump ist in seinen wirtschaftspolitischen Ideen nicht anders. Da sind ein paar dazugekommen als 1987, als er seine ersten ganzseitigen Anzeigen in der New York Times gemacht hat. Also Zölle, die Verbündeten zahlen zu wenig Zölle. Wir wollen Zölle haben. Wir wollen. Natürlich ist er ganz knallharter Interessenvertreter seiner Interessen. First. Die America First. Das haben alle gemacht. Das hat Obama gemacht. Das hat Biden gemacht. Alle machen America First. Nur die anderen haben es etwas versteckt. Und Trump macht es sehr offen. Das ist aber dann für uns auch wieder eine Chance zu erkennen, Moment mal, die anderen vertreten so aktiv ihre eigenen Interessen. Vielleicht schaffen wir es auch, unsere eigenen Interessen zu vertreten.
3: Ich glaube, dass der Fehler in den 80er Jahren gemacht wurde. Wenn man so die 80er Jahre oder vielleicht die späten 70er sich anschaut, der Chinese war relativ unbedeutend. Und er war aber hochintelligent, das waren die schon immer, und die haben strukturiert gedacht. Und die haben gesagt, wir brauchen jetzt Know-how, damit wir aus unseren Reisfeldern rauskommen und hier auch mal irgendwie was läuft. Und dann haben die deutschen Konzerne Angebote bekommen und sie haben nicht verstanden, was das bedeutet, wenn sie grundsätzlich zu 50% mit einem Chinesen eine Firma dort nur gründen können. Denn der VW konnte ja nicht einfach auf der grünen Wiese da VWs produzieren, sondern da saß immer ein Chinese dabei. Und dieser Chinese, der hat nun kräftig zugeguckt, wie man so einen Golf zusammenschraubt. Und irgendwann brauchte der die Deutschen nicht mehr. Und jetzt zeigt er denen, die früher Golf zusammengeschraubt haben, wie man ein Elektroauto zusammenschraubt. Und das macht er mit einer derartigen Geschwindigkeit und mit einer derartigen Konsequenz, weil der Staat dahinter steht, dass das hier alles wegbricht. Und das ist, im Grunde genommen ist das die Gier der Manager der 80er Jahre. Jetzt kann man natürlich sagen, hätten die das verhindern können? Gut, der Shareholders Value hat verlangt, dass da Cash gemacht wird. Also das konnte man natürlich wunderbar und auch über längere Zeiten in China machen. Und ja, die Quittung kriegen wir heute. Ne? Wir sind nicht mehr wettbewerbsfähig. Und aus dieser Spirale, aus diesem Sog kommen wir auch nie wieder raus.
4: Schwierig.
3: Und ich sehe nicht, wo ein VW-Konzern, es sei denn durch Zölle, durch abschottende Zölle, sich da wehren kann. Und wenn jetzt man versucht, die Modelle dieser CO2-Vermeidungsstrategie in Europa irgendwie zu konservieren, indem man die CCAP da formuliert, ja, also den Carbon Border Adjustment Measurement Mechanismus, wo man also für jedes Bauteil, was man einführt, bilanzieren muss, wie viel CO2 setzen die in China frei und wie viel CO2 setzen wir hier frei, wenn wir auf CO2 verzichten. Und dann wird das bepreist. An sich eine Idee, die ja gar nicht schlecht ist, um Märkte abzuschotten. Aber wer soll denn das alles bitte machen? Das ist ja gar nicht zu machen. Wir ersaufen ja in Arbeit da. Und wir können uns nicht frei machen. Wir schwimmen in diesem Weltwirtschaft mit und wir gehen langsam unter.
4: Ich habe da noch eine Sache zum Thema Merkantilismus. Trump hat gesagt, ich war dabei, da war in der Arena, ich war bei der Amtseinführung dabei, wie auch 2016. TikTok, ja, wir lassen die zu. Aber TikTok ist wenig wert, wenn es ohne die USA. Also haben wir einen Wert beigetragen. Wir lassen das zu, wenn wir 50% kriegen. Wird er wahrscheinlich ein Staatsholding gründen und 50% da einführen. Er hat ja auch gesagt, ich will einen amerikanischen Staatsfonds, einen National Sovereign Wealth Fund. Finde ich auch gut. Wir in Europa, und das ist Teil dieser, da sieht man auf welcher Ebene da gespielt wird, wir in Europa müssten zum Beispiel dasselbe bei Amazon, Apple, Microsoft, Alphabet und so weiter machen. Das würde eine knallharte Auseinandersetzung. So, wann geht diese Konzerne die Politik und die Datenströme in den USA bestimmen und sich das nicht europäisch souverän zurückerobert wird, wird's nicht klappen. Das sind also ganz harte Fragen, die da auch auf dem Tisch liegen.
1: Herr Bülow, ist die Wirtschaftskrise absichtlich herbeigeführt?
0: Nee, ich glaube absichtlich nicht. Ich glaube auch nicht, dass da irgendwelche Leute an irgendwelchen Tischen sitzen. Die gibt es natürlich und die sitzen auch an diesen Tischen. Aber jetzt, um wirklich so eine umfassende Strategie zu entwickeln, die Wirtschaft vor die Wand zu fahren, das glaube ich nicht. Aber was passiert ist, es haben sich Spielregeln entwickelt mit der Politik, die fehlerhaft waren. Aber das Potenzial und die Zustimmung von den jeweiligen Mächtigen gerade inne hatten, was gerade passte. Und da hat sich was hochgeschaukelt. Ich will nur mal ein Beispiel nennen. Das läuft meistens in Koalitionen so und da redet keiner drüber. Dann wird unterschiedliche Positionen werden diskutiert und dann kriegt jeder seine Subvention für seine Klientel, um seine Klientel da gut zu stellen. Und diese Subvention wird nie wieder abgeschafft. Die trägt dann die Bevölkerung, der Steuerzahler, der trägt die immer mit, die war vielleicht sogar mal richtig, diese Subvention einzuführen, aber die wird nie wieder abgeschafft. Oder ganz selten geht man da an diese Fründe ran. Und das ist ein großes Problem. Und das Gleiche passiert mit den deutschen Interessen, wenn man es jetzt international sieht. Da wird nicht drauf geachtet, wenn die Spielregeln entstehen, ob das jetzt den deutschen Interessen schadet oder nicht, sondern da spielt man im Weltgeschehen mit. Ordnet man sich eher unter bestimmten Mächten und dann werden die Spielregeln so gemacht, dass man gerade da einen parteitaktischen Vorteil von hat. Und dann bleibt das wieder so bestehen, auch wenn sich die Situation verändert. Und nur so kann am Ende was entstehen. Ich würde auch sagen, man muss eigentlich knallhart diese Auseinandersetzung fahren. Aber das heißt natürlich, dass man sich da nicht beliebt macht. Aber Deutschland hat immer versucht, so einen Weg zu gehen, sich mit allen irgendwie so ein bisschen schadlos zu halten. Und das kann man ja machen, solange das auch der eigenen Wirtschaft und dann der Gesellschaft irgendwie zu Genüge tat. Aber da, wo es nicht mehr passt, da muss man dann, glaube ich, auch mal eine andere Kante zeigen. Das wird aber selten gemacht.
4: Der Letzte, der eine andere Kante gezeigt hat für deutsche Interessen, war ihr ehemaliger Parteifreund, Parteifreund heißt aber ihr ehemaliger Parteigenosse, Gerhard Schröder.
0: Ja, das hat er in bestimmten Teilen gemacht, aber ich würde fast dann noch eher zurückgehen, obwohl es nicht meine Generation ist, aber ich bringe da immer Helmut Schmidt eher ins Spiel, obwohl ich nie ein großer Fan war. Also von bestimmten Maßnahmen, aber das ist jetzt parteipolitisch motiviert, aber ich glaube, dass er gerade außenpolitisch immer andere Maßstäbe gesetzt hat und auch viel stärker eine klare Kante gezogen hat. Das haben wir aber nie gemacht und deswegen sind Spielregeln entstanden worden, die kurzfristig einigen zugute kamen, aber auf die Dauer uns schaden. Alleine, wenn wir uns die Subventionen angucken. Ich habe schon lange vorgeschlagen, lasst uns Entscheidungen treffen, von mir aus auch für Subventionen, aber die haben alle eine Halbwertszeit. Die laufen einfach aus. Oder wenn sie will, müssen sie halt nochmal beschlossen werden.
1: Sind sie denn überhaupt sinnvoll? Weil ich frage mich immer, sie führen doch am Ende nur zu einer Marktverzerrung, oder nicht?
0: Ja.
1: Der Markt regelt es doch.
0: Ja, zum Teil schon und trotzdem, gerade wenn man dann zum Beispiel auch die Industrie mal, die deutsche Industrie unterstützen will, bin ich gar nicht immer gegen. kann so eine Subvention auch mal wichtig sein, aber es muss zeitlich begrenzt sein, es muss klar erklärt werden und es muss immer wieder auf den Prüfstand. Und diese Subventionen gehen nicht auf den Prüfstand. Und deswegen haben wir bestimmte Dinge, die nicht funktionieren. Wir haben das jetzt letztes Jahr erlebt, als die Bauern auf die Straße gegangen sind. Ich finde es richtig, dass sie auf die Straße gegangen sind, aber wir müssen uns doch mal angucken, warum. Weil Subventionen abgebaut werden. Aber da sind wir bei den Symptomen, an denen gedoktert wird. Eigentlich dürften die gar keine Subventionen haben. Die machen harte Arbeit, die produzieren Lebensmittel, die wir zum Leben brauchen. Davon müssten Bauern und Landwirte leben können, dass sie das tun. Dafür dürfte es gar keine Subventionen geben. Ja. Also wo kommen die denn her? Die kommen daher, weil wir Oligopole haben und teilweise Monopole haben von Nahrungsmittelkonzernen oder Lebensmittelketten, die sozusagen so einen Preisdruck entfalten, dass man das gar nicht mehr verkaufen kann. Aber darüber wird nicht diskutiert. Und da geht's auch um nationale Interessen. Und das meine ich so, man versucht es politisch eher so durchzukommen, aber nicht auf die Sicht auf Dauer. Und da sind viele Dinge entstanden, die nicht in Ordnung sind. Aber ich glaube nicht, dass es da eine Verschwörung gab, sondern aber es wissen natürlich viele, dass sie hätten was ändern müssen und sich das aber nicht getraut haben, weil was ändern heißt, wenn man politisch was ändern will, setzt man sich in der eigenen Partei immer eher der Kritik aus, also lieber laufen lassen.
1: Herr Bethier, Sie...
2: Ja, wir müssen nicht nur darüber nachdenken, Subventionen zu streichen, sondern wir müssen an ursächliche Strukturen rein. Und da muss man sich mal die Frage stellen, welche Strukturen haben denn nachweislich funktioniert in früheren Zeiten? Und da bin ich doch gar nicht so weit weg von dem, was Trump durchaus als Referenz angibt, nämlich die Zeit 1870 bis 1913. Das war eine Zeit, in der wir einen Goldstandard hatten weltweit. Das war eine Zeit, in der Menschen ein Wertaufbewahrungsmedium hatten, das ihre Kaufkraft konserviert hat und was sich damit auf natürlichem Wege die Selbstbestimmtheit, die Eigenverantwortung konserviert hat bei den Menschen. Doch. Gleichzeitig hatten wir zu der Zeit keine Notenbank in den USA. Die hatte nämlich der Andrew Jackson, der siebte US-Präsident, den Donald Trump übrigens während seiner ersten Präsidentschaft als Porträt im Oval Office platziert hat. Die hat er abgeschafft, 1836. Und wir hatten in der Zeit von 1870 bis 1913, das war die größte Zeit, wo Globalproduktivität stattgefunden hat. Das war das Zeitalter der Hochindustrialisierung. Und wir hatten in den USA keine Einkommenssteuer zu der Zeit. Auch da gibt es ja Hinweise darauf, durchaus, dass strukturell ein Umbau stattfindet, wo also nicht im Sinne von Protektionismus einfach nur Zollschranken hochgezogen werden, sondern wo auf der anderen Seite strukturell eingeschnitten wird, Einkommenssteuer radikal gesenkt wird, möglicherweise komplett gestrichen wird, damit der Zustand wiederhergestellt wird, so wie wir ihn von 1870 bis 1913 hatten. Und das Thema Auditierung der Notenbank und der Goldbestände kann durchaus auch in dem Szenario enden, dass die Notenbank danach
4: kann passieren.
2: Nicht mehr existiert. Das wäre der zweite Bankwar, so wie damals von Andrew Jackson vollzogen. Ich würde das
4: also
2: nicht.
4: Der Andrew Jackson war ja auch ein harter Populist, also 1829 bis 1837. Aber er hat eben auch sehr viel Unfug gemacht. Er hat das sogenannte Beutesystem eingeführt. Er war sehr in gewisser Weise korrupt populistisch. Er hat also angefangen, und diese Tradition setzt sich bis heute fort, dass die gesamte obere Verwaltungsebene der Bundesregierung ausgetauscht wird. Also Trump muss jetzt 10.000 bis 20.000 Stellen austauschen und mit seinen Leuten besetzen. Das passiert jedes Mal in Washington, zumindest wenn die Partei wechselt. Und das ist auch eine Konsequenz von Jackson. Das andere ist das Thema Einkommensteuer. Die Einkommensteuer ist für mich die fairste Steuer überhaupt, weil sie progressiv wirken kann. Was unfair ist, sind Mehrwertsteuern und so weiter. Der Götz Werner hat das ja gesagt, wir machen ein bedingungsloses Grundeinkommen und finanzieren es über die Mehrwertsteuer, weil die Mehrwertsteuer, die Umsatzsteuer, schlägt am meisten zu bei den Armen. Denn die Reichen, die verbrauchen nur einen kleinen Teil ihres Vermögens. Also diese direkten Verbrauchsteuern sind unfair. Die Einkommensteuer ist fair, wenn man sie eben vernünftig gestaltet. Also das möchte ich, wenn man sagt, Steuern runter, aber das ist auch defizil, welche Steuern runter, wofür und so weiter.
2: Ja,
4: und
2: im relativen Vergleich, ja, wenn ich kurz noch antworten darf, im absoluten Vergleich muss man ja die Frage stellen, ist der Mensch, der Vermögen schafft, der Wert produziert, der innovativ ist, eher in der Lage, mit seinem Kapital, das er nicht nicht zunächst an den Staat abgegeben hat, verantwortliche Entscheidungen zu treffen, vielleicht auch in seinem unmittelbaren Umfeld, auch Fürsorge zu treffen für seine Liebste, für seine Familie, für die Nachbarschaft, für die Gemeinde, Kapitalstock aufzubauen, um damit selbstbestimmt leben zu können? Oder ist es eben wiederum der Teil, der Staat über eine Umverteilung?
4: Wenn ich die richtigen Achsen hier auswähle, und das ist ja mein Job, oder auch Gold kaufe, ist auch mein Job, wir machen das ja auch, aber fühle ich mich nicht als besonders produktiv. Das ist das System, finde ich, ist da, also ja, das muss man machen. Wir beide legen das auch jedem ans Herz, sich damit zu befassen. Aber eigentlich sind die produktiven Jobs woanders.
2: Ich sprach ja von einem Szenario, in dem nicht nur die Einkommenssteuer einseitig eliminiert wird, sondern gleichzeitig, und das wäre für mich bedingungsnotwendig, auch ein Sound Money, also ein sozusagen deflationäres, intrinsisch wertbasiertes Geldsystem, schleichend oder eben auch disruptiv eingeführt oder von den Menschen wieder erzwungen wird.
4: Also wir wollen schon die Einkommenssteuer abschaffen, idealerweise.
2: Im Zusammenhang mit einem Sound Money System, ja.
4: Ja, aber wie wollen Sie dann staatliche Aufgaben finanzieren? Oder wollen Sie auch wie Milley alles wegmachen?
2: Ich würde den Staat auf seine Kernaufgaben reduzieren. Denn die staatlichen Aufgaben, die der Staat heute wahrnimmt, sind in sehr, sehr vielen Bereichen eben nicht mehr am Interesse seiner Bevölkerung gerichtet. Aber
4: bin ich absolut dabei, an diese Bürokratie und diesen ganzen Bürokratiewahn, den wir haben, gegen den Mittelstand, gegen die Bevölkerung, absolut dabei. Aber Polizei, Schulen, Verteidigung,
2: das
4: Wissenschaft,
2: ja.
4: Aber das kostet schon was. Da brauche ich schon irgendwo Steueraufkommen.
2: Sie brauchen Steueraufkommen, Sie brauchen Einnahmequellen. Und da setze ich
4: ja an. Ich kann ja auch einen Staatsfonds machen, ich kann ja auch Staatsbeteiligung an Unternehmen machen.
2: Man kann Staatsfonds machen, man kann auch einen höheren Anteil an Zolleinnahmen haben, so wie es übrigens auch in den 1870ern bis Nullerjahren des letzten Jahrhunderts gewesen ist.
4: Dazu ist Deutschland zu klein mittlerweile.
2: Genau.
4: Das müssen wir dann auf europäischer Ebene machen.
2: Korrekt.
4: Das geht so nicht mehr.
2: Auf die USA bezogen würde das aber auch die Entschlackung um 80% ungefähr des heutigen Staatsapparats voraussetzen. Also nur um das mal zu quantifizieren.
4: Die USA können das mit den Zöllen, wir können es nicht mehr als Deutschland. Dazu sind wir mittlerweile zu klein und zu unbedeutend.
2: Das ist richtig.
0: Aber noch gibt es diese Möglichkeit auf europäischer Ebene und da darf man, das finde ich auch mal so ein bisschen schwierig, dass man immer diese deutsche Rolle unterschätzt. Wenn man will, könnte man in Europa einiges erreichen, aber auch da versuchen sie irgendwie so ein bisschen zu schwimmen.
4: Wir haben aber noch nie wirklich gewollt. Das war Teil unserer deutschen Staatsverträge.
0: Ja, also es gibt ein paar Ausnahmen übrigens, wo Deutschland gewollt hat, die sind meistens nicht so bekannt geworden und da haben sich in Europa auch durchgesetzt. Nur bei den wirklichen Essentials, das wäre so ein Punkt, da müsste man sich mal durchsetzen. Glaube ich, da würde man auch in Europa eine Mehrheit finden. Das müsste aber versucht werden. Das ist ja so, man hält sich ja jetzt irgendwie eher raus aus Europapolitik. Ne? Wenn, dann ist man irgendwie, sagt man höchstens, man ist nicht dafür, was die Europäer machen. Aber das ist schwierig. Solange wir dieses europäische System haben, wie wir haben, müssen wir eher versuchen, unsere Interessen da viel stärker einzubringen. Und zwar über Parteigrenzen hinweg das zu tun. Weil eigentlich ist die Chance da, in Europa das zu tun. Man glaubt das immer nicht. Aber wenn man das wirklich will, dann kann man in Europa auch was erreichen. Ich würde Europa verändern, aber das ist eine andere Frage.
1: Ich finde immer wieder, also ich nehme die ganze Zeit wahr, diesen Versuch einer Lösung, wer kann dabei helfen, dass es den Menschen besser geht. Und ich komme immer mehr zu dem Gefühl, die Menschen werden sich nur selbst helfen können, dass es ihnen besser geht. Also ich weiß, das ist jetzt sehr pauschal, aber es... Und das ist wahrscheinlich auch das Neue. Also da sind wir wieder beim Dezentralen. Das ist das Neue, dass die Menschen sich organisieren und neue Formen finden, nämlich die das Beste im Menschen hervorbringen, Kreativität, all diese Dinge, die Individualismus, was ja nichts Negatives, wird immer so mit Egoismus verwechselt, aber Individualismus, kreative Individualismus ist ja das, jeder Mensch hat eine Aufgabe hier auf diesem Planeten, so sehe ich das zumindest, und von daher diese Werte wieder zu fördern, also die Stärken der Menschen zu fördern, es geht ja schon in der Schule los, dass die Schwächen am Ende bestraft werden und dass dadurch der Mensch sich handlungsunfähig, ohnmächtig fühlt und sich als Versager fühlt. Wenn man wieder anfangen würde, die jungen Menschen dahin zu bringen, dass sie eben kreativ sind, dass man schaut, okay, der eine ist in Mathe gut, der andere muss aber nicht auch in Mathe gut sein. Das ist doch Schwachsinn. Also da kann man doch sagen, der andere kann doch in Musik gut sein und wiederum jemand Drittes ist in Sport gut und der Vierte findet Geschichte interessant. Warum müssen alle immer das Gleiche können und irgendjemand legt das fest? Das führt uns doch in genau diese Situation. Und da kann ja nur jeder mithelfen.
4: Zum Thema Schule. Wir haben ja beide ein ganz spannendes Abi hingelegt.
2: Ja.
4: Hast du mir irgendwann mal erzählt.
1: Ja, wir haben
4: beide außergewöhnlich.
1: Ja, 3,6 habe ich im Durchschnitt.
4: Du hast das Schlechteste gehabt, ich habe das Beste gehabt. Ja. Ich weiß aber nicht, wofür die höhere Intelligenz notwendig war. Ich glaube vielleicht, dass man... Weil du bist gerade so durchgekommen.
1: Ich bin gerade, das war eine Katastrophe.
4: Also nein, das war eine hohe Leistung. Also ich meine, das Punkt genau zu steuern.
1: Ja, aus der Sicht kann man sagen, ich habe mich halt schon sehr früh für Journalismus interessiert. Ich bin schon als rasender Reporter durch Slipperland gefahren, habe für die Lippische Landeszeitung über Hühnerzüchter, Vereine und regionale Politik berichtet. Das fand ich viel spannender, als sich mit Chemie oder Physik auseinanderzusetzen. Ich wusste dadurch
0: relativ... Ich hatte die Taubenzüchter.
1: Die Taubenzüchter. Ja, die waren auch immer gern genommen.
0: Ja, ich habe Volontariat in Hamm gemacht.
1: Neuwestfälische oder was ist in Hamm?
0: Nicht die Neue Westfälische Zeitung, sondern der Hammenser Anzeiger. Ja. Kommt man natürlich genau mit diesen Lokaldingern in Berührung. Aber ich glaube, was wichtig ist, genau an diese Wurzeln zu gehen, um das nochmal deutlich zu machen. Und bei Bildung macht sich das ganz stark bemerkbar. Auch da würde ich halt sagen, dass wir, wie ich das beim politischen System gesagt habe, 70 Jahre uns ausgeruht haben und versucht haben, das System irgendwie zu retten. Vor 70 Jahren, 60 Jahren sind die Finnen nach Deutschland gekommen und haben geguckt, was für ein System wir im Bildungsbereich da haben, haben das kopiert. Mittlerweile haben die das dreimal reformiert. Normalerweise müssten die Deutschen längst nach Finnland fahren, um sich anzugucken, wie es da viel besser gemacht wird. Weil das Stichwort Kreativität... In Deutschland wird gemessen, was man für eine Leistung gegenüber den anderen erbringt, und zwar als Allgemeinwissender. Na, also man muss sozusagen in allen Fächern irgendwie so einigermaßen durchkommen. Viel auswendig lernen, viel den Stoff, der frontal gelehrt wird, irgendwie aufnehmen, viel nicken, und dann kommt man da durch.

0: da selber nehmen, dieses Recht kritisch nachzufragen.
1: Ja, das, genau das glaube ich auch. Deswegen spreche ich eben von diesem, von dem Kollektiv, dass das wieder sozusagen übernehmen muss, wo jeder dann aber auch eine Verantwortung hat. Also das ist auch nicht nur schön. Wie gesagt, viele ruhen sich gerne aus und sagen, lass die mal machen. Und wenn es nicht läuft, dann meckert man. Auch das ist eine vielleicht deutsche Eigenschaft. Aber die Frage ist, deswegen bei diesem Disruptiven, da hätte ich auch noch einen Einwurf gehabt. Man kann über das einzelne Disruptive reden, aber wichtig ist auch, Vorschläge zu machen, wie man es besser macht und wie man es anders macht. Das muss immer folgen und das muss auch da sein. Ich glaube, das ist das, wo man sich einbringen muss. Und da muss man sich noch nicht mal einig sein. Und deswegen spreche ich das Kollektiv an. Die sollen alle ihre Ideen und Vorschläge und Möglichkeiten einbringen. Und je mehr das machen, desto mehr wird man irgendwann die guten Ideen sich durchsetzen können, wenn sie die Chance und diese Möglichkeit dazu haben. Die muss natürlich gegeben sein. Und darauf müssen wir einwirken, dass das wieder passiert. Es wird die Politik nicht machen. Davon bin ich überzeugt. Das wird in dieser Landschaft, wie wir sie haben, wird das nicht passieren. Das müssen wir uns wieder selbst nehmen und das muss vor Ort anfangen. Aber bitte eben auch mit dem Augenmaß, nicht nur irgendwo gegen zu sein, sondern auch Vorschläge zu machen, wie das besser laufen kann, ja. Und daraus dann auszusieben. Das wäre so der Ansatzpunkt, den wir brauchen.
2: Als ich mich so in den letzten Tagen so mental auf das Thema hier Deutschland im Sturm der Wirtschaftskrise vorbereitet habe, dann habe ich mir überlegt, welche Punkte würdest du eigentlich gerne mal den Leuten zur Kenntnis bringen, die wenig mit Wirtschaft zu tun haben. Um einfach auch mal herauszuarbeiten, wie extra, auf welcher Messerschneide wir gerade laufen. Und da haben wir so ein paar Stichworte einfach gemerkt. Ich weiß nicht, die meisten wissen zum Beispiel sicherlich nicht, was eine Soll-Ist-Versteuerung im Mehrwertsteuerbereich ist. Die meisten wissen das nicht. Das ist für die aktuelle Situation absolut tödlich. Was dahinter steckt, der Mechanismus. Also wenn ich jetzt bei Edeka reingehe, kaufe mir eine Packung Gummibärchen, 2 € und 39 Cent oder 38 Cent Mehrwertsteuer obendrauf, dann nimmt Edeka diese 38 Cent, legt die dahin, sagt, das sind nicht unsere, die gehören eigentlich dem Finanzamt, aber wir kriegen ja auch noch, da ziehen sie die Vorsteuer ab und die Differenz geben sie weiter. Das ist eine Ist-Versteuerung, ganz einfach. Ja, das ist der einfachste Fall. Wenn Sie ein Dauerschuldverhältnis haben, zum Beispiel eine Miete, Sie bekommen eine Miete regelmäßig. Nehmen wir an, Sie haben 2 Hallen für 10.000 € im Monat vermietet. Dann müssen Sie diesen Vertrag dem Finanzamt zur Kenntnis geben. Das Finanzamt weiß nun genau, okay, da müssen jeden Monat 1.900 € Miete kommen. Solange der Mieter zahlt, ist das auch kein Problem. Dann nehmen Sie die 1.900, legen die dahin, ziehen Ihre Vorsteuer ab und geben das Ganze weiter. Was ist denn, wenn der Mann plötzlich ankommt und sagt, du Wolfgang, ich habe diesen Monat nur 5.000 €, weil der Rest ist halt nicht gelaufen. Tja, dann kriegen Sie nur 5.000 €, das ist schon mal sehr ärgerlich, aber Sie legen trotzdem die 1.900 € hin, weil Sie ab einem bestimmten Umsatz, nämlich Sollversteuerer sind. Das Finanzamt sagt, das sollte so sein. Und dieses Geld haben Sie aber überhaupt nicht. Sie haben nicht nur 5.000 € weniger, sondern Sie legen auch noch 1.900 oben drauf, die Sie gar nicht bekommen haben. Und nächsten Monat kommt der Kerl und sagt, du, dieses Monat war wirklich ganz, ganz schlecht. Also ich habe gar keine Miete mehr. Dann haben Sie nur die 10.000 € nicht, sondern Sie legen auch wieder 1.900 oben drauf. Und das ist ein ganz, ganz gefährlicher Mechanismus. Das funktioniert, solange die Wirtschaft funktioniert. Ja, der eine nimmt ein, der andere kauft und man gibt es ans Finanzamt ab. Alles okay. Aber ab einer bestimmten Größenordnung im Umsatz sind Sie zu diesem Mechanismus gezwungen und da kommen Sie nicht mehr raus. Und was ist, wenn der Kerl jetzt ein halbes Jahr, also man wirkt ja so einen Mieter auch nicht sofort ab, da sind ja auch Existenzen dahinter, und man versucht dann immer irgendeinen Weg zu finden. Und nach einem halben Jahr hat er immer noch keine Miete gezahlt. Und jetzt kommt die Bilanz und wo schreiben Sie denn da hin die Miete? Die schreiben Sie in die offenen Forderungen. Ja, das versteuern Sie natürlich. Ja. Das können Sie so lange versteuern und Sie zahlen auch so lange diese Umsatzsteuer, die gar nicht gekommen ist, bis Sie den Kerl einfach, bis der pleite ist, dann können Sie das alles ausbuchen und sagen, den gibt es nicht mehr, ist zahlungsunfähig. Ja. Oder Sie addieren das da oben auf. Oder Sie machen ihn eines Tages selber fertig und sagen, komm, ich muss dich jetzt rausschmeißen hier. Ganz gefährlicher Mechanismus in dieser Zeit. Der nächste Mechanismus, der genauso gefährlich ist. Ich hatte einen Mieter, oder ich habe noch einen Mieter, ganz, ganz ehrliche Haut, habe ich bestimmt schon 8 oder 9 Jahre. Der sagte neulich, du, ich kann die Miete nicht zahlen. Ich sage, wie kommt das denn? Wir sagten, du, das ist ganz merkwürdig.

0: Und ich habe hier, und das hat er mir gezeigt, ich habe hier 73.000 Euro auf dem Konto. Hat er mir aus seinem Smartphone gezeigt. Aber da komme ich nicht dran. Weil es gibt einen Disput über Krankenkassenbeiträge meiner ausländischen Mitarbeiter und die Krankenkasse hat einfach ins Konto gepfändet. Und bis das geklärt ist, kann ich hier gar nichts machen. Die hat alle Konten gepfändet. So, dann sitzt dieser Unternehmer da, der kann weder seine Lieferanten bezahlen, noch seinen Vermieter bezahlen, noch seine Mitarbeiter bezahlen. Und bis das geklärt ist, gehen mal schnell eine Woche oder zwei Wochen rum. Das Gleiche macht das Finanzamt. Wenn sie ihre Erklärungen nicht beibringen, da kann es ja tausend Ursachen geben. So ein Mensch kann ja auch mal krank werden, so ein Unternehmer. Ja, dann kann der nicht. Oder sein Steuerberater ist einfach tödlich verunglückt, hatten wir auch im Bekanntenkreis, ja. Dann muss der erstmal einen neuen finden. Aber er gibt seine Steuererklärung nicht rechtzeitig ab. Das kann er ein bisschen erklären. Und dann kriegt er vielleicht noch mal ein paar Wochen oben drauf. Aber irgendwann sagt das Finanzamt, ja, dann schätzen wir dich einfach mal. Und zack, pfänden die in die Konten rein. Und dann läuft gar nichts mehr. Und in einer Zeit, die im Augenblick so virulent und so gefährlich ist für die kleinen Unternehmer, jetzt nicht die große BASF oder so, die findet da immer Wege, die hat auch diese Probleme nicht, ja. Dann kippen alle die da hinten dranhängen und die haben damit überhaupt gar nichts zu tun. Die können da auch nichts zu. Ja, da wird der Vermieter nicht mehr bezahlt, der muss dann selber sagen, oh Scheiße, wo kriege ich denn das her? Die Umsatzsteuer muss man trotzdem abführen. Da gibt es ein Zweiklassenrecht. Die Krankenkassen, diese scheiß IHK, die pfändet auch gerne direkt in die Konten rein. GEZ natürlich auch. Und alle diese Parasiten, die pfänden, wobei ich die Krankenkassen und die Finanzamt nicht als Parasiten bezeichnen möchte. Die haben das Recht zu töten. Ja, finanzpolitisch. Und wenn Sie jetzt ein Disput mit einem im Handelsrecht haben, mit irgendjemand, was bleibt Ihnen übrig? Sie gehen vor ein Zivilgericht und sagen, pass mal auf, das müssen wir jetzt mal juristisch klären lassen. Ich hatte jetzt den Fall, da war einer von Russland-Sanktionen betroffen, ja, der war fertig, kam zu mir, du, kann nicht mehr, will nicht mehr, ja, sag, was mache ich jetzt? Ja, der ist einfach über Weihnachten, zwischen Weihnachten und Neujahr ist der ausgezogen. Ich kam nach dem Weihnachtsurlaub, wieder waren die Hallen leer. So, jetzt gehen Sie zum Zivilgericht, sagt man, was soll denn das hier? Ne? Hast du ja noch einen Mietvertrag? Und du sagst, da kannst du mich ja verklagen. So, jetzt gehen Sie bei der Summe, gehen Sie dann zum Landgericht. Bis Sie da einen Termin kriegen, ist der Tag schon mal rum, das dauert und kostet sehr viel Geld. Und dann sagt er einfach, nee, da gehe ich jetzt in Berufung. Bis Sie beim Oberlandesgericht einen Termin kriegen, da ist, bis Sie die Akte in die Hand nehmen können, weil die völlig überlastet sind, dauert schon mal ein Jahr. Also, wenn man nicht mehr kann, sagt man doch am besten, komm, verklag mich doch. Wenn ich sowieso nicht mehr kann, dann so schauen wir mal in 3-4 Jahren, vielleicht habe ich hier die Kurve bis dahin gekriegt, dann zahle ich dir das alles, dann hat sich das erledigt. Oder aber, naja, interessiert mich alles nicht mehr. Und die Oberlandesgerichte, die Landgerichte, also alle, die ab 10.000 Euro irgendwelche Klagen behandeln müssen, beziehungsweise in der Berufung dann sich damit auseinandersetzen müssen, die haben derart lange Zeiten. Und die Leute sind gut, aber ich hatte jetzt am Landgericht einen Leiter einer Kammer, einen Vorsitzenden der Richter, der hat gesagt, ich habe nicht nur diese Kammer, ich habe noch einen Kollegen, der ist schwer krank und dann habe ich noch einen, der ist in einer anderen Kammer, der wird Vater, der hat seinen Vaterschaftsurlaub. So, ich habe 3 Kammern und der Termin, den ich anbieten kann, ist im halben Jahr. So funktioniert das nicht. Das heißt, es zieht sich aus all diesen Richtungen zu. Und da muss man an diesen Details arbeiten. Zum Beispiel
1: und das ja, obwohl die Staatsquote so hoch ist.
0: Ja.
1: Man müsste ja eigentlich meinen, es wäre genug Personal um das schnell abzuarbeiten.
0: Wir hatten 2010, hatten wir, die Zahl habe ich jetzt vor ein paar Tagen gelesen, 4,7 Millionen Beamte. Und im Staat beschäftigt, jetzt haben wir 5,3 Millionen. In der Wirtschaft kriegen sie immer mehr Produktivität hin, weil einfach die IT immer leistungsfähiger wird in die Strukturen. Was jetzt KI, die Revolution, wird dann nochmal einen richtigen Schub bringen. In der Verwaltung wird das dazu führen, dass man noch mehr KI-Beauftragte einstellt. Das wird immer mehr werden.
1: Und jetzt ist aber die spannende Frage, was tun?
0: Ja, man muss diese Dinge angehen. Man kann doch nicht sagen, ja, das ist ein Soll. Also wenn Sie den Habeck fragen würden, was ist denn eine Soll-Ist-Versteuerung, dann würde er wahrscheinlich sagen, das soll jeder Steuern zahlen, ist halt so. Ja.
2: Einerseits haben wir diese Vielzahl der Beamten. Also das sind dramatische Beispiele und da ist vieles im Argen. Andererseits, also wenn ich die Richter sehe, kenne junge Richterin, die verdienen nicht viel Geld, sind völlig überlastet. Sprich, wir haben zu viele Gesetze, da sind wir wieder bei der Politik. Wir brauchen auch nicht so viele Beamte, völlig klar. Mit der Hälfte kommen wir wahrscheinlich gut hin. Aber die, die wir haben, die müssen wir auch ordentlich bezahlen, gerade im Richteramt und so weiter. Im Moment werden ja nur oben die Staatssekretäre und so weiter werden ausgetauscht oder werden befördert. Also Habeck hat jetzt noch ganz viele Beförderungen gemacht, weil ja sich da irgendwas ändert. Und da wird befördert, also die Leistungsträger, da müssen wir auch was anpassen, aber wir müssen gleichzeitig natürlich die Zahl zurückschrauben. Und Deutschland hatte eben einen super funktionierenden Beamtenstaat. Ich war ein Jahr lang beauftragt mit der Komplettreform des Wirtschaftsministeriums, das war im früheren Leben, das war 1996, 97, und habe da ein internes Projektteam geleitet. Da hat mir ein alter Ministerialbeamter gesagt, und wir waren im Dienstzimmer von Ludwig Erhard in Bonn, und er hat gesagt, also wie sich das geändert hat, ja, früher gab es den Minister, gab es zwei Staatssekretäre, und er sagt dann so bildlich, aber immerhin, da waren hier die Sitze und da haben dann die Konzernvorstände gesessen, bis sie einen Termin beim Minister bekamen. Und heute machen die Minister und die Staatssekretäre schauen, dass sie sich nachher in der Wirtschaft versorgen und versuchen, Termine bei der Wirtschaft zu bekommen. So ist auch eine ganze Kultur gekippt. Also der Staat hat schon seine Rolle und seine Funktion, muss halt kleiner sein und er muss die Kernaufgaben dann auch vernünftig wahrnehmen.
0: Und es muss auch fokussiert werden. Es kann doch nicht sein, dass da Richter sich damit beschäftigen, dass Herr Habeck 850 Strafanzeigen geschrieben hat. Ja.
3: Also ich glaube, dass man auf jeden Fall differenzieren muss. Es gibt Bereiche, wo wirklich die Menschen mit Beamtenstatus eher überfordert sind und nicht nachkommen mit der Arbeit. Und da würde ich denen gar nicht unterstellen, dass sie da das nicht versuchen. Dann aber werden Erbhöfe geschaltet, das ist wie bei den Subventionen, werden Erbhöfe irgendwo eingesetzt. Das geht von der Kommune bis zum Bund, die völlig unnötig sind, weil da bei irgendeinem Deal oder einer Übernahme einer anderen Partei einfach neue Positionen geschaffen werden, wo dann Leute untergebracht werden. Das sieht man immer am Anfang einer Legislaturperiode und am Ende. Und das sind ja nicht nur die Ministerien, sondern da gibt's ja ganz viel von der GIZ, also alles Bundesstiftungen, Bundesanstalten, Landesanstalt und so weiter. Da gibt's ja ganz viele Behörden, wo man ja bestimmte Leute dann unterbringen kann. Und da sind viel mehr Leute aus der Politik untergebracht, als man sich das vorstellen kann. Und da werden eben Erbhöfe geschaltet. Also da, glaube ich, muss man sehr unterscheiden, wo man auf jeden Fall was wegnehmen kann, auf der anderen Seite, wo auch was gestaltet werden kann. Bürokratieabbau ist immer schnell gesagt, aber manchmal ist es auch ein Demokratieabbau. Man muss also genau gucken, glaube ich, wo das stattfindet. Aber dass es das gibt, bin ich auf jeden Fall dabei. Und das, was Sie beschrieben haben, also ganz klar weiß ich, wie das funktioniert, gerade in so Ministerien. Und das ist einmal sozusagen die Erbhöfe. Und das andere ist, ich habe das ja mal kolportiert bei der Regierung Merkel, da sind Leute Staatssekretäre geworden, die eigentlich aus der Politik raus wollten, die dann also den Sprung sofort in die Wirtschaft gemacht haben. Also sie haben gar nicht mehr abgewartet, bis ihre politische Karriere vorbei war, sondern haben den Staatssekretärsposten als Sprungbrett benutzt. Und auch das ist ein Problem, was wir mittlerweile haben. Also früher ist man Staatssekretär geworden, das war sozusagen eigentlich das Sprungbrett, um irgendwann Minister werden zu können und irgendwann sozusagen oder in der Partei die wichtigste Rolle zu spielen. Und mittlerweile ist es eigentlich nur ein Sprungbrett raus aus der Politik.
2: Na, ganz früher waren die Staatssekretäre reine Beamte. Die politischen Beamten hat erst Willy Brandt eingeführt und das war ein Fehler. Ja. Die politischen Staatssekretäre gehören abgeschafft, weil die viel Unruhe reinbringen.
3: Und es ist ein doppelter Fehler, weil die sitzen ja auch nur im Bundestag. Also alleine diese Gewaltenteilung wird damit aufgelöst. Richtig. Darüber redet keiner.
2: Also das Motto
3: du darfst
2: war ja
3: nicht
2: gut.
3: Im Bundestag und in der Regierung sitzen. Das darf eigentlich nicht sein. Das die eine kontrolliert den anderen, dann kontrolliere ich mich selbst.
2: Das damalige Motto der SPD war ja gut. Also mehr Demokratie wagen, also direkte politische Einwirkung in die Ministerien hinein. Aber es ist eben verkommen und das System davor war letztlich funktionaler und auch schlanker.
4: Also Milton Friedman hat ja mal den Satz geprägt, der einzige Weg, das Verhalten von Politikern zu ändern, ist, ihnen das Geld wegzunehmen. Und tatsächlich im übertragenen Sinne findet das heute genau statt? Wir haben die Bitcoin-Revolution, die wann entstanden ist? Genau
1: die
4: auf dem Höhepunkt.
1: Ja, 2009.
4: 2009, ne? Auf dem Höhepunkt der Finanzmarktkrise. Wir haben aus genau dem gleichen Motiv eine Alternative geschaffen. Das soll jetzt nur exemplarisch dafür sein, dass es manchmal Kulminationspunkte braucht, an denen eine Verhaltensänderung eintritt, dann auch im Großen. Und wir müssen raus aus diesen kollektivistisch geprägten Steuerungs- und Bewirtschaftungsprinzipien, wo irgendeine Zentralverwaltungsinstanz uns steuert, uns schubst, uns malträtiert, uns finanziell entsprechend penetriert. Und wir müssen wieder hin, dass wir uns auch unserer eigenen Verantwortung bewusst werden, die wir ausüben müssen, wenn wir eben Teil dieser Gesellschaft sein wollen. Demokratie ist keine Einbahnstraße. Demokratie geht vom Souverän aus und das ist ein aktiver Gestaltungsauftrag, den wir alle haben und auch ein aktiver Kontrollauftrag, den wir alle haben. Und insofern nützt es nichts, nur die Zustände zu beklagen, die wir völlig richtigerweise identifizieren, sondern wir müssen auch unserer eigenen Rolle als Souverän und als Bürger gerecht werden.
2: Nein. Das ist aber nicht immer so einfach, wenn ich da an meine Kandidatur denke, die ja ein Signal dafür sein sollte, die Parteiendemokratie einerseits zu entlarven, andererseits da auch einen Dialog herzustellen. Wenn Sie das machen, also je höher Sie steigen, desto mehr ist der Druck dann natürlich auch und das, was Sie an Konsequenzen haben. Wenn Sie nur in der Wirtschaft sind, geht das, aber wenn Sie als wirtschaftlicher Verantwortlicher direkt sich in die politische Arena einmischen, dann kann es schon ganz heftigen Gegenwind geben.
1: Ich möchte an dieser Stelle, ich habe hier eine Frage von der Redaktion aufgeschrieben bekommen. Ich lese sie einfach mal vor, aber ich glaube, die können wir überspringen, können wir dann ja demokratisch entscheiden. Und zwar, welche Maßnahmen wurden bisher von der Regierung ergriffen, um die Krise zu bewältigen? Und wie effizient waren diese? Überspringen?
5: Ja.
1: Überspringen, gut. Dann
0: das war jetzt echt suggestiv. Also
1: dann kommen wir zu dem Teil, wie kommen wir da wieder raus? Der ist nämlich wichtig.
0: Können wir auch überspringen.
1: Finde ich nicht.
0: Weil der war jetzt genauso suggestiv gemeint. Also
1: weil, ja, schon klar. Nur, da sind wir ja bei dem Thema, was kann der Einzelne tun? Was kann der einzelne Bürger tun, damit er nicht mit runtergerissen wird?
0: Der Bürger guckt nur noch zu. Das ist ja das Schlimme. Der kann ja gar nichts mehr machen.
2: Das ist schwierig.
0: Und der wird jetzt zerrieben so langsam. Und zwischen steigenden Energiepreisen, tausende von neuen Vorschriften.
1: Die ja noch weiter steigen sollen.
0: Ja,
1: 2027 kommen ja nochmal irgendwie 40 Cent auf Benzin drauf.
0: Der wird einfach kaputt gemacht. Neulich war Stadtratssitzung in Neustadt an der Weinstraße. Also jetzt war ja nun mal gleich die Grundsteuerbewertung neu gemacht worden. Kostet mich tausende von Euro jeden Monat zusätzlich. Obwohl die Immobilie genauso da steht, wie sie vorher auch da stand. Und weil man nun mal gleich dabei war und die Stadt ja nun ein Defizit von Millionen einfährt und man die Landesgartenschau unbedingt finanzieren muss, hat man gleich mal nochmal hingelangt und hat dann auch nochmal gleich die Grundsteuer B-Hebesatz auch gleich nochmal kräftig erhöht. So nach dem Motto, wenn wir schon mal einmal dabei sind, dann schlagen wir richtig zu. Und dann kommt noch die Erhöhung der, was ist das, irgendwelche Abgaben, die sich permanent erhöhen.
1: CO2-Abgaben.
0: Ja, auch die Oberflächenwasserabgaben. Es ist ja unglaublich, was man alles. Tourismusabgabe. Tourismusabgabe klage ich gerade gegen, Ich habe ein Theater gebaut, einen siebenstelligen Betrag für eine Zaubershow. Das erste, was der arme Kerl kriegte, war mal ein Tourismusbeitragsbescheid. Da haben die dann tatsächlich festgelegt, der arme Kerl, der also jetzt, das ist so Houdini, so Großillusion, der Umsatz in diesem Theater mit 200 Sitzplätzen wird geschätzt auf 500.000 Euro pro Jahr. Hat nur 200 Sitzplätze und ist auch nur samstags und freitags auf gewesen, aber das hat man mal so geschätzt. Und dann geben die ihren seinen Schlüssel vor und sagen, und von den Leuten, die da sitzen, sind 60%, weil wir so eine tolle Tourismuswerbung in Neustadt machen. Fakt ist, es ist umgekehrt. Die Leute kommen, weil sie das Theater sehen. Die kamen aus Stuttgart und Umgebung. Fand ich schon, ich habe gesagt, Steve, da musst du gegen klagen. Ja, das kann ja nicht sein. Du sparst dir hier wirklich alles vom Munde ab und die langen da einfach mal so zu, wegen ihrer komischen Satzung. Kurz danach kriegte ich dann auch als mittelbar Beglückter der Tourismus, sollte ich auch was zahlen. Ja, also völlig gaga alles, klagen wir gerade gegen. Der etwas macht, wird zerrieben von dem, was oben kommt. Und von dem, was unten machbar ist. Meine Mieter können nicht mehr geben, Von oben kommt immer mehr drauf, also wird meine Marge immer kleiner. Irgendwann werde ich in der Mitte zerquetscht und da bin ich ja nicht der Einzige, der irgendwo zerquetscht wird so langsam. Das sind ja alle. Wobei ich auch der Stadt jetzt keinen Vorwurf machen will. Aber auf die wird ja nun auch von oben drauf gedrückt. Die wird ja auch langsam zerquetscht. Ja, also jeder drückt nach unten weiter und unten gibt's dann die ersten Toten wirtschaftlich.
1: Also aus Ihrer Sicht sind wir noch zu retten?
0: Wir sind nicht mehr zu retten. Das ist der Drop ist gelutscht. Es sei denn, wir gehen wirklich mit einer ganz harten Disruption dran. Das heißt, wir müssen wirklich an die Kosten dran, so etwas wie GEZ, die ganzen öffentlichen Rechtlichen, das muss alles, die IHK, muss alles aufgelöst werden. Wir müssen die ganzen Beamten, die jetzt wieder im letzten Schwung nochmal so eben als Liebesgabe in den letzten Tagen eingestellt, die müssen alle rausgeschmissen werden wieder. Und da müssen wir genauso konsequent unser Afuera fahren, also raus hier, weil sonst sind wir alle kaputt und das dauert nicht mehr lange. Ich gebe dieser Wirtschaft, der kleinen Wirtschaft, nicht der großen, der kleinen Wirtschaft gebe ich noch ein halbes Jahr, dann liegt hier alles am Boden. Und wenn Sie durch die Städte gehen, ob das jetzt Pirmasens oder Landau oder Neustadt ist, alles leer, überall, und dann kaschiert man das noch, macht man noch irgendwie so ein paar Bilder von der Landesgartenschau rein, damit man das Gefühl hat, naja, da war früher irgendwie, was weiß ich, so ein Herrenkonfektionär drin, ist halt jetzt mal ein bisschen leer, machen wir da so ein paar Bilderchen rein, oder Kunstprojekte, steht da irgend so eine Puppe, die grün angestrichen ist, liegt da im Schaufenster, Kunstprojekt der Stadt Neustadt, ja, Leerstand, Ende, aus. Und das sehe ich, deswegen habe ich mich gefreut über die Einladung, Deutschland im Sturm der Wirtschaftskrise zu retten, ist da nichts mehr.
1: Herr Bülow.
3: Wenn ich jetzt das Konzept der Rettung präsentieren könnte, dann ich glaube, ich ein gemachter Mann. Aber
1: erstmal, was kann der Einzelne tun?
3: Trotzdem versuche so ein bisschen den Weg zwischen, ich bin nicht der Optimist, war ich noch nie, und ich setze auch nicht auf zu sehr viel Hoffnung, das führt dazu, was wir gerade hatten. Wenn man zu sehr auf Hoffnung setzt, dann setzt man auf andere, die das für einen erledigen. Mhm. Das, glaube ich, ist vorbei, ne? Sondern man muss sich schon mit einer Realität auseinandersetzen. Aber da kann man dann auch wieder in Handlung kommen. Das ist so ein bisschen wie der Sisyphus, der seinen Fels immer wieder nach oben bringt. Und trotzdem, deswegen hat Camus geschrieben, Sisyphus muss ein glücklicher Mensch gewesen sein. Das heißt, wir müssen erstmal wissen, dass die Situation sehr drastisch und schwierig ist, auch wenn ich nicht ganz so beschreiben würde, aber dass sie schwierig ist. Und dann kann man wieder, glaube ich, das überwinden. Aber dazu muss man zu einer Wirkungsmächtigkeit führen. Im Augenblick haben wir eine Ohnmacht, gerade bei den Menschen, die auch sagen, naja, also die Politik macht das nicht und das gibt's doch nicht. Und dann kann ich ja nur irgendwann ohnmächtig werden, weil ich gehe wählen und ich mache ja irgendwie, ich lese Sachen durch, ich höre die Diskussionen. Aber was kann ich denn noch machen? Und diese Ohnmacht ist da und die muss man überwinden. Und das geht nur, wenn man sich bei bestimmten Themen, die übergreifend sind, zusammentut und nicht jeder für sich wurstelt und trotzdem seine bestimmten Stärken einsetzt. Und das heißt, es müssen Instrumente geschaffen werden in dieser Demokratie, wo Menschen wirkungsmächtig werden, wo sie selber, ob das jetzt irgendwelche Bürgerversammlungen oder sonst was sind, ihre Stimme eingeben können, wo sie ihre Möglichkeiten einsetzen können. Das heißt, es muss eine Wirkungsmächtigkeit. Das muss gar nicht bei jedem Einzelnen sein, aber man muss das Gefühl haben, mein Nachbar wird gefragt. Das heißt, reicht auch schon. Ne? Es wird auch eine andere Berufsgruppe gefragt. Das ist ja eins meiner großen Themen. 90% im Bundestag sind Akademiker. Und die meisten von denen waren auch schon die Eltern Akademiker. Die meisten sind Wirtschaft.
2: Da müsste ich zum Malermeister gehen.
3: Eigentlich ein Witz, wenn wir darüber reden hier heute Abend. Aber die meisten haben Wirtschaft studiert. Oder sind Juristen geworden? Also hat uns jetzt nicht so geholfen in diesem Land. Vielleicht sollten wir mal wirklich die Leute aus der normalen Bevölkerung, ja, den Malermeister, den Busfahrer, die Krankenschwester, bei solchen bestimmten Räten mit regieren lassen oder zumindest Vorschläge zu bringen, aber nicht, dass das Parlament sagt, ja schön, das haben wir uns angehört, sondern was wirklich auch dann in Gesetzesinitiativen gegossen wird. Das heißt, bestimmte Befragungen, bestimmte Möglichkeiten, Einwirkungsmöglichkeiten müssen sein. Es müssen Abwahlen stattfinden können. Es wird immer davon geredet, wir können abwählen. Können wir gar nicht. Wir können das Kreuz vielleicht woanders machen beim nächsten Mal, aber jemanden abwählen können wir gar nicht. Also es müsste auch eine Negativabstimmung geben. Und ich bin übrigens auch dafür, das habe ich schon vorgeschlagen, als ich noch in der SPD war, bin ich auch für gesteinigt worden, als die Wahlbeteiligung zurückgegangen ist. Die Wahlbeteiligung geht ja interessanterweise vor allen Dingen in den Vierteln zurück. In Dortmund ist das zum Beispiel rapide, aber ich weiß, dass es in Köln und Berlin genauso ist. Da, wo die Menschen nicht so vermögend sind. Früher haben in den 80er Jahren, bis in den 80er Jahren, haben die Deutschen in allen Vermögensgruppen gleich stark gewählt. Immer deutlich über 80%. Übrigens als Ausnahme im europäischen Kontext. Mhm. Konnte man stolz drauf sein, dass das so war. Mhm. Mittlerweile gibt es in bestimmten Bereichen einen Abschwung auf 30-40% Wahlbeteiligung, während in bestimmten Bereichen es immer noch bei 80-85% liegt. Ich habe dann irgendwann mal vorgeschlagen, wenn die unter 80% fällt, die Wahlbeteiligung, dann losen wir den Rest im Bundestag aus. Oder er bleibt frei. Dann kümmern sich die Leute auch mal um die Nichtwähler. Mhm. Und dann kommt immer das Argument, naja, aber das sind ja Experten, die Politiker, ne? Das kann man nicht so. Das ist der größte Humbug, den ich je gehört habe. Im Bundestag, ja, da mag es manche Leute geben, die sich in ihr Thema einarbeiten. Die meisten machen fremde Geschichten, von denen sie eigentlich keine Ahnung haben. Du hast meistens gar keine Zeit, dich da einzuarbeiten, weil du bist so wie mit Parteitaktik und Parteipolitik und noch mit Lobbyismus beschäftigt und dann getrieben durch die ganzen Sitzungen, dass du dich gar nicht einarbeitest. Das heißt, die meisten wissen nicht, über was sie abstimmen und gehorchen nur dem, was der Fraktionszwang vorgibt. Aber das ist eben nicht die Expertise. Deswegen vertraue ich sogar den Menschen draußen mehr. Selbst wenn sie nicht meine Meinung haben, als Gesamtbild, glaube ich, kommt da was Besseres raus. Ich will eine Sache dazu benennen, die man sofort abschaffen muss. Ich glaube, dass wir zum Beispiel im Bundestag auch mehr geheim abstimmen müssten. Ja. Da fangen wir nämlich schon an. Da muss man sich aber natürlich beschäftigen mit dem, was man macht. Heute ist es Usus. Es gibt die Akklamation, da wird sowieso nur geguckt, was die Fraktion abstimmt. Ich habe da manchmal gegen die SPD gestimmt, das wurde gar nicht zur Kenntnis genommen, weil man gesagt hat, die SPD so und so viel Stimmen, also haben die auch jetzt diese Mehrheit, obwohl da die Hälfte gar nicht im Saal war. Also das. Dann gibt es namentliche Abstimmungen. Das sind meistens so die wichtigen Abstimmungen oder zumindest wo die Politik sie für hält. Wenn eine Fraktion das beantragt, gibt es eine namentliche Abstimmung. Bei der namentlichen Abstimmung gibt es Kärtchen. Blaue, rote, weiße. Also ja, nein, Enthaltung. Und dann kann man diese Kärtchen in so Wahlurnen packen. Was passiert? Weil das überfordert den Abgeordneten nämlich schon. Weil sie wissen jetzt gar nicht, oh ja, nein, Enthaltung, was mache ich? Was passiert? Es ist kein Witz. Viele glauben, dass es ein Witz ist. Vor den Wahlurnen sind Leute der Fraktionen postiert und halten das Wahlkärtchen hoch, was man da reinzuwerfen hat. Das ist unsere Demokratie. Entschuldigung. So, und die gucken dich böse an, wenn du da mit dem falschen Kärtchen hingehst. Aber nicht, weil sie glauben, dass du gegen die Fraktionsmeinung stimmst, sondern weil sie denken, du hast mal mit der keine Ahnung gehabt und du solltest das andere Kärtchen rausholen. Das ist unser Zustand. Und dann zu sagen, die Bevölkerung, die schafft es nicht, die haben ja keine Ahnung davon und wer weiß, was dann passiert. Ja, da mag auch was passieren, was nicht in Ordnung ist. Und trotzdem traue ich Versammlungen, die sich zu einem Thema zusammensetzen und sich darüber informieren, sich auch Expertise und so weiter holen können und sich damit beschäftigen, aus verschiedensten Bevölkerungsgruppen mehr zu, als was da passiert. Und wenn wir diese Wirkungsmächtigkeit geben würden, erstens würde Politik spannender werden und dann, glaube ich, würde man, selbst wenn man nicht da sitzen würde, wieder die Idee haben, okay, da sind aber Leute, die haben sich bemüht, was hinzukriegen und dann würde man, glaube ich, wieder ein anderes Interesse entwickeln und vielleicht seine Ohnmacht ein bisschen aufgeben. Aber dafür müssen Spielregeln in der Politik verändert werden und neue Möglichkeiten geschaffen werden, dass Menschen sich beteiligen. Dann habe ich schon noch eine gewisse Hoffnung.
0: Gibt es Vetorecht? Den Ansatz ist Veto.
1: Achso, ich wollte, wir sind schon beim Schluss. Ja. Wir haben ja danach auch noch die Fragen und Antworten. Ich würde gerne einen Otte.
2: Okay, dann. Ja. Also. Ein Großteil unseres Wohlstandes ist weg. Das sind Entscheidungen, die gefallen sind in den letzten 20, 30 Jahren. Das ist weg. Deswegen darf man trotzdem nicht den Kopf in den Sand stecken. Es gibt ja noch Kerne, Stärken. Die sind zwar deutlich weniger als vor 10 Jahren, aber es ist immer noch was da in diesem Land. Und das wird ein ganz langwieriger Prozess. Also wir müssen uns darauf einstellen, dass unser Wohlstand drastisch absinkt. Da ist nichts mehr zu machen. Kurzfristig, aber über die Jahrzehnte können wir natürlich mit der richtigen Strategie rangehen. Und sehr witzig haben da das Kaiserreich, ich mag das Kaiserreich auch aus vielen Gründen, das war ein sehr schön verfasster Staat, es hat auch ein paar Defizite, aber so weit muss man gar nicht zurückgehen. So wie die Bundesrepublik gebaut war, war es schon ganz gut. Also man kann sich vieles, was wir damals hatten, an Institutionen, wie schlank die waren, wie die funktioniert haben. Es gehört aber auch ein gewisser Beamtenethos dazu. Also was wir in Deutschland kaum hatten, das ist eben Preußen. Wir sind ja in Preußen in gewisser Weise, aber Preußen war, also unsere Beamten waren nicht bestechlich. Das war in den USA schon immer anders, zum Beispiel. Also die Bundesrepublik ist gar kein schlechtes Beispiel. Wir haben natürlich jetzt die europäische Ebene. Und dann wird es wirklich eine... Es gibt keine grundsätzliche Lösung. Ich muss mir überlegen, Steuern, ja, aber welche, in welcher Höhe, wie gestalte ich die, welche Staatsaufgaben habe ich? Ich kann nicht nur Kettensäge machen, sondern das wird ein Genossenschaften zum Beispiel, man hat die Genossenschaften stranguliert, man hat die Volksbanken, die Raiffeisenbanken getötet in ihrer Ursprungsfunktion. Da könnte man vieles durch entsprechende Gesetzesänderungen wieder hinbekommen. Man hat das HGB getötet, beziehungsweise für viele, weil man internationale Rechnungslegung nach amerikanischem Standard gemacht hat. Also an einigen Stellen müssen wir die Uhr zurückdrehen, an einigen Stellen müssen wir sie vordrehen. Das ist kein einfaches Konzept, es ist zu schaffen. Es wird eine Aufgabe von Jahrzehnten.
1: Also wir sind noch zu retten, aber es braucht Zeit.
2: Ja.
1: Danke. Schön. Und Herr Wittje.
4: Ich wollte noch ein optimistisches Szenario vielleicht noch loswerden. Den Begriff Ohnmacht, den Sie verwendet haben. Sie haben es vielleicht in die Richtung interpretiert, sediert. Die Menschen wissen nicht mehr ein und aus. Ich möchte es vielleicht mal positiv umdeuten. Es ist ein Zeitfenster der Energieakkumulation. Denn die Krise führt auch dazu, dass man Grundsätzliches in Frage stellt, dass man ein neues Mindset entwickelt. Und das Mindset, wo ich den einzigen Lösungsansatz sehe, ist der unternehmerische Mindset. Dass wir wieder hingehen, die Probleme, die wir sehen, selbst zu adressieren, mutig vorangehen, Unternehmungen gründen, kleine Unternehmen, mittelständische Unternehmen und uns versuchen, wieder lösungsorientiert einzubringen in den gesellschaftlichen Diskurs. Und dann wird etwas Neues entstehen, was wir in den Umrissen heute noch nicht absehen können, was aber durchaus das Szenario und das die Perspektive auch hat, besser zu sein als das, was wir vorher hatten. Das wird allerdings seine Zeit dauern.
1: Das heißt, ja, es geht für jeden, der das hier sieht, darum zu schauen, was kann ich beitragen? Was kann ich verändern? Wo ist meine Kraft gebraucht? Wo kann ich in die Handlungsfähigkeit kommen, um ja, es für die Menschen besser zu machen, meine Umgebung eben die Möglichkeiten, die mir zur Verfügung stehen und nicht so viel Energie darin zu verlieren, sich zu empören über das, was tausende Kilometer entfernt passiert, weil darauf habe ich keinen Einfluss. Aber ich habe einen Einfluss darauf, wenn ich merke irgendwie, die Schule, die ist nicht so toll, vielleicht eine eigene Schule zu gründen, sich mit Eltern zusammenzutun, halt was Neues zu entwickeln. Und ich denke, diese Kreativität, die führt dazu, dass wir noch zu retten sind. Das wäre zumindest meine Meinung. Ich weiß gar nicht, ob ich gefragt war, aber ich sag's jetzt einfach mal so. Ich möchte mich bedanken bei Professor Max Otte, bei Wolfgang Kochanet, bei Robert Wittje und bei Marco Bülow. Vielen, vielen Dank auch ans Publikum hier in Dortmund, ans gesamte Team, an alle, die das ermöglichen, das Projekt. Und apropos ermöglichen, wir brauchen eure Unterstützung. Ganz, ganz wichtig, damit wir das hier fortführen können. In diesem Sinne, jetzt kommen gleich die Fragen und Antworten. Ich wünsche euch jetzt erstmal eine gute Nacht. Vielen Dank. Tschüss.
5: Dankeschön. Dankeschön. Vielen Dank.
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Der Bäckermeister Bernd Kütscher hat in einem offenen Brief Finanzminister Lars Klingbeil falsche Weichenstellungen und verrutschte Prioritäten vorgeworfen. Früher sei Brot ein Symbol für Würde, Genuss und Heimat gewesen. Heute werde es zur Frage des Geldbeutels. Trotz guter Löhne und Überstunden bleibe Menschen am Monatsende nur wenig übrig. Trotz rekordhoher Steuereinnahmen funktioniere vieles nicht. Weder Bahn noch Bildung, weder Brücken noch Bundeswehr. Auch in Digitalisierung und andere Zukunftsfelder wurde viel zu wenig investiert. Irgendjemand muss leisten. Früh aufstehen, Risiko tragen, Backöfen anheizen. Diese Menschen werden ausgepresst, während der Staat immer fetter wird, betont der Bäckermeister in seinem Brief an die politische Klasse. Eine von der WHO einberufene sogenannte Expertenkommission fordert, den Klimawandel formell als gesundheitliche Notlage von internationaler Tragweite einzustufen. Dem Gremium gehören neben

0: internationalen angeblichen Fachleuten auch der umstrittene frühere Bundesgesundheitsminister Karl Lauterbach und EU-Vertreter an. Die WHO muss der Bekämpfung der Klimakrise mehr Aufmerksamkeit widmen. Abwarten im Verlauf der Katastrophe macht keinen Sinn, sagte Lauterbach der dpa. Der Verbrauch fossiler Brennträger würde demnach allein in Europa 600.000 Todesfälle verursachen. Hinzu kämen weitere 60.000 Hitzetote. Es wird Zeit, dass wir erkennen, dass wir es mit einem medizinischen Notfall zu tun haben, sagte Lauterbach weiter. Kritiker meinen, dass erstmal Lauterbachs Beteiligung an den Corona-Verbrechen aufgeklärt werden sollte, bevor dieser Mann in der Öffentlichkeit weiter bezahlten Unsinn verbreiten darf. Eine als Ökokriegerin geltende Politikerin hat in Dänemark für Empörung gesorgt, nachdem sie Richtlinien verteidigt hatte, die die Bewohner staatlicher Pflegeheime auf lediglich rund 80 Gramm Fleisch pro Woche beschränken, was weniger als einem einzigen Big Mac entspricht. Birgitte Kehler-Holst von der linksgrünen dänischen Partei wurde zudem vorgeworfen, basierend auf Äußerungen, die sie während einer Sitzung des Kopenhagener Stadtrats tätigte, sie habe sinngemäß geäußert, alte Menschen in Pflegeheimen sollten durch eine Einschränkung ihres Fleischkonsums bestraft werden. Sie sagte, jeder, auch die Älteren, muss dazu beitragen, unsere Klimaziele zu erreichen. Und fügte hinzu, es ist genau die Generation der Alten, die es am meisten verbockt hat. Russland steht Schulter an Schulter mit Kuba und wird die Insel angesichts der anhaltenden US-Blockade weiterhin unterstützen. Dies erklärte der stellvertretende Außenminister der Russischen Föderation, Sergei Ryabkov, und betonte die Unveränderlichkeit der Position Moskaus. Wir weichen nicht von unserer grundsätzlichen Linie ab, ein Land zu unterstützen, das uns historisch nahesteht und das Russland auf internationalen Foren wertvolle Unterstützung leistet, mit dem wir in vielen Aspekten der Gestaltung einer neuen Weltordnung zusammenarbeiten. 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
3: Es ist Freitag in der siebten Woche 2025. Hier ist nacktes Geld. Für alle, die wissen, dass Geld die Welt regiert und verstehen möchten, wie genau. Ich begrüße euch da draußen und hier live bei mir im Studio, eben zurück vom Global Government Summit in Dubai. Hermann, grüß dich.
4: Salam alaikum, Paul.
3: Hermann, du warst 30 Jahre ein Herr der Banken. Du hast für sie und mit der Politik Milliarden bewegt. Dafür hast du Millionen von ihnen bekommen. Und heute bist du Privatier, arbeiten muss einzig noch dein Gewissen. Und darum berichtest du uns hier von all dem, was du in der Finanzelite gelernt hast. Bevor wir starten, ein wichtiger Hinweis für euch da draußen. 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Ja, Hermann, du bist gerade zurück aus Dubai, wir haben es schon gesagt, und da war tatsächlich Global Government Summit. Du warst nicht deswegen da, also gehörst noch nicht zu Klaus Schwabs Team, aber du hast ihn gesehen?
4: Ich durfte an ihm vorbeilaufen, ja, war okay. Ein Erlebnis, aber ja, ich bin nicht deshalb nach Dubai gekommen, sondern ich bin sozusagen jetzt auch gechippt und gescreent, da ich jetzt ein Vereinigte Arabische Emirate Resident bin. Ich habe also eine Firma da gegründet und teste das alles aus, was das bedeutet, wenn man dort ansässig ist. Wie die Zuhörer wissen, lebe ich ja eigentlich in Australien, aber werde meinen Firmensitz nach Dubai und meine Resident nach Dubai verlegen. Berlin habe ich liquidiert, um meine kleine Firma weiterzumachen, die einfach junge Leute unterstützt, in ihrem Startup vorhaben.
3: Ja, Berlin liquidiert sich eigentlich selber, aber schön, dass du es auch gesehen hast. Also nochmal für all die Berufsschwurbler da draußen. Du bist tatsächlich, das kann man jetzt interpretieren, wenn man möchte, du bist tatsächlich nach Dubai geflogen, zeitgleich mehr oder weniger durch Zufall während dieses Global Government Summit, wusstest aber schon, dass das da stattfindet und hast dir gedacht, okay, wenn ich eh schon da bin, gucke ich mal vorbei. Also wie war es denn nun? Also bevor wir jetzt zu dem Gründen der Firma kommen, und das ist ja ein spannendes Thema, was wir am Ende nochmal haben zum Thema Coin und Gründung und Schaffung. Wie war es denn jetzt? Wie hat er gerochen? Nach Schwefel? Oder?
4: Also so nah war ich natürlich nicht. Interessant, durch diesen Podcast bin ich eigentlich wieder in Kontakt gekommen mit Menschen, die mehr oder weniger in den letzten Jahren in meinem Leben keine Rolle gespielt haben. Aber durch einige Zuschauer...
3: Ist das gut oder schlecht? Entschuldige.
4: Damals empfand ich das als gut und heute muss ich sagen, dass doch teilweise Reaktionen sind, die mich unglaublich gefreut haben. Also auch Leute, die es weitergeschafft haben und teilweise auch für Governments arbeiten, beziehungsweise für die Finanzierungsinstitute dahinter. Die sich gefreut haben, von mir zu hören, die auch sagen, you are the only German that is not German. Also ich bin der einzige Deutsche, der nicht so typisch deutsch ist. Das kommt aber auch durch
3: jedem.
4: Ja, das kommt durch meine Aufenthalte in London und in Dublin und in New York, dass ich einfach auch darauf eingehe, was ist da der Humor. Und wenn man den schwarzen Humor annimmt in UK, dann ist das eigentlich eine Eintrittskarte für viele Banker. Und da ich im Handelsraum erzogen wurde sozusagen beruflich, fällt auch das ein oder andere derbe Wort und man lernt sich besser kennen in Situationen vom Stress und das bedeutet eben, dass ich heute auch noch anrufen kann und kann sagen, erklär mir das mal, kennst du dich da aus? Also einer meiner Kollegen, um das kurz vielleicht zu sagen, ist sogar der Schwager eines eventuell künftigen Prime Ministers in einem Country der Five Eyes. Also von daher bin ich relativ nah dran.
3: Jetzt brauche ich einen Stift und Papier, um das irgendwie aufzusagen, wer da was und wie. Genau. Moment, ist das also gut oder schlecht? Also du hast wieder alte Gefühle reaktiviert für deine Branche, Klammer auf. Offensichtlich ist Wall Street recht realistisch, wenn du sagst, das geht so derb zu, wie man das vielleicht aus schlechten Michael Douglas oder guten Michael Douglas Filmen kennt. Endicott Steele, ein blaues Hufeisen liebt Endicott Steele, wir draußen wissen, was gemeint ist. Also es war wieder so ein bisschen Familienreunion und hat irgendjemand mitgekriegt, mit wem du zwischenzeitlich so schwurbelst? Also nicht, dass das hier ein weltberühmter Podcast ist, aber bist du schon denunziert worden?
4: Zwei, drei Leute haben mich darauf aufmerksam gemacht, dass sie denken, dass ich das sein könnte. Aber warum machen wir das? Im Grunde genommen ist ja nichts Geheimes, aber es kommt ja nicht darauf an, wer es sagt, sondern was ich sage. Und wir wollen ja den Leuten Anhaltspunkte geben. Und ich habe eben in verschiedenen Podcasts in der Vergangenheit, die ich auch selbst höre, gemerkt, wenn dann mehr Hörer da sind, dass sich einfach das Wesen verändert. Und das möchte ich nicht. Ich möchte weder geheim bleiben noch sonst was, aber ich möchte die Kunstfigur sein mit Paul Brandenburg, der das sagt, was er denkt und was er sieht und eben auch in bestimmten Situationen, auch jetzt diese Woche in Berlin, eingeladen werde von großen Anwaltskanzleien. Ich durfte ja, wenn du dich daran erinnerst, auch bei einer Veranstaltung mit Maya Göbel zugegen sein und habe sie dann angesprochen, ob sie vielleicht einen Podcast mit dir machen würde und die Reaktion war, aber nur, wenn er mich nicht vorführt. Und von daher ist das natürlich etwas, was ich auch gerne so halten würde, weil LinkedIn und die Blase der Mittelständler beziehungsweise Banker und Anwälte ist sehr, sehr groß. Die merken einfach gar nichts mehr, muss ich
3: sagen. Okay, also Maya Göbel kann jetzt aufklären, wer du bist. Findige Investigatoren können jetzt Maya Göbel anschreiben und sagen, ob sie sich an diesen Mann erinnert, der sie mal gefragt hat. Dem E-Mail-Verkehr zu urteilen, der hinterher sich entfaltete, würde sie sich sogar erinnern, wenn ich ehrlich bin. Weil es war, ja, sie hat sich nicht mit Ruhm bekleckert, aber die Dame ist, ja, sie nennt sich Professorin für Transformation, aber das führt jetzt zu weit.
4: Da wir Offenheit groß schreiben, sie hat für 45 Minuten 10.000 Euro bekommen.
3: Gut, das lassen wir kurz nachklingen. Das habe ich in meinem Leben noch nicht geschafft. Ich fürchte auch, es wird in diesem nicht so weit kommen. Aber wir wissen immer noch nichts vom Geruch von Klaus Schwab, so nah weißt du nicht dran. Gibt's denn jetzt, um mal endlich zum Thema zu kommen, gibt's denn jetzt tatsächlich irgendwelche interessanten Punkte aus diesem World Government Summit? Hast du in der kurzen Zeit, die du da warst, irgendwas mitbekommen, was dir relevant schien?
4: Also ich durfte mit dem Ex-Kollegen von mir sprechen, der bei der Abu Dhabi Invest arbeitet. Das heißt, die Investitionsgesellschaft unter dem Abu Dhabi, ich weiß gar nicht, ob das ein Scheich ist, aber jedenfalls unter dem Emirat Abu Dhabi. Und da hatten wir auch die Konversation, dass wenige Tage vorher unser Bundesfinanzminister, gegenwärtiger Bundesfinanzminister Jörg Kukies da war, mit 24 Unternehmern aus Deutschland. und da eben aufgeschlagen ist, unter anderem auch mit zwei Staatssekretären aus dem Wirtschaftsministerium. Und es darum ging, wie eben Abu Dhabi auch in Deutschland investieren würde. Und da hat Cookies eben auch gesagt, dass Deutschland bereit ist für Investitionen und alles kein Problem. Und wir werden das auch hinbekommen. Wobei die Leiter dieses Departments in Abu Dhabi auch gelacht haben, die waren dabei und gesagt haben, naja, Frankreich zum Beispiel ist hier alle paar Wochen und hält den Kontakt. Die Deutschen sind mit Annalena Baerbock kurz mal vorbeigekommen, haben den Zeigefinger gehoben, haben uns gesagt, was wir zu tun haben und von daher sind die wieder abgerückt. Und als Folge natürlich hat Abu Dhabi zugesagt in dieser KI-Investition in Frankreich, weil die Franzosen auch regelmäßig kommen, 50 Milliarden US-Dollar in diese neue KI-Investitionsabsicht Frankreichs investieren. Und das wird Deutschland natürlich auf keinen Fall bekommen. Und wir isolieren uns weiter.
3: Das haben die denen ins Gesicht gesagt? Also absolut. So offen wird da gesprochen?
4: Ja, also man muss da sagen, es wird ein bisschen verklausuliert, weil wir sind auf dem Weg nach Asien. Ich selbst habe auch für eine japanische Bank gearbeitet, wo es sehr wichtig ist, dass du eben nichts direkt ins Gesicht sagst. Aber die Araber sind da relativ klar, drücken das auch aus und man kann das auch, wenn man jetzt, ich war jetzt 12 Tage in Abu Dhabi, man merkt das, da ist überhaupt kein Anspruch mehr, dass man sich irgendwie andient, sondern man weiß, dass man vermögend und reich ist und dass man derjenige ist, der am Cash sitzt und das heißt, dass die das natürlich auch ausnutzen. Plus, ähnlich wie in China sind die Top-Leute der letzten Jahre alle in UK und USA ausgebildet worden in Economics. Da sitzen hochintelligente Leute. Da können wir in der deutschen Politik sicher das Handtuch werfen.
3: Also du bist in der Gegend rumgereist, Dubai, Abu Dhabi, hast da mehrere Stops dann gemacht. Und hast ja auch, und da kommen wir dann am Ende unseres Podcasts zu, unser kleines Coin-Projekt vorangetrieben. Wir haben beim letzten Mal ja gefragt, wer hat Interesse daran, so ein Shitcoin, so ein Betrugscoin, wie er eigentlich immer ist, muss ganz klar sagen, wenn es kein Bitcoin ist, ne, Bitcoin only ist ja der Schlachtruf, wenn es kein Bitcoin ist, ist es Betrug, das unterschreibe ich. Ja. Wir wollen was nicht Bitcoin-mäßiges machen, Betrug, aber wir sagen ja auch vorher, wozu das Ding dient. Das alles am Ende der Sendung als kleine Serie, wer darauf Lust hat, der hört sich das im letzten Teil an. Das hat auch mit Dubai zu tun, das verbindest du sozusagen deine eigenen Unternehmung mit dem, was wir im Podcast machen. Stichwort war aber jetzt ja Investitionen in Deutschland und ich muss mir jetzt auf die Zunge beißen, die Aufholjagd. Die Deutschlandstaat möchte das Handelsblatt, das kommt aus dem Holzbrink-Konzern. Holzbrink, das ist ein Voka-Konzern, der beispielsweise den Tagesspiegel herausgibt oder auch die Zeit. Der gibt auch das Handelsblatt heraus und das Handelsblatt hat ja jetzt getitelt, mit diesen KI-Projekten startet Europa die Aufholjagd. Und ich habe auch die Aufholjagd gestartet, Tiger Woods im Golf, jage ich natürlich, Eisenhardt, Boris Becker jage ich im Tennis. Jagen tue ich den, wo ich da bin, ist eine andere Frage. Es sieht, um es mal wieder nüchtern zu betrachten, nicht ganz unbedingt richtig so aus, als ob die Jagd sehr erfolgreich verläuft, wenn wir uns anschauen, wie diese europäisch-deutschen Bemühungen da sind. Und da gab es dieser Tage ein Treffen anderer Menschen, nämlich des amerikanischen Vizepräsidenten J.D. Vance mit unter anderem Ursula von der Leyen und dem Mann von Brigitte Macron in Frankreich zu diesem Thema. Du hast dir das auch angeschaut. Wie ist das zu beurteilen, was Deutschland und Europa da in Sachen KI-Entwicklung machen versus transatlantischer Unternehmung?
4: Ja, also da konnte ich leider keine Einladung bekommen, aber das war schon sehr, sehr interessant, auch die Unterschiede klar zu hören. Also J.D. Vance hat eine Rede gehalten, die ich mit für das Beste halte, was ich dieses Jahr gehört habe. Er hat ganz klar angesagt, wie die Amerikaner und die Trump-Administration die KI der Zukunft sehen, auch, dass er bereit ist zu kooperieren. Und wie das halt so ist in der Game Theory, der Stärkste zeigt seine Bereitschaft zu kooperieren, indem er sagt, entweder ihr macht das, was ich will, oder ihr seid halt nicht dabei. Und von daher war das sehr, sehr aufschlussreich, was er da gesagt hat. Also ich empfehle, das auch mal anzuhören. Danach hat Ursula von der Leyen gesprochen, natürlich üblicherweise ohne Fakten, nur mit, ja, wir müssen alles gemeinsam machen und es muss alles gesteuert werden. J.D. Vance hatte vorher erwähnt, dass er eben nicht sieht, dass der Staat das größte Talent anzieht. Und ich glaube, das ist der hauptsächliche Unterschied, sondern dass das Talent sich entfalten soll und damit dem Staat zuarbeiten soll. Und die EU ist natürlich so, dass sie mittlerweile jeden, der vielleicht halbwegs etwas kann, einstellt und probiert daraus etwas zu machen. Und das wird wie üblicherweise, wenn es Richtung Sozialismus geht und alles staatsgeplant und getrieben ist, nicht funktionieren. Erstaunlich war hier eben, was ich erwähnt habe, dass Abu Dhabi 50 Milliarden in diese französische KI-Initiative steckt. Die Franzosen mit anderen Investoren, ähnlich wie Stargate, haben 109 Milliarden zusammengebracht und Ursula von der Leyen hat dann natürlich darüber gesprochen, dass die EU sich an diesem Projekt mit 50 Milliarden Euro beteiligen wird. Und auch hier ist es so, dass man natürlich sagen muss, wer von den 50 Milliarden trägt die absolut größte Summe? Das werden die Deutschen sein, die keinerlei, wie soll ich sagen, Nutzen aus diesem Projekt ziehen. Und warum findet das Ganze in Frankreich statt? Das ist relativ klar, weil dort der Atomstrom ist und dort die stabile Stromversorgung mehr oder weniger garantiert werden kann. Warum erwähne ich das hier im nackten Geld? Weil es natürlich Auswirkungen hat.
3: Weil du die Hörer mal wieder erniedrigen möchtest, die Insassen von Deutschland. KI reicht nicht, um zu zeigen, wie weit wir zurück sind. Jetzt kommt auch noch der Atomstrom.
4: Ja, aber warum ist das so erwähnenswert? Weil es natürlich heißt, dass Deutschland im Kauf von Atomstrom aus Frankreich einen weiteren Konkurrenten bekommt. Und die Frage ist ja, wenn jemand 200 Milliarden Investitionssumme hat, an wen wird er den Strom zuerst geben? An den Nachbarn, der dumm genug ist, seine Atommeile abzuschalten oder an die, die ihm KI letztendlich vielleicht eine Chance geben, eine Nische zu belegen? Aber was du angesprochen hast, dem Handelsblatt, die deutsche oder die europäische Initiative, um jetzt die Aufholjagd zu starten, dieser Drops ist gelutscht. Diese Chance ist vorbei. Wenn wir alleine sehen, letzte Woche kamen die Zahlen von Amazon und Google und der CapEx, also das, was in KI, CapEx. Also zusätzliche Investitionen in ihre Firma, was bei Amazon und bei Google ist, so wird Amazon 100 Milliarden Dollar in KI investieren und Google 75 Milliarden Dollar. Und das sind Summen, nachdem die ja schon mehrere hundert Milliarden letztendlich in die Infrastruktur gesteckt haben. Wie die Europäer auf die Idee kommen können, hier mitzuhalten, erschließt sich mir nicht. Aber es zeigt eben die Verblendung der Führerschaft derjenigen, die sich da gegenseitig beklatschen. Und ich kann immer wieder nur sagen, das Problem sind eigentlich Leute, die sich nicht nur als Intellektuelle fühlen, sondern auch als Wirtschaftsführer. Sobald ein Minister oder sobald Ursula von der Leyen den Raum betrifft, stehen sie auf und klatschen, statt ihr klar zu sagen, du gehörst hier nicht her. Unter dir sind wir so weit ins Hintertreffen geraten und das sieht man an den ganzen Turbulenzen, die jetzt auch in den Finanzmärkten sichtbar sind. Also Europa und auch Deutschland wird keine Rolle mehr spielen. Und wenn wir jetzt sicher auch wieder in diesem Podcast über Trump und Elon Musk und da, wo eigentlich die Musik spielt, die Finanzwelt zu verändern sprechen, dann ist eines klar, dass die EU, so wie sie heute ist, keinerlei Chance hat. Sie hat einfach keine Chance.
3: Das hat J.D. Vance ja auch gezeigt. Er ist ja dann tatsächlich aufgestanden, ist gegangen und hat die da einfach stehen lassen. Und es feiern alternative Medien das Ganze als bewusste Deklassierung. Vielleicht muss man es ein bisschen tiefer hängen, weil es ist ja üblich bisher so, dass die wichtigen Leute dann auch gleich wieder abreisen. Und das war früher beim WEF ja auch dann so. Da wurde das noch nicht so negativ interpretiert. Aber wenn man sie da sitzen sah, Ursula von der Leyen als kleines Mädchen neben J.D. Vance, er machte die Ansagen, er dirigierte auch die Presse und hat auch beschlossen, wann das jetzt vorbei ist, dieses Statement. Er war in Paris, aber hat die Show einfach geführt. Hat gesagt, so raus jetzt, das war's für die Presseremarks, jetzt reden wir richtig. Und Ursula von der Leyen saß daneben mit den Händen gefaltet, nickte artig und sagte, ja, wir hoffen auf gute Beziehung. Es tat schon ein bisschen gut, das zu sehen, oder?
4: Ja, also Ursula von der Leyen, Macron, bemerkend wird natürlich auch Trudeau, der da angereist ist, und Guterres. Also das Who is Who war da, die eigentlich sozusagen eine dermaßen Ohrfeige bekommen haben. Und hier muss man auch sehen, was wäre, wenn Joe Biden nochmal gewählt worden wäre und oder Kamala Harris, die als Präsidentin dort gesprochen hätte. Das hätte natürlich direkt in die Arme von Ursula von der Leyen sich begeben können und man hätte sich gegenseitig feiern können. Aber man hat deutlich den Unterschied gesehen zwischen einem US-Vizepräsidenten, der frei spricht, der genau weiß, was er will und der einfach ansagt und letztendlich genau das verkörpert, was wir die letzten Wochen auch in diesem Podcast besprechen, dass sich die gesamte Struktur, die gesamte Geopolitik massiv verändert, aber dass es eben Auswirkungen auf Finanzmärkte haben wird. Und was wir jetzt sehen im Goldmarkt, ist einfach, das sind die ersten Schüsse zusammen mit den Zöllen, dass hier eine tektonische Veränderung ist, die wir uns heute noch gar nicht vorstellen können, weil ich glaube, dass man selbst in den Administrationen noch nicht so 100% sicher ist, wo man rauskommt. Aber man weiß 100% sicher, dass das System, wie wir es heute haben, mit dem Fiat-Geld, mit der unverhohlenen Verschuldung, einfach nicht mehr haltbar ist. Und ich glaube, dass Trump und auch seine engsten Berater gesehen haben, dass hier dermaßen Risse sind, dass etwas getan werden muss. Und Trump ist out of the deal. Das heißt, er spricht auch von einer, oder er entspricht der Game Theory. Er ist der Bully im System und er sagt anderen, was zu tun ist, was er denkt und wo er rauskommen will. Und manchmal überzieht er natürlich, um irgendwo dann fast auf seinen Vorstellungen zusammenzukommen. Aber wir sehen das jetzt im Moment an Gold. Massenhaft wird Gold physisch nach Amerika geschafft. Und das ist für mich eben auch ein Zeichen, wenn man das ein bisschen kritisch sieht, dass man China auch das Gold abschneiden will. Und die Chinesen sind eben seit Anfang 2024 sehr, sehr großer Käufer, waren vorher schon großer Käufer, haben teilweise auch London, das Gold, was unter der Bank of England lagert, schon leer gemacht und physische Lieferung verlangt. Aber die physische Lieferung ist seit Dezember letzten Jahres um 100%, dann um 200%, um jetzt im Februar auf 300% des üblichen Volumens hochzugehen. Das heißt, man probiert krampfhaft relativ schnell die physischen Goldmengen nach Amerika zu holen. Und da gibt es einige sehr interessante Dinge, die ich bei dem Gespräch am Rande des World Government Summits mit einem ehemaligen Kollegen führen konnte, der gesagt hat, naja, schau nach Kanada und schau nach Mexiko. Und dann sage ich, ja, mit den Zöllen. Und da will er eher so seine große Wirtschaftsmacht demonstrieren. Und da sind mir interessante Fakten genannt worden. Also zum Beispiel ist Kanada nicht nur in dem Visier von Trump für eben diese Zölle, sondern er sagt eindeutig, dass dieses Fentanyl, was du sicher als Arzt besser beurteilen kannst, es gibt eine unglaublich große Krise und das sieht man manchmal aus diesen Videos aus Philadelphia, aus San Francisco, aus LA, dass diese Menschen Zombies auf der Straße werden und da wirklich, das ist sehr, sehr groß.
3: Also es geht um den Drogenmissbrauch, der in Amerika wahnsinnig verbreitet ist, sogenannte Opiatkrise in den letzten Jahren haben und vor vielen Jahren fing es in Amerika an, dass die Pharmafirma aggressiv Werbung machte für maximal harte Schmerzmittel, kann man sagen, also Morphium Derivate, die bei stärksten Schmerzen und für Narkosen eingesetzt werden. Fentanyl ist ein Mittel, was in einer allgemeinen Anästhesie üblicherweise eingesetzt wird, um Bauchschnitte oder Knochensägen erträglich zu machen, das also den Schmerz vollständig auszuschalten. Das ist nichts, was man gegen Kopfschmerzen nimmt und ähnliches. Aber tatsächlich haben die amerikanischen Pharmaunternehmen es so stark propagiert und so stark beworben und auch Ärzte dazu gebracht, dass sie selbst die kleinste Problematiken dieses Fentanyl verschrieben. Die Folge war, Überraschung, Überraschung, wenn man die Menschen massenweise mit Morphium eindeckt, eine Epidemie an Morphiumsucht und tatsächlich sieht man diese entsprechende Fentanyl-Crisis in schlimmsten Formen. Tatsächlich die stärkste Zeit ist vielleicht auch schon vorbei, also es gab schon schlimmere Zustände, die Amerikaner haben es schon als nationenweite Krise begriffen, gehen dagegen vor, aber noch immer gibt es einen massiven Import, auch Schwarzimport von Fentanyl in die USA, weil die Menschen eben nachdem sie es dann nicht mehr auf Rezept bekommen irgendwann, dann anfangen es natürlich schwarz zu kaufen. Also das hält an, das ist ein Drogenproblem, das die USA haben, ja.
4: Und da sind wir genau beim Thema, weil erstaunlicherweise 0,5% aller Container, die im Hafen von Vancouver ankommen, also in Kanada, gecheckt werden. Das heißt, 99,5% werden nicht gecheckt. Warum machen die das? Der größte Umschlagsplatz für die Vorbereitung des Fentanyl kommt aus China nach Kanada. Teilweise bezahlt in Gold, teilweise bezahlt in US-Dollar. Wiederum mit einigen sehr, sehr prominenten Mitgliedern der CCP, also der Chinese Communist Partei, die also sehr, sehr nah an der chinesischen Führung sind und auch hier sehr nah an Trudeau sind. Und das ist eben nicht die eine oder andere Milliarde, sondern wir reden hier über unglaubliche Kapitalströme. Und wenn man sich den Real Estate-Markt, also den Hausmarkt von Vancouver ansieht, dann hat er sich in den letzten Jahren verdrei- und vervierfacht. Und da ist es eben, dass die Amerikaner diese Fentanyl-Einfuhr aus Kanada in diesem Fall gestoppt haben, und man hat es auch daran gesehen, dass eben Trudeau sofort eingeknickt ist, ist erstmal zu Donald Trump geflogen, was, wenn man die Art of the Deal, sein Buch liest, überhaupt nicht gut ist, dass man sofort einknickt, und er ihn deshalb auch so behandelt, und ich sicher bin, dass Donald Trump dahinter steht, dass auch Trudeau zurückgetreten ist, also jetzt bald Wahlen sind. Nur Kanada und Mexiko haben das US-Embargo umgangen, indem sie an der Westküste Amerikas, praktisch im Norden und im Süden, immer wieder durch China diese Fentanyl-Substanzen oder die Vorbereitung zugelassen haben. Und deshalb kam dieser aggressive Move, plus Kanada ist einer der größten Goldproduzenten dieser Welt, plus Mexiko ist mit der größte Silberproduzent dieser Welt. Und von daher macht das alles abschließend Sinn, dass man eben da auch Kanada unter Druck gesetzt hat. Und es gibt da auch alternative oder freie Journalisten, die immer wieder sagen, dass Trudeau massiv bestochen wurde aus China. Und das kann man eben in bestimmten Dingen sehen. Dieser Krieg, der schon seit längerer Zeit läuft, wird jetzt praktisch visibel, indem man relativ schnell probiert, diese physischen Goldbestände in sein eigenes Land zu holen. Die Chinesen haben aufgerüstet. Die Amerikaner haben Reserven in Höhe von 268 Millionen Unzen, wenn denn alle Angaben stimmen. Und die Chinesen im Gegensatz 73 oder 76 Millionen Unzen. Auch da sagt man in der Finanzwelt, dass China eigentlich schon wesentlich mehr hat. Und hier gibt's vielleicht noch eine Kleinigkeit zu erwähnen, dass in Mali, in Afrika, Barrick Gold, das ist mit der größte, ich glaube der zweitgrößte Produzent der Welt, das ist ein kanadisches Unternehmen, einen massiven Verlust erlitten hat durch 250 Millionen Dollar Gold, das das Government von Mali sozusagen an sich gezogen hat. Also es gibt ja in Afrika immer wieder Regierungen, die sagen, ja, wir haben genug von dieser Kolonialisierung oder wir haben von der Ausbeutung. Und das hat eben nur innerhalb der engsten Goldhändler die Runde gemacht, dass eben diese 250 Millionen nicht geliefert wurden. Und jetzt vermutet man, dass das eben auch wieder in China auftauchen kann, weil Afrika, wie wir wissen, relativ chinesisch angehaucht ist, um es vorsichtig zu sagen. Aber was in diesem Zusammenhang interessant ist, das ist vielleicht schon 15 Jahre her, hatte ich mal die Begegnung mit jemandem, kurz bevor die Bundeswehr zum ersten Mali-Einsatz ausgerückt ist. Und da hat sich jeder gefragt, wie kann das sein, dass die Bundeswehr irgendeinen Einsatz in Mali hat? Das war relativ einfach. Frau von der Leyen war die Verteidigungsministerin und ihr Bruder Donatus Albrecht ist bei Aurelius für ein Projekt in Mali zuständig gewesen. Und da weißt du eben, dass hier bestimmte militärische Sachen einfach geschützt werden mussten. Immer wieder taucht der Name von der Leyen auf. Das ist wie ein roter Faden. Und von daher ist...
3: Lieber, ich muss dich da unterbrechen. Ja. In unserer Demokratie hat gar nichts mit irgendwas zu tun. Das gilt in allen Formaten, in denen ich irgendwie... Nein, es zieht einem ein wenig die Schuhe aus. Ich sitze wie so oft staunend da, wenn du erzählst. Diesmal darf ich dir dabei ins Gesicht schauen. Das intensiviert dieses Gefühl. Und also ich verstehe oder nehme mit als einfachstrukturierter Notarzt, der Goldmarkt ist aktuell der sichtbare Teil des US-chinesischen Wirtschaftskrieges. Wir sehen, wie die Chinesen und auch andere Parteien ihre Hände um die Barren legen, weil sie das real sichern möchten. Das ist das Gegengewicht zu dem, was wir hier an Kryptos predigen oder was du an Kryptos missionierst. Aber wir sehen daran auch die Dualität dieses Vorganges. Das heißt, wer sagt, nee, nur Gold, der sieht's vielleicht ein bisschen einäugig, und wer sagt, Gold ist Unsinn, nur Krypto, der sieht's vielleicht ähnlich einäugig. Die Realität ist mal wieder beides. Also auf beiden Dingern spielen die mit. Die Chinesen bekanntermaßen ja auch im KI-Markt, zum Mining der Coins und in dem, was dort ist. Und gleichzeitig sichern sie eben auch ihre Ansprüche oder ihr Vermögen mit Gold. Und die Amerikaner spielen genau das gleiche Spiel. Da ist ja auch, um nochmal darauf zurückzukommen, was du eingangs sagtest, besagter Elon Musk gerade wieder aufgefallen mit einem weiteren Move. Und um das einzuschieben, die Äußerung hier über Trump oder diese Analyse, es ist ja nicht als Fanboy-Tum zu verstehen, sondern die nüchterne Feststellung, dass das, was er da macht, funktioniert, ob man es gut findet oder nicht. Und das heißt ja mitnichten, dass Trump und Musk jetzt mit den Absichten der Befreiung und des Gutmenschentums der Welt helfen möchten, sondern die haben ureigenste egoistische Wirtschaftsinteressen, und letztlich tauscht sich da eine Seilschaft Kraft gegen die andere aus. Ob das am Ende dann weniger oder mehr korrupt ist, bleibt noch abzuwarten. Und Korruption ist für dich auch ein Stichwort gewesen bei dem, was Elon Musk eben jetzt in Sachen KI wieder unternommen hat. Das ist ein spannender Move.
4: Genau. Also um hier vielleicht den Hörern ein bisschen Background zu geben, Sam Altman ist mit Elon Musk einer der Gründer von OpenAI, von ChatGPT gewesen. Und die haben das damals so gemacht, dass sie es als Charity gegründet haben. Also dass es eigentlich zugunsten der Menschheit und not-for-profit sein sollte.
3: Also so wie Korrektiv beispielsweise in Deutschland.
4: Ähnlich wie Korrektiv, nur eben mit Substanz. Also man konnte da schon sehen, dass was erreicht werden kann. Elon Musk ist, glaube ich, 2017 ausgeschieden. Und er hat ja eine Fehde mit Sam Altman immer wieder. Und jetzt kam es eben zu dem Moment, um das ganz kurz zu halten und zusammenzufassen, dass OpenAI praktisch Hunderte von Milliarden einsammeln wollte, aber Sam Altman letztendlich das Ganze for profit machen wollte. Also er will von diesem Charity-Gedanken, von es sollte good for humanity sein, will er weg. Und da ist bezeichnend, dass Elon Musk mit einer, ich glaube, Gruppe von Investoren auf dieses OpenAI 97,4 Milliarden Dollar geboten hat. Man denkt, dass dieser Non-for-Profit-Teil eigentlich viel mehr wert ist. Und jetzt kommt die eigentliche Korruption. Hätte Elon Musk das nicht getan, hätte Sam Altman probiert, das Ganze für 40 Milliarden Dollar zu kaufen.
3: Also Moment, ich gründe eine Firma, steuerbegünstigt, gemeinnützig. Das heißt ja auch, dass ich Spenden kassieren kann. Kennt man aus Deutschland. Da gibst du mir einen Zehner und ich gebe dir eine Spendenquittung und du kriegst von der Steuer das Geld zurück. Und dann, wenn die Firma groß ist, sage ich so, Pustekuchen, jetzt ist sie kommerziell, für einen Hunderter kaufe ich sie. Also in Deutschland, nicht, dass ich das toll finde, das Deutschland, aber da käme sofort das Finanzamt und würde sagen, jetzt zahlst du aber die komplette Steuer zurück und zwar von Anfang bis Ende.
4: Ist hier nicht so. Ich schätze mal, dass in Delaware gegründet ist. Delaware ist Joe Biden. Delaware ist Vogue bis zum Anschlag. Also ich kenne mich zu wenig in der amerikanischen Gesetzgebung in diesem Fall aus. Aber was unterm Strich bleibt, ist eben dieser Move von Sam Altman. Etwas, was über 100 Milliarden wert ist, weit über 100 Milliarden, für 40 Milliarden für sich zu kaufen. Und da geht es eben von Charity in meine eigene Tasche. Und das ist etwas, was immer wieder mit Vorsicht zu genießen ist. Warum probiert er das? Weil es eben so unglaublich viel Geld und viel wert ist, dass man das riskiert. Und man
3: aber sieht ist gescheitert, ja, weil du sagst, es hat nicht geklappt. Elon Musk hat jetzt mehr geboten. Das heißt, er hat ihn eigentlich rausgedrängelt. Er hat wie bei einer Versteigerung dafür gesorgt, dass der Preis jetzt hochgeht. Jetzt kann Altman nicht mehr für 40 Milliarden
4: ganz kaufen. Genau. Das ist eben, wie das weitergeht. Also im Moment, ich glaube, es gibt 10 Board-Member bei der OpenAI, bei dieser Gesellschaft. Und die sind jetzt alle unter Druck, sich irgendwie entscheiden zu müssen. Das ist as we speak, also das ist von gestern Abend, von einer ehemaligen Kollegin von mir, die auf X auch sehr unterwegs ist, Tesla Mom, also hervorragender Content, kann ich nur empfehlen. Und die eben auch sehr, wie soll ich sagen, nah und detailliert über das Tun von Elon Musk schreibt. Und da ist die ganze Geschichte, da sind wir im Moment darin, dass die Gerichte das entscheiden müssen. Aber auf jeden Fall ist es so, dass Sam Altman nicht mit 40 Milliarden etwas kauft, was 120 plus wert ist, jetzt schon. Und da eben auch Geld einsammelt, Hunderte von Milliarden, um das KI, um diese Artificial Intelligence weiterzutreiben. Hier hatte ich ja letzte Woche schon erwähnt, was ist das Merkwürdige daran? Also Leute, die bei Twitter rausgeflogen sind und in Trust und Safety die Gruppe waren, also 100%
3: die Zensoren, Vogue. Genau.
4: Die Zensoren, die sind dann zu OpenAI. Das heißt, auch da muss man vorsichtig sein, was OpenAI und ChatGPT ausstößt, ist immer Vogue.
3: Nein.
4: Von diesen Leuten.
3: Also wer das einmal ausprobiert hat, viele wahrscheinlich von unseren Hörern haben das gemacht, wenn man sich diese App runterlädt oder das direkt per Webbrowser macht, das ist leicht zu testen, wie woke der ist. Du musst nur mal nach einem Jesus-Witz fragen, den bekommst du, einen Mohammed-Witz bekommst du nicht und so weiter und so fort. Das Ähnliches gilt ja für das Konkurrenzprodukt Grok von Elon Musk, aber auch, wenn du die fragst, wen du bei der Bundestagswahl wählen sollst, dann kommt die Grünen. Also egal, was du da vorher eintippst, ne, wenn es sei denn, du gibst ihm irgendwelche Vorgaben. Also Bias-Einbringung in diese Produkte durch die Programmierer, das beweist ja nun die älteste Kritik, die man an solchen Produkten hat. Nichtsdestotrotz ist das ein wahnsinnig wichtiger Markt. Elon Musk, also als Eigentümer, kann man sagen, des zweitwichtigsten KI-Projekts Grok, will jetzt OpenAI eventuell kaufen. Meint das ernst oder hat er das jetzt nur gemacht, um Altman rauszudrücken?
4: Berechtigte Frage. Ich denke, Elon Musk, wenn er etwas tut, dann steht er auch dazu. Aber er hat zumindest hier den Riegel vorgeschoben. Und man darf nicht vergessen, dass ein Gehaltspackage aus 2018 praktisch von einem Gericht in Delaware für ihn als CEO von Tesla immer noch ausstehend ist. Und hier geht es darum, dass er bis zu, ich glaube, zwischen 40 und 50 Milliarden Dollar Bonus bekommt. Das hört sich natürlich unglaublich viel an und ist auch unglaublich viel. Aber wenn man sieht, dass Tesla von 20 Dollar auf 400 Dollar gestiegen ist und praktisch auch enormen Wert für seine Shareholder geliefert hat, ist die Frage, steht man zu den Verträgen, die man früher gemacht hat oder nicht? Und alle Tesla-Shareholder sind praktisch in der letzten Versammlung gefragt worden, wie steht ihr dazu? Überwältigende Mehrheit sagt, nein, Elon verdient dieses Geld, das hatten wir so ausgemacht. Jeder wusste, was auf uns zukommt. Und ein Gericht in Delaware sagt jetzt, na Moment, weil verschiedene Anwälte, die komischerweise 10% Erfolgshonorar bekommen, wenn sie das torpedieren können, jetzt diese Richterin mehr oder weniger überzeugt hat, eine Verzögerung und eine Sperre darin zu machen. Das heißt, auch hier besteht die Gefahr, dass Elon Musk von dieser Seite angeschossen wird. Und ich bin jetzt kein großer Fanboy, aber ich halte ihn für einen der fähigsten Köpfe, die wir momentan auf diesem Erdball haben. Und er wird auch damit umgehen. Aber es ist natürlich klar zu sehen, wenn er jetzt mehr und mehr aufdeckt, wie diese OpenAid USAID in Amerika und immer mehr Korruption zum Vorschein kommt, wird natürlich der Widerstand gegen ihn unglaublich groß werden.
3: Sehen wir ja auch gerade an den Vorgängen um diesen Richter in Rhode Island, der ja erstmal verfügt hat, dass Donald Trump die Zahlungen fortführen soll an die Empfängerorganisation. Lustigerweise hat sich jetzt herausgestellt, dass die Frau des Richters eine der Empfängerinnen des Geldes ist, weil sie irgendeiner äthiopisch-nigerianischen, wie auch immer betitelten, angeblichen Entwicklungshilfegesellschaft vorsteht, so dass man von eventuellen Interessenskonflikten des von Obama ernannten Richters ausgehen kann. Es gab eine lustige Meldung von Babylon Bee dazu, die betitelt nur von Sauron ernannter Richter verurteilt Frodo zur Rückgabe des Rings der Macht an Sauron. Welche Überraschung. Es wirft also ein Schlaglicht auf die Politisierung der Richterämter in den USA. Wir in Deutschland haben uns bis vor einigen Jahren ja eingebildet, es sei hier anders, wurden vermutlich auch eines Besseren belehrt. Um aber nochmal bei diesen Verstrickungen zu bleiben und auch von der Person Elon Musk ausgehend, ist es ja fragwürdig, wenn der engste, wichtigste Präsidentenberater gleichzeitig, während er seine Regierungsgeschäfte ausführt, auf Konkurrenten bietet, wo er einen gewissen Druck hat. Und Ähnliches tut ja auch der amerikanische Finanzminister, respektive Handelsminister, der einen interessanten Move gemacht hat, nicht am KI-Markt, sondern am Kryptomarkt. Also ein Mann, der aktiv im Amt ist, der Mann, der für Donald Trump seine wie heißt diese Organisation, dieses Fund, diesen Sovereign Wealth Fund aufsetzen soll. Der macht gleichzeitig auch Privatgeschäfte auf der Seite in dem Bereich, den er selber reguliert. Speak about corruption.
4: Ja, speak about vision. Also von daher ist gesagt, dass Howard Lutnick, also der Handelszar, wird jetzt auch wahrscheinlich als Handelsminister ernannt. Einer der beiden Sovereign Wealth Fund Aufbauleute und Key-Leute ist, die diesen Fonds aufbauen sollen. Der ist, wie gesagt, der CEO und auch der Chairman von Cantor Fitzgerald, einem der größten Finanzbroker der Welt, die auch in Bitcoin und in Krypto sehr aktiv sind, und er möchte praktisch hier die klare Nummer eins sein in dem Servicing dieses Fonds. Aber was er vor nicht langer Zeit getan hat, ist sich mit 5% mit Cantor Fitzgerald an Tether. Das ist USDT, das ist dieser sogenannte Stablecoin, den wir schon mal besprochen haben.
3: Das ist eine Bitcoin-ähnliche andere Kryptowährung, die nicht Bitcoin ist, aber im Prinzip genauso funktioniert.
4: Es ist 1:1 soll 1:1 zum US-Dollar sein. Das heißt, wenn du heute US-Dollar hast und du überweist die auf eine Börse oder in die Kryptowelt, dann nimmt diese Institution deine Dollars auf ihrem normalen Cashkonto an und gibt dir dafür Kryptodollars. Die sind hinterlegt mit US Treasuries, also mit Anleihen aus Amerika, mit verschiedenen anderen Dingen, die selbst Tether kauft auch Bitcoin für ihre eigene Bilanz. Hier muss man sagen, da arbeiten 23 Leute in einem Tower, und jetzt muss man sitzen. Es ist die effektivste Firma der Welt pro Mitarbeiter, weil diese Firma durch die Bereitstellung des Stablecoins natürlich je höher die US-Zinsen sind, diese Zinsen aus den Sicherheiten, die sie kaufen, bekommen, aber nicht weitergeben. Das heißt, erst wenn man staked, wenn man das anlegt im Kryptobereich, bekommt man auch diese Zinsen. Aber die verdienen $1 Milliarde im Monat mit 23 Leuten.
3: Verdienen? Also
4: verdienen. Erlös. Reiner Profit. Reiner Profit.
3: Und aber jetzt, es vor Steuern kann man jetzt
4: anwenden. Ja, je nachdem, okay, wo man sitzt. Aber jetzt ist eben Howard Lutnick, der sich mit 5% beteiligt hat.
3: An dieser Firma, die 1 Milliarde macht. Ganz der ist jetzt auch Handelsminister.
4: Der ist jetzt auch Handelsminister. Der ist jetzt auch Vorsitzender des Sovereign Wealth Funds. Das heißt, warum bin ich in einer Seite auch immer wieder darauf zu sagen, ich bin weiterhin positiv auf Bitcoin. Er selbst sagt in Interviews, er hat hunderte von Millionen Dollar in Bitcoin. Das heißt, hier ist eine natürliche Begebenheit, das Ganze nicht auf Null gehen zu lassen, sagen wir es mal vorsichtig.
3: Okay, du guckst jetzt gleich wieder auf deine eigenen Investments, fair enough, und sagst, die Freunde da draußen mögen ja die Anglizismen, deswegen baue ich jetzt auch noch ein paar ein, ein kleiner Schatz am Rande. Aber ihr Lieben, wenn da ein Mensch in der Welt lernt und arbeitet über viele Jahrzehnte und das eben im englischsprachigen Ausland, dann bleibt das gerne auch mal hängen. Und dann werden wir mitnichten hier mit Gewalt versuchen, das Angelernte wieder auszumerzen, denn es geht ja nicht darum zu germanisieren die Sprache, sondern mit der Entwicklung der Sprache zu gehen. Aber das Thema beiseite. Das heißt, man kann es positiv sehen, rein von der Investmentseite her. Klar, wenn Mr. Lutnick, der hunderte Millionen in Bitcoin besitzt, jetzt offensichtlich noch 5% in dieser brillanten Tether-Firma da, unglaublich. Jetzt geht's mir nicht unbedingt besser, seit ich weiß, dass da 23 Menschen sitzen, die dieses Geld verdienen. Ich bin wirklich kein neidischer Mensch. Ich gönne da jedem sein Geld, aber ein Hauch davon. Naja, das deutet darauf hin, dass die amerikanische Regierung auf allerhöchster Ebene ein großes Interesse daran hat, dass diese Dinge Wert behalten und dass diese Coins und dieses Prinzip weitergeht. Das muss man wohl zustimmen, ja.
4: Man muss eindeutig sehen, dass Donald Trump, Elon Musk, wie sie alle heißen, ob das Howard Lutnick ist, persönliche Interessen haben, aber auch probieren natürlich Amerika in diesem Handelskrieg gut beziehungsweise als Gewinner dastehen zu lassen. Alles sind Leute, die nicht verlieren können. Alles sind Leute, die angetrieben sind, nicht nur von Gier, sondern natürlich auch von Macht. Und das aus meiner Sicht ist eben so, dass sie sagen, gut, wir können Weltgeschichte schreiben, wir können hier Amerika ja wieder great machen, wie sie es so gerne sagen. Und dem würde ich auch zustimmen. Und hier ist eben die Frage zur EU, müssen wir alle arm sein, müssen wir alle gleich sein? Hier geht es eben darum, absolut getriebene Führer zu haben, die Länder auf die Stufe bringen, dass es ihnen auch noch viel besser geht, dass die schon behandelt werden wie Sonnenkönige, fair enough. Aber hier möchte ich mal ansprechen, vielleicht ein Wort, was ich später wieder finden, manchmal denke ich darüber nach und gestern spätabend auf dem Flug von Dubai hierher ist mir eingefallen, diese ganze Korruption, die kommt, und das erinnert ja vieles, wir sprechen immer darüber, es muss eine Revolution geben, die Leute müssen auf die Straße. Und was jetzt mit KI passiert, und ich stimme dir vollkommen zu, wir wissen noch nicht, wie die Seite von Elon und wie die Seite von Donald Trump nach vorne das sein wird, aber es wird zu einer digitalen Guillotine kommen. Das heißt, digital wird nachvollzogen, wo sind die Gelder hingegangen? Und man kann sich vorstellen, dass
3: das geschieht ja gerade schon. Genau das macht Doge gerade in den USA. Genau. Und guckt zum Beispiel Nancy Pelosi auf ihr Konto und sagt, wie verdient eine Frau mit ein paar hunderttausend im Jahr, wie kann die einen dreistelligen Millionenbetrag auf dem Konto haben?
4: Ja, $175.000 sind die Grundeinnahmen eines Politikers in der Kategorie. Bei Nancy Pelosi muss man dazu sagen, dass ihr Mann Venture Capitalist ist. Aber man muss natürlich auch sehen, es gibt auf X einen Nancy Pelosi Tracker, der eben genau verfolgt, wann sie welche Call-Optionen kauft, und komischerweise eine Woche oder zwei Wochen später explodiert dieser Wert und steigt unheimlich. Das heißt,
3: nichts hat mit überhaupt nichts zu tun.
4: Sie muss auch ihr Geld verdienen. Das heißt, sie hat $175.000 Jahreseinkommen und hat es aber im Januar bereits geschafft, das Ganze zu vervierfachen, also durch ihre Investments. Und hier ist eben auch die berechtigte Frage bei dem letzten Treffen
3: von Elon. Ich sitze hier und mache Podcasts, ja.
4: Bei Elon mit Donald Trump, der sagt, wir haben so viele, die eben ein Einkommen von $175.000, $200.000 haben. auch Elizabeth Warren, die sich ja immer gegen Krypto gewehrt hat.
3: Ja, eine demokratische Abgeordnete, die massiv schießt gegen die Benennung der Trump-Minister. Ja.
4: Ganz genau. Die ist zum Beispiel jetzt, und da ist mir das eingefallen mit dieser digitalen Guillotine, weil die ist von Leuten und von Reportern, unabhängigen Reportern, wie es der Zufall will, extrem angegangen worden und befragt worden, wie können sie mit einem Einkommen von $175.000 im Jahr ein Nettovermögen von $12 Millionen erreichen.
3: Und?
4: Ja, natürlich hat sie nicht geantwortet, die Stuart konnte sich gar nicht erklären, warum man solche Fragen stellt. Aber mit dieser KI, und das ist eben, glaube ich, die Hauptpanik in der EU, all das, was da entwickelt wurde, um uns zu kontrollieren,
3: geht gegen die.
4: Müssen wir einmal umdrehen. Das heißt, die SMS von Ursula von der Leyen mit dem Pfizer-Chef, Entschuldigung, die werden unter den Tisch fallen lassen, das wird passieren. Und das ist für mich, muss ich nochmal wiederholen, weil mir der Ausdruck gefällt, digitale Guillotine, die werden erwischt werden. Und die Frage ist, wenn sie erwischt werden, sind sie so gut in diesem Korruptionsnetz vernetzt, dass sie wie Sam Altman die Seite wechseln können? Dass sie sagen, oder Zuckerberg ist ein noch besseres Beispiel, der dreht sich um und sagt, ich war schon immer für dich. Das sieht man natürlich auch, dass die Leute keinen Rückgrat haben, aber da geht's um viel Geld und von daher ist es eben die Frage, wie wollen wir uns verhalten, auch in Deutschland. Die Inflation wird weiter hochgehen, egal was die Amerikaner machen. Und von daher wird es eben so sein, dass man das hier spürt und ich vermute, dass die Verarmung in Deutschland eine der Folgen ist, dass die Leader, die Führer dieser EU und Deutschlands natürlich so extrem schwach sind, dass die gar nicht mehr ernst genommen werden.
3: Das hat man zumindest jetzt bei J.D. Vance und seinem Auftritt in Paris gesehen. Was mich angeht, das geht mir schon seit einigen Jahren so mit den Führern der EU und des anderen Regimes in Deutschland. Heißt aber, ganz am Ende nochmal runterkommt in die Praxis, Gold ist ein gutes Ding zu besitzen. Man kann es auch immer noch kaufen, weil der Preis dann eher raufgehen wird. Du predigst ja auch immer, kauft euch gerne auch eher Verbrauchsedelmetalle wie Silber, Kupfer, andere Dinge. Kupfer ist, glaube ich, kein Edelmetall, Entschuldigung, aber ist auch ein handelbares, ein Commodity, wie es so schön heißt. Also diese Dinge zu kaufen ergibt Sinn, in kleinen Einheiten auf jeden Fall, Kryptos zu kaufen und da Bitcoin only, wenn wir vor Investment reden, nur Bitcoin und auch nur Bitcoin, den ihr selber besitzt. Ja, not your keys, not your coin, da kommen wir gleich noch drauf, was selber besitzen eigentlich bedeutet, weil viele Menschen haben tatsächlich Bitcoin auf Börsen gekauft, da kenne ich selbst jemanden sehr, sehr gut, derjenige weiß gerade, wenn er zuhört und stellt dann plötzlich mit Erschrecken fest, ach, die gehören gar nicht mehr, die Dinger, und ich krieg sie gar nicht raus, weil es wird genauso wie die Bank bescheißt beim Goldkauf mit einem sogenannten Goldkonto, wo du gar kein Gold hast, sondern nur Scheine auf Gold. So verkaufen auch massenweise Börsen vermeintliche Bitcoins, die dann gar nicht demjenigen gehören, der sie gekauft hat. Kommen wir am Ende darauf zu. Also das bleiben alles weiter wichtige Tipps. Das haben wir im Prinzip vom ersten Tag an gesagt. So sollte man es dann weiter halten. Und zum Abschluss wollen wir auf unser kleines Coin-Projekt kommen, unseren nackten Coin, den wir so als Übungsobjekt dafür nehmen. Wer das hören möchte, wir freuen uns sehr. Alle anderen, die sagen, mal brauche ich nicht mehr, die können das jetzt getrost verlassen, weil sie sagen, weil wir jetzt uns darauf konzentrieren. Aber zum Abschluss der Hinweis, schreibt gerne, wenn ihr Fragen habt zu dem, was wir bisher besprochen haben, schreibt an hermann@paulbrandenburg.com oder aber auch, und das ist uns fast noch lieber, kommentiert unter diesem Podcast-Video bei theplatform.net, denn da tobt sich auch Hermann aus, wenn er irgendwo zwischen dem 72. Stock eines Hotels in Dubai und einem Flugzeug auf dem Weg nach Australien sitzt, dann guckt ihr immer mal wieder gern auf die Plattform und kann da schnell zurückkommentieren. Außerdem werden eure Kommentare da auch von den anderen gesehen und es entspinnt sich eine Diskussion darüber. Auf YouTube könnt ihr zwar auch kommentieren, aber da sind wir dann nicht mit dabei im Dialog, weil die Zensurplattform immer wieder Kommentare weghaut, wie es ihr selber passt. Auf The Plattform können wir garantieren, das haben nur wir in der Hand und da zensiert kein YouTuber mit. Also wählt's euch aus, wie ihr es möchtet. Und damit zu unserem kleinen Coin-Projekt. Wir haben es letzte Woche angeteasert. Du hast die Idee, so ein Ding zu starten, so ein Shitcoin, so ein Token, so ein Betrugscoin zu machen. Wie waren die Reaktionen? Du hast E-Mails bekommen.
4: Also auch da herzlichen Dank an alle, die mir geschrieben haben. Ich konnte nicht allen antworten. Es war einfach überwältigend. Und es waren sehr, sehr, wie soll ich sagen, auch bewegende E-Mails dabei, wie die Situationen sind. Ich möchte hier kurz Robert grüßen, der auch im Alter von 68 Jahren, was für mich kein Alter ist, weil da komme ich auch bald hin. Also von daher, du hast noch 32 Jahre. Also wir sind in der Mitte des Lebens. Aber der wunderbar geschrieben hat, wie er auch mit deiner Anleitung, Paul, auf der Seite paulbrandenburg.com zum ersten Mal in Bitcoin investiert hat und dann auch eine Bitcoin-Spende gemacht hat. Und hier aller herzlichen Dank.
3: Genau.
4: Wunderbar. Und das hat mich ja auch bewegt, was andere Leute geschrieben haben, auch teilweise mit anderer Ansicht auf Finanzmärkte und auf den Kapitalismus. Das war sehr, sehr erhellend. Und von daher ist es so, was ich auch vorhin gesagt habe, es ermutigt mich, auch wieder alte Kollegen anzuschreiben beziehungsweise anzurufen und zu sagen, du hast doch damals damit zu tun gehabt, was denkst du darüber, um es hier letztendlich auch weiterzugeben. Und das bewegt mich so ein bisschen, indem ich sage, ich widerspreche dir ungern, Paul, aber wir werden kein Shitcoin machen, sondern wir werden einen wirklich durchdachten, guten Coin machen, in dem ich mir überlegt hatte, die erste Idee war ja, wir machen etwas auf pump.fun, das ist also eine Webseite, wenn man da als Laie drauf geht, dann erschlägt das einem, wie viele tausend neue Coins jeden Tag sozusagen begeben werden. Das Ganze werden wir anders machen. Ich habe da mit einem sehr netten jungen Mann gesprochen, den ich im Web3 Hub hier in Berlin letztes Jahr kennengelernt habe, der darauf spezialisiert ist, praktisch Coins richtig aufzusetzen, auch die Tokenomics. Tokenomics bedeutet, wer hat welchen Anteil an diesem Coin. Wir wollen es einfach so halten, dass wir das Ganze sehr sicher machen und dass wir das Ganze auch dahin anstoßen, dass wir erfolgreich sein wollen. Also das soll nicht nur ein Fun-Projekt sein, sondern das soll eben etwas am lebenden Objekt sein, wo wir den Podcast hier unterstützen können. Also wir werden es aus dieser Podcast-Sicht auch anfangen, aber wir werden eben nicht nur auf Pump und Dump gehen, das heißt nur mal schnell zeigen und investiert hier 10 Euro und die sind dann weg, sondern wir werden einen sogenannten Presale, also einen Vorverkauf machen für Leute, die mir geschrieben haben, ja, ich wäre mit 10 Euro dabei, ich wäre mit 20 Euro dabei, ich wäre mit 100 bis 200 Euro dabei. Das Ganze werden wir in der nächsten Woche, ich bin jetzt diese Woche eben in Berlin, um auch Wahlbeobachter zu sein. Ich möchte das einfach wie immer mit eigenen Augen sehen. Aber ich möchte hier sein, um das Ganze auch richtig anzuschieben. Und da auch danke an all die Zuschriften und an die Komplimente und die wirklich guten Kommentare, die ich bekommen habe. Das veranlasst mich eben zu sagen, ich möchte das Ganze. Ja, jetzt kommt der Banker in mir durch, eben ganz genau und zum Erfolg führen. Also ich mache nicht Dinge einfach nur, damit ich Zeit verschwende. Ich habe hier einiges andere zu tun. Ich hatte ja erwähnt, dass ich auch Startups habe, die ich mit betreue oder wo ich mit in die Geschäftsführung gehe. Aber dieser Coin hier wird mir so viel Spaß machen, dass es eben so ist, wir wollen anfangen praktisch mit der ersten Übung heute und uns die App beziehungsweise auf der Webseite phantom.com diese Applikation herunterzuladen. Das ist also ein Wallet und zum Wallet, das ist eine elektronische Geldbörse, gehört eben, dass man, wie Paul schon erwähnt hat, not your keys, not your coins. Das heißt, du kennst deine 12 Sicherheitsworte nicht, dann sind es auch nicht deine Coins. Diese Wallet ist mit das Beste, was draußen ist.
3: Also diese Sicherheitsworte, ja. Entschuldigung, ein paar Anmerkungen zu dem Coin an sich, ja. Und zu der Sache, mit dem das ist, das schreibe ich immer ganz drüber, kein Investitionsprojekt. Correct. Wir erstellen hier keinen, ja, Coin zum Investieren, den soll niemand kaufen, um damit Geld zu verdienen, sondern wer diesen Coin, den wir da vorbereiten, tatsächlich kauft, der schenkt uns Geld. Das Geld ist weg. So es kommt auch nicht, ja, zurück. Ja, das Geld geht dann von euch an den Herausgeber dieses Coins. Das ist erstmal Hermann, der hat gesagt, der gibt das Geld für den Podcast. Da freuen wir uns dann. Aber da ist nicht so, dass man da sitzt und ihr kriegt irgendwann irgendwas zurück. Das wäre dann ganz klar Betrug. Ob das irgendwann mal, weil das nun ein riesen Erfolgsprojekt sein würde, doch die ganze Welt die Coins haben möchte und dann ihr neues Geld davon wird, okay, wird wahrscheinlich nicht passieren. Also wer das kauft, der schenkt uns einfach Geld auf eine andere Art und Weise. So. Und jetzt zu der Frage, zu dem konkreten Wallets, das muss man erklären, not your keys, not your coins, diese Sicherheitsworte, das ist der ganz zentrale Punkt. Die gibt's bei jedem Wallet. Also ein Wallet ist ein Programm, ist eine technische Einrichtung, eine Software, kann man sagen. Die kann auf allen möglichen, auf dem Telefon, auf dem Computer sein. Die kann auch auf einem eigenen USB-Stick sein. Ein Programm zum Verwalten der eigenen Kryptos. Das ist eigentlich ein Schlüssel, um in der Blockchain die eigenen Kryptos, die Kryptos, die auf den eigenen Code geprägt sind, sich angucken zu können und an wen anders schicken zu können. Und wo auch immer man so eine Wallet erstellt, egal ob das eine Bitcoin-Wallet ist, ob das eine Lightning-Wallet ist, ob das eine Tether, also gibt es in allen möglichen Varianten. Eine Wallet kann Millionen verschiedene Coin-Arten haben. Es gibt auch unzählige 100.000 verschiedene Kern, die alle arbeiten mit diesem Prinzip der Sicherheitswörter. Das muss man ganz kurz erklären. Das muss man gar nicht technisch groß verstehen, aber man muss wissen, diese Wörter, das sind Codes. Wenn man diese Wörter kennt, dann braucht man nichts Physisches in der Hand zu haben. Man muss nur diese Wörter kennen und kann von überall auf der Welt mit Anschluss ans Internet überall wie diese Wallet wiederherstellen. Wenn ich also mein Telefon verliere, wenn ich den USB-Stick verliere, ganz egal, ich muss diese 12 Wörter kennen. Das heißt, eigentlich, Hermann, sind die Wörter das Geld, oder?
4: Ganz genau. Die Wörter sind das Geld und die müssen unbedingt sicher notiert werden, um eben diesen Zugang, genau wie Paul sagt, wenn das Telefon verloren geht, wenn die App sich aus welchem Grund auch immer verabschiedet, auflöst. Mit diesen 12 Worten kann man auch andere Apps benutzen, das Ganze dann als schon vorhandene Wallet eingeben und hält wieder Zugang zu seinen Krypto-Coins.
3: Und das ist so deswegen so wichtig, weil nur wenn du diese Wörter kennst, das können mal 12 sein, das können auch 24 sein, es gibt je nach Krypto-Art sind es mehr oder weniger, es sind nie weniger als 12, wenn ich das richtig informiert bin. Theoretisch können es noch weniger sein. Das erzeugt eine Sicherheit durch diese Wörter, die so hoch ist, dass durch Raten in so und so vielen 100.000 Jahren

0: wenn die nicht diese Wörter haben?
1: Sie hätten Zugriff, wenn es ihnen die Börse erlaubt. Nein. Also Coinbase zum Beispiel hat auch ein Wallet, aber Coinbase kann auch benutzt werden praktisch mit Username und Passwort als Exchange, als Börse. Und von daher ist es eben wichtig, wir wollen mit dieser Wallet anfangen, die eben auf Solana ist eine Blockchain, ein sogenannter L1. Was ist eine Blockchain? Wir wollen da gar nicht technisch werden. Ich erkläre das mal sehr, sehr anschaulich. Die Solana Blockchain ist ein Shopping Center. Und in diesem Shopping Center gibt es sehr viele verschiedene Shops. Das sind sogenannte DApps, also Decentralized Apps. Das heißt, sehr viele Verwendungen. Und wir sind jetzt ganz am Anfang unseres Projekts und haben praktisch unten im Erdgeschoss rechts einen kleinen Shop eröffnet, um da eben diesen nackten Coin. Wir sind noch nicht 100% sicher mit dem Namen. Wir werden das bekannt geben in der nächsten Woche, um diesen nackten Coin eben zugänglich zu machen für unsere Unterstützer. Und um ganz sicher zu gehen, dass hier nicht sogenannte Sniper, also AI-Bots dazwischen schießen und sich einen Anteil kaufen und dann probieren, den Coin nach oben zu treiben und sobald andere Unterstützer dazukommen, eben alles wieder zu verkaufen, das wollen wir vermeiden, ist es eben so, dass wir vorher...
0: Weil dann hätten die, nur zum Verständnis, dann hätten die uns abgezockt. Also
1: ganz genau.
0: Beispiel, Hermann gibt jetzt diesen Coin raus, wie das geht, sagen wir noch, wie man sowas machen kann. Ja. Du nimmst Geld, und zwar gar nicht mal so wenig, habe ich vorhin gehört, erstellst technisch diesen Coin und jetzt könnte so eine Automatik-Sniper-Software kommen, so eine AI, kauft die Dinger als Spekulant, treibt die in eine tierische Höhe, dann hat der die Coins gekriegt und das, was der, und verkauft die an einer anderen Börse, dann ist das Geld, was du in die Hand genommen hast, um diesen Coin zu erschaffen, bei demjenigen, der dich über den Tisch gezogen hat. Nein. Doch?
1: Also, jemand kauft diesen Coin, es kommen immer mehr Käufer dazu, der Coinpreis geht nach oben und dann kommt jemand und verkauft alles ab. Das heißt, die Unterstützer inklusive mir, die vorher kamen, die sind letztendlich dann gefährdet, dass der Coin wieder ganz nach unten gedrückt wird. Und das wollen wir eben vermeiden. Also ich möchte es gar nicht als Shitcoin bezeichnen, sondern seht es einfach so, dass wir von diesem Podcast Coins ausgeben, wie bei einer Aktiengesellschaft Aktien ausgeben, die ersteht ihr. Und ich werde, weil wir hier ganz transparent sind, zusammen mit einem jungen Mann, der das schon mehrmals gemacht hat und auch erfolgreich für Firmen gemacht hat, zusammenarbeiten. Und das Ganze, haben wir uns geeinigt, wird bis zu 5.000 Euro kosten, die ich übernehme. Wow. Einfach, weil ich denke, dass wir hier eine Grundlage legen können. Es gab 2, 3 E-Mails, die im Grunde genommen die Welt so sehen wie ich, die sagen, wir brauchen ein alternatives Geldsystem, so ein Coin wäre super, man kann noch viele andere Dinge damit tun.
0: Ja, aber da kann man Bitcoin nehmen. Also wir brauchen jetzt ja nicht den neuen Coin, um Kryptos zu erschaffen, weil es gibt ja genug Kryptocoins da draußen. Also dass wir einen eigenen rausgeben, das ist allein das Experiment, um das eben komplett transparent allen zeigen zu können, wie das von innen aussieht, wenn man so einen macht. Weil im Prinzip könnte man sich aufeinander sagen, nehmen wir halt Lightning, kostet auch keine Transfergebühr.
1: Nein, das sind ganz verschiedene Dinge. Also Bitcoin hast du erst einmal, dass wir nicht in Kontrolle über Bitcoin sind, sondern wir geben hier die Coins aus. Das heißt, du musst dir das wie eine Schatztruhe vorstellen, die erstmal wir hier im Studio stehen haben. Und dann kommen Leute und sagen, ich möchte gleich von Anfang an dabei sein. Und wir sagen, okay, du lieber A, B, C, du bist dabei. Wir werden auch die ersten Coins mit einem Discount begeben. Du bekommst diese Aktie oder diesen Coin und dann bekommen wir das Geld, um eben diesen Podcast zu unterstützen.
0: Aber um es nochmal einzuschieben, man kann es nicht oft genug sagen, es ist eben kein Anlageprodukt, es ist keine Aktie, es ist kein Investment, sondern es ist dann ein Geschenk. Das heißt, so als ob wir eine Kaffeetasse rausgeben und sagen, hier, du kaufst hier für 10 Euro eine Kaffeetasse im Shop, damit wir das Geld haben. Und das Geld ist dann weg auf jeden Fall. Idealerweise ist es beim Podcast, wenn nicht das passiert, was du schon gesagt hast, wenn so ein böser Sniper nämlich kommt, dann ist das Geld, was die Leute eigentlich dem Podcast spenden wollten, nämlich dann bums bei dem Sniper und wir sind hier in den Allerwertesten gekniffen und dein Startgeld, was du freundlicherweise da reingibst, das wäre dann weg. Also nee, ist ja nicht weg, es hat nur jemand anders.
1: Ja, aber ich habe ja die Coins nach wie vor. Sie sind nur vom Preis her nach unten gedrückt worden.
0: Und das sind Habeck-Economics. Das sind jetzt Habeck-Economics.
1: Roland Habeck. Nein, also wir kommen hier vielleicht schon ein bisschen zu sehr ins Detail, was wir sehen wollen. Ich bin voll und ganz deiner Meinung, Paul. Bitte, man

0: sieht das nicht als Anlage, sondern man sieht es als Unterstützung. Was aber kommt, ist, dass ich das gerne so aufbauen würde, dass wir probieren, Wert zu erschaffen. Was ist ein Wert, Paul? Ein Wert ist eine Kaffeetasse, die wir vielleicht als NFT oder als Geschenk eines Coins sozusagen an die Investoren oder an die Unterstützer geben. Und was ist zum Beispiel eine Tasse Kaffee persönlich mit Paul Brandenburg wert? Das hat einen Wert. Wir wissen nicht, ob Leute 5 Euro...
1: Wen du fragst, ja.
0: Ja, ob Nancy Faeser würde sogar mehr als alle anderen bieten. Aber nein, du siehst, ich möchte dahin gehen, dass wir auch Incentives gestalten. Dass wir auch sagen, wer diesen Podcast teilt, wer ihn weiterempfiehlt, wer auch regelmäßig kommentiert. Wir müssen auch eine Seite auf X machen, die vielleicht nacktes Geld heißt. Das heißt, wir wollen eine Community erschaffen. Und da sind so viele Möglichkeiten, dass wir eben sagen, ein Café mit Paul, mit der eigenen Paul-Tasse. Wer möchte das haben? Das kostet eben 20 Euro.
1: Das höre ich jetzt zum ersten Mal, dass es sowas gibt und dass ich dann verkauft werde. Ich mache mich also selbst zur eigenen Bordsteinschwalbe, die ich sein muss, um ein...
0: Wir haben es ja noch nicht diskutiert. Ich bin ja gerade eingelaufen.
1: Eine neue Form von Prostitution, die wir da erfunden haben. Ja, und schon haben wir wieder die ganz alten Wirtschaftselemente in der sogenannten neuen Währung
0: drin. Aber Paul, ich bin Banker. Ich habe 30 Jahre meinen Körper verkauft für den Höchstbietenden.
1: Ja, da hast du aber einen guten Schnitt gemacht, habe ich so das Gefühl. Also wenn ich so mit dir beim Sushi sitze, das steht wieder aus. Es ist ja ein Podcast, es ist ein reiner Audio-Podcast. Das kann jetzt Maya Göppelbord. Lass es uns dabei belassen für den Augenblick.
0: Phantom
1: Wallet, das hast du dir ausrekommen, hast gesagt, das ist die Software, an der bist du nicht beteiligt, da kriegen wir keinen Gewinn von, das bringt uns alles gar nichts. Das ist einer von mehreren Anbietern, weil das ein taugliches Mittel ist, um nachher diesen Coin, den du noch schaffen wirst, damit zu kaufen, also das, uns das Geld zu schenken dafür, genau. Ja, oder zu verkaufen, wenn man es dann wieder, wenn man es loswerden möchte. Das heißt, das kann sich jeder schon mal angucken und schon mal vorbereiten. Wenn man möchte, der Link zu dieser Wallet ist im Text zur Sendung. Wir gehen dann immer wieder darauf ein. Kann man den dann in Zukunft auch mit anderen Wallets kaufen? Muss es Phantom sein oder geht das dann auch mit anderen?
0: Anfangs mit Phantom, weil wir auf der Solana Blockchain bleiben, weil sie mit Abstand, Solana hat 2/3 aller Blockchain-Transaktionen in der ganzen Kryptowelt. Mhm. Und von daher ist es nicht nur die größte, es ist die schnellste und es ist die günstigste. Mhm. Und von daher war es für mich ein Anliegen, eben auf dieser Blockchain zu sein, dass wir nicht irgendwas separieren, sondern dass wir ganz, was Millionen andere Transaktionen auch machen, auch in uns in diesem Fall bewegen. Und deshalb Phantom, wer sich diese App oder diese Web, manche ist Google Extension herunterlädt, der wird sehen, dass da etwas zum Vorschein kommt. Man kann wahrscheinlich auf dem Telefon auch Face ID wählen, aber wie Paul schon angesprochen hat, unbedingt diese 12 Worte beim Erstellen der Wallet notieren.
1: Die Seeds, genau.
0: Die Seeds. Und dann ist es so, dass man dadurch einen Zugang hat, entweder USDC, also die machen nicht USDT, sondern USDC, oder eben Solana, das ist der Token der Solana Blockchain, dass man den kauft. Aber für den Exercise der ersten Woche, das herunterladen, schauen, einfach ein bisschen probieren, weil solange man nichts überweist, ist alles gut. Einfach probieren, anschauen, ein bisschen informieren und genau. Nächste Woche
1: machen wir weiter. Aber eben nicht überweisen, die ersten zwei Regeln des Kryptos. Erstens, not your keys, not your coins. Also diese Keys heißen auch Seed, das Gleichbedeutende. Ja. Und Bitcoin only. Wer Investment betreiben will, Bitcoin only. Kauft nichts von dem Zeug. Egal, wie sehr es euch angepriesen wird. Oder wenn ihr es denn doch macht, wisst, dass das Geld weg ist, dass es niemals wiederkommt, dann ist es kein Investment.
0: So ist das. So.
1: Und in Zukunft laden wir uns auch Bitcoiner hier ein, habe ich mir gedacht. Ich habe da schon tatsächlich über ein kleines Bitcoin-Netzwerk ein paar Leute empfohlen worden. Die suchen wir dann zusammen mal aus und holen uns auch die Kritiker ins Haus. Weil es gibt ja genug da draußen, die sagen, die Verkünder der reinen Lehre sagen, nein, wer auch nur solche Meme-Coins anfängt, der ist auf dunklen Faden. Das ist die dunkle Seite der Macht. Darüber wollen wir drüber sprechen, weil es geht um die dunkle und die helle Seite. Und wir wollen das eben alles darstellen, dass ihr da draußen selber entscheiden könnt. Wir freuen uns also in Zukunft auf Hardcore-Kritiker dieser Aktion. Und natürlich auch auf eure Fragen dazu. Wir haben schon gesagt, schreibt an hermann@paulbrandenburg.com. Kommentiert gerne bei theplatform.net. unter das Video und dort erhaltet ihr garantiert auch von Hermann eine Antwort und hoffentlich auch einen guten Input von den Kollegen, die das ebenso interessiert. Das war damit Folge 13 des nackten Geldes. So wie wir euch nützlich waren, haltet uns sehr gerne, auch unabhängig von irgendwelchen Tokens und anderen Coins, die noch kommen, mit eurer kleinen Spende auf Sendung. Geht auf paulbrandenburg.com/spende und wählt dort euren bevorzugten Zahlungsweg. Hört sehr gerne morgen ab 6 Uhr auch wieder Nacktes Niveau und vor allem schaltet nächste Freitag wieder ein, hier beim nackten Geld. Und jetzt

0: 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Vom Schlechter und Schurken zum Staatschef. Der US-Sondergesandte Tom Barrack traf in Damaskus auf Syriens neuen Präsidenten, um über wirtschaftliche Zusammenarbeit zu sprechen. Dabei wurde dieser syrische Präsident, Ahmed al-Sharaa, noch vor kurzer Zeit international gesucht. Journalist Mario Nawfal kommentiert dies in einem Beitrag auf X. Dieser Mann hatte noch vor 18 Monaten ein US-Kopfgeld von 10 Millionen Dollar auf sich ausgesetzt. Und jetzt wird er überall hofiert. Auch Bundeskanzler Friedrich Merz traf Ahmed al-Sharaa in Berlin. Dort sprachen sie über den Wiederaufbau Syriens und deutsche Steuergeldunterstützung. Mit hoher Geschwindigkeit raste am Samstag ein aus Marokko stammender mutmaßlicher Attentäter mit seinem Auto am helllichten Tag mitten im historischen Zentrum der norditalienischen Stadt Modena in eine Gruppe von Fußgängern. Anschließend raste er in einen Obstladen und nachdem er ausgestiegen war, stach er auf eine Person ein, die versuchte, ihn aufzuhalten. Die genauen Hintergründe sind noch unklar, aber die Behörden erklären, es gebe keine Hinweise darauf, dass der Mann unter dem Einfluss von Drogen oder Alkohol stand. Somit verschärft sich der Verdacht eines Attentats. Die Mobilisierung in der Ukraine wird nun erneut verschärft. Alle Studenten an ukrainischen medizinischen Hochschulen werden laut dem ukrainischen Gesundheitsminister Viktor Ljaschko zum Militärdienst verpflichtet, auch die Studentinnen. Die Behörden arbeiten derzeit an Gesetzen zur teilweisen Einberufung von medizinischem Personal. Alle Bewerber, die sich an medizinischen Universitäten einschreiben und eine höhere medizinische Ausbildung absolvieren, werden zum Militärdienst verpflichtet. Nach Abschluss ihrer Ausbildung erhalten sie den Rang eines Offiziers, so der Minister. Ein Gericht in Kiew hat den ehemaligen Leiter des ukrainischen Präsidialamts, Andrei Jermak, wegen des Verdachts der Geldwäsche für 2 Monate in Untersuchungshaft genommen. Der Politiker soll Teil einer organisierten Gruppe sein, die im Zusammenhang mit einem Luxusbauprojekt nahe Kiew fast 9 Millionen Euro gewaschen hat. Jermak kann sich laut Medienberichten gegen eine Kaution von etwa 2,7 Millionen Euro freikaufen. 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
13: Herzlich willkommen zu einer weiteren Ausgabe von Room Service hier auf Sophisticated. Und neben mir sitzt ein Gast, auf den ich mich schon sehr lange freue, nämlich Björn Gschwendtner. Hallo Björn.
14: Hi Kevin.
13: Björn, wir sind beim Du. Aufhänger unseres Gespräches ist dieses Buch, was du geschrieben hast, das Buch vom Weltfrieden. Drunter machst du es nicht. Total sympathisch. Ganz tolles Buch. Habe ich an einem Rutsch durchgelesen, 5 Kapitel. Und ich möchte mit dir über das Buch natürlich reden, die Inhalte, klar. Aber auch, wie es dazu kam, warum hat Björn Gschwendtner sich mit Weltfrieden beschäftigt und in 5 Steps zum Beispiel und hat nicht das gemacht, was er vorgemacht hat. Du hast ja auch mal fürs Paul-Ehrlich-Institut gearbeitet.
14: Genau.
13: Das soll man nicht glauben, aber heute heißt es ja, glaube ich, Paul-Unehrlich-Institut. Bevor wir da ins Detail gehen, vielleicht 2, 3 Sätze zu dir. Wer ist eigentlich Björn?
14: Familienvater, ich bin vielseitig interessiert und ja, ich weiß gar nicht, wie es ist, wenn man sich selbst beschreiben soll.
13: Du hast Kinder.
14: Ja, ich habe eine Tochter, genau, eine Ehefrau und wohne hier in Frankfurt. Ja.
13: Das heißt, wir drehen heute in Frankfurt,
14: genau.
13: Man sieht es vielleicht so, wir sind im, wie nennt sich das hier, Bankenviertel?
14: Ja, in der Nähe vom Bankenviertel, eher so Römer.
13: Römer. Und das heißt, du bist zu Fuß hierher gekommen?
14: Genau, ja, also ich musste zu Fuß kommen, teilweise, weil die Straßenbahn renoviert wird, also da die Gleise.
13: Okay. Vater sein, hat das dein Leben verändert?
14: Ja, auf jeden Fall.
13: Inwiefern?
14: Ich war ja vorher selbstständig, also nach einer langen Karriere mal so, war ich dann selbstständig und als ich erfahren habe, dass ich Papa werde, habe ich dann gesagt, okay, ich nehme wieder einen 9-to-5-Job, einen Angestelltenjob an und allein das war schon ein Einschnitt. Und ja, man ist natürlich stolzer Papa und es ist auch erstaunlich, wie sich das dann auch wandelt. Einmal von der Tochter und dann von einem selbst. Man wird nicht mehr so viel gebraucht. Jetzt ist sie 10, sie wird 11. Mhm. Papa ist jetzt nicht mehr derjenige, der, Papa, du musst mit mir spielen, Papa, geh mit mir auf den Spielplatz, sondern sie lebt ihr eigenes Leben mittlerweile.
13: Okay.
14: Sehr viel. Und ja, das heißt, ich bekomme wieder so ein bisschen mehr eigenes Leben zurück. Okay.
13: Kannst du mal beschreiben für Menschen, die sich damit tragen, Kinder in die Welt zu setzen, was verändert das mit einem? Man ist ja mit seiner Frau erstmal zusammen und dann hat man ein Kind und plötzlich merkt man, man muss alles planen, das ist immer das Erste. Man kann nichts mehr spontan machen, aber ändert das den Blick auf die Welt?
14: Ja, also gerade Verantwortungsbewusstsein für die Welt. Wenn man die Nachrichten betrachtet und sie kriegt ja viel mittlerweile mit, habe ich dann die Bedenken, sollte sie das jetzt schon hören oder sollte sie es nicht hören? Und eigentlich ist das ja auch schon ein Problem, wenn du dir denkst, das darf sie sich gerade nicht antun oder das kann man ihr nicht antun, was ist das für eine Welt? Mhm. Ja, wenn man sich denkt, okay, da ist Krieg, dort passiert irgendetwas und so, will man ihr das antun? Also eigentlich ja, der große Traum, Weltfrieden, da ist zumindest dieses Thema kein Problem mehr. Mhm.
13: Es hat sich insofern natürlich eine Menge geändert zu unserer Zeit. Gab's, wenn man da an Informationen wollte, musste man zu einem Radio oder dem Fernseher, da saßen meistens Erwachsene und haben gesagt, das ist nichts für dich und so. Heute ist es ja kein Problem mehr, sobald Kinder ein Smartphone haben und alle haben letztendlich ein Smartphone oder sie kennen einen, der eins hat, kommen sie an sämtliche Inhalte und zwar auch an Inhalte, die für sie überhaupt nicht geeignet sind, weil sie einfach brutal sind. Wie gehst du denn damit um, dass du deine Tochter ja nur bedingt schützen kannst, du kannst ihr einiges beibringen, aber sie kommt an Inhalte, wenn du immer dabei wärst, wirst du oft einschreiten. Ja. Wie gehst du damit um, dass du da machtlos bist?
14: Also wir begrenzen den Zugang mit der Google Family Link App. Da kann sie nur bestimmte Inhalte sehen, nur eine bestimmte Zeit. Dann kann sie aber auch so Nachrichtensendungen sehen wie Logo. Das ist ja extra für Kinder gemacht. Und da wird halt auch viel Panik gemacht.
13: Und jetzt, Propaganda verbreitet.
14: Ja, genau. Ja. Letztens kam sie an und war alles voller Bakterien und ganz schlimm. Und habe ich gesagt, ja, die übertreiben sehr viel und so. Also ja, überall sind Bakterien, aber die sind nicht schlimm. Dann kennt man ja auch diese Geschichte mit den Raketen, mit diesen sprechenden Raketen, die irgendwelche Gesichter aufgesetzt bekommen.
13: Der freundliche Marschflugkörper.
14: Genau, und ja, also das sind Sachen, das kann ich jetzt auch nicht unterbinden, weil das als kindgerecht eingestuft ist und man kann dann nur sagen, du kannst nur kindgerechte Sachen erlauben und das fällt halt da leider drunter. Aber ja, wenn sie jetzt auf die weiterführende Schule kommt, bin ich mal gespannt, was sie da auch von Mitschülern da an anderen Inhalten zu sehen bekommt.
13: Mhm. Wie haben wir uns eigentlich kennengelernt? Weil wir kennen uns schon länger. Du bist ja irgendwann mal an mich herangetreten. Wie kam es dazu?
14: Also 2014 hatte eine Freundin von mir auf Facebook in ihrem Post, in ihrer Timeline, ein Video von einer der ersten Mahnwachen 2014. Und das hatte ich mir angeguckt und habe gesagt, der Typ ist ja krass. Endlich mal einer, der Sachen ausspricht. Und da bin ich dann auf dich gestoßen, habe dann KenFM konsumiert, habe mir das alles angeguckt, deine ganzen Interviews. Und du hast ja ein großes Themenspektrum immer gehabt. Und die Zeit, die ich da verbracht habe, die Interviews mir anzugucken, wollte ich nicht einfach nur stupide ins Laptop gucken und dazuhören, sondern ich habe die Zeit dann auch genutzt, die Leute zu porträtieren. Also deine ganzen Interviewgäste habe ich alle porträtiert in der Zeit, während ich dazugehört habe. Und irgendwann hatte ich ja mal ein kleines Büchlein zusammen und dann hatten wir uns in Rammstein gesehen. Da hatte ich dich dann angequatscht gehabt, habe dir das Büchlein gezeigt. Du warst auch immer sehr interessiert und so. Genau, das war Rammstein 2017. Da hast du nämlich einen Aufruf gemacht. Kommt alle nach Rammstein. Ich glaube, es war 2017. Und dann hatte ich mich ab dann auch bei der Orga von Rammstein mit engagiert gehabt.
13: Das sagst du so in 2, 3 Sätzen, aber musst du nochmal festhalten. Hast du damals noch im System gearbeitet? Hast du noch bei Paul Ehrlich Institut angestellt?
14: Nein, Paul Ehrlich Institut habe ich nach meinem Abitur gemacht, habe ich die Ausbildung gemacht, plus 2 Jahre gearbeitet.
13: Was ist das für eine Ausbildung?
14: Das war Biologielaborant. Und das war auch in Kombination oder in Kooperation mit der Firma Merck. Das war Biologielaborant, 3 Jahre. Und dann habe ich 2 Jahre in der Chargenprüfung für Virusdiagnostika gearbeitet. Klingt ein bisschen sperrig, geht halt darum, dass Hersteller von Virustestkits, diese Testkits müssen ja das anzeigen, was drin ist. Also wenn man irgendein Blut testet, das muss alles validiert werden. Das war stupide Pipettierarbeit. Mhm. Also dafür hätte ich die 3 Jahre nicht machen müssen. Und aus privaten Gründen bin ich dann nach Köln gezogen, habe da angefangen, Biologie zu studieren. Dann ist wieder ein bisschen was gewesen. Also ich war immer irgendwie so ein bisschen unstet, was das betrifft. Und irgendwann, nach so einer beruflichen Neuorientierung, hatte ich dann, das beschreibe ich auch im Buch, mir die Frage gestellt, wieso muss ich ständig, oder wir Menschen alle immer um Arbeitsplätze konkurrieren, und wir haben doch eigentlich genug, wieso müssen wir immer arbeiten? Und diese Frage hatte ich mir gestellt, und 2007 ist es mir dann bewusst geworden, als ich dann auf YouTube so ein Erklärvideo über unser Geldsystem gesehen habe. Das war so ein Dreiteiler, so ein Animationsvideo. 10-Punkte-Plan zur Eroberung eines Planeten. Und da war es dann klar. Also Zins und Zinseszins, einfach ein tödliches Prinzip. Ja,
13: sind wir ja hier ganz, ganz richtig in Frankfurt.
14: Hier in Frankfurt, da sind die Bankentürme.
13: ja. Absolut richtig. Das heißt, da hast du plötzlich in die Matrix oder aus der Matrix rausgeguckt. Kamst du denn aus behüteten Verhältnissen?
14: Ja, also meine Eltern normale Angestellte, ich habe noch einen älteren Bruder und so, ja, behütete Verhältnisse, genau.
13: Alles, also jetzt nicht alles so solide. Grundsätzlich politisierte, sondern die Welt ist schon in Ordnung, man spricht am Küchentisch darüber, aber man stellt nicht so viel in Frage und versucht irgendwie sich so durchzukämpfen.
14: Ja, so in der Art. Also mein Vater hatte sich früher für die SPD engagiert gehabt, aber ich glaube, das war vor meiner Geburt, und ansonsten, ja, also nicht so viel politisch, ja.
13: Also was du beschreibst ist, du bist, hast einen sicheren Job auch eigentlich bei der Pharmaindustrie, da kann man alt werden, und dann stößt du aber eben über Social Media, also nicht lizenziertes Fernsehen, sage ich mal, auf Inhalte, die du in ARD und ZDF so nicht gesehen hast, und da erwacht irgendetwas in dir. Kann man das so zusammenfassen? Ja.
14: Die Erwachung, also diese vielen Fragen, die ich mir vorher schon gestellt hatte, sind mit dieser Erklärung des Geldsystems zum großen Teil schon beantwortet gewesen. Mhm. Und dann zwischen 2007 und dann 2014, bis ich dann auf die Mahnwachen gestoßen bin, ja, hat sich viel mehr geklärt dann und so, hat es alles gegärt oder gegärt. Ja. Und dann aber habe ich dann gesehen, aha, es gibt tatsächlich Leute, viele Leute, nicht nur ich beschäftige mich damit, sondern eben du und auch die Leute, die zu den Mahnwachen gehen. Ich bin dann zu den Frankfurter Mahnwachen gegangen. Und da erst habe ich dann gesehen, es sind viele Leute, die sich engagieren.
13: Mhm. Kannst du nochmal dieses Gefühl beschreiben? Was war das plötzlich zu merken? Huch, da ist irgendwas. Das hat eine Sogwirkung. Ist aber auch nicht ganz ungefährlich, weil man muss sich schon mal erklären. Oder das sagt man X und Y besser nicht, wo man hingeht. Was ist das Gefühl? Ein Gefühl, diese Unsicherheit, aber trotzdem, ich muss das trotzdem weitermachen.
14: Ja. Ja, also es ist zwiegespalten. Ich hatte genau da, wo die Mahnwachen angefangen hatten, Anfang 2014, hatte ich diese Festanstellung angenommen, weil ich ja Papa wurde.
13: Wolltest du Sicherheit?
14: Zur Sicherheit, genau.
13: Okay. Also haben wir schon noch ein Sicherheitsdenken in uns drin.
14: Genau. Und
13: also nicht so mit Urvertrauen.
14: Ja, also mittlerweile habe ich Urvertrauen. Mhm. Es wird alles gut. Aber damals, ja, ich habe dann diese Festanstellung genommen in einem Biotechnologiebetrieb, der auch Reagenzien etc. herstellt, was in der Corona-Zeit alles bekannt wurde, und auch mit mRNA etc., Restriktionsenzyme. Und dort, ja, ist man halt sehr stromlinienförmig. Also da war immer auf dem großen Tisch immer der Spiegel, jede Woche lag dann der neueste Spiegel da und so. Und parallel zu Hause habe ich dann die ganzen Interviews, die du geführt hast, konsumiert. Und
13: ich das heißt, da fängt man an, sich selbst zu beobachten, aus welcher Welt man jetzt abbiegt, oder? Ist das so ein bisschen so?
14: Ja, und man kann es nicht, auf der Arbeitsstelle zum Beispiel, kann man es auch gar nicht so wirklich äußern. Also, weil man weiß, die gesamte Belegschaft ist stromlinienförmig, oder man weiß gar nicht, wer auch anders oder alternativ denkt, weil ja, es ist so eine Art Deckmantel drüber. Und
13: Bademantel.
14: Der Bademantel kommt dann hoffentlich gar nicht. Ja. Und zu Hause kriegt man viel mehr mit. Das heißt, ich habe mich immer mehr distanziert von so einer 9-to-5-Arbeit etc. Und nach 4 Jahren habe ich dann zu meiner Frau gesagt, also es geht nicht mehr, ich will wieder selbstständig werden. Und sie hat gesagt, alles klar, wenn du das nicht mehr kannst, 9-to-5, angestellt in so einem Betrieb, dann stehe ich hinter dir und dann probieren wir das, dann springst du wieder ins kalte Wasser. Und es hat funktioniert.
13: Mhm. Zeig uns doch mal dieses kleine Heft, wo du angefangen hast, die Interviews mit einem Zeichenstift zu begleiten, weil ich bin ja eine richtige Flasche im Zeichnen und du kannst das so super. Ich weiß noch, als du damals an mich herangetreten bist, habe ich gesagt, was ist ja irre.
14: Ja. Also sagt dir der noch was? Findest du den Namen?
13: Ja, das war der Botschafter von Neuguinea, glaube ich.
14: Ecuador?
13: Ecuador,
14: ja. Jorge Jurado, damit hat es angefangen. In welche Kamera soll ich das
13: sagen? Also das war, im Gespräch war das Format.
14: Genau. Ja.
13: Und das heißt, du hast eine Kameraposition wie diese hier genommen und hast immer den Gast, während er war, gezeichnet.
14: Genau,
13: und das heißt, da sind eine Menge Gäste zusammengekommen.
14: Ja. Insgesamt habe ich...
13: Moshe Zuckermann sehen wir hier.
14: Genau.
13: Ja. Hättest du den Namen gar nicht unterschreiben müssen, ich erkenne sie. Ja, natürlich Hermann Plopper. Also alle Gäste, die da waren, hast du gezeichnet. Ja. Das ist ein ganzes Buch voll.
14: Ja? Ich habe auch von anderen Kanälen gezeichnet. Also insgesamt habe ich um die 250 Porträts gezeichnet. Das ist noch, ich habe noch ein anderes Buch mitgebracht.
13: Da haben wir den jungen Daniele Ganser, inzwischen auch ein bisschen gealtert. Aber okay, das heißt, das hast du da rein und so wurde das Buch immer dicker und so sind wir aufeinander. Genau. Das heißt, du hast dich mit den Inhalten beschäftigt und so trafen wir in Rammstein aufeinander.
14: Ja, genau. Mhm.
13: Okay, kannst du mir mal schreiben, wenn du noch in der Firma arbeitest und das ist noch die heile Welt, obwohl man das ja nicht weiß, man verstellt sich, man hat also Doppelsprech und sagt, das zeige ich dir aber nicht. Ist es passiert, dass du nach Gleichgesinnten in der Firma getroffen hast oder wenn du auf einer Demo warst, mal gucken, ob einer aus meiner Firma nicht da ist, der mich hier nicht sieht oder huch, der ist auch, da hätte ich gerade gedacht. Gab es solche Momente?
14: Das habe ich nicht erwartet. Also gab es nicht diese Momente, habe ich auch nicht erwartet. Mhm. Also ja, ich denke, ich war der Einzige in der Firma, der nicht im Mainstream denkt.
13: Mhm.
14: Ja.
13: Was ist denn Mainstream-Denken?
14: Ja, also die aktuelle politische Linie, je nachdem, was halt aktuell angesagt ist. Die politische Linie, das, was die Medien verbreiten.
13: Also Narrativ übernehmen.
14: Genau.
13: Standpunkt, der angebotene Standpunkt, die einzig erlaubte Perspektive auf welches Thema auch immer, übernehmen und nachbeten können am Stammtisch.
14: Und das ist ja das, was aktuell immer enger wird. Dieser Korridor, dieser Meinungskorridor wird immer enger. Und früher, ja, ich kenne noch die Zeiten, wo man unterschiedliche Positionen hatte, aber den anderen nicht verflucht hat oder gar gecancelt hat. Du darfst hier nicht auftreten oder so. Aber ja, das ist alles mittlerweile schärfer geworden.
13: Mhm. Muss ich mal kurz gucken, ob das hier im Licht funktioniert. Das ist doch so besser. Okay. Björn, wenn du dir anschaust, wie du vor 10 Jahren warst und wie du jetzt bist, was würdest du sagen? Was sind die wesentlichen Unterschiede? Also, da war ja ein Aufwachprozess. Bist du heute klar? Bist du heute wach? Oder sagst du, nee, das geht noch weiter?
14: Ja, also ich glaube, das wäre überzogen, wenn ich jetzt sagen würde, ich hab klares Denken, also bestimmt sehe ich das in 10 Jahren wieder anders oder so. Also ich kann das so jetzt nicht beantworten, die Frage.
13: Mhm. Auch gut, dass man jemand was nicht ganz beantworten kann. Ja. Also halt, man beobachtet sich selber. Von dem Buch mit den Zeichnungen zu diesem Buch, das Buch vom Weltfrieden, wie viele Jahre sind dazwischen vergangen?
14: 2016 habe ich mit den Zeichnungen angefangen und im April 2025 ist jetzt das Buch rausgekommen, also 9 Jahre.
13: Ja. 9 Jahre. Wie lange hast du an dem Buch geschrieben?
14: Es war ja vieles schon in der, sag ich mal, digitalen Schublade. Einfach mal Dinge runtergeschrieben, gerade auch was das Geldsystem betrifft. Die Idee ist geboren, glaube ich, Ende Oktober oder im November 2024. Und die Druckdaten oder ja, das kam dann jetzt im April raus.
13: Mhm. Ja. Wenn du sagst, war schon in der Schublade, wie musst du dir das vorstellen? Du kommst von deiner Arbeit und setzt dich dann noch hin, spielst mit dem Kind und wenn dann die Frau irgendwann sagt, ich gehe ins Bett, setzt du dich mal an die Schreibmaschine, den Laptop und sagst, es gibt da noch ein Thema, mit dem muss ich mich beschäftigen. Ja. Muss man sich das so vorstellen?
14: Das ist sozusagen eine Zusammenfassung all dessen, was ich in diesen KenFM im Gespräch und den anderen Kanälen gehört habe, gelernt habe, eine Zusammenfassung daraus. Vielleicht auch, dass es nicht verloren geht oder vielleicht auch, dass es mal veröffentlicht wird. Also es sind ja auch 3, 4, 5 Artikel bei mir in zum Beispiel bei Manova erschienen oder beim Demokratischen Widerstand auch Sachen erschienen.
13: Das heißt, du hast angefangen für die beiden Publikationen?
14: Nicht wirklich. Ich hatte was geschrieben, hatte schon immer geschrieben, um das mal zusammenzufassen, damit man sich auch besser merken kann. Mhm. Und auch diese Sachen, die dann veröffentlicht wurden, sind dann ein Ergebnis oder ein Konzentrat aus dem, was in der digitalen Schublade vorhanden war.
13: Also nochmal, du siehst Interviews, ganz viele, guckst nicht nur KenFM, sondern auch andere Kanäle, da kam ja viel, weil wir ja auch Leute eingeladen haben, die selbst dann was gemacht haben und das gärt in dir und dann setzt du dich hin und schreibst auf nach dem Motto, da kann ich es mir merken und damit mache ich dann nochmal irgendwas. Ich weiß noch nicht genau was, aber das habe ich schon mal.
14: Genau,
13: dann wirst dann ja, ich kenne den Prozess natürlich, klar, aber das ist mein Beruf, ja, dass man sich politisiert, das macht ja was mit einem. Auf einmal entdeckt man den Literat oder den Verkopften in sich, oder der das, ich weiß gar nicht, ob das stimmt, aber jemand, der sagt, ich kann dem nicht mehr zugucken, ich muss das raus, ist eine andere Figur in einem selber. Mhm. Eine andere Art von Bewusstsein, mit der man dann auch durchs Leben geht. So gehe ich ja auch durchs Leben. Ich denke ja immer irgendwas.
14: Ja.
13: Gar nicht unbedingt vorteilhaft, immer was zu denken, aber dass wenn man am Arbeitsplatz ist und macht da sein Zeug, dass man immer schon im Artikel ist. Kennst du das?
14: Ja, genau. Ja.
13: Also man arbeitet an dem Thema im Kopf und ist das, wofür man bezahlt wird, ist man eigentlich nur noch nebenher.
14: Genau, genau. Ja, also das, was man am Tag über auch denkt, und was halt noch so einen Platz hat, kann man dann tatsächlich irgendwann, wenn man wieder am Rechner ist, an Word sitzt oder so, dann zusammenfassen in Worte, damit es auch nicht verloren geht.
13: Mhm. Das heißt, es ist auch ein Entgiftungsprozess und dann guckt man sich das an, liest und denkt, okay, das ist die andere Seite von Björn Gschwendtner, die anderen eigentlich gar nicht kennen.
14: Ja, und dann kann man auch das endlich mal abschließen, anstatt dass man tagelang darüber nachdenkt, kann man es in Schriftform packen und dann hat man das Thema dann erledigt, ist quasi ja, Schublade zu oder Kapitel zu und dann kann man sich mit dem Kopf anderen Sachen widmen.
13: Mhm. Aber du schließt ja nicht ab damit.
14: Vorerst ja.
13: Aber die Themen selbst
14: sind
13: also ins Betriebssystem gegangen, das heißt bewusst, klar,
14: genau,
13: aber das wird ja dein Handeln verändern. Kommen wir mal zum Buch. Ja. Im Buch gibt's 5 Kapitel. Mhm. Wenn ich mich richtig erinnere, beginnst du mit der UN, United Nations Gründung, ja, als zweiten Teil des Völkerbundes, der nicht so richtig funktioniert hat, beschreibst, warum die UNO gegründet wurde, aber auch mit der Fehlkonstruktion natürlich, ne, dem Weltsicherheitsrat und den 5 Vetomächten drin. Dann sprichst du über die Menschheitsfamilie, ein Begriff, der aktuell sehr populär von Daniele Ganser gemacht wird, der aber schon länger da ist. Der Begriff wird von anderen schon sehr viel länger benutzt. Was bedeutet das? Dann geht es, dann sprichst du über unser Geldsystem, das hat sehr viel mit dem zu tun, wie wir leben. Die Zwanghaftigkeit von Zins und Zinseszins. Dann beschäftigst du dich mit Massenmedien, also dieser Maschine, die eben Realität konstruiert. Oder wie Bröckers sagt, die Medien beschreiben nicht die Realität, sie machen sie. Mhm. Und am Ende kommt ein Kapitel, wo du sagst, was kann der Einzelne tun?
14: Mhm.
13: Lass uns ganz kurz die Kapitel durchgehen. Warum beginnst du ein solches Buch mit der UN?
14: Also eigentlich ist das Buch angelehnt an Daniele Gansers Vortrag, mit dem er zurzeit unterwegs ist. Ist Weltfrieden möglich? 5 Regeln für den Weltfrieden. Und da hat er auch diese Themen, also er hat es ein bisschen anders gemacht. Ich habe es anders strukturiert, ich habe das Geldsystem noch reingebracht. Aber er fängt auch mit dem UNO-Gewaltverbot an. Mhm. Und ich denke, ja, also das ist etwas, was viele Menschen nicht wissen. Ich habe auch die UNO-Charta hinten ins Buch nochmal reingebracht. Viele Leute haben ja das Grundgesetz zu Hause ausgedruckt als Buch, kann man sich ja bei der Bundeszentrale für politische Bildung bestellen. Ich kenne etliche Leute, ich habe das auch, aber wer hat schon die UNO-Charta zu Hause? Und ich denke, man sollte den Leuten ins Gedächtnis rufen, dass wir eigentlich vertraglich alle uns verpflichtet haben, oder alle Länder der Welt, praktisch alle Länder der Welt, dass wir keine Kriege führen.
13: Mhm.
14: Das heißt,
13: also das Gewaltverbot. Wir werden nicht gewalttätig und auch die Androhung von Gewalt.
14: Genau.
13: Auch das ist schon strafbar.
14: Ja, genau.
13: Also wenn Sie nicht das machen, dann greifen wir Sie an, was wir ja jeden Tag eigentlich erleben. Das ist eigentlich illegal und sollte geahndet werden. Das steht da drin.
14: Ja.
13: Die UNO wurde ja gegründet als Reaktion auf den Ersten und Zweiten Weltkrieg mit Millionen von Toten. Mhm. Nicht nur in Europa, sondern auch sehr viele in der sogenannten Dritten Welt wurden ja für den Krieg verbraucht. Mhm. Gibt es ein Buch, Unsere Tote zählen nicht. 100 Millionen sind da nochmal über die Klinge gesprungen, die bei uns gar nicht vorkommen, die einfach über die kolonialen Mächte an die Fronten gebracht wurden. Es sollte also keine Gewalt mehr geben, aber es hat nicht so richtig funktioniert.
14: Das ist richtig, genau, weil wir haben 5 Vetomächte im Sicherheitsrat, der UNO-Sicherheitsrat debattiert darüber, welche Kriege geahndet werden sollen und welche nicht. Wenn du dann aber 5 Vetomächte hast, USA, Russland, China, England. Frankreich, England.
13: Ja.
14: Und die können dann sagen, okay, also dieser Krieg, den wir gerade führen, Er ist nicht illegal.
13: Mhm. Wir möchten die keine unserer Freunde führt.
14: Bitte?
13: Ein Krieg, den einer unserer Freunde führt, ist auch nicht illegal.
14: Genau. Also wir möchten hier keine Bestrafung. Und das ist meiner Meinung nach eine Fehlkonstruktion. Also es sollte keine Vetomächte geben, sondern das einzige Bindende sollte der Vertrag, die UNO-Charta sein und nicht irgendeine Supermacht, die dann auch noch militärisch bis auf die Zähne bewaffnet ist, die dann sagt, ja, nee, da wir sind hier unschuldig.
13: Mhm. Wir haben es praktisch mit einer Fußballmannschaft zu tun, wo wir einen Schiedsrichter haben, der immer mit seiner Mannschaft gewinnt und jedes Foul gilt dann oder kann das Spiel auch verlängern oder der Ball wird dann den anderen viereckig. Das geht natürlich so nicht. Im Übrigen, diese Ordnung zeigt auch, dass Länder, die doch auch bevölkerungsreich sind, wie Indien, keine Vetomacht sind. Wenn man sich da mit ChatGPT unterhält, wird auch aufgedröselt, warum die Aktuellen keine Lust auf Veränderungen haben, weil das würde ihre Macht ja verändern. Also das ist natürlich eine Fehlkonstruktion, mit der du dich beschäftigst und von daher ist das ein, man kann das vor sich hertragen, aber eigentlich kann man es nicht umsetzen, weil auch die, die Beschlüsse der UNO sind ja nicht bindend. Und das sehen wir jetzt ja gerade in Gaza, ist nicht bindend. So. Und Den Haag, ja, kann auch Leute verurteilen, aber die kommen halt dann nicht. Ja. Oder aber wenn sie auftreten und man müsste sie verhaften in einem Land, dann macht das Land das nicht, weil es keinen Ärger will. Also, wie gesagt, da kann man sich schon die Frage stellen, was von den Ansprüchen bei der UNO wird tatsächlich umgesetzt. Aber die Idee, gewaltfrei, keine Ahnung, ist natürlich eine gute Idee und man sollte sich generell von Gewalt verabschieden. Im Alltag ist es nicht erlaubt. Warum es auf der oberen Ebene erlaubt ist, das kann man sich denken. Das ist eben, hat was mit Macht zu tun. Dann kommst du sofort zur Menschheitsfamilie. Da gibt es Leute, die sagen, ach, ihr wollt alle, dass wir alle gleich sind. Das ist doch eigentlich nur eine kommunistische Idee oder pro-kommunistische, postkommunistische Idee. Und das ist auch, was der Kollege da aus der Schweiz möchte. Wir werden alle gleich sein. Ihr wollt uns alle gleich machen. Ja. Das ist die neue Ideologie. Klär doch mal auf, so ist das gar nicht zu verstehen. Was ist deine Auffassung von Menschheitsfamilie? Wer gehört dazu? Und gibt es jemanden, der nicht dazu gehört? Und was macht das mit dem Individuum, wenn wir alle zur Menschheitsfamilie gehören?
14: Ja. Also es geht eigentlich darum, es geht nicht darum um Gleichmacherei, aber es geht darum, bewusst zu machen, dass auch Menschen anderer Länder, mit denen wir eigentlich so nicht viel gemein haben, aber das haben wir gemein, dass wir auch Menschen sind. Auch das sind Leute, die aus einer Familie stammen, deren Eltern todunglücklich wären, wenn die an der Front verheizt würden. Und in der Historie war es so, dass der Feind immer irgendwie gelabelt wurde. Er wurde außerhalb der Menschheitsfamilie gesehen oder gelabelt. Es gibt historische Beispiele, die Japaner sind die Ratten oder so.
13: Man wird dann schnell Ungeziefer, Schädling.
14: Ungeziefer oder the German Beast, auch in der Vergangenheit. Die Deutschen waren dann das Beast. Das ja reduziert natürlich die Hemmschwelle, jemanden zu erschießen auf dem Schlachtfeld, weil wenn du weißt, das ist eine Kakerlake, Kakerlaken zertritt man, ja, oder die kann man töten. Das ist Ungeziefer. Also das ist so der Gedanke dahinter, dass wir doch alle Menschen sind und ich finde das ziemlich wichtig. Und es ist nicht nur Daniele Ganser, der diesen Begriff bekannt macht. Es gibt auch andere wie Papst Benedikt oder Kofi Annan etc. Leute, die
13: Gandhi
14: auch
13: sowieso.
14: Gandhi, ja. Genau, Leute, die halt auch davon sprechen. Im Buch zeige ich dann auch ein paar von diesen historischen Beispielen, was passiert, wenn man die Leute ja degradiert, wenn man sie außerhalb der Menschheitsfamilie sieht. Du hast gefragt, wer gehört nicht dazu? Nee, es gehören wirklich alle dazu.
13: Das fällt dir dann vielen schwer, das zu sagen, ne?
14: Ja, genau.
13: Sogar der größte Schwerverbrecher, das heißt eben nicht, dass seine Tat ungeschehen gemacht gehört im Kopf oder es nicht so schlimm war, sondern ganz klar gehört nach den Regeln des Gesetzes bestraft, aber er gehört trotzdem zur Menschheitsfamilie. Mhm. Das erfordert ja eine unglaubliche Toleranz. Ist das dir leicht gefallen, die aufzubringen? Also angenommen, deine Tochter wird Opfer eines Gewaltverbrechens, ja?
14: Ja, ich glaube nicht, dass ich das jemals in Frage stellen würde, dass der Täter nicht zur Menschheitsfamilie gehören würde. Mhm. Aber natürlich muss er dann ja vor ein Gericht und entsprechend bestraft werden. Und auch ich hätte ein Problem damit, wenn das Urteil für das Verbrechen zu milde wäre. Ja, also ich würde tatsächlich eine entsprechend harte Strafe fordern. Aber dennoch, ja, also ich würde das gar nicht in Frage stellen.
13: Mhm. Also Menschheitsfamilie bedeutet immer, man kann einem Menschen nicht seine Würde absprechen, weil Damit entmenscht man sich ja selber. Letztendlich ist das so, weil man dann auch den Daumen rauf und runter macht. Das möchte man ja nicht für sich, aber man selbst wird dann sowas wie Richter und das ist gar nicht gut dafür. Aber ich glaube, da braucht man vielleicht auch eine spirituelle Komponente, um zu sagen, das große Gericht, das macht jemand anders. Damit beschäftigst du dich, okay, dann geht es ums Geldsystem. Wir haben sehr viel über das Geldsystem gesprochen auf meinem Kanal, ehemaligen und jetzt wieder Kanal, aber für alle, die sich wenig damit beschäftigt haben, vielleicht nur ganz kurz. Wir sind hier in Frankfurt, wenn ich zur Bank gehe, weil ich Geld brauche, dann kriege ich ja bei denen Kredit. Ist das das Geld der Sparer?
14: Ja, eben nicht. Das ist das, was die Leute denken. Also wenn man Geld von der Bank sich holt, also eigentlich das, was auf deinem Konto ist, ist dein Geld, was du der Bank leist. Mhm. Aber wenn du
13: das musst du noch mal sagen.
14: Ne, das ist dein Geld, was du der Bank leist und sie bewahrt es auf. Mhm. Oftmals ist es ja so, dass Banken, wenn du an dein Geld möchtest, dass sie dann irgendwelche, also wenn du größere Beträge abheben willst, dass sie irgendeine Begründung wollen. Warum wollen sie jetzt gerade so viel Geld abheben? Das ist ja doch mein Geld, also gib's mir her. Mhm. Wenn sich jemand bar ein Auto kaufen will, etc. Also ja, oder bei den Banken herrscht es halt so vor, die sind der Herrscher des Geldes, aber nein, das ist dein Geld und du hast eigentlich kompletten Anspruch drauf, die bewahren es nur. Aber wenn es darum geht, dass du zum Beispiel ein Haus kaufen willst,
13: brauchst du einen größeren Betrag?
14: Genau, nimmst einen Kredit auf und das ist nicht so, wie man das denkt, dass das das Geld der Sparer ist. Die verleihen das und werden dann über eine entsprechende Gebühr, dem Zins, dafür entlohnt, dass sie jemand einem Häuslerbauer das Geld gegeben haben. Nee, die Bank drückt einfach auf den Knopf und das Geld ist da. Mhm. Und dann sagt die Bank so, jetzt wollen wir aber Zinsen dafür haben. Für einen Knopfdruck, für so einen digitalen Knopfdruck. Also sie haben Geld erschaffen aus dem Nichts und verlangen dann Zinsen und brauchen nur was dazwischen kommen, verlierst die Arbeit oder Corona. Teil 2 passiert oder so, hast kein Einkommen, verlierst du dein Haus.
13: Das heißt, du arbeitest, es gibt ein tatsächliches Asset, ein Haus, das geht an die Bank und sie hat nur auf den Knopf gedrückt. Das ist ja eigentlich ein Hütchenspielertrick. Ja, es gibt überhaupt kein Risiko für die Bank. Ja. Denn selbst wenn das Geld nicht zurückgezahlt würde, wird ja keiner sagen, wo ist mein Geld? Ja. Dieses Geld gibt es nicht, nur die Bank sagt das. Genau. Das heißt, das geht nur deswegen, weil die Bank die Lizenz zum Gelddrucken hat, sonst könnte ich die Bank sein und sagen, ich habe das Geld für dich.
14: Ganz genau, ja. Mhm. Und das ist auch wird auch nicht in Frage gestellt.
13: Weil die Leute es nicht wissen.
14: Also in der Bevölkerung wird es nicht in Frage gestellt und im Gesetz wird das auch vorausgesetzt, dass die Bank das ja aus dem Nichts schöpft. Mhm.
13: Dann kommt noch der Zins und der Zinseszins dazu. Die Menschen haben mit dieser Kurve, mit der mathematischen im normalen Leben nicht so viel zu tun, weil sich Zeit für sie auch so nicht darstellt. Aber wenn man Zins und Zinseszins mal wirklich hochpoliert, stellt man fest, das nimmt Form an, das kann der Mensch sich eben nicht vorstellen. Und dieses, dass es außerhalb seiner Vorstellungskraft ist, weil es außerhalb seiner Erfahrung ist, ist ja eine Kettenreaktion wie bei einer Atombombe, das sorgt dafür, dass wir das akzeptieren. Kannst du an einem einfachen Beispiel mal erläutern, warum diese Konstruktion des Geldes eben fatal ist und am Ende zu Krieg führen muss?
14: Also es gibt ja dieses Beispiel des Josefspfennigs. Mhm. Wenn Josef für Jesus damals bei der Geburt einen Pfennig angelegt hätte und man nimmt dann irgendeinen Prozentsatz 5%, an, sagen wir mal 5%, wäre das mit Zins und Zinseszins über diese 2025 Jahre dann am Ende mehrere Milliarden Erdkugeln aus purem Gold.
13: Erdkugeln, also unser Globus.
14: Genau, also es würde kein Mensch drauf leben, es gäbe nichts zu essen, reines Gold, eine Erdkugel und das mehrere Milliarden Mal. Mhm. Und das kann man sich gar nicht vorstellen, weil es einfach so ein Exponentialeffekt ist. Und ja, also ich weiß nicht, ob die Zuschauer dann schon diesen Irrsinn dann erkennen. Das ist niemals rückzahlbar. Und das Ding ist, wenn ich mir bei jemandem etwas leihe, aber sagen wir mal bei der Bank, die gibt mir Geld, ich gebe sie irgendwann zurück. Sie hat dieses Geld erschaffen und ich würde es irgendwann zurückgeben. Dieser Zins ist nie erschaffen worden. Das heißt, ich muss Geld zurückzahlen, was nie erschaffen wurde. Und am Ende führt es dazu, dass ich irgendjemand hier in der Gesellschaft abziehen muss, jemandem mehr Geld abziehen muss, um die Zinsforderung an die Bank zu leisten. Das heißt, das ist quasi ein weltweites Reisen nach Jerusalem Spiel. Ja. Es fehlt immer ein Stuhl, es fehlt immer irgendwo Geld und der andere muss es dem anderen immer abknapsen oder es müssen immer mehr Kredite aufgenommen werden. Und das ist ja der Treiber, warum wir unsere Welt auch so ausbeuten müssen, weil wir müssen immer irgendwo Geld und Kohle machen, um diese Forderungen des Zinses zu erfüllen.
13: Und dafür ist die Erde nicht groß genug, weil, wie du es schon beschrieben hast, auf der einen Seite hätte man Milliarden von Golderden, aber so muss man die Erde eben auch ausbeuten, weil ja in allen Waren durch Zins und Zinseszins über die Zeit auch sehr viel Kredit drin steckt. Ich glaube, aktuell in Deutschland sind es bei auf jedem Produkt 30%. Die als Verzins, als Zinsleistung in jedem Café und so mit drin stecken, aber ist halt unsichtbar. Damit beschäftigst du dich. Das heißt, da gibt's ja diesen Spruch, das ist Kapitalismus, und im Kapitalismus ist Krieg so impliziert wie in der Wolke der Regen. Das heißt, was wir im Moment erleben, ist, irgendwann muss alles wieder kaputt gemacht werden, weil es das, was zurückbezahlt werden soll, nicht da ist, kaputt gemacht werden. Dann gibt's wieder für alle ein neues Aufbauprogramm und auch eine neue Währung. Kommt immer dazu. Ja, Nach dem Krieg gibt's eine neue Währung, weil die alte hat sich selbst erledigt, weil das eigentlich Krebs in der Währung selbst drin ist. Du machst auch am Ende des Buches ein Beispiel, wie man da rauskäme, ohne zu sehr ins Detail zu gehen. Was sagt denn Björn Schwendner? Kann man sich von diesem Geldsystem trennen mit Zins und Zinseszins? Was wäre die Alternative?
14: Also erstmal bräuchten wir so eine Art Jubeljahr. Also einfach erstmal alle Zinsforderungen, alle Schulden erstmal weltweit streichen. Mhm. Und wir bräuchten, also wir haben ja die drei Säulen unserer jetzt zumindest in unserer Gesellschaft, die Judikative, Legislative und die Exekutive. Ja. Und es gibt eben Ideen für eine Monetative, also dass unser Geldsystem demokratisch reguliert ist und nicht von den Banken, von privaten Banken, die haben ja ein Gewinninteresse, haben das Monopol, sondern wir müssen es als Gesellschaft, müssen wir es schaffen, das Geld das Geldsystem aufzubauen und ja zu handhaben. Gibt auch andere Sachen, wie zum Beispiel der Christian Felber schlägt die Gemeinwohlökonomie vor. Also es geht nicht darum, möglichst viel Gewinn in einer Firma zu machen, sondern wie nachhaltig sind die Produkte, wie gut werden die Mitarbeiter gefördert etc. Also es sind diese gemeinwohlorientierten Themen, die eine Firma dann verfolgen kann, und dann hätte sie zum Beispiel bei irgendwelchen Ausschreibungen Vorteile, wenn sie gemeinwohlorientiert arbeitet und nicht profitorientiert.
13: Weil du beschreibst es in so einem Beispiel, Massenkarambolage ist für den Betroffenen natürlich höchst ärgerlich, aber für den BIP, ja, das Bruttoinlandsprodukt, ist es großartig, weil ganz viele kaputte Autos, Menschen sind verletzt, müssen ins Krankenhaus, auf einmal laufen überall Maschinen, jetzt können Autos verkauft werden, Prothesen angebracht werden, aber es ist nicht gut eigentlich für die Gesellschaft, aber im BIP fließt ein, entläuft bei uns, läuft es in eine völlig falsche Richtung. Beschreibst du auch. Welches Verhältnis hast du zum Geld?
14: Ich bin natürlich auch
13: abhängig
14: vom Geld. Ich bin normaler Bürger, ich muss meine Sachen bezahlen. Versuche so viel wie möglich bar zu bezahlen und nicht mit irgendeiner kontrollierbaren digitalen Währung oder digitalen Einheit. Ich bin auch sparsam. Weiter wüsste ich jetzt nicht. Also eigentlich ganz normal, aber trotzdem bewusster. Ich nehme keinen Kredit auf. Also ich habe keine Schulden, keinen Kredit.
13: Du lebst nicht über deine Verhältnisse.
14: Ich lebe nicht über meine Verhältnisse. Wenn meine Frau sagt, komm, lass uns doch mal ein Haus kaufen, sage ich, nein, das ist ein Taschenspielertrick. Und sie versteht es eigentlich auch. Mhm. Aber gerne hätte sie halt natürlich das Haus. Und da bin ich aber zu stolz dafür zu sagen, dass mein Wunsch ein Haus so stark wäre, dass ich mich auf diesen Taschenspielertrick einlassen würde.
13: Du beschreibst in dem Buch etwas, das hatte ich schon mal und dann wieder vergessen, nämlich, dass es in Japan eine Methode gibt, auch auf ein Konto einzuzahlen. Ein Zeitkonto, weil Geld hat ja nun mal den Vorteil, dass man dort etwas lagern kann, das geht nicht kaputt. Also die Kartoffeln, die man zu viel hat, kann man in Geld parken und dafür was anderes kaufen. In Japan gibt es die Möglichkeit, dass man arbeitet und kein Geld bekommt, sondern ein Zeitkonto angelegt. Eine Stunde bleibt eine Stunde, die man später in Anspruch nehmen kann, wenn man selbst Zeit braucht oder Leute, die für einen etwas tun. Kannst du mal beschreiben?
14: Genau. Also es ist ja so, dass Geld universell einsetzbar ist. Also wir können Geld verwenden, um uns Lebensmittel zu kaufen, aber auch um Waffen zu kaufen und auch Leute zu bestechen. Also es ist universell einsetzbar. Die Idee hinter dem, was du jetzt gesagt hast, ist, dass wir Währungen haben, die nur spezifisch einsetzbar sind. Also in Japan gibt es die Möglichkeit, dass du, wenn du dich um ältere Leute kümmerst, dass du da ein Zeitkonto aufbaust. Und wenn du dann älter bist, bekommst du dann die Hilfe von jemandem und kannst das dann quasi damit bezahlen.
13: Das heißt, auf deinem, also, du hast ein Konto, wo, was ich, 10.000 Stunden drauf geparkt, ja, sind, und dann hast du das Anrecht auf die 10.000 Stunden, die ein anderer,
14: genau,
13: dir ein anderer seines Lebens dir gibt.
14: Genau.
13: Also, und das unterliegt auch nicht der Inflation, weil die Zeit bleibt, eine Stunde bleibt eine Stunde.
14: Genau. Und du kannst es nicht für was anderes verwenden. Also du hast dann diese Arbeitszeit, die du in einem normalen Betrieb mit Gehalt, mhm, da bekommst du ja dieses universelle Zahlmittel, ja, Geld. Das wäre jetzt nicht universell, und du hättest halt so deine Lebenszeit in eben dieses Sinnvolle und eben in was Spezifisches reingesteckt.
13: Mhm. Und ist nicht so wie beim normalen Geld. Du hast zwar, was ich, 50 Euro, aber leider sind die Preise da sind angezogen, hat der Kaufkraft von 25. Das, ja, passiert ja bei der Stunde nicht. Eine, ja, Stunde bleibt eine Stunde. Damit beschreibst du das Geldsystem und auch, dass wir das Geldsystem unbedingt ändern müssen, weil wenn wir das Geldsystem als unser Grundprogramm nicht ändern, dann kann sich die Welt gar nicht verändern, weil es zwanghaft, dass man am Ende gewalttätig werden muss. Das ist am Ende der Krieg. Also der Überlebenskampf endet am Ende im Krieg. Ich muss einem anderen Land etwas wegnehmen. Das ist Krieg. Ich werde auch einen Grund dafür finden müssen, weil das System mich zwingt, das zu tun. Und warum haben wir so ein Geldsystem? Wer hat was davon und wer eben nicht? Und wenn wir Weltfrieden wollen, ist das mit diesem Geldsystem gar nicht möglich. Genau. Das ist ja die, ja, Quintessenz, ja, des Buches. Also, ja, Geld, dieses Geldsystem führt zwangsläufig dazu, dass die Wehrpflicht kommt.
14: Mhm.
13: Ist so,
14: ja,
13: ist so. Und Waffen gekauft werden, was wir gerade haben, Operationsplan Deutschland. Das ist das Resultat von diesem Geldsystem.
14: Dieses Geldsystem sorgt dafür, dass wir sowas wie eben die Pandemie haben und die ganzen Masken etc., ja, oder eine Impfstoffentwicklung, wo die Pharmafirmen groß rauskommen, oder 2008 eine Abwrackprämie, also dass die Leute ihre Autos verschrotten, mhm, und kriegen dann einen Zuschuss. Und dann sollen sie neue Autos kaufen. Mhm. Das war 2008 mit den Autos, ja, das war jetzt mit Corona in der Pharmaindustrie und jetzt haben wir es in der Rüstungsindustrie.
13: Die Umsätze müssen gemacht werden, weil wir alle unsere Zinsen bedienen müssen, weil es ist zwanghaft einfach. Das beschreibst du, dann kommst du zu Massenmedien, ganz kurz, muss man hier nicht groß erklären. Die klassischen Massenmedien, ARD und ZDF, die haben mal ausgewogener berichtet, nie wirklich ausgewogen, es ist Staatsfunk, klar. Das System möchte, dass du in seinem Sinne tickst, das lässt sich einfach regieren. Aber vielleicht auch mal dazu, die alternativen Medien in ihrer Vielfalt kennen jetzt auch nicht die Wahrheit, ne? Entstehen auch Bubbles.
14: Ja, es ist alles eine Waage. Mhm. Also wenn die eine Seite, und wir wissen ja, der öffentlich-rechtliche Rundfunk, der wirklich, also es ist ja nachweisbar, dass er hauptsächlich in die eine Richtung berichtet, wenn du das jetzt auf die Waage legst, ist die eine Schale ganz weit unten, mhm, und die alternativen Medien müssen entsprechend viel berichten und wahrgenommen werden, damit die Waage ausgeglichen ist. Aber es ist natürlich auch ein Problem, wenn die alternativen Medien auch immer nur in eine Richtung berichten. Das heißt also, es wäre zu wünschen, wenn alle Medien, ob öffentlich-rechtliche oder andere, nicht öffentlich-rechtliche, wenn sie alle ausgewogener, die müssen ja nicht, also sie können ja schon ihre Tendenz haben, die einen in Richtung, keine Ahnung, also weißt du, was ich meine, ja, also die Medien sind ja unterschiedlich orientiert. Aber wir haben ja reine Propaganda, meiner Meinung nach, vom Öffentlich-Rechtlichen. Und deswegen muss leider so viel von den Alternativen gegengefeuert werden. Ich würde mir eine viel ausgewogenere, beziehungsweise die Öffentlich-Rechtlichen müssten eigentlich reformiert beziehungsweise abgeschafft werden.
13: Aber um es runterzubrechen, je extremer die einen etwas weglassen, desto extremer müssen die anderen etwas,
14: ja,
13: betonen.
14: Ja.
13: Das geht an der Wahrheit aber vorbei, aber es, ja, gibt ja eigentlich ein sich selbst ausgleichendes Check and Balances, und wenn das nicht mehr da ist, dann ist es nicht mehr objektiv, weil wir brauchen ja sehr viele Perspektiven, um dieses Parlament auch abzubilden. Also es gibt unglaublich viele Perspektiven der Menschheitsfamilie auf eine Situation, die einen halten es für ein Problem, die anderen halten es für eine Chance. Beschreibst du auch, also da sind wir heute in ganz guten, in besseren Verhältnissen als unsere Eltern. Allerdings fängt jetzt die Zensurmaschine natürlich auch an. Und dass wenn man sich nur noch in seiner Blase aufhält, also wenn man statt ZDF nur noch irgendwas anderes guckt und sich auf einen anderen Applausgeber konzentriert, macht es die Sache, ja, ja, nicht besser, nur einfacher, muss, ja, ich dazu, ja, sagen. Und zum Schluss die Frage, und die du beantwortest, was kann der Einzelne tun? Ist ja ganz wichtig im Buch. Was kann denn der Einzelne tun?
14: Ja, also wenn man sich das UNO-Gewaltverbot und den Bruch dessen anschaut, denkt man, okay, was kann ich schon tun? Es geht um die UNO, ein großes supranationales Institution. Da kann ich nichts machen. Aber generell geht es erstmal darum, Bewusstsein zu schaffen. Vieles wissen die Leute nicht. Also gerade auch, was das Geldsystem betrifft. Die Leute denken ja, mein Geld auf dem Sparbuch, da bin ich ja Nutznießer des Systems. Bist du nicht mit deinen paar Kröten.
13: Mhm. Du zeigst auch, wie das verteilt ist. Die meisten Leute, 80%, müssen mehr auf allen Produkten für die Zinsen bezahlen, was sie tatsächlich bekommen.
14: Genau.
13: Ganz hinten profitieren einige wenige, die irgendwie ab, wirklich auch während jeder Krise noch reicher geworden sind.
14: Genau.
13: Bei Corona ihre Konten verdoppelt haben. Also Multimilliardäre haben das nochmal verdoppelt.
14: Ja. Also die vier Kapitel davor sind erstmal ein Hinweis darauf, was die Problematik ist. Mhm. Das muss den Leuten erstmal klar sein, um dann zu verstehen, okay, was kann ich machen? Die Sache mit der Menschheitsfamilie, das kannst du mit dir selbst ausmachen. Okay, ich werde die Leute oder ich werde Russen jetzt nicht als Feinde betrachten. Ich nenne ja auch ein Zitat von einer, die beim Lanz war, die gesagt hat, ja, Russen hätten ein ganz anderes Verhältnis zum Leben und zum Sterben und so.
13: Ja, und das wären auch keine wirklichen Europäer.
14: Und das sind keine wirklichen
13: Europäer. Da geht's schon los, ne? Mit der Relativierung.
14: Genau, und das müssen die Leute wissen, dass sie nicht einfach nur, aha, okay, das, was sie sagt, stimmt, sondern dass die Leute zu Hause merken, Moment mal, das geht ja gar nicht, was die Dame sagt, ja. Mhm. Auch das sind Menschen, etc. Und was man selbst machen kann, ja, wir haben es gesehen in der Corona-Zeit, die Demonstrationen, die waren erfolgreich, aber auch mit Abstrichen, wenn man zentral demonstriert hat, in Berlin, diese bekannten 17.000 Demonstranten, mhm, die meiner Meinung nach eine mittlere sechsstellige Zahl war, wenn du das nicht berichtest, dann kannst du es einen Tag ausblenden und dann war nichts gewesen. Aber was wirklich was gebracht hat, waren diese Montagsspaziergänge. Mhm. Die sind in jeder Stadt gewesen, die waren dezentral.
13: Und damit konnte man sich auch identifizieren, weil es seine Region war, eigene Region.
14: Ja. Genau, und ja, also ich bin regelmäßig nach Berlin gereist und ich kann es einfach nicht mehr sehen. Also ich kann Berlin nicht mehr sehen, weil ich es eigentlich nur als Demotourist kenne. Ich würde es gerne mal als normaler Tourist sehen. Und ja, du hast einen riesen Anreiseweg, du kennst die Leute nicht, kommst da mit deiner kleinen Gruppe oder so oder vielleicht auch alleine dahin. Aber ja, wenn du vor Ort bist, kannst du dich viel mehr stärken, ja, du kannst dich viel mehr vernetzen mit Leuten, die aus deiner Gegend sind. Das heißt, dezentrale Demos sind wirksam. Ich denke, das war auch der Grund, warum die Impfpflicht dann auch gekippt ist, weil da so viel Druck auf die Straße kam.
13: Und das kann der Staat auch nicht bitte einmal große Aufgebot von Wasserwerfern ersticken, weil es überall ist natürlich. Also das ist auch unser Aufruf an dieser Stelle, ja, wird ja von vielen gemacht, also Michael Wahlweg bis Elsässer. Dezentral, Demokratie ist dezentral. Es wird immer schwieriger, genau wie beim Geldsystem, wenn Macht zentralisiert wird. Da haben wir eben diese gesichtslosen Bürokratien, die wir als UNO kennen oder als WHO oder als NATO. Das ist irgendjemand. Der Sonnenkönig war noch eine Person. Mm. Da konnte man sich noch abarbeiten. Und also lokal vernetzt auf die Straße gehen und nicht gegen nur etwas sein, sondern für etwas sein. Einfach als demokratischer Bürger und nicht untertan sagen dazu, ich misch mich ein. Da kommt man ja ins Gespräch, was gefällt Ihnen nicht? Und da wird jeder was ihm nicht gefällt, wie das hier vorangeht mit der Baustelle oder wofür das Geld ausgegeben wird oder warum man Kindergarten seit 27 Jahren nicht renoviert ist. Darum geht es einfach nur, sich als politischen Bürger zu erleben. Was hat das mit dir gemacht, dieses Buch zu schreiben und damit ja auch in die Öffentlichkeit zu gehen? Das wird ja jetzt wahrgenommen und ich gehe davon aus, du wirst darauf auch angesprochen werden.
14: Genau, ich habe ja auch den Aufruf in dem Buch, mich anzuschreiben bei Ideen, was man machen kann. Also ich beschreibe ja auch, ich hatte es dir ja auch mal gezeigt gehabt, diesen Ausschnitt aus diesem Gandhi-Film, diese 3 Stunden, dieses 3-Stunden-Epos. Da gibt es ja eine Szene, wo die Arbeiter ins Salzwerk wollen und das Militär das unterbindet und Reihe um Reihe gehen sie zu den bewaffneten Militärs und lassen sich verprügeln. Und vollkommen gewaltfrei. Und dann sieht man, wie der Martin Sheen, dieser Reporter, dann nach Hause oder zu seiner Zeitung telegrafiert, Indien ist jetzt frei. Einfach nur, weil die Maske des Systems gefallen ist. Die haben es geschafft, mit Gewaltfreiheit das System zu stürzen.
13: Weil irgendwann gehen den Polizisten die Kräfte aus, weil so viele Inder da sind, die können sie unmöglich alle verprügeln.
14: Ja,
13: also geben sie auf durch Gewaltfreiheit.
14: Ja. Und diese Szene beschreibe ich in dem Buch und habe dann auch eine Idee entwickelt, was kann man denn in der heutigen Zeit machen? Und mit einem kurzen Gespräch mit ChatGPT, was da auch abgebildet ist, habe ich dann entwickelt, also was kann man tun? Kann man in Kriegsgebiete als Privatperson gehen und ChatGPT, also ist jetzt nicht rechtsverbindlich, aber hat gemeint, ja, also man könnte es machen, wenn man sich nicht auf eine Seite schlägt, etc. Natürlich mit gewissen Gefahren verbunden. Also wenn man als einzelne Person da hingeht und sagt, hört mal auf jetzt zu kämpfen, ja, geht mal unter die Räder. Aber wenn man eine Bewegung gründet und zusammenfindet, die zu Tausenden in ein Kriegsgebiet gehen, vielleicht auch weiß bekleidet, die Farbe des Friedens,

0: Jahr Demos zeigen der lokalen Regierung, was das Problem ist. Aber Kriegsgebiete, wir sind ja auch von dem Krieg in der Ukraine betroffen. Mhm. Also eigentlich sind alle, die von diesen Kriegen betroffen sind, aufgerufen, sich friedlich dort in den Kriegsgebieten zu versammeln. Und das hat es mit mir gemacht. Also, dass ich mehr will. Ich will, dass es endlich aufhört. Und was kann man tun? Und natürlich fühlst du dich so ein bisschen hilflos, wenn du das alles lernst. Ja, okay, ohne Gewaltverbot, was kann ich als Einzelner schon machen? Aber allein das Bewusstsein in der Bevölkerung, dass es Verträge gibt, die eigentlich uns darauf verpflichten, gewaltfrei zu sein, das muss erstmal den Leuten klar werden. Und irgendwas wollte ich machen, irgendwas will ich machen. Und mein Aufruf in dem Buch ist auch, ich habe meine E-Mail-Adresse da drin, schreibt mir mit Ideen, was man noch machen kann.
1: Also was ich sehr gewagt finde, ist, dass man in ein Kriegsgebiet geht, weil wenn ich mir vorstelle, ich gehe in ein Kriegsgebiet nach Gaza, weiß ich, wie weit ich da komme, weil dort will man keine Zeugen auf keiner Seite. Aber allein darüber zu sprechen, über das UNO-Gewaltverbot, allein über das Geldsystem zu sprechen, sich einzumischen mit seinen Freunden, das sorgt dafür, dass die plötzlich merken, der beschäftigt sich mit Dingen, eigentlich hat er recht, und man kommt da auch in eine Konfrontationshaltung, aber auf, dass man sich selbst positionieren muss oder selbst damit beschäftigt. Und ich glaube, wenn das mehr Leute tun, stellt derjenige, der sich damit noch nicht beschäftigt, fest, da scheint es einen Trend zu geben. Mhm. Das nämlich Einmischen ist jetzt auch einmal cool. Mhm. Und nicht nur, ich bin so Passivdemokrat, alle 4 Jahre mein Kreuz, und natürlich nicht Partei A oder B, hat mir die Mainstream-Presse gesagt. Ich möchte trotzdem auf das Urmotiv kommen. Seit wann bist du so, dass du hast auch eine Konzertagentur gegründet, muss man noch dazu sagen, mit einem Freund zusammen, du veranstaltest Schräge Vögel?
0: Ja, wir haben, also mein Freund Hardy Grönefeld und ich, der war bei dir ja auch schon mal im Interview, wir haben Krasser Guru gegründet, das ist eine Ticketing-Plattform, und wir veranstalten auch hauptsächlich Vorträge und haben auch einen Verlag gegründet, in dem ist das Buch oder auch dein Buch erschienen. Und ja, Schräge Vögel, also der Grund war ja, dass du eine Vortragsveranstaltung geplant hattest und du warst auf einer der Mainstream-Plattformen für ein Ticketverkauf. Mhm. Und du bist ja gecancelt worden.
1: Wie viele andere auch.
0: Und Hardy hatte mich angesprochen, hier Björn, wie sieht's denn aus? Du kannst ja mit Webseiten gut umgehen, kannst du bis morgen eine Ticketing-Plattform aufbauen? Da habe ich gesagt, bis morgen geht das nicht. Aber ja, diese Plattform ist gedacht, nicht um das Alte zu verdammen und das Alte zu zerstören, sondern etwas Neues aufzubauen. Also
1: anderen die Möglichkeit geben, dass man sie besuchen kann, um deren Gedanken ins Feld zu bringen. Besuchen muss man nicht übernehmen, was sie sagen, einfach das gibt es auch noch, weil wenn der Staat oder die angeschlossenen Systeme aufgrund von Druck die nicht veranstalten, dann haben wir nicht eine wirkliche Demokratie, weil doch eine Redefreiheit eigentlich gilt. Aber wenn du es unmöglich machst, dass jemand irgendwo auftritt, dass man ihn physisch treffen kann, was ein großer Unterschied ist zu einem Online-Vortrag, genau, muss man ganz klar sagen, kann ich nur raten. Dann hast du das eben gemacht. Aber es heißt ja Initiative ergreifen, weil ich weiß, eine solche Agentur-Ticketplattform auch mit Tourbegleitung zu machen, das ist aufwendig.
0: Das ist aufwendig, ja. Mhm.
1: Das heißt, das hat mit dem, was du mal gelernt hast, ja einfach jetzt gar nichts mehr zu tun. Das hat nichts mehr mit Labor zu tun und Pipetten bedienen, sondern du schreibst Bücher, du engagierst dich bei der Friedensbewegung, du hast eine Ticketplattform. Das ist dein Leben heute.
0: Genau, und es macht Spaß. Also ich bin froh, nicht mehr 9-to-5 arbeiten zu müssen. Ich arbeite viel mehr. Jetzt auch an Wochenenden und habe auch teilweise ein Leben im Hotel, was jetzt auch nicht so toll war. Aber trotzdem ist es viel schöner für mich jetzt, den Alltag zu genießen. Ich kann auch mal tagsüber das Laptop zuklappen und mich um meine Tochter kümmern, was ich ja gesagt habe, was immer weniger wird jetzt. Ja. Aber ja, ich habe die Freiheit, weil ich selbstständig bin.
1: Mhm. Da steckt das Wort selbst und ständig drin.
0: Ja, ne? Ja.
1: Also, dass du ständig du selbst. Eigentlich sollten wir ständig wir selbst sein und nicht irgendwelche Angestellten, die sich einstellen lassen da. Mhm. Dieses Gespräch ist auch gedacht, andere zu ermutigen, sich daran ein Beispiel zu nehmen, weil ich habe es im Vorgespräch gesagt. Ich finde ja das sehr, sehr mutig, den Weg, den du gehst, den dein Ballweg geht, weil ich übe meinen Beruf aus, mache ich schon immer. Und ich bin durch meine Biografie schon sehr früh aufgewacht worden, durch eine sehr verkürzte Kindheit. Bei dir gab es wahrscheinlich eine behütete Kindheit, gehe ich von aus, das heißt, es ist ein viel größerer Schritt. Aber es ist ja möglich, wie man sieht. Was war für dich die Initialzündung und was ist der Preis, den du dafür bezahlen musst?
0: Initialzündung für
1: dass was? Dass du das musstest, dass du raus musstest, ja. Eine Agentur gründen musstest.

0: dich nicht mehr abfinden musstest, also nicht mehr willst, nicht mehr 9 to 5 machen willst, ein Parallelleben weiterführen willst, also was das mache, also was war dieses, wo der jetzt muss ich es machen?
1: Also ich glaube, es gibt keine Initialzündung, aber ich denke, so bin ich, dass ich Dinge in die Hand nehme, um das selbst zu machen, anstatt auf mich auf andere zu verlassen. Oder eben, dass ich habe auch kein Problem damit, dass es mal unbequem wird. Natürlich ist so ein 9-to-5-Job im Büro total bequem. Von montags bis freitags habe ich meinen strukturierten Ablauf, ich kriege mein Geld etc., muss mir keine Fragen stellen. Aber so war ich scheinbar noch nie. Also ich hatte diverse Festanstellungen, aber es ist mir dann tatsächlich irgendwann auf den Keks gegangen und es ging nicht anders. Und da kann ich nicht einfach runterschlucken und das bis zum Renteneintrittsalter durchziehen. Ich muss das einfach machen. Wenn mich Dinge begeistern, dann ja, bin ich auch voll dabei und mache das gerne.
0: Kommst du aus einem klassisch behüteten Elternhaus?
1: Schon, ja.
0: Das heißt,
1: ja.
0: Es hätte keinen Grund gegeben, da auszuscheren. Die Tradition war, wir laufen mit.
1: Ja, genau, ja, ja. Vielleicht bin ich da einfach anders gestrickt. Mhm. Aber von der Erziehung her, ja, ganz normal, auch so ein bisschen stromlinienförmig.
0: Was sagen denn deine Eltern zu deiner Entwicklung? Kannst du mit deiner Mutter und deinem Vater darüber reden?
1: Mein Vater ist schon tot. Mhm. Meine Mutter, ja, die beobachtet das Ganze. Aber viel sprechen wir nicht. Also meine Mutter, ich denke, sie hält vieles, was in der Tagesschau gesagt wird, für das Wort Gottes. Mhm. Oder zumindest, man schert da nicht aus, hinterfragt das nicht. Aber dennoch glaube ich, dass sie trotzdem mitkriegt über meine Arbeit und meine Themen, dass es doch wert ist, mal ein paar Sachen zu hinterfragen. Aber ich glaube, auch irgendwann ist es ein Alter, wenn du dann mal dein Leben mit 75 oder wenn du schon 75 Jahre gelebt hast, braucht es wirklich viel, damit du dann eine komplette Kehrtwende machst.
0: Du kannst dir ja mal das ein oder andere Ticket der Künstler oder der Vortragenden geben, ja, diese Veranstaltung. Würde mich interessieren, wie sie auf Daniele Ganser oder Ernst Wolf reagiert. Fände ich schon mal sehr spannend. Ja.
1: Also ich habe ihr mein Buch geschenkt. Mhm. Und sie, ich weiß gar nicht, wie weit sie ist, aber sie liest.
0: Mhm. Dieses Gespräch soll auch Leute, die an dieser Schwelle sind, da stimmt was nicht, ich will was machen, soll es animieren. Was kannst du denen mit auf den Weg geben? Wie kommt man ins Tun, nachdem man sich nach dieser Druck aufbaut? Sind das kleinere Schritte, wie du es gemacht hast, du anfängst zu schreiben? Oder was ist dein Ratschlag? Wie hat es bei dir funktioniert?
1: Da weiß ich nicht, ob ich da irgendein Rezept parat hätte oder so. Ich habe einfach das gemacht, was ich aus dem Herzen machen will. Wenn ich mal Dinge nicht aus dem Herzen gemacht habe, habe ich das zu spüren bekommen und musste dann eben den Weg ändern. Wie gesagt, eine Festanstellung, 4 Jahre ging's. Und dann habe ich gesagt, jetzt geht's nicht mehr weiter. Ich weiß gar nicht, was ich da für einen Ratschlag geben soll. Einfach Angst abbauen. Also viele sagen, ja, mit einem Angestellten-Dasein habe ich ja was Sicheres und so. Also Angst abbauen oder Leute, die sich generell engagieren wollen. Ich weiß gar nicht, was da die große Hürde sein soll. Es gibt ja sehr viele Angebote, gerade auch in den alternativen Medien, wo es gesagt wird, komm, engagier dich hier. Du hattest ja damals zu Rammstein aufgerufen oder für das Pax Terra Musica Festival hatte ich ja auch die Webseite betreut und mich engagiert. Also Aufrufe gibt es zuhauf. Einfach ja keine Kontaktangst haben.
0: Mhm. Kommen wir mal auf die nächste Generation. Wir beide sind ja auch schon nicht mehr die Jüngsten, kann man sagen. Mhm. Die nächste Generation, deine Tochter, wird in einer vollkommen anderen Welt groß werden. Also es wird immer digitaler. Und wenn ich überlege, was KI heute kann, ich habe gerade wieder gesehen, Straßendiffus kannst du bestellen, dann hast du das Straßendiffus. Was ist noch davon echt? Was kannst du deiner Tochter mitgeben, wenn die anfängt, immer mehr auch politische Fragen zu stellen? In welcher Welt leben wir und wo werden wir leben, wenn es so weitergeht? Und in welcher Welt, wie wünschst du, dass wir leben, deine Tochter leben sollte?
1: Ja, ich wünsche mir, dass wir in einer Gesellschaft leben, die sich von diesem Geldsystem verabschiedet hat. Die natürlich Handel und Wirtschaft ist wichtig, ja, aber nicht mehr mit mit Zins und Zinseszins etc., mit privater Geldschöpfung etc. Das würde ich mir wünschen. Ich wünsche mir auch, dass wir bewusster mit den ganzen technologischen Entwicklungen umgehen. Also ja, ChatGPT, ich nutze es auch. Ist eigentlich eine großartige Sache. Aber wir haben ja festgestellt, oder wir Menschen haben festgestellt, dass unsere technologische Entwicklung viel schneller ging als unsere geistige. Und ich denke, da müssten wir auch langsam mal auf die Bremse treten. Oder wir sind auch schon übers Ziel hinaus mit künstlicher Intelligenz.
0: Je mehr man benutzt, desto mehr verkümmert man auch, ne?
1: Ja.
0: Und man lässt machen, man lässt auch morgen denken.
1: Ja, ich erkläre ihr auch, dass ChatGPT nicht selbstverständlich war bis vor 3 Jahren. Oder ja, wann ist es gekommen? Ja, vor 3 Jahren oder so. KI für die Allgemeinbevölkerung, dass Smartphones 2007 auf den Markt kamen, dass wir vorher mit diesen Knochen telefoniert hatten, dass in den 90er Jahren für den allgemeinen Gebrauch die Handys da waren. Vorher hattest du dann dein Kabeltelefon, hast dann damit telefoniert zu Hause. Und. Also ich erkläre ihr auch schon diese technologische Entwicklung, dass das alles immer schneller wird. Ich hoffe, dass ihr das bewusst wird.
0: Und dass es seine Schattenseiten hat, weil du hinterlässt natürlich eine digitale Spur, bist berechenbar und damit kannst du auch genascht werden. Da sind wir dann wieder, das ist nicht mehr Weltfrieden, da einige wenige schläfern uns ein und werden auch Fragen übermorgen kriminalisieren, hat mir ChatGPT schon gesagt. Diese Frage wird morgen dazu führen, dass KI sie meldet.
1: Ja.
0: Was ist für eine Frage? Glaubst du, dass wir viel mehr digitale Auszeiten brauchen?
1: Ja, auf jeden Fall.
0: Dass
1: die
0: Freiheit des Menschen auch liegt, weil das ist so ähnlich wie mit der, dass man den auf ein Zeitkonto zahlt, dass es also nicht nur die 15-Minuten-Städte gibt, bin ich kein Freund von, sondern dass es Orte geben muss, wo man vollkommen analog, unbeobachtet, unaufgezeichnet sein kann, mit seinen Fehlern, nicht irgendwie digitales Duckface.
1: Genau, ja, also wir haben ja festgestellt, dass unser System darauf getrimmt ist, immer mehr Geld zu machen oder eben jeder braucht einen YouTube-Kanal, jeder macht mittlerweile irgendwelchen Content, dann wird darauf geguckt, wie kriege ich es hin, dass mein Video mehr geguckt wird als das der anderen. Also es besteht auch eine Art Konkurrenz.
0: Ja, Wettbewerb mit sich selbst.
1: Genau, das heißt, es gibt Forschung, wie kriegen wir das hin, wie können wir die Synapsen am meisten anregen etc. Das heißt, es ist wirklich ein Suchtmittel, so ein Smartphone, wo du swipest und so. Das wird extra so gemacht, dass du da gefesselt bist und diese ganzen Kanäle auch konsumierst und so. Also es muss den Leuten bewusst werden und sie müssen es auch machen. Sie müssen dann auch mal raus in die Natur, weil man verkümmert. Du hast ja mal den Manfred Spitzer auch gehabt, den Hirnforscher. Und ich glaube, der hatte erzählt, also du kannst nicht am Laptop oder am Tablet erklären, wie es ist, auf den Baum zu klettern.
0: Ja.
1: Du kannst deine Figur, deine Spielfigur mit dem Finger auf den Baum klettern lassen in irgendeiner virtuellen Welt, aber das ist nicht Baumklettern.
0: Also wir haben immer noch einen Körper, das wird hoffentlich auch so bleiben und der will in der 3D-Welt bewegt werden. Wo bekomme ich dieses Buch?
1: Das bekommst du zwar auch bei Amazon, aber am besten bei bücher.krasser.guru, das ist unsere Verlagsseite. Da kannst du es bestellen oder auch über den normalen Buchhandel. Musst halt fragen, gehst du dann da an den Tresen und der Mitarbeiter oder die Mitarbeiterin bestellt es dann gerne bei uns.
0: Ich möchte mit dem Satz von Erich Kästner schließen. Es gibt nichts Gutes, außer man tut es. Du bist der beste Beweis dafür. Vielleicht letzte Frage. Fühlt sich Björn Gschwendtner heute besser als vor 10 Jahren? Fühlt sich das besser an, sich zu engagieren, auch im Wind zu stehen?
1: Ja.
0: Vielen Dank. Und das Buch vom Weltfrieden kann man einem Tag durchlesen und dann stellt man fest, vieles von dem weiß man eigentlich schon, aber was macht man mit diesem Wissen? Und wenn man anfängt, sich zu engagieren und nicht so zu empören, dann ändert man etwas und vielleicht ganz wichtig, diese Veränderung ist ein Prozess, ein Langzeitprozess, man wird damit nicht tatsächlich fertig, man wird irgendwann sterben und dann ist man auf einer anderen Bewusstseinsebene. Und da hat man im Grunde nichts zu verlieren. Björn, vielen Dank fürs Kommen. Danke für deine Zeit.
1: Vielen Dank für die Einladung.
0: Gibt es noch so eine richtig schöne Frankfurter Verabschiedung, die ich nicht mehr verstehe, weil sie Dialekt ist?
1: Fällt mir jetzt nicht ein. Ich könnte was mit Dialekt sagen.
0: Ja, das muss ich noch hören.
1: Ja, es will mir nicht in die Koppenei, wie kann ein Mensch nicht von Frankfurt sein?
0: Vielen Dank fürs Kommen und das war eine weitere Ausgabe von Roomservice. Unser Gast war Björn Gschwendtner, jemand, der sich aufgemacht hat und nicht darauf gewartet, dass ihn jemand im Auftrag gibt, etwas zu verändern, der begonnen hat. Und nur darum geht es, selbst in die Spur kommen. Es geht. Vielen Dank.
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0: 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Der Chef des Keksherstellers Balzen, Alexander Kühnen, hat sich deutlich von der AfD distanziert und Unternehmen zu einem stärkeren politischen Bekenntnis zur Demokratie aufgerufen. In einem Gespräch mit der deutschen Presseagentur begründete der Manager seine Haltung mit den Werten seines Unternehmens. Mit Blick auf die Grundüberzeugungen des Familienunternehmens aus Hannover sagte Kühnen: "Wenn ich mir anschaue, welche Parteien diese demokratischen Werte vertreten, dann sind das die demokratischen Parteien. Dazu gehöre seiner Meinung aber nicht die AfD." Zugleich appellierte Kühnen an andere Unternehmen, sich öffentlich zu positionieren und gesellschaftliche Verantwortung zu übernehmen. "Ich glaube sehr stark an die Demokratie und daran, dass wir eine Verantwortung haben, sie zu verteidigen", sagte er. Der angebliche Expertenrat für Klimafragen in Deutschland bewertet das Klimaschutzprogramm der Bundesregierung als unzureichend. Nach Einschätzung des Gremiums würden die gesetzlich festgelegten Ziele, selbst bei vollständiger Umsetzung, deutlich verfehlt. Besonders kritisch sieht der Rat die Bereiche Verkehr und Gebäude. Während der IPCC, also der Weltklimarat, sein extremes Klimaszenario gerade für falsch erklärt hat, reden deutsche sogenannte Experten und die Politik weiter, als würde die Welt untergehen. Statt nochmal die Grundlage zu hinterfragen, wird unbeirrt am alten Kurs festgehalten. Koste es, was es wolle. Deutschland hat in den letzten 2 Jahren heimlich zusätzliche 300 Millionen Euro Steuergeld für Granaten für die Ukraine bereitgestellt. Sie wurden im Rahmen der tschechischen Granateninitiative beschafft. Das Gesamtvolumen der deutschen Finanzmittel im Rahmen dieses Programms erreichte fast 900 Millionen Euro. Öffentlich bekannt war bisher vor allem nur eine Zusage von rund 576 Millionen Euro. Die zusätzlichen 300 Millionen Euro wurden über die letzten 2 Jahre stillschweigend bereitgestellt. Polnische Behörden machen Russland und Belarus für gezielten Druck an der EU-Außengrenze verantwortlich. Für Warschau ist das längst kein klassisches Migrationsproblem mehr, sondern Teil eines Kriegs gegen den Westen. Demnach würden Migranten aus dem Nahen Osten, Afrika und Asien nach Belarus gebracht und gezielt Richtung polnische Grenze gelenkt. Ziel sei es, Europa unter Druck zu setzen und interne Spannungen zu verstärken. Die Regierung spricht von hybrider Kriegsführung. Neben Migration zählen auch Cyberangriffe, Drohnenvorfälle und Sabotage zu den eingesetzten Mitteln. Friedensaktivisten meinen dazu: "Für alle denken sich die Kriegstreiber etwas aus. Für die Rechten sind die Russen jetzt an den Flüchtlingen schuld und für die tagesschaugläubigen Rentner denken sich die zwangsfinanzierten Staatsfunker jeden Tag was Neues aus, um die Angst vor dem Russen aufrechtzuhalten." Dass die russische Bevölkerung, ebenfalls wie die noch nicht gehirngewaschenen Europäer, gar keine Lust auf Krieg hat, ist scheinbar noch niemand in den Sinn gekommen. 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

0: 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Beim Unite the Kingdom Protest in London, einer Großdemonstration gegen die Islamisierung von UK, erklärte der britische Aktivist und Organisator Tommy Robinson, er würde im Falle eines Wahlsiegs in UK den Islam stoppen, ausländische Finanzierung beenden und Migranten durch das Militär zurückführen. Zudem spricht er offen von Remigration und fordert, dass viele Muslime das Land verlassen sollten. Seine Aussagen lösten massive Reaktionen aus, insbesondere bei linken Gruppen und islamischen Organisationen. Während Kritiker scharf protestieren, trifft Robinson mit seiner Rhetorik bei einem großen Teil der Engländer offenbar einen Nerv, denn die Proteste gegen den Islam werden immer stärker. In der vergangenen Woche warnte der griechische Migrationsminister Thanos Plevris davor, dass zurzeit 550.000 Migranten in Libyen darauf warteten, nach Europa überzusetzen. Das gute Wetter spielt eine Rolle, das die Reise von Libyen nach Kreta erleichtern kann. Die Insel ist knapp 300 Kilometer von Libyen entfernt und das Ziel vieler Migranten, die übers Mittelmeer nach Europa wollen. Hinzu kommt, dass sich die Situation im Nahen Osten, aber auch in Afrika verschärft hat. Die AfD erreicht mit 29% einen neuen Höchstwert, während CDU, CSU auf 22% und die SPD bei 12% verharren. Politikwissenschaftler sehen darin ein klares Signal wachsender Unzufriedenheit mit der Bundesregierung. Fehlende Geschlossenheit, gescheiterte Projekte und eine mangelnde Vision würden das Vertrauen weiter untergraben und der AfD zusätzlichen Rückenwind geben, heißt es von den Experten. Bürger auf X fragen sich derweil, warum man Experte oder Politikwissenschaftler sein muss, um das zu verstehen. Verdi-Chef Frank Wernicke rechtfertigte in einem Interview, dass Friedrich Merz beim DGB-Bundeskongress ausgebuht wurde. Der Bundeskanzler habe eine Rede gehalten, die aus meiner Sicht inhaltlich als auch vom Stil, vorsichtig formuliert, schwierig gewesen ist, meinte er. Auf die Frage des Moderators, ob das Konsensmodell vorbei sei und die Stimmung zu aufgeheizt sei, antwortete Wernicke: Ich sehe nicht, dass der Kanzler den Konsens sucht, zumindest nicht mit uns. Er kritisierte, dass die Regierung zahlreiche Kommissionen eingesetzt habe, wie zum Beispiel für die Rente, ohne jedoch Arbeitgeberverbände und Gewerkschaften zu Mitgliedern bestimmt zu haben. Da die alten Gewerkschaften immer mehr Mitglieder durch zum Beispiel Jobverlust oder Resignation verlieren und neue Gewerkschaften wie die Good Governance Gewerkschaft größer werden, müssen scheinbar jetzt auch linientreue Mainstream-Männer wie Verdi-Chef Frank Wernicke das Wort gegen den aktuellen Kanzler erheben. 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